CNN verurteilt den Schritt als rechtswidrigen Angriff auf die Pressefreiheit. Wegen der hohen Benzin- und Dieselpreise ergreift die deutsche Politik Maßnahmen. An den Tankstellen gibt es bald einen Rabatt von 17 Cent pro Liter. Das teilt die Bundesregierung von Kanzler Friedrich Merz mit. Wer auf das Auto angewiesen sei, komme aktuell an eine Belastungsgrenze, so Merz. In Kuba ist erneut landesweit der Strom ausgefallen, zum wiederholten Mal seit Beginn des Jahres. Die Ursache werde gesucht, teilt der staatliche Stromversorger mit. Der karibische Inselstaat Kuba leidet aus verschiedenen Gründen unter einer schweren Energiekrise. Die Infrastruktur ist veraltet und die USA haben ein Ölembargo verhängt. Im Schweizer Eishockey sind die ZSC Lions neuer Tabellenführer. Sie gewinnen das zweite Spiel der Saison auswärts gegen die SCL Tigers 4-3. Die weiteren Resultate: Kloten gewinnt gegen Lugano 5-2, Ambri Piotta gewinnt gegen Rapperswil-Jona 6-3, Bern besiegt Davos 5-2, Freiburg gewinnt gegen Lausanne 4-2 und Genf Servette verliert gegen Aschua 3-4 nach Penaltyschießen. Das Wetter heute Samstag, viel Sonne bei 21 bis 25 Grad. Das waren Nachrichten von Radio SRF, verantwortlich Dominik Brandt.

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SF-Verkehrsinfo von 2.29 Uhr. Achtung, falsch fahrendes Fahrzeug auf der A1 Murten-Lausanne zwischen Bayern und der Verzweigung Yverdon. Kommt Ihnen ein falsch fahrendes Fahrzeug entgegen, fahren Sie vorsichtig und überholen Sie nicht.

SRF-Verkehrsinfo von 2.33 Uhr. Achtung, falsch fahrendes Fahrzeug. Auf der A1 Murten-Lausanne zwischen Bayern und der Verzweigung Yverdon kommt Ihnen ein falsch fahrendes Fahrzeug entgegen. Auf der A1 Murten-Lausanne zwischen Bayern und der Verzweigung Yverdon kommt Ihnen ein falsch fahrendes Fahrzeug entgegen. Fahren Sie in beiden Fahrtrichtungen vorsichtig und überholen Sie nicht.

SF Verkehrsinfo von 2.37 Uhr. Achtung, falsch fahrendes Fahrzeug. Auf der A1 Murten-Lausanne zwischen Bayern und der Verzweigung Yverdon kommt Ihnen ein falsch fahrendes Fahrzeug entgegen. Auf der A1 Murten-Lausanne zwischen Bayern und der Verzweigung Yverdon kommt Ihnen ein falsch fahrendes Fahrzeug entgegen. Fahren Sie in beiden Fahrtrichtungen vorsichtig und überholen Sie nicht.

Eine Verkehrsinfo von 2.39 Uhr. Achtung, falsch fahrendes Fahrzeug auf der A1 Murten-Yverdon in Höhe des Bumi-Tunnels kommt Ihnen ein falsch fahrendes Fahrzeug entgegen. A1 Murten-Yverdon in Höhe des Bumi-Tunnels kommt Ihnen ein falsch fahrendes Fahrzeug entgegen. Fahren Sie in beiden Fahrtrichtungen vorsichtig und überholen Sie nicht.

SRF Verkehrsinfo von 2.45 Uhr. Achtung, falsch fahrendes Fahrzeug. Auf der A1 Murten-Lausanne zwischen Bayern und der Verzweigung Yverdon kommt Ihnen ein falsch fahrendes Fahrzeug entgegen. A1 Murten-Lausanne zwischen Bayern und der Verzweigung Yverdon kommt Ihnen ein falsch fahrendes Fahrzeug entgegen. Fahren Sie in beiden Fahrtrichtungen vorsichtig und überholen Sie nicht.

Eine Verkehrsinfo von 2.46 Uhr. Hier die Entwarnung. Entwarnung auf der 1 Murten-Lausanne zwischen Bayern und der Verzweigung Yverdon. Die Polizei meldet, das falsch fahrende Fahrzeug ist nicht mehr unterwegs.

0: Die Nachrichten von SRF um 3 mit Dominik Brandt. Im Streit um die Zukunft Grönlands gibt es einen Durchbruch. Das haben die USA, Dänemark und Grönland verkündet. Die Regierungen Dänemarks und Grönlands teilen gemeinsam mit, dass voraussichtlich nächste Woche ein Abkommen unterzeichnet werden soll. Jana Sinram von der ARD berichtet.
1: Dänemarks Ministerpräsidentin Mette Frederiksen schreibt in einer Pressemitteilung, sie freue sich über die Aussicht auf ein gutes Abkommen für Grönland, das Königreich Dänemark und die Vereinigten Staaten. Ein solches Abkommen werde die gemeinsame Sicherheit in der Arktis und im Nordatlantik stärken und damit auch für die NATO und Europa von Vorteil sein. Frederiksen betont ebenso wie der grönländische Regierungschef Jens Frederik Nielsen, der Vertrag werde die Souveränität und die territoriale Integrität des Königreichs und das Selbstbestimmungsrecht des grönländischen Volkes anerkennen. Trump hatte zuvor auf seiner Plattform Truth Social geschrieben, das Abkommen sichere den Vereinigten Staaten die dauerhafte Kontrolle über die Sicherheit und alle anderen Bedürfnisse Grönlands und berücksichtige viele amerikanische Anliegen. Man werde unverzüglich mit dem Aufbau einer umfangreichen Militärpräsenz in einem Teil Grönlands beginnen. Im Januar hatte Trump vehement Anspruch auf die Arktisinsel

Eineinhalb Millionen Menschen im Land mussten zuletzt teils täglich stundenlang ohne Strom auskommen. Zum Sport. Im Schweizer Eishockey sind die ZSC Lions neuer Tabellenführer. Sie gewinnen das zweite Spiel der Saison auswärts gegen die SCL Tigers 4-3. Die weiteren Resultate. Kloten gewinnt gegen Lugano 5-2. Ambri Piotta gewinnt gegen Rapperswil-Jona 6-3. Bern besiegt Davos 5-2, Freiburg gewinnt gegen Lausanne 4-2 und Genf Servette verliert gegen Aschua 3-4 nach Penaltyschießen. Und Tennis und zur Schweizer Davis Cup Begegnung gegen Brasilien. Die Schweiz liegt nach Tag 1 mit 0-2 zurück. Sowohl Dominik Strecker als auch Stan Wawrinka haben ihre Einzel in Brasilien verloren. Entschieden wird die Partie heute Samstag. Die Siegernation gehört im nächsten Jahr wieder zur Elitegruppe im Davis Cup. Das Wetter, es gibt viel Sonne heute bei 21 bis 25 Grad. Das waren Nachrichten von Radio SRF, verantwortlich Dominik Brandt.

Die Nachrichten von SRF um 4 mit Dominik Brandt. Im Streit um die Zukunft Grönlands gibt es einen Durchbruch. Das haben die USA, Dänemark und Grönland verkündet. Die Regierungen Dänemarks und Grönlands teilen gemeinsam mit, dass voraussichtlich nächste Woche ein Abkommen unterzeichnet werden soll. US-Präsident Donald Trump bezeichnet das Abkommen bereits als definitiv. Gemäß Trump übernehmen die USA künftig die vollständige Kontrolle über die Sicherheit Grönlands. Er kündigt eine große militärische Präsenz in Grönland an. Diese Details haben Dänemark und Grönland bisher nicht bestätigt. Die dänische Regierungschefin Mette Frederiksen schreibt, es handle sich um eine Vereinbarung, die die Sicherheit in der Arktis und im Nordatlantik stärke. Sie sei deshalb auch gut für die NATO und Europa. Weiter mit zwei Kurzmeldungen. Zuerst bleiben wir bei US-Präsident Trump. Dieser will mehreren großen Medien den Zugang zum Weißen Haus verwehren. Den Fernsehsendern CNN und MS Now sowie dem Online-Magazin Politico werde der Zutritt verboten. Grund dafür sei, dass sie Falschinformationen verbreiten würden. CNN verurteilt den Schritt als rechtswidrigen Angriff auf die Pressefreiheit. Wegen der hohen Benzin- und Dieselpreise ergreift die deutsche Politik Maßnahmen. An den Tankstellen gibt es bald einen Rabatt von 17 Cent pro Liter. Das teilt die Bundesregierung von Kanzler Friedrich Merz mit. Wer auf das Auto angewiesen sei, komme aktuell an eine Belastungsgrenze, so Merz. Der deutsche Verteidigungsminister Boris Pistorius hat den ersten F-35-Kampfjet für die deutsche

0: und darum unklar ist, wie viele Kampfjets die Schweiz schlussendlich erhält. Im Schweizer Eishockey sind die ZSC Lions neuer Tabellenführer. Sie gewinnen das zweite Spiel der Saison auswärts gegen die SCL Tigers 4-3. Die weiteren Resultate: Kloten gewinnt gegen Lugano 5-2, Ambri Piotta gewinnt gegen Rapperswil-Juna 6-3, Bern besiegt Davos 5-2, Freiburg gewinnt gegen Lausanne 4-2 und Genf Servette verliert gegen Aschua 3-4 nach Penaltyschießen. Und das Wetter: Es gibt viel Sonne heute bei 21 bis 25 Grad. Das waren Nachrichten von Radio SRF, verantwortlich Dominik Brandt.
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0: Die Nachrichten von SRF um 5 mit Dominik Brandt. Lösung für Grönland in Sicht. Die USA und Dänemark haben sich geeinigt, ein Abkommen soll unterzeichnet werden. Tiefere Preise in Sicht. In Deutschland sollen Benzin und Diesel bald etwas günstiger werden. Und Ermittlungen gegen Granit Xhaka, der Captain der Schweizer Fußball-Nazi, soll sich gefälschte Covid-Zertifikate besorgt haben. Das Wetter, viel Sonne bei 21 bis 25 Grad. Im Streit um die Zukunft Grönlands gibt es einen Durchbruch. Das haben die USA, Dänemark und Grönland verkündet. Die Regierungen Dänemarks und Grönlands teilen gemeinsam mit, dass voraussichtlich nächste Woche ein Abkommen unterzeichnet werden soll. Jana Sinram von der ARD berichtet.
1: Dänemarks Ministerpräsidentin Mette Frederiksen schreibt in einer Pressemitteilung, sie freue sich über die Aussicht auf ein gutes Abkommen für Grönland, das Königreich Dänemark und die Vereinigten Staaten. Ein solches Abkommen werde die gemeinsame Sicherheit in der Arktis und im Nordatlantik stärken und damit auch für die NATO und Europa von Vorteil sein. Frederiksen betont ebenso wie der grönländische Regierungschef Jens Frederik Nielsen, der Vertrag werde die Souveränität und die territoriale Integrität des Königreichs und das Selbstbestimmungsrecht des grönländischen Volkes anerkennen. Trump hatte zuvor auf seiner Plattform Truth Social geschrieben, das Abkommen sichere den Vereinigten Staaten die dauerhafte Kontrolle über die Sicherheit und alle anderen Bedürfnisse Grönlands und berücksichtige viele amerikanische Anliegen. Man werde unverzüglich mit dem Aufbau einer umfangreichen Militärpräsenz in einem Teil Grönlands beginnen. Im Januar hatte Trump vehement Anspruch auf die Arktisinsel erhoben. Seitdem hatte eine Arbeitsgruppe der USA, Dänemarks und Grönlands über eine Möglichkeit beraten, den Streit beizulegen.
0: Wir bleiben gleich bei US-Präsident Donald Trump. Und zwar will er mehreren großen Medien den Zugang zum Weißen Haus verwehren. Den Fernsehsendern CNN und MS Now sowie dem Online-Magazin Politico werde der Zutritt verboten, teilte Trump mit. Grund dafür sei, dass diese Medien Falschinformationen verbreiten würden. Das Zutrittsverbot gelte ab sofort. Reporterinnen und Reporter dieser Medien wären damit von Medienkonferenzen und anderen Terminen Trumps am Regierungssitz in Washington

0: der jeden Tag auf das Auto angewiesen sei, komme bei den aktuellen Preisen an eine Belastungsgrenze, schreibt Kanzler Merz. Schon im Mai und Juni hatte es in Deutschland eine ähnliche Vergünstigung gegeben, jetzt also wieder. Insgesamt werde die Bevölkerung um 2,5 Milliarden Euro entlastet, so Merz. Außerdem soll der Preis für Treibstoff gedeckelt werden. Spätestens ab Anfang 2027 will die Regierung einen Höchstpreis festlegen. Nicht einen starren Preis, der dann ein ganzes Jahr so bleibt, aber einen Maximalpreis, den die Regierung regelmäßig neu berechnet und der sich unter anderem am jeweiligen Ölpreis und Transportkosten orientiert. Die regierende CDU von Friedrich Merz ist in der Krise. Vor knapp 2 Wochen verlor sie bei der Landtagswahl in Sachsen-Anhalt deutlich an Sitzen. Dieses Wochenende stehen die nächsten Wahlen auf dem Programm in den Bundesländern Mecklenburg-Vorpommern und Berlin.
1: Lukas Siegfried. Auch in der Schweiz ist das Tanken zuletzt teurer geworden. Der Dieselpreis hat gar einen neuen Rekord erreicht, wie der TCS mitteilt. Im Durchschnitt kostet ein Liter Diesel momentan 2 Franken 41. Gegen den Fußballer und Captain der Schweizer Nationalmannschaft, Granit Xhaka, sind Vorwürfe aufgetaucht, er habe sich gefälschte Corona-Zertifikate besorgt. Wie der Blick schreibt, hat die Luzerner Staatsanwaltschaft ein Verfahren eingeleitet gegen Xhaka und eine Ärztin. Sie soll die gefälschten Corona-Zertifikate ausgestellt haben. Man wolle abklären, ob ein strafrechtlich relevantes Verhalten vorliege, so die Staatsanwaltschaft zum Blick. Von Xhakas Sprecher heißt es, Xhaka habe eine bestätigte Covid-Impfung. Der Anwalt der Ärztin teilt mit, alles sei regulär und nach den Vorgaben abgelaufen. Für Xhaka und die Ärztin gilt die Unschuldsvermutung. Im Schweizer Eishockey sind die ZSC Lions neuer Tabellenführer. Sie haben das 2. Spiel der Saison auswärts gegen die SCL Tigers gewonnen, 4-3. Die weiteren Resultate: Kloten gewann gegen Lugano 5-2, Ambri Piotta hat gegen Rapperswil-Juna 6-3 gewonnen, Bern besiegte Davos 5-2, Freiburg gewann gegen Lausanne 4-2 und Genf Servette verlor gegen Aschua 3-4 nach Penaltyschießen. Zum Tennis und zur Schweizer Davis Cup Begegnung gegen Brasilien. Die Schweiz liegt nach Tag 1 mit 0-2 zurück. Sowohl Dominik Stricker als auch Stan Wawrinka haben ihre Einzel in Brasilien verloren. Entschieden wird die Partie heute Samstag. Die Siegernation gehört im nächsten Jahr wieder zur Elitegruppe im Davis Cup. Und das Wetter von heute Samstag, das ist schnell erzählt. Es gibt viel Sonne bei 21 bis 25 Grad. Das waren Nachrichten von Radio SRF, verantwortlich Dominik Brandt.
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3: Kaffee, Tee oder einfach ein Glas Wasser. Ich wünsche euch so oder so ein gutes Aufstehen am Samstag. Es sieht nach einem sonnigen Herbsttag aus. So viel ist schon mal klar um diese Zeit am Morgen. Ja, und vielleicht gibt es noch irgendeinen Song, der euch jetzt besonders gut in diesen Tag hineinhilft. 0848 440 222, das ist die Telefonnummer ins Studio. Könnt ihr euren Morgenwunsch durchgeben. Ich bin gespannt. 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

0: Guten Morgen, Viertel ab 5 ist es. Und der Michael Leitz aus Basel, der gehört zu denen, die gerne früh aufstehen. Freiwillig. Um die Zeit wach ist, gerne auch schon einen Kaffee trinkt um die Zeit am Morgen und sich auf den Samstag freut, weil er seinem Hobby kann nachgehen kann. Guten Morgen, Michael.
1: Guten Morgen, das bin Roni.
0: Du gehst heute auf den Flohmarkt, ja? Und zwar, um eben deinem Hobby zu frönen. Was suchst du auf dem Flohmarkt?
1: Richtig. Ich suche Schallplatten, LPs und Singeli aus den 50er, 60er, 70er, 80er Jahren und auch von heute. Ja.
0: Ja, und wenn man denkt, das ist so ein kleines Hobby von dir, dann liegt man also falsch. Du hast mir vorhin gesagt, Tausende von Platten hast du schon. Wie viel sind es genau?
1: Also Singeli sind es 14'000 und LB sind es zwischen 9 bis 10'000.
0: Das ist Wahnsinn. Wo tust du die her?
1: In meinem Musikzimmer.
0: Eben, die brauchen ein eigenes Zimmer, he? Ja?
1: Ja, genau. Es sind alles so ringsum Gestell, voller Platten.
0: Wunderschön. Hörst du die auch?
1: Die höre ich auch, ja. Mal.
0: Ja. Was ist so deine grösste Rarität, die du hast?
1: Die grösste Rarität ist eine Basler Gruppe aus den 60er Jahren. Da gibt es nur 100 Stück, weil es ist auch eine Privatpressung. Die Gruppe heisst The Chaps. Ja. Und die Leute, die leben nicht mehr. Das habe ich schon mal recherchiert. Von diesen Leuten ist keiner mehr rum.
0: Du hast aber so eine Pressung von The Chaps organisiert.
1: Ja, die habe ich privat einem abkaufen.
0: Wie sieht es denn mit den Flohmarkt-Sachen aus? Hast du dort auch schon Schnäppchen gemacht?
1: Da habe ich auch schon Schnäppchen gemacht. Vor ein paar Jahren habe ich da auch ganz seltene so eine Experimental West Coast Psychedelic LP können reinziehen. Der hat nicht gewusst, was die Wert hat.
0: Das ist der Reiz an einem Flohmarkt, dass man genauso drauf Eier kann finden.
1: Ja, genau. Das ist immer wieder toll.
0: Also, dann wünsche ich dir heute Nachmittag ganz viel Freude und natürlich ein erfolgreiches Suchen und Aussuchen. Und dann muss man ja so ein kleines Pokerface haben, dass der Anger nicht merkt, wie man ausflippt.
1: Ja, genau. Ja. Da gibt es immer wieder einen anderen, der kommt und dann sagt, oh, was hast du gefunden? Komm, zeig mir doch schnell. Und ja. Genau.
0: Ja gut, Michael, so schön. Genieß es heute am Nachmittag. Und dein Morgenwunsch ist es, so einen Song zum ganz sanften Tag reinstarten. Du hast dir Ed Sheeran gewünscht mit dem Andrea Bocelli und Perfect Symphony. Was gefällt dir an diesem Song?
1: Also das sind die gewaltigen Lieds. Es gefällt mir, das ist schön. Auch der Andrea Bocelli, die Stimme, die er hat, das ist sensationell. Und es ist auch noch natürlich mein Lieblingslied von meiner Mami. Da will ich natürlich auch noch grüßen, Sonja. Und natürlich will ich natürlich alle Schallplattenhändler und alle Schallplattensammler grüßen.
0: Hast du eigentlich den Song auch als Schallplatte? Als Singeli?
1: Den, den ich jetzt gewünscht habe?
0: Ja.
1: Nein, das habe ich jetzt noch nicht.
0: Wer weiß, vielleicht findest du ihn irgendwo.
1: Ja, das wäre schön. Ja, genau.
0: Einen guten Tag wünsche ich.
1: Merci, wie falsch. Ade.
0: Merci, ade.

Schön, wenn so früh am Morgen schon jemand an ihm denkt und einen lieben Gruß schickt. Der Musikwunsch am Morgen auf SRF 1 heute mit dem Andrea Bocelli und dem Ed Sheeran, Perfect Symphony. Und der geht ganz speziell an Sonja. Und ist der Musikwunsch von ihrem Sohn, Michael Leitz aus Basel, der sich mit ihrem Lieblingslied Latla grüssen. Auch euch einen guten Start in diesem Tag. 7:30 ist es. Und das ist der Bryan Adams, Cloud Number 9.

0: Veronika Fusaro mit ihrem Rollercoaster. Guten Morgen.
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0: A1 Lausanne Richtung Genf zwischen der Verzweigung Aiguillon und Marche Ost. Verkehrsbehinderung nach einem Unfall mit verschiedenen Fahrzeugen. Der rechte Fahrstreifen ist gesperrt. Die Fahrbahn ist auf einen Fahrstreifen verengt. Eine gute Fahrt wünsche ich euch.
2: Die Nachrichten von SRF um 5:30 mit Dominik Brandt. Im Streit um die Zukunft Grönlands gibt es einen Durchbruch. Das haben die USA, Dänemark und Grönland verkündet. Die Regierungen Dänemarks und Grönlands teilen gemeinsam mit, dass voraussichtlich nächste Woche ein Abkommen unterzeichnet werden soll. US-Präsident Donald Trump bezeichnet das Abkommen bereits als definitiv. Gemäß Trump übernehmen die USA künftig die vollständige Kontrolle über die Sicherheit Grönlands. Er kündigt eine große militärische Präsenz in Grönland an. Diese Details haben Dänemark und Grönland bisher nicht bestätigt. Die dänische Regierungschefin Mette Frederiksen schreibt, es handle sich um eine Vereinbarung, die die Sicherheit in der Arktis und im Nordatlantik stärke. Sie sei deshalb auch gut für die NATO und für Europa. Weiter mit zwei Kurzmeldungen. Zuerst bleiben wir bei US-Präsident Trump. Dieser will mehreren großen Medien den Zugang zum Weißen Haus verwehren. Den Fernsehsendern CNN und MS Now sowie dem Online-Magazin Politico werde der Zutritt verboten. Grund dafür sei, dass sie Falschinformationen verbreitet würden. CNN verurteilt den Schritt als rechtswidrigen Angriff auf die Pressefreiheit. Wegen der hohen Benzin- und Dieselpreise ergreift die deutsche Politik Maßnahmen. An den Tankstellen gibt es bald einen Rabatt von 17 Cent pro Liter. Das teilt die Bundesregierung von Kanzler Friedrich Merz mit. Wer auf das Auto angewiesen sei, komme aktuell an eine Belastungsgrenze, so Merz. Gegen den Fußballer und Captain der Schweizer Nationalmannschaft, Granit Xhaka, sind Vorwürfe aufgetaucht, er habe sich gefälschte Corona-Zertifikate besorgt. Wie der Blick schreibt, hat die Luzerner Staatsanwaltschaft ein Verfahren eingeleitet gegen Xhaka und eine Ärztin. Sie soll die gefälschten Corona-Zertifikate ausgestellt haben. Man wolle abklären, ob ein strafrechtlich relevantes Verhalten vorliege, so die Staatsanwaltschaft zum Blick. Von Xhakas Sprecher heißt es, Xhaka habe eine bestätigte Covid-Impfung. Der Anwalt der Ärztin teilt mit, alles sei regulär und nach den Vorgaben abgelaufen. Für Xhaka und die Ärztin gilt die Unschuldsvermutung. Im Schweizer Eishockey sind die ZSC Lions neuer Tabellenführer. Sie haben das zweite Spiel der Saison auswärts gegen die SCL Tigers gewonnen, 4:3. Die weiteren Resultate, Kloten gewann gegen Lugano 5:2, Ambrì Piotta hat gegen Rapperswil-Jona 6:3 gewonnen, Bern besiegte Davos 5:2, Freiburg gewann gegen Lausanne 4:2 und Genf Servette verlor gegen Aschua 3:4 nach Penaltyschießen. Und das Wetter heute Samstag, es gibt viel Sonne bei 21 bis 25 Grad. Das waren Nachrichten von Radio SRF, verantwortlich Dominik Brandt.
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0: Einen guten Morgen wünsche ich euch. Und wenn man das Wetter so hört, es ist ein wunderbarer Herbsttag, einer, der sich hervorragend wird, eignen, wenn man zum Beispiel wandern würde. Wenn man es vom Wandern haben, dann macht man manchmal Entdeckungen. Es ist jetzt 35 Jahre, seit ein Ehepaar beim Wandern eine sensationelle Entdeckung gemacht hat, wo heute noch die Leute davon reden und wo man mittlerweile im Museum kann gehen anschauen kann, um was es geht. Das gehört in den nächsten 10 Minuten. Ich wünsche euch gutes Aufstehen. Mein Name ist Elena Bernasconi.

0: Schönen Afternoon von der Rockset. Ich sage guten Morgen an dem 19. September. Mittlerweile ist es 20 vor 6. Ein Ehepaar aus Nürnberg hat vor 35 Jahren auch gerade die Wanderschuhe geschnürt. Um die Zeit am Morgen. Die haben sich aufgemacht zu einer Wanderung im Südtirol. Genauer in den Ötztaler Alpen. Und da sind wir eigentlich schon beim Sensationsfund, den sie ein paar Stunden später gemacht haben, heute vor 35 Jahren. Dann nämlich haben Erika Simon und ihr Mann Helmut einen Fund gemacht, der ihr Leben und die Welt der Wissenschaft ziemlich auf den Kopf gestellt hat. Der Fund von einem Menschen, der 5300 Jahre alt ist, der Ötzi. Gefunden in den Ötztaler Alpen auf etwa 3000 Meter Höhe. Und Erika Simon ist vor ein paar Jahren mit dem österreichischen Fernsehen, mit dem ORF, noch einmal dort aufgereist und hat erzählt, wie sie den Ötzi gefunden haben.
1: Also, das war ein Tag wie Samt und Seide. Und dann sind wir gelaufen und mein Helmut ist vor mir hergelaufen und dann ist der stehen geblieben. Da in der Mulde da unten und hat gesagt, schau mal, was da liegt. Dann habe ich ein wenig geschaut und habe gesagt, ein Mensch, das ist ja ein Mensch. Und da hat ein menschlicher Körper, der Hinterkopf, Schultern und Rücken aus dem Schnee-Eisgemisch rausgeschaut. Und der Helmut ist dann runtergegangen und hat den Toten ein bisschen so begutachtet. Und dann hat er gesagt, was meinst du? Habe ich gesagt, naja, vielleicht ist er Bergsteiger oder ein Skitourengeher vom Frühjahr. Irgendjemand wird so sein. Und er war nackt. Die Leiche war nackt. Und dann hat der Helmut gesagt, da mache ich jetzt ein Bild. Dann habe ich gesagt, na, du wirst doch jetzt nicht einen Toten fotografieren. Hat er gesagt, ja, ich tue jetzt den Toten fotografieren, aha, weil uns das vielleicht niemand glaubt, dass wir da oben einen Toten gefunden haben.
0: Die Erika Simon im ORF, die Finderin, die mit ihrem Mann, Helmut, der Ötzi gefunden hat. Für das hat sie übrigens einen Finderlohn von gut 175'000 Franken bekommen. Der Ötzi selber, den hat man hunderte von Mal untersucht und hat herausgefunden, dass seine Vorfahren aus der Türkei stammen. Dass er zuletzt einen Steinbock gegessen hat und dass er außerdem unter Rheuma und Gallenstein gelitten hat. Gestorben ist er wahrscheinlich an einem Pfeilschuss an den Schultern. Vor 35 Jahren ist er also aus dem Eis gefunden worden und heute liegt er zu Bozen im Museum und ist ein Publikumsmagnet. Rund 100'000 Besucherinnen und Besucher gehen dort pro Jahr vorbei, gehen den Ötzi anschauen.

0: Es gibt so viel, was man heute machen könnte. Unter anderem noch einen grösseren Spaziergang, irgendwo über einen Flohmarkt schlendern. Haben wir auch schon gehört von einem SRF1-Hörer, Michael Leitz aus Basel, der das heute vorhat. Oder wir können auch grössere Wanderung machen.
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0: Simon Eschle, das passende Wetter dazu hätten wir doch.
2: Definitiv, es gibt heute einen Tag mit viel Sonnenschein, dazu wird es auch richtig warm, also so 21 bis 25 Grad, auch wenn du die Höhe hochgehst auf 2000 Meter, bist du bei 12 Grad. Am Morgen steilweise noch lokales Nebelfeld, zum Beispiel im Engadin, aber es geht dann weg durch den Tag ein paar höhere Wolkenfelder. Grundsätzlich aber sonnig, also ideal zum Wandern oder auch in die See gehen, die sind teilweise auch noch über 20 Grad, also man könnte sogar noch baden Mitte September.
0: Wow, also die Qual der Wahl. Wenn man jetzt heute ein volles Programm hat, wie sieht es morgen aus?
2: Gleich, einfach noch ein bisschen wärmer. Also morgen noch mal viel Sonnenschein, wie das ein oder andere Nebelfeld durch den Tag durch höhere Wolkenfelder. Grossschatten gehen die aber nicht. Dazu mit 23 bis 26 wirklich noch ein bisschen wärmer. Also vielleicht bade ich dann eher morgen und heute noch wandern. Aber beides geht am Wochenende wunderbar.
0: Die Qual der Wahl. Es ist Herbstferienzeit. Wie sieht es auf Anfang nächste Woche aus?
2: Es geht genauso weiter. Hochdruckwetter, grundsätzlich viel Sonnenschein, Temperaturen immer ein bisschen über 20 Grad. Also wir haben noch mal spät sommerliches Wetter. Jetzt Mitte Herbst.
0: Simon Eschle.

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1: Die A1, Genf Richtung Lausanne zwischen Morchost und der Verzweigung Aiguillon mit Verkehrsbehinderungen wegen Arbeiten am Mittelstreifen. Weiterhin eine sichere Fahrt.
2: Die Nachrichten von SRF um 6 mit Oliver Limacher, die Themen. Im Streit um Grönland ist ein Ende in Sicht. Die USA, Dänemark und Grönland wollen ein Abkommen unterzeichnen. Diskussionen um das Covid-Zertifikat. Gegen Granit Xhaka, den Captain der Schweizer Fußballnazi, laufen Ermittlungen. Hohe Preise für Diesel und Benzin. Die deutsche Regierung will tanken günstiger machen. Das Wetter heute gibt's viel Sonnenschein bei 21 bis 25 Grad. Im Streit um die Zukunft Grönlands gibt es wohl einen Durchbruch. Das haben die USA, Dänemark und Grönland verkündet. Die Rede ist von einem Abkommen. Wie dieses genau aussieht, ist aber noch nicht bekannt. Dominik Brandt.
3: Die meisten Details hat US-Präsident Donald Trump veröffentlicht. Im Gegensatz zu Dänemark und Grönland spricht er auch schon von einem definitiven Abkommen. Gemäß Trump übernehmen die USA künftig die vollständige Kontrolle über die Sicherheit Grönlands. Der US-Präsident kündigt zudem an, dass die USA in Grönland im großen Stil militärisch präsent sein werden. Diese einzelnen Punkte haben Dänemark und Grönland bisher nicht bestätigt. Die dänische Regierungschefin Mette Frederiksen schreibt, es handle sich um eine Vereinbarung, die die Sicherheit in der Arktis und im Nordatlantik stärke. Sie sei deshalb auch gut für die NATO und für Europa. Dänemark und Grönland betonen, dass das Abkommen nach der Unterschrift auch noch durchs Parlament müsse, bevor es in Kraft treten könne. In den letzten Monaten sagte Donald Trump wiederholt, die USA wollten Grönland übernehmen. Es gehe um die nationale Sicherheit. Grönland ist weitgehend autonom, gehört aber zum Königreich Dänemark.
2: Zu zwei Kurzmeldungen. US-Präsident Donald Trump will mehreren großen Medien den Zugang zum Weißen Haus verwehren. Den Fernsehsendern CNN und MS Now sowie dem Online-Magazin Politico werde der Zutritt verboten. Grund dafür sei, dass sie falsche Informationen verbreiten würden. CNN verurteilt den Schritt als rechtswidrigen Angriff auf die Pressefreiheit. Und die USA verhängen neue Sanktionen gegen Russland. Das US-Parlament hatte ein entsprechendes Gesetz beschlossen. Präsident Trump hat es nun unterzeichnet. Neu können die USA gegen Länder vorgehen, die von Russland Öl oder Gas beziehen oder Russland helfen, Energiesanktionen zu umgehen. Gegen den Fußballer und Captain der Schweizer Nationalmannschaft Granit Xhaka sind Vorwürfe aufgetaucht, er habe sich gefälschte Corona-Zertifikate besorgt. Wie der Blick schreibt, hat die Luzerner Staatsanwaltschaft ein Verfahren eingeleitet gegen Xhaka und eine Ärztin.

0: Bundeskanzler Friedrich Merz sagt, das werde rund 2,5 Milliarden Euro kosten. Bund und Länder würden sich die Kosten teilen. Wer jeden Tag auf das Auto angewiesen sei, komme bei den aktuellen Preisen an eine Belastungsgrenze, so Kanzler Merz. Geplant ist zudem, den Preis für Treibstoff spätestens ab nächstem Jahr zu deckeln, mit einem Preis, den die Regierung regelmäßig neu berechnet. In Kuba ist erneut landesweit der Strom ausgefallen, zum wiederholten Mal seit Beginn des Jahres. Die Ursache werde gesucht, teilte der staatliche Stromversorger mit. Der karibische Inselstaat Kuba leidet aus verschiedenen Gründen unter einer schweren Energiekrise. Die Infrastruktur ist veraltet und die USA haben ein Ölembargo verhängt. Kuba kann seither nur einen Teil seines Ölbedarfs decken. Die knapp 9,5 Millionen Menschen im Land mussten zuletzt teils täglich stundenlang ohne Strom auskommen. Wir kommen zum Sport, zuerst zu den Resultaten aus der Schweizer Eishockeymeisterschaft. Die SCL Tigers haben gegen die ZSC Lions 3-4 verloren, Kloten gewann gegen Lugano 5-2, Ambri Piotta hat gegen Rapperswil Jona 6-3 gewonnen, Bern besiegt Davos 5-2, Freiburg gewann gegen Lausanne 4-2 und Genf Servette verlor gegen Ajoie 3-4 nach Penaltyschießen. Zum Tennis und zur Schweizer Davis Cup Begegnung auswärts gegen Brasilien. Die Schweiz liegt nach Tag 1 mit 0-2 zurück. Sowohl Dominik Stricker als auch Stan Wawrinka haben ihre Einzel verloren. Entschieden wird die Partie heute Samstag. Die Siegernation gehört im nächsten Jahr wieder zur Elitegruppe im Davis Cup. Soweit die Meldungen. Und das Wetter, heute gibt's viel Sonnenschein bei 21 bis 25 Grad. Das waren Nachrichten von Radio SRF, verantwortlich Jan von Tobel.
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2: Guten Morgen.

0: 16 Minuten nach der 6. Und wenn ich an Malaria denke, dann denke ich an ein tropisches Land weit weg von der Schweiz, sicher nicht an Deutschland. Aber genau dort haben sich zwei Leute mit Malaria angesteckt. Leute, die gar nicht verreist waren. Das hat die deutsche Behörde diese Woche bekannt gegeben. Die beiden, die wohnen in der Nähe vom Frankfurter Flughafen. Es wird vermutet, dass sie von Malaria-Mucken gestochen wurden, die mit einem Flugzeug eingeflogen sind. Im Flughafen dort hat es das ja nämlich schon mehrere Malaria-Fälle gegeben. Das klingt jetzt harmloser, als es tatsächlich ist. Ende August sind nämlich 6 Flughafen-Mitarbeiter mit Malaria infiziert worden und 2 sind gestorben. Auch in der Schweiz hat es schon ähnliche Fälle gegeben. Im 89, da sind in Genf 5 Menschen mit Malaria mit Malaria infiziert worden. Auch die haben in der Nähe vom Flughafen gewohnt. Malaria-Mucken, die werden mit Flugzeugen aus Tropengebiet ins Land gebracht, sagt Manuel Hetzel vom Schweizerischen Tropeninstitut.
1: Das kann einerseits in der Kabine sein, andererseits natürlich auch im Frachtraum. Das kann Container sein, das können andere Behältnisse sein, wo transportiert werden.
0: Die Fluggesellschaften, die sprayen ihre Flugzeuge vor dem Start mit Insektizid gegen die Malaria-Mucken ein. Wenn die Mucke aber eben in einem Container oder, wie er gesagt hat, mit irgendeinem anderen Behältnis mitgenommen werden, dann kann es sein, dass man es eben nicht verwünscht. Eine Malaria-Mucke aus den Tropen, die stirbt im Winter in der Schweiz ganz schnell. Aber eben, in einem warmen Sommer, wie dieses Jahr, ist das ein bisschen anders.
1: Wenn eine Mucke jetzt importiert wird über ein Flugzeug, dann kann die Mucke bei uns, wenn es schön warm ist, problemlos noch 1-2 Wochen oder vielleicht auch 3 Wochen weiterleben.
0: Darum ist es so möglich, dass Anwohnerinnen und Anwohner vom Flughafen angesteckt werden, sagt Manuel Hetzel. Gefahr ist in der Schweiz, mit Malaria anzustecken, sei klein. Eine grössere Gefahr als Malaria-Mucke seien in der Schweiz Tigermucke.
1: Asiatische Tigermucke, wo sich eben sehr wohl fühlt. Hier bei uns und wo sich tatsächlich auch hier schon in Europa, in der Schweiz ausbreitet hat und lokale Populationen hat. Aber mit der Malaria-Mucke aus der Tropen ist das im Moment sehr unwahrscheinlich.
0: Tigermucken, die können Krankheiten wie Dengue-Fieber oder das Zika-Virus übertragen. Etwas haben die gefährlichen Mucken gemeinsam. Man muss Krankheiten in den Ursprungsländern bekämpfen, um wirklich etwas zu bewegen.
1: Es gibt praktisch keinen Weg um das herum. Und nur auf Muckenkontrolle, Kontrolle von importierten Mucken zu setzen, bei uns wird das Problem nicht lösen, weil es unrealistisch ist, sämtliche Mucken daran zu hindern, dass sie in die Schweiz kommen.
0: Sagt Manuel Hetzel vom Schweizerischen Tropeninstitut. Wir haben in der Vergangenheit schon Fortschritte gemacht bei der Bekämpfung von Malaria in den Ursprungsländern. Bekämpfung, die wird aber trotzdem schwierig. Es geht ja natürlich immer darum, dass weltweit auch Gelder dafür gestrichen wurden. Jährlich werden in der Schweiz etwa 300 Malaria-Fälle registriert. Und die meisten von denen haben sich vermutlich eben in einem Malaria-Gebiet bereits angesteckt.
2: Da im 5. Stock oben, geht manchmal fast ab der Stege. Ein Fuß vor einem anderen, aber eben, einer läuft immer ein bisschen daneben. Er arbeitet hier irgendwo in der Nähe, hat immer nicht so weit. Und er wirkt sehr zufrieden mit sich selber, und was es sonst halt noch so gibt. Und wenn er erzählt, dann nur von Musik, soll man raufkommen, und bleibt eigentlich oben mehr als 1000. Er überlegt und sagt so,

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1: A1 Genf Richtung Lausanne zwischen Morsch Ost und der Verzweigung Ecublon im Moment Verkehrsbehinderungen wegen Bauarbeiten. Es ist morgen um 6:30 und das sind Kurznachrichten mit Olivia Limacher.
2: Im Streit um die Zukunft Grönlands gibt es wohl einen Durchbruch. Die USA, Dänemark und Grönland haben verkündet, man werde nächste Woche ein Abkommen unterzeichnen. Gemäß Donald Trump übernehmen die USA künftig die vollständige Kontrolle über die Sicherheit Grönlands. Dänemark und Grönland betonen, dass das Abkommen nach der Unterschrift auch noch durchs Parlament müsse, bevor es in Kraft treten könne. US-Präsident Donald Trump will mehreren großen Medien den Zugang zum Weißen Haus verwehren. Den Fernsehsendern CNN und MS Now sowie dem Online-Magazin Politico werde der Zutritt verboten. Grund dafür sei, dass sie Falschinformationen verbreiten würden. CNN verurteilt den Schritt als rechtswidrigen Angriff auf die Pressefreiheit. Gegen den Fußballer und Captain der Schweizer Nationalmannschaft Granit Xhaka sind Vorwürfe aufgetaucht, er habe sich gefälschte Corona-Zertifikate besorgt. Wie der Blick schreibt, hat die Luzerner Staatsanwaltschaft ein Verfahren eingeleitet gegen Xhaka und eine Ärztin. Für beide gilt die Unschuldsvermutung.
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3: Guten Samstagmorgen. Und vielleicht ist es bei euch auch der Auftakt zu den Herbstferien. Zum Beispiel im Kanton Bern sind die losgegangen. Andere Kantone, die warten noch ein bisschen, bis es bei ihnen losgeht. Die wünschen euch so oder so ein gutes Aufstehen. Und was ich euch für das wunderbare Wetter, das heute ist, auch noch habe, sind ein paar Songs, die richtig gut passen. Roy Orbison, You Got It, in ein paar Minuten. Und das ist eine Schweizer Nummer von Carousel. Voilà.

0: 19 Minuten, das ist es 7. Guten Morgen. Der Adam Burrell, vielleicht ist nicht der Name ein Begriff, der gehört zu den eigentlich beständigsten Musikern der Schweiz. Also, der hat jetzt mit Orange Juice sein Nummer 13 Album veröffentlicht. Also, ich meine, wenn man das Album Nummer 13 draussen hat, dann ist man schon ein Weile dran. Er hat es mit der Bernerin Lynn Stucki veröffentlicht. Mit ihr hat er Verstärkung geholt. Blank sei es nicht, wie er erzählt hat.
1: Die Inspiration war ganz klar Zusammenarbeit mit der Lynn. Wir haben letzten Sommer ein paar Festivals zusammen gespielt und das war so toll gewesen mit ihr, dass ich wirklich Lust hatte, nicht nur ein Album alleine zu machen, sondern wirklich sie als Partner dabei zu haben. Und so ist es dann auch entstanden.
0: Aus der spontanen Idee ist also ernst geworden. Es ist ein Album nach dem Chaos-Prinzip entstanden. Das heisst?
1: Wir haben passende Songs gefunden, neu dazu geschrieben, sind bei mir im Studio rumgehangen und haben dann einfach die aufgenommen, im Chaos-Prinzip. Ein raumvolles Instrument. Und auch aufgenommen, wie es gerade passt.
0: Ein raumvolles Instrument, gute Vibes, einfach mal machen. Das tönt nach einem perfekten Musikmix. Und wenn man die Songs von Orange Juice auch hört, dann schleicht sich so ein bisschen Fernweh ein. Der Reto Burrell sagt, wenn das Album ein Roadtrip wäre, was würde man denn unterwegs über ihn erfahren? Seine Antwort?
1: Im Prinzip genau, wie ich ein bisschen immer noch im Spirit von einem kleinen Bub seine Welt und Zweckkleister mit Musik. Ich mache immer noch aus dem gleichen Grund Musik, wie wo ich mit 12 das erste Lied habe verschrieben. Und also ja, ich glaube, man wird wirklich die Welt erfahren.
0: Ist ein Album mit einem speziellen Namen, Orange Juice, also Orangensaft. Da ist ganz bestimmt auch noch eine Geschichte dahinter versteckt. Da erzählt er davon. Und natürlich auch die eigentlich noch ziemlich unbekannte Musikerin Lynn Stucki. Wer das eigentlich ist, das beantwortet sie heute am Nachmittag. Und zwar mit dem Reto Burrell zusammen. Die beiden sind live zu Gast in der Schweizer Musiksendung Swiss May bei uns auf SRF 1 von 2 bis 4. Und das sind sie mit

0: 10 Minuten und das ist es Zeit, einen guten Morgen, ein gutes Wochenende.
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0: Simon Eschle, das Wochenende könnte man noch mal baden.
2: Es wäre noch möglich, die Seen sind immer noch warm, und zwar zum Beispiel so der Ägerisee, Bodensee, Greifensee, Vierwaldstättersee um 20 Grad herum. Da kann man gut noch ins Wasser. Falls man es lieber ein bisschen wärmer will, geht natürlich ein Ausflug ins Tessin. Lagen die Lugano bei so rund 4-25 Grad. Also, das sind schon doch noch mal sehr warme Temperaturen. Ja, schon. Aber allgemein, es wird mild. Also 21 bis 25 Grad haben wir in der Lufttemperatur. Auch in der Höhe oben ist es warm. Dazu viel Sonnenschein heute. Vielleicht noch ein paar Wolkenfelder oder auch Nebelfelder jetzt im Engadin. Aber die stören nicht gross. Also heute noch mal ein idealer Tag zum Rausgehen. Entweder baden oder auch wandern.
0: Mhm. Also das ist so Wander-Badewetter, man kann selber aussuchen. Und das Schöne ist ja, das bleibe ich auch noch so. Wie sieht es jetzt aus?
2: Morgen ziemlich ähnlich und auch die neue Woche ziemlich ähnlich. Morgen noch speziell, es wird nochmal ja, schon sommerlich warm, muss man sagen. 23 bis 26 Grad, das ist doch für die Jahreszeit auch schon sehr warm. Auch nochmal viel Sonnenschein, vielleicht wieder ein paar Nebelfelder. Dazu haben wir höhere Wolkenfelder, also vielleicht auch ein milchiger Sonnenschein. Und das Wetter von morgen für alle, die vielleicht nächste Woche schon Ferien haben, geht dann grundsätzlich so weiter. Also viel Sonnenschein, dazu bleibt es auch mild in den nächsten Tagen.
0: Es sind Herbstferien, gell?
2: Es sind tatsächlich schon Herbstferien, obwohl wir noch ein bisschen im Sommermodus sind vom Wetter her.
0: In dem Sinne, liebe Grüße Richtung Kanton Bern. Die haben nämlich jetzt schon das Wochenende gestartet.

0: Backstreet Boys. 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
4: Von 6.59 Uhr A2 Luzern Richtung Gotthard zwischen Wassen und Göschen zurzeit 1 Kilometer Stau. Dies nach Verkehrsüberlastung, die Wartezeit dort ungefähr 10 Minuten. Und die A1 Genf Richtung Lausanne zwischen Morsch und der Verzweigung Aiguillon. Verkehrsbehinderung, dies wegen Arbeiten am Mittelstreifen. Der Überholstreifen ist gesperrt. Ich wünsche euch weiterhin eine sichere Fahrt.
5: Die Nachrichten von SRF um 7 mit Olivia Limacher. Streit um Grönland. Die USA, Grönland und Dänemark haben offenbar eine Lösung gefunden. Ein Abkommen werde unterzeichnet. Granit Xhaka im Visier der Justiz. Gegen den Captain der Schweizer Fußballnazi laufen Ermittlungen. Es geht um ein Covid-Zertifikat. Tanken kostet in Deutschland ab Oktober weniger. Die deutsche Regierung greift ein angesichts der hohen Preise für Diesel und Benzin. Das Wetter heute gibt's viel Sonnenschein bei 21 bis 25 Grad. Im Streit um die Zukunft Grönlands gibt es wohl einen Durchbruch. Das haben die USA, Dänemark und Grönland verkündet. Die Rede ist von einem Abkommen. Wie dieses genau aussieht, ist aber noch nicht bekannt. Dominik Brandt.
6: Die meisten Details hat US-Präsident Donald Trump veröffentlicht. Im Gegensatz zu Dänemark und Grönland spricht er auch schon von einem definitiven Abkommen. Gemäß Trump übernehmen die USA künftig die vollständige Kontrolle über die Sicherheit Grönlands. Der US-Präsident kündigt zudem an, dass die USA in Grönland im großen Stil militärisch präsent sein werden. Diese einzelnen Punkte haben Dänemark und Grönland bisher nicht bestätigt. Die dänische Regierungschefin Mette Frederiksen schreibt, es handle sich um eine Vereinbarung, die die Sicherheit in der Arktis und im Nordatlantik stärke. Sie sei deshalb auch gut für die NATO und für Europa. Dänemark und Grönland betonen, dass das Abkommen nach der Unterschrift auch noch durchs Parlament müsse, bevor es in Kraft treten könne. In den letzten Monaten sagte Donald Trump wiederholt, die USA wollten Grönland übernehmen. Es gehe um die nationale Sicherheit. Grönland ist weitgehend autonom, gehört aber zum Königreich Dänemark.
5: Zu zwei Kurzmeldungen. US-Präsident Donald Trump will mehreren großen Medien den Zugang zum Weißen Haus verwehren. Den Fernsehsendern CNN und MS Now sowie dem Online-Magazin Politico werde der Zutritt verboten. Grund dafür sei, dass sie Falschinformationen verbreiten würden. CNN verurteilt den Schritt als rechtswidrigen Angriff auf die Pressefreiheit. Und die USA verhängen neue Sanktionen gegen Russland. Das US-Parlament hatte ein entsprechendes Gesetz beschlossen. Präsident Trump hat es nun unterzeichnet. Neu können die USA gegen Länder vorgehen, die von Russland Öl oder Gas beziehen oder Russland helfen, Energiesanktionen zu umgehen. Gegen den Fußballer und Captain der Schweizer Nationalmannschaft Granit Xhaka sind Vorwürfe aufgetaucht, er habe sich gefälschte Corona-Zertifikate besorgt. Wie der Blick schreibt, hat die Luzerner Staatsanwaltschaft ein Verfahren eingeleitet gegen Xhaka und eine Ärztin. Sie soll die gefälschten Corona-Zertifikate ausgestellt haben. Man wolle abklären, ob ein strafrechtlich relevantes Verhalten vorliege, so die Staatsanwaltschaft zum Blick. Von Xhakas Sprecher heißt es, Xhaka habe eine bestätigte Covid-Impfung. Der Anwalt der Ärztin teilt mit, alles sei regulär und nach den Vorgaben abgelaufen. Für Granit Xhaka und die Ärztin gilt die Unschuldsvermutung. Die deutsche Regierung macht Benzin und Diesel günstiger. Ab Oktober gibt es an Tankstellen einen Rabatt von 17 Cent pro Liter.

0: Der karibische Inselstaat Kuba leidet aus verschiedenen Gründen unter einer schweren Energiekrise. Die Infrastruktur ist veraltet und die USA haben ein Ölembargo verhängt. Kuba kann seither nur einen Teil seines Ölbedarfs decken. Die knapp 9,5 Millionen Menschen im Land mussten zuletzt teils täglich stundenlang ohne Strom auskommen. Wir kommen zum Sport. Zuerst zu den Resultaten aus der Schweizer Eishockeymeisterschaft. Die SL Tigers haben gegen die ZSC Lions 3-4 verloren. Kloten gewann gegen Lugano 5-2. Ambri Piotta hat gegen Rapperswil-Jona 6-3 gewonnen. Bern besiegte Davos 5-2. Freiburg gewann gegen Lausanne 4-2. Und Genf Servette verlor gegen Aschua 3-4 nach Penaltyschießen. Zum Tennis und zur Schweizer Davis Cup Begegnung auswärts gegen Brasilien. Die Schweiz liegt nach Tag 1 mit 0-2 zurück. Sowohl Dominik Stricker als auch Stan Wawrinka haben ihre Einzel verloren. Entschieden wird die Partie heute Samstag. Die Siegernation gehört im nächsten Jahr wieder zur Elitegruppe im Davis Cup. Die Börsendaten von SIX. Der Dow Jones Index in New York hat 0,2% verloren. Der Euro wird zu 94,53 gehandelt. Der Dollar zu 82,30. Soweit die Meldungen. Und das Wetter. Heute gibt es viel Sonnenschein bei 21 bis 25 Grad. Das waren Nachrichten von Radio SRF. Verantwortlich Jan von Tobel.
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2: Mit der Seraina Degen am Mikrofon und der zweiten Runde in der Schweizer Eishockey-Meisterschaft, wo es in 6 Partien gestern zu oben gerade 43 Goal gegeben hat. Ambri Piotta gewinnt gegen die Rapperswil-Jona Lakers mit 6-3 daheim und startet mit 2 Siegen für Tim Muckli einen Traumstart.
3: Ich würde sagen, ja. Vor allem der erste gegen Aschua ist wichtig gewesen, wenn es nur nach Penaltyschüssen war. Aber ja, das hilft sicher mit 2 Siegen in Saison starten.
2: Anders die Gefühlslage beim Fabrice Herzog von den Lakers, der zweimal verloren hat zum Saisonstart.
4: Ja, ich glaube, wir sind einfach nicht bereit und haben zu wenig überzogen in der Defensivzone gespielt. Und dann hat es halt gerade geschält.
2: Auch mit 2 Siegen die Saison startet ZSC Lions. Zum Auftakt haben sie Bern geschlagen und gestern auswärts die SCL Tigers mit 4-3. Die Zürcher haben aber gestern einiges an Aufwand müssen betreiben, nachdem sie gegen die Emmentaler zweimal hinten waren. Erst 2 späte Goal von Nicola Bächler in der 51. und in der 58. Minute sind die Wende gewesen.
5: Es ist mega wichtig, dass wir lernen und wissen, auch, wie wir die Spiele, ja, wenn wir hinten sind, können kehren und gewinnen und für uns entscheiden. Nichtsdestotrotz werden wir sicher anschauen, was wir machen, dass wir gar nicht erst in diese Situation kommen und auch ein bisschen solider von Anfang an spielen können.
2: Dann noch das Resultat der weiteren Matches in der National League. Bern gewinnt daheim gegen Davos mit 5-2. Fribourg-Gotteron auch daheim gewinnt gegen Lausanne mit 4-2. Genf Servette verliert gegen Aschua mit 3-4 nach Penaltyschiessen. Und Kloten gewinnt auch daheim gegen Lugano mit 5-2. Die dritte Runde in der National League findet dann heute oben statt. Und dann noch zum Tennis, wo die Schweiz im Davis Cup auswärts gegen Brasilien nach den ersten beiden Einzel mit 0-2 im Rückstand ist. Sowohl der Stan Wawrinka als auch der Dominik Stricker haben ihre beiden Partien verloren.
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7: Ein gutes Wochenende wünsche ich euch mit Musik von Jack Savaretti und den Bengals.

0: Gewaltig. Jack Savaretti, der Mann mit italienischen und englischen Wurzeln, übrigens wieder auf Tour. Und wenn ihr ihn in der Schweiz wettet, erleben, Mittwoch, 14. Oktober, wäre er im Kauf Leute in Zürich.
1: Ein Rasenplatz und zwei Goal, das ist ein Fußballplatz. Aber so ein Schuttplatz ist schon ein Zentrum für das Dorf, für das Quartier, wo die Leute zusammenkommen.
2: Früher haben wir immer am Sonntagmorgen am 10. Uhr das Heimspiel gehabt, bis der Pfarrer gekommen ist und gesagt hat, du, könnt ihr die nicht auf den Samstag legen, weil unsere Leute kommen nicht in die Kirche, sondern gehen die ganze Zeit hier auf den Schuttplatz.
1: Als Hommage an Fußballplatz hat jetzt ein St. Gauer Fußballkollektiv einen Schuttplatzführer herausgegeben. Und dann haben wir es von E-Trottis, die immer beliebter werden.
3: Es ist halt schnell und man ist halt schnell geladen und man ist schnell überall.
1: Gerade Jugendliche sind häufig sehr schnell unterwegs und kümmern sich kaum um Verkehrsregeln. Unfälle und Bussen haben zum Beispiel im Baselbiet stark zugenommen. Die Behörden schlagen Alarm und das ist Thema im Magazin von Regional Diagonal. Heute Mittag nach den 12 Uhr Nachrichten hier auf SRF 1.

0: So tönt der Robbie Williams, Forbidden Road. 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Heute ist Samstag, der 19. September. Und wenn wir ein bisschen mehr als 2 Wochen zurückgehen, fast 3 sind es mittlerweile, 30. August, da hat der Täter im Aarau mit einem Sturmgewehr auf Leute an einer Technoparty geschossen. Und das Resultat? Eine tote, 6 zum Teil schwer verletzte Menschen. Und seit dieser Tat läuft die Waffendebatte in der Schweiz auf Hochtouren. Braucht es neue, strengere Regeln für einen Umgang mit Waffen, wie es teilweise gefordert wird, oder längt das heutige Waffengesetz? Diese Frage hat Stefan Fluri am Donnerstagvormittag in der Live-Diskussionssendung Forum mit 2 Gästen diskutiert. Es ist Luzern SP-Kantonsrätin Pia Engler gewesen. Sie fordert strengere Regeln und unter anderem ein nationales Waffenregister.
1: Wir wissen nicht, wie viele Waffen das wir haben. Wir haben keine belastbaren Aussagen. Und ich glaube, da haben wir eine Diskussion vor uns und gesehen, dass das Waffengesetz, das wir heute haben, so nicht langt. Ich bin klar der Meinung, dass ein nationales Waffenregister notwendig ist, damit man eben die Übersicht auch schaffen kann.
0: Gegen eine Verschärfung vom Waffengesetz eingesetzt, hat sich der Aargauer SVP-Grossrat Fabian Schütz. Er setzt auf besseren Vollzug statt auf neue Regeln.
2: Das aktuelle Waffenrecht hat bereits vorgesehen, dass man die Waffe kann entziehen kann, wenn eine Gefährdung besteht oder wenn die Person auch die Bedingungen nicht mehr erfüllen, die es damals gebraucht hat für einen Waffenschein. Wir müssen schauen, dass man dort, wo es gefährliche Personen gibt, wo es ein Risiko gibt, dass man denen die Waffen entzieht.
0: Auch Hörerinnen und Hörer sind zu Wort gekommen. Wie zum Beispiel der Pascal Bauer aus dem Kanton Thurgau. Er ist selber Waffenbesitzer.
3: Ich sehe eigentlich nicht, dass wir schärfere Waffengesetze brauchen, aus dem Grund, weil wir eigentlich gute Gesetze haben in der Schweiz. Wir haben aber zu wenig Durchsetzungsinitiativen, meiner Meinung nach. Also wir müssten die Gesetze viel besser können anwenden. Und da liegt halt meiner Meinung nach halt sehr oft an den Behörden, die das einfach nicht können umsetzen.
0: Anderer Meinung ist Stadt Silvia Althaus aus dem Kanton Bern. Sie fühlt sich nicht mehr wohl, wenn es so viele Waffen rum hat und fordert strengere Regeln.
4: Was ich jetzt gehört habe und wie einfach das ist, zu Waffen zu kommen, das finde ich einfach wahnsinnig. Es kommt mir so vor wie in Amerika.
0: Braucht es strengere Regeln in der Schweiz im Umgang mit Waffen oder nicht? Das war eine kontroverse und vielschichtige Diskussion am Donnerstagvormittag bei uns im Forum. Wenn ihr euch da noch mehr rein vertiefen wollt, könnt ihr das gerne machen. 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
1: Die Übersicht von 7.29 Uhr. Die A2 Basel Richtung Luzern zwischen Basel-Weil und Basel-Kleinhünigen. Stau nach Verkehrsüberlastung. Die A1 Genf Richtung Lausanne zwischen Morges-Ost und Aiguillon. Im Moment dort bei der Verzweigung Aiguillon mit Verkehrsbehinderung zu rechnen. Dies wegen Arbeiten am Mittelstreifen. Der Überholstreifen ist gesperrt. Eine gute Fahrt wünsche ich allen noch unterwegs. Es ist morgen um 7:30 Uhr.
2: Im Streit um die Zukunft Grönlands gibt es wohl einen Durchbruch. Die USA, Dänemark und Grönland haben verkündet, man werde nächste Woche ein Abkommen unterzeichnen. Gemäß Trump übernehmen die USA künftig die vollständige Kontrolle über die Sicherheit Grönlands. Dänemark und Grönland betonen, dass das Abkommen nach der Unterschrift auch noch durchs Parlament müsse, bevor es in Kraft treten könne. US-Präsident Donald Trump will mehreren großen Medien den Zugang zum Weißen Haus verwehren. Den Fernsehsendern CNN und MS Now sowie dem Online-Magazin Politico werde der Zutritt verboten. Grund dafür sei, dass sie Falschinformationen verbreiten würden. CNN verurteilt den Schritt als rechtswidrigen Angriff auf die Pressefreiheit. Gegen den Fußballer und Captain der Schweizer Nationalmannschaft, Granit Xhaka, sind Vorwürfe aufgetaucht, er habe sich gefälschte Corona-Zertifikate besorgt. Wie der Blick schreibt, hat die Luzerner Staatsanwaltschaft ein Verfahren eingeleitet gegen Xhaka und eine Ärztin. Sie soll die gefälschten Corona-Zertifikate ausgestellt haben.
1: Die Olivia Limacher, die ihr gehört habt.
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1: Einen guten Morgen wünsche ich euch. Mein Name ist Elena Bernasconi und wir spielen immer auf die 20 vor 8 die Morgenstunde hat Gold im Mund. Mit einer Frage, die schon im Spiel ist. Die Frage kann ich euch nicht sagen, aber das Stichwort kann ich euch immerhin geben. Das, was von gestern nachher noch drinnen ist, wäre die Zeitung. Ich wünsche euch viel Spass beim Mitspielen von zu Hause aus, wenn ihr Lust habt. Das eignet sich hervorragend, um so ein bisschen Morgenfitness mit dem Kopf zu machen. Bob Dylan da, Everything is Broken.

0: Eine gewaltige Stimme, M People mit Search for the Hero. Einen guten Morgen wünsche ich euch. Jetzt geht es 20 vor 8.
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0: Es gibt maximal 1'000 Franken zu holen. Im Morgenstund hat Gold im Mund für so eine Flussreise. Und darum spielt Monika Baumann. Sie kommt aus Dobbel im Kanton Thurgau, wenn ich sie vorstelle. Sie hat zwei erwachsene Kinder, ist vierfache Grossmutter und ist seit einem Jahr pensioniert. Ja, und sie würde so eine Reise wirklich gut können brauchen. Du sagst nämlich, Monika, es wird langsam ein bisschen anstrengend in deinen Kisten. Guten Morgen.
2: Genau. Guten Morgen, Elena.
0: Und wenn wir von Kisten reden, von was reden wir denn da?
2: Das geht an Zügelkisten. Wir zügeln von einem Haus in eine Wohnung und hat ziemlich viel zum Umräumen, Einräumen, Forträumen. Das ist unglaublich.
0: Oh meine Güte. Wir reden hier von einem Einfamilienhaus.
2: Ja, das ist ein 6,5-Zimmer-Einfamilienhaus, das zurzeit zum Verkauf steht. Das findet man auf einer einschlägigen Plattformen in Doppel.
0: Ja, gut, aber erst wenn du ausgeräumt hast, jetzt reden wir von 6.
2: Genau.
0: Du hast gesagt 6,5 Zimmer.
2: Richtig,
0: 6,5
2: Zimmer, 3 Stück.
0: Da gibt es einiges zu räumen, oder?
2: Ist ja so. Also wir haben sehr viel weggeben können, weil es ist unheimlich, was man sich da ansammelt über die Jahre.
0: Was hat dich am meisten schockiert? Oder was ist dir am meisten aufgefallen?
2: Viele Sachen, die man zum Teil noch quasi original verpackt hat, die man irgendwie auf Vorrat gekauft hat und nie gebraucht, ist unglaublich. Also ich hoffe, das passiert mir nicht.
0: Gut. Ja, kannst du dir ja vornehmen, gell, fürs Neue. Nachher, dann warten wir, bis du das erste Mal merkst, dass du es wieder gemacht hast. Aber ich kann dir das nachempfinden. Also das ist, glaube ich, etwas, was einem wirklich zu denken gibt, wie viele Sachen das sich da ansammeln über die Jahre.
2: Ja, ist enorm.
0: Du, jetzt kannst du dich kurz auf andere Gedanken bringen. Du hast ja bei Morgenstunde hat Gold im Mund bereits die erste Runde bewältigt. Jetzt bist du in der zweiten. Es sind 350 Franken, die du in dieser Runde maximal kannst holen. Stichwort, das von gestern nachher noch drinnen ist, ist das Stichwort Zeitung. Und ich gebe dir aber noch ein neues Stichwort rein, falls dich das mehr würde interessieren. Das wäre Abkommen.
2: Abkommen.
0: Der US-Präsident Donald Trump hat auf seiner Plattform Truth Social bekannt gegeben, dass es ein Abkommen zwischen Dänemark, Grönland und den USA gäbe, und zwar bezüglich Sicherheit. Wie heisst die Hauptstadt von Dänemark?
2: Kopenhagen.
0: Richtig. Genau, Kopenhagen ist es. Und interessant ist auch noch, dass in der Erklärung aus Dänemark betont wird und auch aus Grönland, dass also ihre Regierungen dann schon noch, also ihr Parlament vor allem, dann schon noch etwas dazu zu sagen haben. Also, wir schauen mal, wie das weitergeht. Ja, die Zeitung ist noch im Spiel. Es gäbe sonst noch Ermittlungen.
2: Ermittlungen.
0: Gegen Captain der Schweizer Fußballnationalmannschaft laufen laut dem Blick Ermittlungen. Es geht um ein gefälschtes Covid-Zertifikat. Wie heisst der Captain von unserer Fußballnation mit Vor- und Nachnamen?
2: Das ist der Granit Xhaka.
0: Weißt du eigentlich, wo der spielt im Moment, in welchem Land?
2: In England bei AFC Sunderland.
0: Ja, das ist Wahnsinn. Hätte ich alles gewusst. Und wann spielt die Schweizer Nazi das nächste Mal?
2: Das weiß ich nicht.
0: Siehst du, immerhin in einer Woche. In einer Woche am nächsten Samstag gegen Nordmazedonien.
2: Okay, gut.
0: Du bist auf gutem Weg. Monika, jetzt gibt es noch eine Frage in dieser Runde. Du bist bereits bei 300 Franken angekommen. Wir haben noch Zeitung oder Deutschland.
2: Deutschland.
0: In Deutschland finden das Wochenende Landtagswahlen statt. Rund 1,3 Millionen Menschen dürfen laut Landesleitung darüber abstimmen, welche Parteien und Personen für sie im 9. Schweniner Landtag sitzen. So. Es geht da um welches deutsche Bundesland?
2: Mecklenburg-Vorpommern. Oder sind es die letzte Woche?
0: Mecklenburg-Vorpommern allerdings. Ist es? Jawohl.
2: Ja, Schwenka.
0: Was heisst die Schwein? Das hat nach Können getönt.
2: Ja, ich bin jetzt nicht sicher gewesen, weil Schwerin habe ich mir aufgeschrieben, aber das Land nicht. Das Bundesland nicht.
0: Wow. Sie sagen, die Deutschen sagen, glaube ich, Mekpo. Also die so eine neckische Abkürzung, genau, an der Ostsee.
2: Genau.
0: Ja, wunderbar. Und in den aktuellen Hochrechnungen liegt übrigens wieder mal die AfD in Führung. Wir werden dem Sonntag mehr erfahren, wie es aussieht.
2: Genau, ich hoffe, das Volk sei vernünftig.
0: Wir sehen, was rauskommt, gell? Ja, du, genau. Bei dir auch. Runde 3 ist morgen angesagt. Also da kann man gar nicht mehr viel sagen. Ausser ich hoffe, du spielst weiter, oder?
2: Ja, selbstverständlich.
0: Also gut, dann hören wir dich morgen wieder.
2: Gut, super. Ich kann nicht meine Gott enttäuschen, die lassen nämlich zu. Du hast auch Silvia.
0: Gut, also leichter Druck aufbauen, das hilft manchmal.
2: Ja, super.
0: Monika Baumann war das aus Dobbel im Kanton Thurgau, wo morgen Morgen in der dritten Runde Morgenstunde hat Gold im Mund steht. Und wir machen dann weiter mit dem Stichwort Zeitung.

0: Sugar and Spice, Searchers. 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Wenn ihr auf dem Weg zu einer Wanderung seid, super gemacht. Wenn ihr heute nochmal an See wettet, super gemacht. Im Grunde genommen, sagt Simon Eschle, haben wir nochmal ein bisschen Sommer gepachtet.
1: Der Sommer kommt nochmal zurück, obwohl wir doch schon gut im Herbst drin sind. Es gibt heute den ganzen Tag viel Sonnenschein. Etwa die, man ans Wolkenfeld oder jetzt zum Beispiel ein Mengadin ans Nebelfeld. Aber die stören dann beide nicht gross. Die Nebelfelder gehen dann weg. Eben sonnig, dazu mild. 21 bis 25 Grad. Und wenn man eben auch die Höhe raufgeht, auch dort bleibt es mild. Auf 2000 Meter sind wir bei rund 12 Grad, also wirklich gutes Wanderwetter oder ein Sprung in den See. Auf der Alpen-Nordseite sind es so 10 bei rund 20 Grad, ein bisschen wärmer, zum Beispiel an der Lago di Lugano oder Lago Maggiore im Tessin.
0: Wow, also dort ist noch richtig Sommer.
1: Richtig Sommer, ja.
0: Ja, und es sieht ja so aus, als würde es jetzt die nächsten Tage auch noch ein bisschen so bleiben. Wie sieht es konkret aus?
1: Das bleibt noch so. Ein Unterschied jetzt zum Mond ist mal, dass es morgen noch mal ein bisschen wärmer wird. Also 23 bis 26 Grad. Da sind wir dann definitiv im sommerlichen Bereich. Auch noch mal viel Sonnenschein. Wieder das ein oder andere Nebelfeld oder mal höhere Wolkenfeld, das durchzieht. Das ist es aber schon am Montag auch noch das gleiche Spiel. Auch in der neuen Woche. Viel Sonnenschein, bleibt warm mit über 20 Grad. Regen ist dann nach wie vor immer noch, leider, nicht in Sicht. Es kommt nämlich ein Hochdruckgebiet zu uns. Also auch alle, die Ferien haben, die haben dann sicher mal ideales Wanderwetter in den nächsten paar Tagen.

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0: Von 7.59 Uhr die A2 Gotthard Richtung Chiasso zwischen Faido und Bei Faido, Entschuldigung, Verkehrsbehinderungen nach einem Unfall. So, jetzt wünsche allen unterwegs eine sichere Fahrt.
2: Die Nachrichten von SRF um 8 mit Olivia Limacher. Ende des Grönlandstreits in Sicht. Die USA, Grönland und Dänemark haben sich geeinigt. Ein Abkommen soll unterzeichnet werden. Ermittlungen gegen Granit Xhaka, der Captain der Schweizer Fußballnazi, soll sich ein gefälschtes Covid-Zertifikat besorgt haben, was bislang bekannt ist. Das Wetter, heute hat es viel Sonnenschein bei 21 bis 25 Grad. Im Streit um die Zukunft Grönlands gibt es wohl einen Durchbruch. Das haben die USA, Dänemark und Grönland verkündet. Die Rede ist von einem Abkommen. Wie dieses genau aussieht, ist aber noch nicht bekannt. Dominik Brandt.
3: Die meisten Details hat US-Präsident Donald Trump veröffentlicht. Im Gegensatz zu Dänemark und Grönland spricht er auch schon von einem definitiven Abkommen. Gemäß Trump übernehmen die USA künftig die vollständige Kontrolle über die Sicherheit Grönlands. Der US-Präsident kündigt zudem an, dass die USA in Grönland im großen Stil militärisch präsent sein werden. Diese einzelnen Punkte haben Dänemark und Grönland bisher nicht bestätigt. Die dänische Regierungschefin Mette Frederiksen schreibt, es handle sich um eine Vereinbarung, die die Sicherheit in der Arktis und im Nordatlantik stärke. Sie sei deshalb auch gut für die NATO und für Europa. Dänemark und Grönland betonen, dass das Abkommen nach der Unterschrift auch noch durchs Parlament müsse, bevor es in Kraft treten könne. In den letzten Monaten sagte Donald Trump wiederholt, die USA wollten Grönland übernehmen. Es gehe um die nationale Sicherheit. Grönland ist weitgehend autonom, gehört aber zum Königreich Dänemark.
2: Zu zwei Kurzmeldungen. US-Präsident Donald Trump will mehreren großen Medien den Zugang zum Weißen Haus verwehren, den Fernsehsendern CNN und MS Now sowie dem Online-Magazin Politico werde der Zutritt verboten. Grund dafür sei, dass sie Falschinformationen verbreiten würden. CNN verurteilt den Schritt als rechtswidrigen Angriff auf die Pressefreiheit. Und die USA verhängen neue Sanktionen gegen Russland. Das US-Parlament hatte ein entsprechendes Gesetz beschlossen. Präsident Trump hat es nun unterzeichnet. Neu können die USA gegen Länder vorgehen, die von Russland Öl oder Gas beziehen oder Russland helfen, Energiesanktionen zu umgehen. Hat sich Fußballnationalmannschaftskapitän Granit Xhaka ein gefälschtes Corona-Zertifikat besorgt? Das untersucht die Luzerner Staatsanwaltschaft aktuell. Der Blick hat das aufgedeckt. Jan von Tobel, was ist bekannt?
4: Bestätigt ist, dass ein Verfahren läuft gegen Rekordnazispieler Granit Xhaka. Die Staatsanwaltschaft Luzern sagt im Blick, es gehe darum zu klären, ob ein strafrechtlich relevantes Verhalten vorliege im Zusammenhang mit einer möglichen Erschleichung einer falschen Beurkundung oder Urkundenfälschung. Anders als zum Beispiel im Fall um Ex-Hockey-Nationaltrainer Patrick Fischer gibt es im Fall Xhaka aktuell kein Urteil. Es gilt also die Unschuldsvermutung.
2: Es geht ja um die Frage, ob Granit Xhaka wirklich geimpft wurde. Was sagen die Beteiligten?
4: Der Sprecher von Granit Xhaka sagt, es gebe eine Bestätigung der behandelnden Ärztin, dass er 2022 zweimal gegen Covid geimpft worden sei. Und der Anwalt der Ärztin sagt, sie habe Xhaka geimpft. Alles sei regulär abgelaufen. Beide Zitate hat der Blick veröffentlicht. Der Schweizer Fußballverband sagt auf Anfrage von Radio SRF, man habe aktuell keine verlässlichen Informationen und könne sich deshalb nicht zum Fall äußern.
2: Wie geht es nun weiter?
4: Offenbar soll Xhaka von der Luzerner Staatsanwaltschaft schon bald befragt werden und dann muss entschieden werden, ob Anklage erhoben wird gegen ihn und die Ärztin. Der Fall dürfte also weiter für Diskussionen sorgen. In einer Woche startet die Fußballnazi in die Nations League Gruppenphase. Anfang Oktober hat sie dann zwei Heimspiele.
2: Jan von Tobel,

0: School kam es im Mai zu 3 solchen Fällen. Bei den Vorfällen sei kein Schaden entstanden, die betroffenen Unternehmen seien informiert worden. Google ist bereits der 4. große KI-Entwickler, bei dessen Software solche Vorfälle bekannt werden. Zuvor war das unter anderem bei OpenAI, Anthropic und Meta der Fall. Damit zu den Resultaten der Schweizer Eishockeymeisterschaft. Die SCL Tigers haben gegen die ZSC Lions 3-4 verloren. Kloten gewann gegen Lugano 5-2. Ambri Piotta hat gegen Rapperswil-Jona 6-3 gewonnen. Bern besiegt Davos 5-2. Freiburg gewann gegen Lausanne 4-2. Und Genf Servet verlor gegen Aschua 3-4 nach Penaltyschießen. Die Börsendaten von SIX, der Dow Jones Index in New York, hat 0,2% verloren. Der Euro wird zu 94,53 gehandelt, der Dollar zu 82,30. Soweit die Meldungen. Und das Wetter, heute gibt es viel Sonnenschein bei 21 bis 25 Grad. Das waren Nachrichten von Radio SRF, verantwortlich Jan von Tobel.
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2: Mit der Seraina Degen am Mikrofon und der zweiten Runde in der Schweizer Eishockey-Meisterschaft, wo es in 6 Partien gestern oben gerade 43 Goal gegeben hat. Ambri Piotta gewinnt daheim gegen die Rapperswil-Jona Lakers mit 6-3 und startet mit 2 Siegen in die neue Saison. Traumstart, Tim Muckli.
3: Ich würde sagen, ja. Vor allem der erste gegen Aschua war wichtig, wenn es nur nach Penaltyschüsse war. Aber ja, das hilft sicher, mit 2 Siegen in die Saison starten.
2: Anders natürlich die Gefühlslage beim Fabrice Herzog von den Lakers. Sie haben 2-mal verloren zum Saisonstart.
4: Ja, ich glaube, wir sind einfach nicht bereit und haben zu wenig überzogen in der Defensivzone gespielt. Und dann hat es halt gerade geschält.
2: Auch mit 2 Siegen in der Saison startet ZSC Lions. Zum Auftakt haben sie Bern geschlagen und jetzt gestern auswärts die SCL Tigers mit 4-3. Zürcher haben aber einiges an Aufwand müssen betreiben, nachdem sie gegen die Emmidaler 2-mal hinten gewesen sind. Erst 2 späte Goal von Nicola Bächler in der 51. und in der 58. Minute seitwendig.
5: Es ist mega wichtig, dass wir lernen und wissen auch, wie wir die Spiele, ja, wenn wir hinten sind, können kehren und gewinnen und für uns entscheiden. Nichtsdestotrotz werden wir sicher anschauen, was wir, ja, wir machen, dass wir gar nicht erst in diese Situation kommen und auch ein bisschen solider von Anfang an spielen können.
2: Dann noch das Resultat der weiteren Match. Da starten wir mit Heimsieg. Bern-Davos 5-2, Fribourg-Gottero, Lausanne 4-2, Kloten gegen Lugano 5-2 und Genf-Servette, die verlieren daheim gegen Aschua mit 3-4 nach Penaltyschiessen. Die dritte Runde in der National League findet heute oben statt. Und dann noch zum Tennis, wo die Schweiz im Davis Cup auswärts gegen Brasilien nach den ersten beiden Einzel mit 0-2 im Rückstand ist. Sowohl der Stan Wawrinka als auch der Dominik Stricker haben ihre beiden Partien verloren.
1: Guten Morgen, Schweiz. Hier ist Elena Bernasconi.
6: Ein gutes Wochenende euch.

0: 16 Minuten nach der Nacht ist es an diesem Samstagmorgen. Spiele ich dir ab und zu Glücksspiel? Also, da wäre ich dir jetzt nicht alleine. In Schweiz machen das viel. Vor allem Lotto ist bei uns beliebt. Es wird Land auf, Land abgespielt. Etwa ein Drittel der Bevölkerung spielt laut Befragungen regelmässig Lotto. Glücksspiel gibt es aber natürlich auch in anderen Weltgegenden, zum Beispiel in Afrika. Auch dort gibt es in vielen Ländern Lotto. In den letzten Jahren ist dort aber noch etwas anderes deutlich beliebter geworden, nämlich Sportwetten. Vor allem Fußballwetten. Die Sendung International, die beschäftigt sich in dieser Woche mit einem Sportwettenboom zu Afrika, mit den Gründen dafür und mit den Folgen. Der Adrian Küpfer hat mit dem SRF-Afrika-Korrespondent Fabian Urech geredet. Er hat die Sendung zusammen mit der SRF-Afrika-Korrespondentin Sarah Flug gemacht.
1: Ich würde sagen, anders ist vor allem, dass es enorm präsent ist im öffentlichen Raum. Es gibt viele Länder, aber vor allem Städte auf dem Kontinent, wo man das Gefühl hat, dass etwa jedes zweite Werbeplakat entlang von der Strasse für Sportwetten wirbt. Dazu kommt die Werbung im Internet, die sehr omnipräsent ist, Werbung im Radio, Werbung im Fernsehen. Und dazu kommt auch, dass an vielen Kreuzungen ein Sportwettenlokal gibt, wo man auch noch physisch kann wetten platzieren. Teilweise sind es gerade mehrere an einer Kreuzung. Und ich habe das Gefühl, die Präsenz vom Wetten, von der Sportwetten, hat in den letzten Jahren, zumindest die in Westafrika, noch zugenommen. Und das gleiche Gefühl hat meine Kollegin gehabt, Sarah Flug, in Ostafrika. Und darum haben wir gemerkt, das ist ein Phänomen, der Sportwettenboom, der den ganzen Kontinent betrifft. Und wir dort genauer wollen heranschauen und haben darum, vor allem in Ghana und Uganda, mit verschiedenen Leuten geredet, die regelmässig wetten. Und dort dabei haben wir nachher gleich mal gemerkt, dass das vor allem junge Männer sind, wo vor allem mit dem Handy wetten inzwischen.
2: Und welche Rolle spielt das Handy für den Wettboom in Afrika?
1: Das spielt eine sehr grosse Rolle, weil das Handy ist in Afrika inzwischen auch sehr verbreitet. Auch das Smartphone ist inzwischen sehr verbreitet. Etwa 40% von allen Erwachsenen haben inzwischen ein Smartphone. Und in der Stadt, dort wo besonders häufig gewettet wird, sind es wahrscheinlich noch deutlich mehr. Und eben, ich habe das Gefühl, durch das Smartphone ist der Wettboom, die Entwicklung ist beschleunigt worden. Dadurch, dass man eigentlich jetzt überall und jederzeit kann wetten. Dazu kommt noch so die soziale Kontrolle, die man in einem Wettlokal noch hat, zumindest teilweise. Die fällt mit dem Handy komplett weg. Man kann versteckt wetten, man kann einen grossen Teil von seinem Einkommen, von seinem Vermögen verwetten, ohne dass irgendjemand einem warnet oder Widerspruch einlegt. Und darum habe ich schon das Gefühl, dass das Handy ein sehr wichtiger Faktor ist für den Wettboom in Afrika.
2: Auf was oder auf wen wird eigentlich der gewettet? Ist das vor allem auf die eigenen Teams oder wie?
1: Ja, man kann auf den Wettplattformen eigentlich auf die unterschiedlichsten Sportarten wetten, wie auch in der Schweiz. Also von Basketball bis Wasserball. Aber im Zentrum hier steht sehr klar der Fußball. Afrika ist sowieso sehr Fußball begeistert. Was aber interessant ist, ist, dass man eigentlich hier in vielen Ländern nicht besonders interessiert ist an den lokalen Ligen, sondern man schaut vor allem auf Europa. Man schaut vor allem in die Premier League, in England. Das verfolgt man sehr, sehr eng, aber es gibt hier auch sehr viele Fans, zum Beispiel von Real Madrid oder vom FC Barcelona. Durch das Wetten ist es aber jetzt auch so, dass auch andere Ligen aus dem Ausland, aus Europa, bekannt sind. Zum Beispiel auch die Schweizer Liga. Und darum kommt es immer wieder zu dieser kuriosen, aber irgendwie auch noch unterhaltsamen Situation, dass ich auf Leute treffe, die relativ gut Bescheid wissen über den Schweizer Fußball. Sie wissen dann, wie steht es jetzt um die Formkurve vom FCZ, oder sie wissen, dass der FC Thun überraschend ist Meister geworden. Sie wissen, dass IB einen guten Sturm hat, aber eine schwache Verteidigung. Und das ist noch schön, weil das funktioniert auch noch häufig so ein bisschen als Eisbrecher, wenn man Leute kennenlernt.
0: Voilà, das ist jetzt die positive Seite davon. Der Adrian Küpfer, der das gehört hat am Gespräch mit unserem SRF-Afrika-Korrespondent Fabian Urecht. Wir reden da vom Spielen in Afrika und von einem Thema. Man hat es vielleicht schon so ein bisschen gemerkt, wenn man zwischen den Zielen liest, natürlich Spielsucht, oder, wo da ein grösseres Thema könnte werden. Wie begegnet man dem zu Afrika? Was machen da konkret Firmen oder auch Regierungen dagegen? Spielen kennt man schon zu Afrika. Also Lotto wird zum Beispiel gespielt in Afrika, aber eben das eher von älteren Männern. Hier reden wir von der jüngeren Generation, die hauptsächlich betroffen ist. Und warum, dass sich das ins eine und andere aufteilt, gehört bei uns im Zweiten.

0: Sonne und Temperaturen bis 24 Grad zu Basel, das gleiche eigentlich auch zu Bern. Ja gut, also das Wetter von Basel oder Bern würde mich jetzt ein junger Mann in Accra oder Kampala, also in Westafrika, nicht unbedingt können sagen. Aber ich könnte euch wahrscheinlich sagen, wo das der FC Basel oder auch IB im Moment in der Tabelle stehen. Oder auch Servette. Es ist nämlich so, dass man Schweizer Fußball dort erstaunlich gut kennt. Und zwar, wenn man auf Fußball wettet. Unsere beiden SRF-Afrika-Korrespondenten, Sarah Fluck und Fabian Urech, die beleuchten in der Sendung International den Sportwettenboom auf dem Kontinent. Und Adrian Küpfer, Moderationskollege von mir, hat vor ein paar Minuten schon so ein bisschen über die Sportwetten mit dem Fabian Urech geredet und beleuchtet. Über etwas haben sie aber noch nicht geredet. Und das ist die Gefahr von der Spielsucht. Wie gross ist die jetzt Afrika?
1: Das ist auch hier ein grosses Thema. Das haben wir bei unserer Recherche relativ schnell gemerkt. Ich habe jetzt gar noch mit vielen Leuten über das geredet. Und viele haben mir gesagt, dass sie jemanden kennen, der wegen Spielsucht, wegen Wettschulden in grosse Probleme geraten sind. Das Problem ist häufig nicht unbedingt einzuwetten. Da geht es um kleine Beiträge. Manchmal wird es um 20, 30 Rappen gespielt. Das Problem ist die Regelmäßigkeit, dass die Leute teilweise täglich wieder spielen. Und das führt zu Problemen, weil auf lange Frist natürlich häufig der Anbieter, der Wettanbieter gewinnt. Und die Probleme, wenn man Geld verliert, wenn man teilweise einen Teil von seinem Vermögen verliert, solche Probleme gehen hier schon nochmal mehr ans Eingemachte als beispielsweise in der Schweiz. Weil wir reden hier von armen Ländern, von Leuten, die teilweise überhaupt keine Ersparnis haben und die eben auch nicht unbedingt auf Hilfe vom Staat hoffen
2: können. Was wird denn dagegen gemacht? Also zum Beispiel von Firmen oder von der Regierung?
1: Insgesamt würde ich sagen, es wird wenig gemacht, zu wenig. Bei den Firmen habe ich sogar den Eindruck gewonnen, dass in der Werbung von diesen Firmen, die eben sehr omnipräsent ist, dass dort sehr bewusst auf die Menschen gezielt wird, die eine Art neue Hoffnung, eine Art Ausweg aus der Misere suchen. Weil wenn man sich anschaut, wer sind denn die typischen Sportwetter in diesen Ländern, sind es eben sehr häufig junge Männer. Männer mit prekären Jobs, also Gelegenheitsjobs, mit unregelmäßigem Einkommen, mit sehr wenig Geld. Also die verdienen ein paar Franken pro Tag. Und die Männer, die sind sich eben schon bewusst, dass es sehr schwierig wird sein, aus dieser Situation rauszukommen, dass es eigentlich zumindest kurzfristig kaum Perspektiven gibt auf ein besseres Leben. Und genau dort springen dann die Wettfirmen ein. Sie wollen oder sie probieren, diese Perspektiven zu vermitteln. Sie sagen in der Werbung teilweise relativ explizit, der grosse Gewinn, ein anderes, besseres Leben, ist nur ein Wett entfernt. Und das kommt bei vielen an und es schafft auch so ein bisschen gefährlichen Hoffnungsschimmer, weil die Leute nachher meinen, das ist jetzt meine Möglichkeit, endlich mal genug Geld und weniger Sorgen zu haben. Mhm. Und so werden die Leute verführt und das schafft dann wiederum relativ grosse Probleme.
2: Mhm. Wir haben jetzt vor allem von Sportwetten geredet. In der Schweiz gibt es das auch Sportwetten, aber noch beliebter ist bei uns das Lotto. Wie ist es eigentlich in Afrika? Spielt man dort auch Lotto?
1: Ja, das gibt es tatsächlich auch, zumindest in einigen Ländern. Es gibt Länder, wo es eine tägliche Ziehung sogar gibt. In Westafrika ist es häufig so, dass Lotto so in kleinen Kiosks an Strassenecken gespielt wird. Dort hockt jemand und dann kann man hergehen und setzen. Und da geht es auch häufig um kleine Beträge. Und was ich noch schön finde, ist, dass nachher die Zahlen vom Vortag jeweils so auf einer Tafel mit Kreide angeschrieben werden. Und dann kann man her, wenn man gewonnen hat, bekommt man der Gewinn noch gerade dort an dem Kiosk zurücküber. Was aber im Vergleich zu den Sportwetten anders ist, ist, dass schon Lotto ist sehr viel weniger präsent inzwischen im Alltag in vielen Ländern. Es gibt auch kaum Werbung und wenn es Werbung gibt, dann wird dort auch nicht unbedingt der Eindruck vermittelt, dass dadurch jetzt gerade das ganze Leben verbessert oder verändert wird. Und darum ist mein Eindruck eben auch, dass es sehr viel weniger gespielt wird. Und wenn Leute Lotto spielen, wo ich sehe, das ist in den meisten Fällen eher ältere Männer.
2: Warum denn ältere Männer?
1: Ich habe das Gefühl, es hat vielleicht mit der Geschichte zu tun. Also wenn man die Lotto-Gesellschaften anschaut, die gibt es seit 60, 70 Jahren und wahrscheinlich ist vor 20 Jahren das quasi konkurrenzlos das Spiel gewesen, das man hätte machen können, quasi ein Monopol gehabt. Und die dann gespielt haben, spielen vielleicht heute weiterhin und die jetzt jung sind und neu anfangen spielen, die fühlen sich offensichtlich sehr viel mehr angezogen durch Sportwetten.
0: Das war der internationale Talk mit dem Fabian Urech im Gespräch mit dem Adrian Köpfer. 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Wenn ihr unterwegs seid, SRF Verkehrsinfo von 8.31 Uhr. Ein Hinweis zum Autoverlad am Lötschberg. Die Wartezeit in Kandersteg beträgt 1 Stunde. Und ein Hinweis zum Umbreilpass. Dieser ist bis 9.30 Uhr wegen Viehbetrieb gesperrt. Gute Fahrt.

0: Madonna mit einem Hit aus den 80ern, Cherish, 20 Minuten vor den 9. Auch das Wochenende könnte man noch mal in die Bade gehen. Viele Schweizer Seen haben immer noch Temperaturen von 20 Grad oder mehr. Und das um den 19. September herum. Klar, ist ja kein Wunder, oder? Nach diesem Sommer mit diesen Temperaturen. Und das hat natürlich auch in den Seen selber einiges zur Folge gehabt.
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0: Die ganze Geschichte mit den Seetemperaturen bringt einem an Neuenburger See. Dort hat die warmen Temperaturen die Folge gehabt, dass Unterwasserpflanzen vom Neuenburger See in die Höhe sind geschossen. Und zwar so fest, dass das Seegras-Maiboot von der Häfen von der Stadt Neuenburg den ganzen Sommer fast nonstop im Einsatz war. Eva Hirschi ist freie Journalistin in Lausanne. Und sie erklärt, was das für ein Maiboot ist.
2: Das ist so ein Boot, das unten dran, also unter Wasser, eine Art Rasenmäher oder eher ein Mähdrescher dran hat. Und der schneidet Seegras unter Wasser ab und sammelt es dann auch gerade ein. In Deutschschweiz habe ich gelernt, sagt man dem auch Seekuh oder Seegraskuh. Auf Französisch ist es ein bisschen komplizierter, da heisst das Maiboot Foucardeuse. Das ist ein eigenständiges Wort für das Mähen unter Wasser. In Neuenburg kommt die Seekuh vor allem bei den Häfen in Einsatz, weil dort hat es zu viel Wasserpflanzen.
0: Ja, diesen Sommer hat das Maiboot, oder eben besser gesagt die Seekuh, sogar notfallmässig müssen ausrücken. Das hat der Hafenverantwortliche von Neuenburg, der Sebastien Odetta, Neuenburger Radio RTN erzählt.
3: Et puis, on a également les urgences qui parfois demandent un déplacement assez rapide de la focardeuse pour des zones qui ont vraiment proliféré, où on a beaucoup d'algues et qui empêchent la navigation.
0: Da stellt sich natürlich die Frage, warum ist denn das Seegras so ein Problem für die Häfen am Neuenburger See? Eva Hirschi sagt.
2: Die Wasserpflanzen kommen manchmal bis zur Wasseroberfläche rauf und sind dann in erster Linie ein Sicherheitsproblem für die Schiffe. Die Pflanzen können sich nämlich in den Schiffsschrauben verheddern und die Boote können dann nicht mehr gesteuert werden. Auch für die Badegäste sind solche Pflanzenteppiche natürlich nicht angenehm. Für die Fauna aber sind die Pflanzen wichtig. Jungfische können sich zum Beispiel dort verstecken und geschützt aufwachsen. Wasservögel nutzen die Pflanzen auch als Nahrungsquellen und darum werden sie auch nicht einfach ausgerissen, sondern nur zurückgeschnitten.
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0: Das ist SRF 1 am Morgen. Und Simon Eschli und ich sind zum Wassertemperatur anschauen.
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0: Wir sind gerade eine Liste durchgegangen. Ist eigentlich schon noch schräg, oder? Wir haben den 19. September heute und wir sind zusammen eine Liste durchschauen, wo wir jetzt in der Schweiz noch baden können. Ich habe vorhin gesagt, du, der Thunersee hat 20 Grad. Weißt du, der Thunersee, oder?
2: Gibt's? Ja, ja,
0: das ist... Musst du dir mal vorstellen, oder? Vom Neuburgersee reden wir jetzt gar nicht, oder? Genfersee steht da 22 Grad.
2: Du kannst sogar, kannst noch ein bisschen wärmer. Du kannst in Tessin zum Beispiel, Lago di Lugano, bist du so bei 4, 25 Grad. Dort hast du also nicht mehr viel Abkühlung heute.
0: Also Moment, ich kann noch mitbieten. Ich habe da eine Temperatur vom, glaub, das ist wahrscheinlich der Oberzürichsee, 23 Grad.
2: Ganz knapp hat es jetzt noch, ja, 22,8, glaube ich, wenn man es ganz, ganz genau nimmt. Aber auch das ist warm.
0: Das ist unglaublich. Also, seht ihr, baden könntet ihr noch, wenn ihr wettet. Wie sieht es aus in Sachen Wetter?
2: Das Wetter lädt zum Baden ein. Es ist nämlich den ganzen Tag plus minus sonnig und auch warm draussen, nicht nur die Seen. Also draussen haben wir so 21 bis 25 Grad. Eben, das ist fast im Bereich von der Seen, von dem her die Abkühlung, die ist noch ein bisschen da. Man kann das gut machen. Hast vielleicht ein paar wenige Wolkenfelder, die drüber ziehen. Von dem her, auch falls man jetzt nicht baden würde wollen, man kann dann natürlich wunderbar wandern gehen, eben sonnig. Auch in der Höhe oben ist es mild, auf 2000 Meter rund 12 Grad. Also heute ein guter Tag, zum draussen etwas machen.
0: Ein wunderbares Wanderwetter. Wir haben ja einen Ferienauftakt in der Schweiz, zum Beispiel der Kanton Bern, der jetzt in die Ferien gestartet ist. Wie sieht es denn bei denen nicht aus?
2: Es geht so weiter, also auch morgen haben wir nochmal ähnliches Wetter. Der Unterschied ist, morgen wird es nochmal ein bisschen wärmer, also 23 bis 26 Grad morgen. Das ist wirklich nochmal sommerliche Temperaturen, auch viel Sonnenschein. Vielleicht am Morgen wieder das ein oder andere Nebelfeld oder am Abend mal Wolkenfelder durch den Tag. Also ein bisschen milchiger Sonnenschein dann beim Wandern. Aber du kannst am Morgen nochmal gut rausgehen. Und so starten wir dann auch die neue Woche. Wir haben ein Hochdruckgebiet zu uns. Also grundsätzlich immer wieder viel Sonnenschein. Vielleicht mal das ein oder andere Wölkchen. Dazu mit Temperaturen über 20 Grad bleibt es mild. Das Einzige, was wir nicht haben für alle die, die immer noch darauf warten, Regen, das ist jetzt in der nächsten Zeit im grossen Stil nicht in Sicht.
0: Aber immerhin hoffe ich, dass ihr jetzt die sonnigen Tage ein bisschen geniessen könnt.
2: Definitiv.

0: Campus Lado, hier bei uns. Es ist morgen um 9 Uhr in der halbfreien Fahrt. Ich wünsche euch eine gute.
1: Die Nachrichten von SRF um 9 mit Olivia Limacher. Nach langem Streit, die USA einigen sich mit Grönland und Dänemark über die Zukunft der Arktisinsel. Ein Abkommen werde bald unterzeichnet. Es geht um Covid-Zertifikate. Gegen Granit Xhaka, den Captain der Schweizer Fußballnazi, laufen Ermittlungen. Das Wetter heute gibt es viel Sonnenschein bei 21 bis 25 Grad. Im Streit um die Zukunft Grönlands gibt es wohl einen Durchbruch. Das haben die USA, Dänemark und Grönland verkündet. Die Rede ist von einem Abkommen. Wie dieses genau aussieht, ist aber noch nicht bekannt. Dominik Brandt.
2: Die meisten Details hat US-Präsident Donald Trump veröffentlicht. Im Gegensatz zu Dänemark und Grönland spricht er auch schon von einem definitiven Abkommen. Gemäß Trump übernehmen die USA künftig die vollständige Kontrolle über die Sicherheit Grönlands. Der US-Präsident kündigt zudem an, dass die USA in Grönland im großen Stil militärisch präsent sein werden. Diese einzelnen Punkte haben Dänemark und Grönland bisher nicht bestätigt. Die dänische Regierungschefin Mette Frederiksen schreibt, es handle sich um eine Vereinbarung, die die Sicherheit in der Arktis und im Nordatlantik stärke. Sie sei deshalb auch gut für die NATO und für Europa. Dänemark und Grönland betonen, dass das Abkommen nach der Unterschrift auch noch durchs Parlament müsse, bevor es in Kraft treten könne. In den letzten Monaten sagte Donald Trump wiederholt, die USA wollten Grönland übernehmen. Es gehe um die nationale Sicherheit. Grönland ist weitgehend autonom, gehört aber zum Königreich Dänemark.
1: Zu zwei Kurzmeldungen. US-Präsident Donald Trump will mehreren großen Medien den Zugang zum Weißen Haus verwehren. Den Fernsehsendern CNN und MS Now sowie dem Online-Magazin Politico werde der Zutritt verboten. Grund dafür sei, dass sie Falschinformationen verbreiten würden. CNN verurteilt den Schritt als rechtswidrigen Angriff auf die Pressefreiheit. Und die USA verhängen neue Sanktionen gegen Russland. Das US-Parlament hatte ein entsprechendes Gesetz beschlossen. Präsident Trump hat es nun unterzeichnet. Neu können die USA gegen Länder vorgehen, die von Russland Öl oder Gas beziehen oder Russland helfen, Energiesanktionen zu umgehen. Hat sich Fußball-Nationalmannschaftskapitän Granit Xhaka ein gefälschtes Corona-Zertifikat besorgt? Das untersucht die Luzerner Staatsanwaltschaft aktuell. Der Blick hat das aufgedeckt. Jan von Tobel, was ist bekannt?
3: Gesichert ist, dass ein Verfahren läuft gegen Rekord-Nazi-Spieler Granit Xhaka. Das hat die Staatsanwaltschaft Luzern gegenüber SRF bestätigt. Es gehe darum zu klären, ob ein strafrechtlich relevantes Verhalten vorliege im Zusammenhang mit einer möglichen Erschleichung einer falschen Beurkundung oder Urkundenfälschung. Anders als zum Beispiel im Fall um Ex-Hockey-Nationaltrainer Patrick Fischer gibt es im Fall Xhaka aktuell kein Urteil. Es gilt also die Unschuldsvermutung.
1: Es geht ja um die Frage, ob Granit Xhaka wirklich geimpft wurde. Was sagen die Beteiligten?
3: Der Sprecher von Granit Xhaka sagt, es gebe eine Bestätigung der behandelnden Ärztin, dass er 2022 zweimal gegen Covid geimpft worden sei. Und der Anwalt der Ärztin sagt, sie habe Xhaka geimpft, alles sei regulär abgelaufen. Beide Zitate hat der Blick veröffentlicht. Der Schweizer Fußballverband sagt auf Anfrage von Radio SRF, man habe aktuell keine verlässlichen Informationen und könne sich deshalb nicht zum Fall äußern.
1: Wie geht es nun weiter?
3: Offenbar soll Xhaka von der Luzerner Staatsanwaltschaft schon bald befragt werden und dann muss entschieden werden, ob Anklage erhoben wird gegen ihn und gegen die Ärztin. Der Fall dürfte also weiter für Diskussionen sorgen. In einer Woche startet die Fußballnazi in die Nations League Gruppenphase. Anfang Oktober hat sie dann zwei Heimspiele.
1: Jan von Tobel, danke für die Informationen. Die deutsche Regierung macht Benzin und Diesel günstiger. Ab Oktober gibt es an Tankstellen einen Rabatt von 17 Cent pro Liter. Bundeskanzler Friedrich Merz sagt, das werde Bund und Länder rund 2,5 Milliarden Euro kosten. Geplant ist zudem, den Preis für Treibstoff spätestens ab nächstem Jahr zu deckeln, mit einem Preis, den die Regierung regelmäßig neu berechnet. Auch Googles KI-Software Gemini hat sich in die Computersysteme anderer Unternehmen gehackt bei Sicherheitstests.

0: Heute gibt es viel Sonnenschein bei 21 bis 25 Grad. Das waren Nachrichten von Radio SRF. Verantwortlich Jan von Tobel.
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2: Zwiebeln. Unsere beste Freundin in diesen Tagen, sie zeigt uns nämlich, sich in Schichten einpacken. Jetzt braucht es draussen nämlich schon noch einen Pulli. Und wir haben es gehört, später wird der Samstag noch richtig schön warm. Was der September sonst noch für Wetterphänomene zu bieten hat, das schauen wir uns in ein paar Minuten an mit dem Simon Eschle von SRF Meteo. Es geht um einen rauchenden See. Ich bin Angela Haas. Guten Morgen zusammen. Schön, Sie geschaut haben.

0: Es ist die Zeit, wo wir wieder besonders schöne Bilder zugeschickt bekommen, so wie von der SRF-Hörerin von der Goni Bianchi. Sie hat Morgenstimmung am Silersee eingefangen. Ein Bild von einem Wetterphänomen, das es eben gibt, wenn es herbstelt.
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0: Und zu dem Wetterphänomen habe ich Ihnen eine Frage. Und wenn Sie die uns nachher richtig beantworten können, gibt es passenden Ifolor-Gutschein im Wert von 100 Franken. So können Sie eben gerade zum Beispiel ein Fotobuch gestalten von diesen schönen Naturbildern. Wir wollen von Ihnen wissen, was braucht es, dass Seerauch entstehen kann. A. Warme Seetemperaturen oder B. Eine warme Nacht. Wenn Sie es jetzt noch nicht wissen, kein Problem. Wir haben Simon Eschli von SRF Meteo da. Guten Morgen.
3: Guten Morgen miteinander.
0: Eben, momentan können wir gerade den sogenannten Seerauch beobachten.
3: Ein wunderbares Phänomen kann man eben häufig im Herbst, teilweise sogar im Winter beobachten. Und zwar jeweils am Morgen, wenn man gerade so direkt bei einem See ist. Und das sieht dann eben so ein bisschen aus, als würde der See rauchen, würde dampfen, darum ein Seerauch, so direkt über der Wasseroberfläche, so Dunstschwaden. Und wenn man das zusammen mit dem Sonnenaufgang geniesst, dann sieht das Ganze doch schon fast mystisch aus.
0: Und eben wunderschön, wie man auch auf der SRF Meteo Webseite kann sehen. Dort hat es ganz, ganz viele Bilder als Collage zusammengestellt. Aber sag, wie entsteht denn überhaupt so ein Seerauch?
3: Grundsätzlich ist es mal eine Art von Nebel. Und der entsteht jetzt konkret durch kalte Luft und warmes Wasser. Das heisst, jetzt gerade im Herbst, die Seen, die sind vom Sommer her noch warm, also die speichern die Wärme relativ gut. Anders ist es mit der Luft. Wir merken es in der klaren Nacht oder jetzt auch heute, es wird frisch am Morgen, also es kühlt gut ab. Und das heisst, wir haben einen Temperaturunterschied. Die kalte Luft, die schiebt sich jetzt über den warmen See. Das heisst, das Wasser vom warmen See verdunstet, kondensiert dann in der kalten Luft wieder und dann bildet sich eben so kleine, dünne Dunstschwaden direkt über dem See, der Seerauch.
0: Was auch noch etwas ist für die, die gerne ausschlafen und den Seerauch eben darum in echt verpassen, man kann den auch selber basteln.
3: Man kann es selber basteln. Was du eigentlich nur brauchst, ist eine Tasse mit heißem Tee. Und wenn es draussen am Morgen noch frisch ist, kann man einfach gemütlich auf den Balkon gehen, statt zum See. Und dann passiert eben das Gleiche. Über eine Tasse fängt es ein bisschen an rauchen, fängt an dampfen. Und dann da wieder, wir haben ein warmes Gewässer, nämlich unsere Tasse mit heißem Wasser. Darüber haben wir die kalte Luft. Und dann entsteht sich in der eigenen, der Homemade Seerauch, den man selber zusammenbasteln kann.
0: Und wer jetzt gleich findet, so was möchte ihn echt mal noch in gross sehen, haben wir dann in den nächsten Tagen gute Chancen, um den Seerauch zu beobachten?
3: Ja, die Bedingungen die sind gut. Die Seen die sind noch warm. In der Nacht kühlt es jetzt immer wieder gut ab. Wenn es gerade morgen Sonntag da ist, perfekte Zutaten für den Seerauch. Montag, Dienstag, da ist noch ein bisschen Biesen und ein bisschen Wind ist gut für den Seerauch. Wenn es nämlich etwas stark windet, dann verwirbelt es eben alles. Und da sieht man das nicht. Also von dem her jetzt morgen, morgen Sonntag sicher mal die besten Optionen. Wunderbar. Wenn man es beobachten will, sicher in der Morgenstunde, weil am Vormittag löst sich dann bald mal auf, wenn das Ganze wärmer wird. Und wenn Sie natürlich so einen Seerauch beobachten können, dann dürfen Sie gerne ein Foto machen und das uns von SRF Meteo via App oder via Webseite schicken.
0: Da freuen wir uns drauf.
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0: Und eben, jetzt gibt es ein Gutschein von Ifolor im Wert von 100 Franken. Jetzt den anrufen und uns die richtige Antwort verraten. Wir wollen wissen, was braucht es, dass Seerauch entstehen kann? A. Warme Seetemperaturen oder B. Eine warme Nacht. 0848 440 222, das ist die Nummer, um jetzt den anrufen.

wunderbar wach tanzen an dem Samstagvormittag. The time of my life. Hier bei SRF 1. Wach ist jetzt sicher auch Dominik Weber aus Basel. Sie gewinnt nämlich einen 100 Franken Ivolo-Gutschein. Ja, sie hat nämlich herausgefunden, was es denn braucht, dass Seerauch entstehen kann. Eben der Dampf am Morgen im Herbst oben einem See, der so ganz, ganz mystisch aussieht. A, warme Seetemperaturen oder B, eine warme Nacht. Die beiden Antworten sind ihr zur Auswahl gestanden und A ist richtig, warme Seetemperaturen. Ja, und ein Fotobuch gibt es sicher bald von der Dominik. Sie geht nämlich in ein paar Tagen in die Ferien auf Tunesien. Ganz, ganz viel Freude. Mehr Wetterfragen und mehr Gucci zum Gewinnen in einer Woche wieder. Da bei SRF 1 unsere Wetterfrage. Jetzt oder nie von Bollenhofer und der Schmetterband. Da bei SRF 1. Ich wünsche ganz, ganz einen guten Start in das Wochenende. Viel Sonne und warme Temperaturen. Haben wir uns verdient, oder?

0: Ist und bleibt grossartig. Nina Simone da bei SRF 1. Kein Wunder, ist sie ein grosses Vorbild. Zum Beispiel auch von einer Sängerin, die jetzt gerade auf der ganzen Welt am Durchstarten ist, von der Olivia Dean. SRF Verkehrsinfo von 9.30 Uhr. Ein Hinweis zum Autoverlad am Lötschberg. Die Wartezeit in Kandersteg beträgt eine Stunde. Und ein Hinweis zum Umbreilpass. Dieser ist wieder offen. Kürbis-Ausstellungen, Alpabzüge, Wanderausflüge. Das Wochenende verspricht viel Goldiges. Auch unser Yves Kielchör von der Stiftung «Denk an mich» ist in den Bergen unterwegs.
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0: Ja, der Yves Kielchör ist ins Berner Oberland gegangen, in die Nähe von Adelboden. Er hätte ja können mit dem Bähnchen rauffahren oder auf dem Wanderweg rauflaufen, aber nein. Er ist auf die ängstliche Alp raufgeklettert. Er wollte nämlich herausfinden, was das für ein Erlebnis ist für ihn als Mensch mit Sehbehinderung.
2: Jetzt setze ich dir einen kleinen grossen Stein. Jetzt ist wieder gut.
3: Geht's?
4: Ja. Der Janik und ich laufen von der Talstation her den Wanderweg rauf. Den Janik kenne ich privat. Er geht häufig in die Berge und macht auch regelmässig so Klettersteigen, wie wir heute einen in Angriff nehmen. Ich habe mich am Ellbogen vom Janik und laufe neben ihm. Mit meinem Sehvermögen sehe ich zwar noch, dass der Himmel heute blau-grau ist, dass es um uns um Berge hat und auch etwa wo das der Weg durchgeht, aber genauer sehe ich es nicht. Darum lasse ich mich vom Janik führen, auf den grösseren Steinen auszuweichen. Wir sind schon voll ausgerüstet. Mit Händchen gegen die Verletzungen, mit einem Helm, für wen ein Stein würde auf den Kopf fallen, und mit einem Klettergestaltli. Und an diesem Gestaltli sind Seile mit Haken dran angemacht. Und mit diesen zwei Haken hängt man sich am Draht vom Klettersteig an.
2: Ich bin schon am Kabel bringen. Stach. Hier. Jetzt kannst du so wie eine Pistole, kannst wirklich zack, ja, und zangen da.
4: Etwa 20 Minuten später sind wir am Anfang von dieser Via Ferrata, also von diesem Klettersteig, beim Draht oder beim Kabel, wie der Janik dem sagt.
2: Das ist wichtig.
5: Okay.
2: Achtung, hier ist ein grosser Stein rechts. Ja. Du kannst links rübergehen. Es geht noch nicht das Feste ab, ja. Hier geht es ein bisschen rauf. Ja.
4: Warte. Der Janik ist hinter mir und sagt mir, auf was dass ich schauen soll. Ich habe jetzt einen Hang am Draht. So weiss ich, wo es durchgeht. Mit dem anderen Hang kann ich spüren, wo es an der Felswand weitergeht. Oder ich kann die Haken umhängen.
5: Jetzt müssen wir umhängen?
2: Ja.
5: Gut,
2: jetzt musst du das Ding nehmen. Genau. Du musst einen umhängen. Genau, auf der anderen Seite. Gut, ja, super.
4: Im Prinzip ein einfaches System. Wäre einfach gut, wenn ich auch tatsächlich nie würde umhängen.
2: Aber weiter summen. Das ist meine.
5: Also,
2: das ist die. Kannst du mal proben, umhängen, wenn du willst.
5: Sorry.
2: Nein, ist gut.
5: Wie seid ihr runtergefallen? Ja, der Kollege hat eben umgehängt, meine.
2: Achtung, jetzt geht's ein bisschen
5: runter. Okay.
2: Und nachher geht's dir wirklich sehr abflüssig ab und das ist so eine Stufe, eine Eisenstufe. Aber kannst du noch ein bisschen
4: runter? Im Felsinnen hat es jetzt so etwas wie Eisensteg oder Zapfen. Das hilft, für einen Fuss drauf zu tun und dass ich mich am Fels entlang aufziehen kann. Umso steiler das es ist, desto besser kann ich mich orientieren, weil ich auf allen Vieren kann laufen. Und Angst muss ich dabei ja nicht haben. Ich bin schliesslich ja die ganze Zeit gesichert.
2: Jetzt gehst du schon schräg auf einem Felsenband rauf.
5: Ja.
2: Du musst dich zuerst wechseln. Wenn du mit dem rechten Fuß gut hebst, dann kann ich den linken auf den anderen Bügel hinten. Ja, hier soll
4: es gehen. Ich genieße es. Ich kann selber ausprobieren, meinen Weg finden und habe die Unterstützung von Janik. Ich bin total in meiner eigenen Welt und voll im Moment drin. Es ist schon fast ein bisschen meditativ. Ich kann etwas mit den Hängen machen und mache gleichzeitig Sport und bin draussen in der Natur. Manchmal müssen wir über einen Draht übersteigen. Für das braucht Janik seine Anweisungen.
2: Jetzt ist es sehr ausgesetzt. Auf der linken Seite geht es nachher wirklich sehr steil ab, aber es ist kein Problem. Du hast es so angemacht. Ja, und jetzt kannst du dich
4: beeindruckend sein, wie es zum Teil runtergeht, sagt mir Janik ein bisschen später.
2: Hier siehst du wirklich runter, dort wo wir vorher waren, beim Wasserfall, wo wir noch zu Fuß waren. Siehst du wirklich, es ist gerade unter uns.
5: Ah, cool.
2: Das ist echt beeindruckend.
5: Da?
2: Ja, genau. Dann siehst du auch gut von oben.
4: Und zu diesem Wasserfall von der Ängstlichen steigen wir jetzt runter.
5: Es ist fast ein bisschen
2: mythisch
4: hier, hä? Ja. Hier trinken wir etwas und essen auch etwas und geniessen die Natur, die Kraft vom Wasser und spüren auch die Feuchtigkeit.
5: Hopp. Es ist gerade wärmer hier.
2: Oh, excuse. Ja, hier jetzt eine grosse Stufe.
4: Und dann geht's weiter durch die Felswand. Die ist übrigens 500 Meter lang und insgesamt werden wir da 270 Höhenmeter machen bis am Schluss. Das sind die Zahlen vom Schweizerischen Alpenclub. Das sagt auch, wir haben gut 2,5 Stunden und der Klettersteig sei ein K2, also doch eher leichter. Ich bekomme ging wie mehr Routine, sodass der Janik kurz vor dem Ziel sogar fängt.
2: Du kannst eigentlich fast alleine machen.
5: Die Via Ferrata?
2: Ja.
5: Kommen wir dann morgen nochmal.
2: Genau, das ist ja, wie es ist.
0: So mutig, der Yves. Wie es ihm gegangen ist, wo er dann wieder festen Boden unter den Füßen hat, das hören wir dann in einer Woche. Ja, dass Menschen mit Behinderungen an solchen Aktivitäten können teilnehmen können, für das ist die Stiftung «Denk an mich» da, wo ihr dank euren Spenden unterstützt.
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0: So, unser Vornehmen, Redaktion, Gspänli, der Ludwig van Beckhoven hat sich's bequem gemacht, da im Studio bei SRF 1.
1: Einen sehr verehrten, schönen, guten Morgen allerseits.
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0: Jeden Samstag vor dem 10 Uhr nimmt der Monsieur von Beckhoven eine Gebrauchsanweisung mit und sie sagen uns, was wir suchen, so wie letzte Woche die Edith Rey aus dem Kanton Thurgau bei meiner Kollegin Christina Lang.
1: Nehmen Sie das Endprodukt direkt nach Ende des Programms aus der Form, damit die Kruste knusprig bleibt und es nicht durch Schwitzwasser feucht wird.
3: Nicht ganz einfach und es ist sicher etwas, das ich nicht habe. Ich vermute, es ist eine Brotbackmaschine.
4: Stimmt das? Stimmt das nicht? Es ist total richtig, Edith. Eine Brotbackmaschine oder ein Brotbackautomat.
0: Ja, und schon hat Edith ein Jahr lang in ausgewählte Schweizer Museen Ausflüge machen, dank einem Museumspass im Wert von 118 Franken für ein Jahr lang. 0848 440 222 läutet Sie jetzt an, wenn Sie bereit sind für diese Herausforderung. Sie finden, ja, ich schaffe das also auch. 0848 440 222. Jung bis jung bliebeni, alle sind sehr willkommen zum jetzt Mitspielen.

0: der Bryan Adams, Tobias Refais. Und das Lied könnte irgendwie nicht gerade besser passen. Zu unserem SRF 1-Hörer, Sammy Biogin. Ich verrate Ihnen gerade, wieso.
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0: Hi Sammy.
2: Ja, hallo.
0: Ja, ich habe es gerade gesagt, das Lied, das romantische Lied von Bryan Adams, könnte nicht besser passen zu dir. Du feierst nämlich morgen mit deiner Frau, der Margrit, zusammen euren 40. Hochzeitstag.
2: Genau.
0: Was würdest du sagen, was macht eure langjährige Beziehung aus?
2: Schwer zu sagen. Aber was wir viel gemacht haben, ist, wie wir uns kennengelernt haben, beim Tanzen. Aha. In einer Zeit bei einer Damenwahl hat sie gesehen, wie ich vorher tanzt habe. Hat sie mich geholt und nachher hat sie irgendwie geklappt.
0: So schön. Und seitdem gehen wir einen Haufen Tanzschritte zusammen durchs Leben.
2: Ja, das ist es so.
0: Und hoffentlich führt euch ja auch noch euren Weg in verschiedene Museen in der Schweiz. Es geht nämlich jetzt gerade um einen Museumspass im Wert von 118 Franken. Ein Jahr lang könnt ihr hier in ausgewählte Schweizer Museen hineinspazieren.
2: Das ist gut, Tito.
0: Der Ludwig van Backhoven hat irgendeine lustige Gebrauchsanweisung aus dem Haushalt rausgekramt, liest die jetzt gerade vor.
2: Und du sagst,
0: ja, wirklich. Und du sagst uns nachher, Sammy, was wir suchen. Und ich bin gespannt, ob du das... Ja, ist gut, ob du das auch im Haushalt hast. Bist du bereit?
2: Ja.
0: Also.
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3: Klappen Sie die Stange gemäß der beiliegenden Anleitung auf. Hängen Sie die hintere Plastik- oder Gummileiste von oben auf die Kante des inneren Türrahmens. Die vordere Querstange stützt sich nun durch die Hebelwirkung von außen am Türrahmen ab. Wichtig! Prüfen Sie vor jeder Nutzung, ob der obere Türrahmen breit genug ist und die Stange sicher aufliegt. Im Sinne eines Belastungstests hängen Sie sich zuerst vorsichtig mit leichtem Gewicht an die Stange, bevor Sie dynamische, vertikale Übungen machen.
2: Ja, das wäre eine Turnstange, die zwischen die Türen geklemmt wird.
0: Eine Turnstange, sagst du?
2: Ja.
0: Hast du so etwas zu Hause?
2: Habe ich früher gehabt, für die Tochter, für das Kind, Friedensseile aufzuhängen.
0: Also. Turnstange. Schauen wir mal, ob das stimmt. Lani Gelte oder Klimmzugstangen zum Beispiel, wo man eben dann die Übungen machen kann. Tipptopp gemacht. Herzliche Gratulation.
2: Herzlichen Dank.
0: Der Museumspass gehört dir und morgen dir und deiner Margrit ganz einen schönen 40-jährigen Hochzeitstag.
2: Merci vielmals. Wünsche noch ein schönes Wochenende.
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0: Charlie Puth mit Meghan Trainor und wir gehen richtig 10 Nachrichten.
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0: In der Zentralschweiz auf der 2 Richtung Luzern Stau ab Immen Nord nach einem Unfall im Reuss-Sporttunnel. Daher Rückstau auf der A14 Richtung Luzern ab Buchrhein. Stau oder stockender Verkehr in der Region Solothurn auf der 1 Richtung Zürich zwischen der Verzweigung Lutscherbach und Wangen an der Aare eine halbe Stunde Zeitverlust. In der Region Basel auf der A2 Richtung Deutschland ab der Verzweigung Hagnau. Und schließlich noch vor dem Gotthardtunnel Richtung Süden ab Wassen 3 Kilometer Stau und eine halbe Stunde Wartezeit. Allen unterwegs ganz eine sichere Fahrt.
2: Die Nachrichten von SRF um 10 mit Olivia Limacher. Wie umgehen mit den möglichen Gefahren von künstlicher Intelligenz? Das wird nach Warnungen aus der KI-Branche weltweit diskutiert. Der Gouverneur von Kalifornien, Gavin Newsom, will nun unter anderem prüfen lassen, ob ein Notabschaltmechanismus in die KI-Agenten eingebaut werden muss, um Gefahren abzuwenden. Fachleute sollen bis im November Vorschläge machen, danach will Newsom entscheiden. Die meisten großen KI-Firmen haben ihren Sitz in Kalifornien. Sie wären von einem allfälligen Gesetz also betroffen. In der Nacht ist bekannt geworden, dass auch Googles KI-Software Gemini sich in Computersysteme anderer Unternehmen gehackt hat, bei Sicherheitstests. Gemäß Google kam es im Mai zu 3 solchen Fällen. Schaden sei nicht entstanden, die betroffenen Unternehmen seien informiert worden. Google ist bereits der 4. große KI-Entwickler, bei dessen Software solche Vorfälle bekannt werden. Zuvor war das bei OpenAI, Anthropic und Meta der Fall. Zu 2 Meldungen in Kurzform. Im Streit um die Zukunft Grönlands gibt es wohl einen Durchbruch. USA, Dänemark und Grönland haben verkündet, man werde nächste Woche ein Abkommen unterzeichnen. Gemäß Trump übernehmen die USA künftig die vollständige Kontrolle über die Sicherheit Grönlands. Dänemark und Grönland haben keine Details zu möglichen Abkommen bekannt gegeben. Die Luzerner Staatsanwaltschaft ermittelt gegen Fußballnationalmannschaftskapitän Granit Xhaka. Es geht um ein möglicherweise gefälschtes Corona-Zertifikat. Die Staatsanwaltschaft hat gegenüber SRF einen Bericht vom Blick bestätigt. Ein Sprecher von Xhaka sagt im Blick, er habe eine Bestätigung über 2 Impfungen im Jahr 2022. Die Ärztin sagt, sie habe Xhaka geimpft. Der UNO-Sicherheitsrat stellt sich geschlossen hinter Saudi-Arabien. Alle 15 Mitgliedstaaten verurteilen die Angriffe der jemenitischen Houthi-Miliz auf Saudi-Arabien. Die Houthi-Miliz müsse ihre Angriffe sofort stoppen, so der UNO-Sicherheitsrat. Und Saudi-Arabien habe das Recht, sich zu verteidigen. Die vom Iran unterstützten Houthi kontrollieren Teile des Jemens. In der vergangenen Woche haben sie auch Gebiete an der Westküste erobert. Damit kontrollieren sie auch einen wichtigen Zugang zum Roten Meer und gleichzeitig einen wichtigen Schifffahrtsweg für den Welthandel Bab al-Mandab. Der Sicherheitsrat kritisiert auch die militärische Eskalation im Jemen selbst sowie die Houthi-Angriffe auf Handelsschiffe im Roten Meer und in der Meerenge Bab al-Mandab. Der Blick aufs Wetter. Heute gibt es viel Sonnenschein bei 21 bis 25 Grad. Das waren Nachrichten von Radio SRF. Verantwortlich Jan von Tobel.
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0: Da noch schnell ein SMS, Sprachnachricht, Social Media checken, das Wetter-App anschauen, das Zugticket lösen, das Handy. Ein ständiger Begleiter und bei mir zumindest nicht mehr wegzudenken. Das bringt da Nachteile mit sich.
4: Man ist mit Kollegen oder so in der Stadt, hören viele sich einfach am Handy, statt dass man etwas wirklich zusammen unternimmt. Ja, das ist mega schade.
0: Das meint der 13-jährige Cedric. Er ist Kinderreporter bei SRF Kids. Und wir nehmen mit ihm in dieser Stunde folgende Frage unter die Lupe. Ab wann ist denn eigentlich zu viel? Eins vorweg, es gibt keine Schwarz-Weiss-Antwort, dafür ganz viel zu diskutieren. Ich freue mich drauf. Ich bin Angela Haas. Guten Tag miteinander.

Gib mir Sonne. Von Rosenstolz also schon mal ein paar warme Sonnenstrahlen. Und der Samstag verspricht noch ein paar mehr. Das habe ich gesehen auf dem SRF Meteo Wetter App. Das Wetter abchecken, auf Social Media schauen, was Freunde so am Wochenende treiben, News lesen, neue Herbstschuhe bestellen. Es gibt praktisch nichts, was man auf dem Handy nicht machen kann. Darum haben wir das Teil auch so oft in den Fingern. Und ich würde darum gerne von Ihnen wissen, was machen Sie, um

0: Leben ein bisschen weniger am Handy sein. Was haben Sie da für Tipps? Und ganz ehrlich, fällt es Ihnen manchmal auch schwer, als Grossi, als Götti, als Lehrperson oder eben einfach allgemein als erwachsener Mensch, um ein Vorbild zu sein, in dem für unsere Jüngsten im Land. Erzählen Sie es mir sehr gerne in einer Mail auf via SRF1 ins Studio oder auch WhatsApp 079 132 1321, Textnachricht oder Sprachnachricht. Alles willkommen, so wie es Ihnen gerade am gäbigsten geht. Es ist nämlich so, der Cedric ist Kinderreporter bei uns und er hat sich bei mir gemeldet und gefunden, wir sollten doch mal darüber reden, ab wenn wir denn eben zu viel am Handy sind. Und ich habe ihn darum, vor ein paar Tagen habe ich ihn getroffen. Jetzt ist der Cedric 13. Und das Handy hat er aber schon länger.
1: Grundsätzlich, das Handy habe ich schon sehr lang. Etwa mit 7 oder 8 habe ich zuerst das Handy mit meiner Schwester zusammen bekommen. Und nachher, so ein bisschen später, haben wir halt beide auch das eigenes bekommen. Am Anfang haben wir eigentlich noch nicht viel darauf gemacht. Hauptsache, also eigentlich so der Hauptgrund war, weil unsere Eltern getrennt leben in zwei unterschiedlichen Städten, wegen dem ÖV zum Beispiel. Und einfach, falls etwas wäre, daheim anzuläuten. Vor allem das ist eigentlich erstmal der Grundsatz gewesen. Und nachher, mit der Zeit ja eben, sind auch soziale Medien alles dazugekommen. Also ja, eben jetzt seit ziemlich langer Zeit.
0: Darf ich fragen, was hast du für eine Bildschirmzeit?
1: Uff, das ist eine sehr gute Frage. Also es kommt natürlich darauf an, unter der Woche kann ich eigentlich recht zurückhalten. Dort sind es vielleicht mal so, ja, so 2 Stunden oder so. Aber so am Wochenende, ja, ist es schon ziemlich mehr.
0: Laut der James-Studie sind Kinder unter der Woche im Schnitt 3 Stunden am Handy in der Schweiz und am Wochenende bis zu 4,5 Stunden. Der Cedric findet das persönlich ein bisschen viel, gerade in eigentlich geselligen Situationen.
1: Man ist mit Kollegen oder so in der Stadt, hören viel sie einfach am Handy, statt dass man etwas wirklich zusammen unternimmt. Ja, das ist mega schade und jetzt auch bei uns an der Schule, so die Lehrpersonen haben sich darüber aufgeregt, mässig, dass so am Mittag so viele Leute einfach so im unteren Stock oder so hocken, wo es schön kühl ist und einfach so auf ihr Handy schauen. Deswegen haben wir jetzt in unserer Schule ein Handyhotel, wo wir so die Handys abgeben müssen. Ja, die meisten sind nicht so Fan davon. Ich finde es eigentlich noch eine gute Idee, weil dann verbringt man wieder mehr Zeit miteinander.
0: Das heisst, während der Schulzeit musst du das Handy abgeben? So von der ersten Lektion bis wieder raus hast?
1: Genau, ja.
0: Hast denn du selber das Gefühl, dass wir Menschen zu viel am Handy sind?
1: Ich finde, ja, also, wenn man es jetzt für einen Job oder so braucht, finde ich, kann man auch sagen, ja, okay, so, es ist blöd, wenn man es nicht könnte brauchen, so. Aber ich finde, sonst so, allgemein eben soziale Medien, so, ja, ist eigentlich recht selbsterklärend, so, wenn man zu viel am Handy ist und wenn nicht.
0: Ja, das ist eben genau der Punkt. Es kommt auch ein bisschen darauf an, was man auf dem Handy macht. Ob einfach nur Social Media, Videos anschauen oder eben auch News konsumieren, Podcasts oder Musik hören. Was ist recht, was ist schlecht? Genau das vertiefen wir mit einem Suchtexperten. Der Cedric hat ganz viele Fragen. Ab wann ist man handysüchtig? Kann man überhaupt von einer Sucht reden? Und was kann ich eben machen, dass ich weniger am Handy bin? Fragen über Fragen und wir liefern Antworten bis am 11 Uhr hier bei SRF 1.

0: Liebe kann man nicht digitalisieren, meint der Charles hier bei SRF 1. Aber sind wir mal ehrlich, das Handy ist eben schon ein treuer Begleiter, sich auch an dem Wochenende bei Ihnen. Die Handynutzung ist ständig und momentan besonders in der Diskussion, gerade wenn es um Kinder und Jugendliche geht. Die einen Länder, wie zum Beispiel Frankreich, hat ein striktes Handyverbot an Schulen eingeführt. In der Schweiz ist das nicht so. Der Kinderreporter Cedric ist 13 und kommt aus dem Kanton Bern. Und er fragt sich darum, was ist denn ein gesunder Umgang? Und ab wann ist einfach mal zu viel? Er hat dafür den Suchtexperte Dominik Schnatz getroffen. Er ist der Leiter für Spielsucht und andere Verhaltenssucht Radix Zürich.
1: Ab wann kann man sagen, dass man süchtig ist?
2: Fängt schon an schwierig werden, weil quasi süchtig nach dem Handy finde ich schwierig. Wir reden eigentlich nicht so gerne vom Wort Handysucht, sondern uns geht es eigentlich viel mehr darum, anzuschauen, was ich mit dem Handy mache, geht in ein problematisches Verhalten oder geht in ein suchtartiges Verhalten, oder?
1: Ja.
2: Du kannst ja mit dem Handy, wenn du das Handy viel in die Hand nimmst, bist du wahrscheinlich nicht suchtgefährdet, dann die Wetter-App die ganze Zeit anzuschauen. Das kannst du mit dem Handy auch machen. Oder Musik zu hören, oder so. Sondern es geht ja wie um ganz spezielle Sachen mit dem Handy kann machen, wie zum Beispiel auf Insta rumscrollen oder auf YouTube Sachen schauen oder mit anderen über WhatsApp oder Snapchat oder was auch immer zu kommunizieren. Und unserer Erfahrung nach hat man dann eben, wenn man ein Problem damit bekommt, dann kommt man das Problem über mit einer oder mit mehreren von diesen Möglichkeiten.
1: Ja, verstehe ich. Aber so, ab wann merke ich denn, dass ich süchtig werde?
2: Ich muss sagen, Sucht ist quasi etwas, wo eine medizinische Krankheit ist. Und die ist im Moment eigentlich nur für Geldspiel und für Computerspiel. Gibt's die offiziell. Und bei den anderen Sachen, wie eben soziale Medien, zum Teil auch Online-Shopping, da gibt's wirklich keine offizielle Suchtdiagnose. Das muss man wieder sagen. Darum rede ich hier gerne von einer suchtartigen Nutzung. Oder von einer problematischen Nutzung. Und dort kann man sagen, sobald ich merke, es sind eigentlich so drei Sachen, die dort wichtig sind. Wenn ich merke, dass es mir schwerfällt, zu kontrollieren, wie oft ich etwas quasi mache, zu welchen Zeitpunkten vielleicht auch, also zu Zeitpunkten, was gar nicht so passt, oder? Und wie lang? Das ist der erste Punkt. Der zweite Punkt ist, wenn ich merke, dass das immer wichtiger wird in meinem Leben und andere Sachen, die mir früher wichtig sind, wie zum Beispiel Fußball spielen, mit Kollegen live abmachen, lesen, malen, whatever, dann, wenn ich dort merke, es wird immer wichtiger und die anderen Sachen, die mir früher wichtig sind, die gehen immer mehr in den Hintergrund, die werden immer unwichtiger, es nimmt immer mehr Platz in meinem Leben ein. Das ist der zweite Punkt. Der letzte Punkt ist, wenn ich merke, dass ich wirklich spürbare Probleme überkommen. Wenn ich zum Beispiel in der Schule plötzlich anfange, Mühe bekomme, meine Hausaufgaben nicht mehr mache, mein Freundeskreis kleiner wird zum Beispiel, ich die ganze Zeit Streit habe mit Leuten, die mir wichtig sind deswegen, oder auch so körperliche Beschwerden, Nackenschmerzen, die ganze Zeit Kopfweh und so, das kann ja auch sein, wenn man ganz viel auf den Bildschirm schaut. Wenn die drei Punkte quasi so zusammenkommen, dort kann man sagen, das geht eventuell in eine suchtartige Nutzung. Dort kann es wirklich ein Problem werden.
1: Also kommt es darauf an, was man konsumiert? Oder ist einfach allgemein der Konsum schädlich? Also nicht gut?
2: Das ist eine ganz spannende Frage. Ich glaube, eine richtig klare Antwort gibt es ehrlich gesagt noch nicht. Nach dem, was ich weiss, ist es nicht so, dass, wenn ich das Handy oft in der Hand habe, das alleine quasi schon ein Problem ist. Weil ich kann zum Beispiel auf dem Handy Zeitung lesen. Also wenn ich sehr viel Zeitung lese oder vielleicht auch viele Podcasts hören oder so, wo ich spannende Sachen erfahre, dann muss das noch nicht ein Problem sein.
1: Aber jetzt gerade so auf YouTube oder so, da gibt es ja auch ganz viele so Wissenskanäle. Und zum Beispiel ein Teil von meinen Freunden schauen dort dann Videos an. Und wenn es ja eigentlich informativ ist, kann man dann nicht trotzdem so wie sagen, auch wenn es eigentlich ein bisschen sinnvoll ist, dass trotzdem vielleicht nur wie eine Ausrede ist.
2: Ja, ich glaube, es kann ein Problem werden, auch wenn du Sachen machst damit, die grundsätzlich sinnvoll sein können. Und es geht schlussendlich immer darum, was für eine Balance habe ich im Leben mit digitalen Medien, was ja quasi die Inhalte auf dem Handy sind, oder auch das Game am PC oder die Konsole, es geht ins Gleiche rein. Was für einen Wert, also was für einen, wie soll ich sagen, was für einen Platz nimmt das in meinem Alltag? Wenn ich merke, hey, das nimmt mega viel Platz ein, dann verdrängt es ja andere Sachen, die eben auch noch wichtig wären. Eben draussen Fußball spielen, mit Freundinnen Real abmachen, draussen vielleicht mal zusammen ins Kino gehen, Velo fahren, was auch immer. Das sind auch ganz wichtige Sachen. Und da kann man schon sagen, wenn es dann ganz viel Platz anfängt einnehmen im Leben, ist es eigentlich egal, um was es sich handelt, dann wird es zu einem Problem.
3: Ja, eine gesunde Balance finden also. Warum Kinder und Jugendliche auf uns Erwachsene dabei angewiesen sind, das hören wir uns in den nächsten Minuten an. Und ich möchte von Ihnen gerne wissen, gelingt es Ihnen, um unserer jungen Generation ein Vorbild zu sein in Sachen Handynutzung? Und was sind Sie für Tipps, um weniger am Handy zu sein? Gerne ein Mail oder eine Sprachnachricht hier zu SRF 1 im Studio 079 132 132. Das ist die Nummer.

0: im 2004 rausgekommen. Kelly Clarkson hier bei SRF 1. Wie lange sind Sie am Tag am Handy? Mehr oder weniger als Diana?
1: Also in einer Schulwoche, an einem Schultag, würde ich sagen so 2 Stunden, 2,5. Und in der Ferien, also der Wochenende, halt ein bisschen länger. Ich würde sagen, am meisten tue ich schreiben, also WhatsApp. Oder manchmal schon Game, aber eher mehr schreiben.
0: Oder mehr oder weniger als der Luan?
2: Ja, pro Tag ungefähr 1 Stunde bringe ich am Bildschirm. Meistens bin ich auf YouTube oder halt auf WhatsApp halt am Schreiben oder so.
0: Die beiden liegen tatsächlich unter dem Durchschnitt. Die meisten Kinder, die in der Schweiz leben, sind nämlich bis zu 3 Stunden unter der Woche am Handy. Ab wann ist denn eigentlich zu viel? Und ist am Handy sein denn alles schlecht? Das ist die Frage in dieser Stunde noch bis am 11 Uhr. Und natürlich schauen wir zwischendurch auf die Strasse und dort legen wir das Handy besser weg. SRF Verkehrsinfo von 10.31 Uhr in der Zentralschweiz. 45 Minuten Zeitverlust auf der A2 Richtung Luzern. Stau ab Rothenburg nach einem Unfall im Reusssporttunnel. Daher Rückstau auf der A14 Richtung Luzern ab Gissikon-Roth. Stau oder stockender Verkehr in der Region Solothurn auf der A1 Richtung Zürich zwischen Kriegstetten und Lutherbach. In der Region Basel auf der A2 Richtung Luzern. Stau zwischen dem Grenzübergang Weil und Wiese sowie Richtung Deutschland ab der Verzweigung Hagnau und schließlich noch vor dem Gotthardtunnel Richtung Süden ab Wassen. 3 Kilometer Stau und 1,5 Stunden Wartezeit. Die Einfahrt in Göschenen ist gesperrt. Allen unterwegs wünsche ich eine sichere und eine gute Fahrt. Eine Portion ABBA geht immer, oder? Lay all your love on me. Da bin ich SRF 1. Ich wünsche Ihnen einen wunderbar schönen Samstag.

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0: Schnulzig und romantisch, der Peter Maffay hier bei SRF 1. Der Song ist ja vielleicht auch in der Playlist mit den Lieblingsliedern auf ihrem Handy gespeichert. Musik hören würde ich jetzt sagen, das ist nicht etwas, das einem schadet, wenn man das via Bildschirm konsumiert. Aber sie kennen es von sich selber oder wenn sie durch den Alltag gehen. Viele Leute haben das Handy halt einfach wirklich ständig in den Fingern. Gerade Social Media ist halt schon verlockend. Man muss wissen, was Freunde und Freundinnen so am Wochenende treiben. Man schaut herzige Tiervideos an oder Kochtipps und, und. Und der Kinderreporter Cedric will darum in der aktuellen Folge von SRF Kids Reporterin herausfinden, was uns Menschen an dem Social Media so fasziniert. Er hat dafür den Suchtexperte Dominik Schnatz von Radix getroffen.
1: Nochmal herzlich willkommen hier im Studio.
2: Danke vielmals.
1: Gerade so eben bei Social Media und so, warum macht es eigentlich so süchtig?
2: Das ist eine ganz spannende Frage, Cedric. Einerseits sind die sozialen Medien, und da muss man auch schauen, von was reden wir. Also, weil die einen tun auch WhatsApp zum Beispiel unter sozialen Medien, aber wenn wir von sozialen Medien reden, dann haben wir haben alle im Kopf TikTok, Insta, vielleicht Snapchat oder so, behaupte ich jetzt mal, oder?
1: Ja.
2: Wir reden von sozialen Medien, wir meinen eigentlich die Art von sozialen Medien. Und ich nehme jetzt mal auf die Bezug bei deiner Frage. Und die sind halt wirklich so gemacht, das Wort hast du sicher auch schon gehört, der Algorithmus. Also das heisst, das Computerprogramm, das dahinter steht, das auswählt, welches Video wird mir jetzt als nächstes angezeigt. Und da rede ich sehr gerne auch von den Shorts, weil die Shorts oder die Reels, die sind unserer Erfahrung nach besonders gefährdend, dass man halt eben sehr schnell zu lang dran hockt. Und die sind wirklich sehr raffiniert so gemacht, dass die sehr schnell checken, was interessiert mich. Und die Kanäle sind ja alle so gemacht, dass sie dich möglichst lang wollen, quasi in ihrem Feed drin behalten. Und darum machen sie unter anderem auch so süchtig. Oder sie geben jedes Mal einen kleinen Dopaminkick, wenn du etwas siehst, was dir gefällt. Und manchmal siehst du auch Sachen, die dir nicht gefallen. Und bei jedem Swipe hast du eigentlich das Gefühl, ah, vielleicht kommt das nächste Mal, vielleicht ist der nächste Short, den man anzeigt, etwas Spannendes. Und das ist auch etwas, was so ein bisschen süchtig machend kann sein, dass ich eigentlich immer auf der Suche bin nach dem nächsten Kick. Also, das Video, das mir dann noch ein bisschen besser gefällt, der gibt mir noch ein bisschen einen grösseren Kick. Wir reden von Dopamin, das ist ein Stoff im Hirn, der ausgeschüttet wird, wenn uns etwas gefällt. Das gibt ein gutes Gefühl. Oder zum Beispiel etwas Feins isst oder so, dann tut das Hirn auch das Belohnungshormon ausschütten. Und das Ausschütten passiert eben auch beim Durchscrollen zum Beispiel von sozialen Medien. Ein zweiter Punkt, der noch wichtig ist, ist, dass unser Hirn entwickelt sich ja während der Kindheit und im Jugendalter und ist eigentlich erst richtig fertig ausgreift und fertig baut, man sagt so zwischen 20 und 25, also recht spät. Und das Fiese ist, dass das Hirn eigentlich der Teil, wo so wie der Chef ist, wo sagt, hey, das musst du jetzt quasi im Moment ein bisschen bremsen, weil das kommt nicht gut, so das Vernünftige, so der ältere Teil sozusagen im Hirn, der wird erst ganz am Schluss fertig gebaut. Und das bedeutet, dass es für Kinder und Jugendliche rein vom Hirn her einfach unheimlich schwierig ist, sich selber quasi können kontrollieren bei Sachen, die uns mega eben ganz viel von diesem Belohnungshormon ausschüttet.
1: Also ist es wie ein Grund, warum erwachsene Personen zum Beispiel Schuhe so dafür sind, dass man das Handy muss abgeben muss während der Schulzeit?
2: Genau, und auch wieso, dass die Eltern versuchen, die Bildschirmzeiten zu reduzieren oder zu reglementieren bei den Kindern und bei den Jugendlichen. Das ist wichtig, oder? Dass, weil eben das Hirn das selber noch nicht ganz so gut kann, dass man sich nicht zu fest verliert und eben quasi auch keinen Schaden nimmt letzten Endes. Dass es dort wie Erwachsene gibt, die noch helfen, so eine Barriere quasi abzutun, oder? Dass es nicht zu viel wird, nicht zu ausufern wird. Und in der Schule ist es nochmal ein anderes Thema, weil dort kann ich mich dann gar nicht so gut auf den Unterricht konzentrieren, wenn das Handy die ganze Zeit irgendwie unter dem Pult ist oder neben mir und dann kommt wieder irgendwie eine Nachricht. Dann würde ich schnell schauen, was das ist und so. Das lenkt mich alles ab, oder? Und in der Schule ist es ja wichtig, dass ich mich quasi wirklich auf den Unterricht konzentrieren kann.
0: Also, die jungen Hirnis sind auf erwachsene Hirnis angewiesen, um die Bildschirmzeit im Griff zu haben. Und da müssen wir Erwachsene uns eben auch selber an die Nase nehmen. Das sagt auch die SRF1-Hörerin Rosa via Sprachnachricht 079-132-1321. Wir sollten ja Vorbilder sein, aber...
3: Guten Morgen, ich sehe meine Handynutzung immer problematisch, wenn ich sie in den anderen spiegle, so im ÖV, im öffentlichen Raum. Wenn ich den anderen Leuten zuschaue und sehe, wie die am Handy sind, dann merke ich, dass ich das genau gleich mache. Und dann nehme ich mich immer wieder mal an der Nase und sage, nein, das kann es ja nicht sein.
0: Wie ist das bei Ihnen? Geht es Ihnen ähnlich? Ich also von mir sage, ich muss wirklich bewusst ein Buch in Zug mitnehmen, dass ich nicht immer an dem kleinen Handy bin. Ja, Tipps für weniger am Handy sein, die lassen wir uns noch an. Noch vor dem Elfi. Aber jetzt müssen wir uns noch mal kurz reflektieren. Bei einer musikalischen Pause.

0: 1. Passt ganz gut zu unserem Thema von dieser Stunde. Was, wenn wir die Augen nämlich nicht mehr können von dem kleinen Handy lassen? Ein Thema, das jung bis alt beschäftigt.
1: Also so in einer normalen Schulwoche sind es meistens so 1 bis 3 Stunden. Also meistens sind wir mit meinen Kolleginnen oder bei uns auf YouTube oder so, auf so sozialen Netzwerken.
0: Das ist Linda. Sie hat jetzt eine Handynutzung, die unter dem Durchschnitt ist. In der Schweiz nutzen Kinder und Jugendliche im Schnitt ihr Handy 3 Stunden pro Tag, eben unter der Woche. Und bei Erwachsenen ist es im Fall mehr. Am Kinderreporter Cedric liegt es darum am Herz, dass man wieder mehr miteinander redet, sei es auf dem Pausenplatz oder auf dem Schulweg, wenn man zusammen abmacht und so weiter. Er hat darum den Dominik Schnatz getroffen. Er ist Suchtexperte bei Radix.
2: Hast du vielleicht noch ein paar Tipps, die du jetzt den Zuhörern und Zuhörerinnen mit auf den Weg kannst geben?
3: Um weniger Zeit auf dem Handy verbringen.
2: Gell? Genau, ja.
3: Ja, ich glaube, was sehr hilfreich ist, ist, wenn man mal analysiert, ja, welche Apps brauchen dann am meisten Zeit, oder? Und dort ein bisschen schauen, ja, wie will ich überhaupt so viel Zeit auf der App XY, zum Beispiel auf Insta oder auf was auch immer, Snapchat oder so verbringen. Und dann kann ich ja dort wie so Time, also so Zeitlimiten setzen für die App zum Beispiel. Das hilft vielen, dass man wirklich so ein bisschen gezielt durch die Apps limitieren, die am meisten Zeit fressen. Oder sie vielleicht sogar einmal löscht. Mal schauen, was passiert, wie man das aushaltet. Wenn man eine Zeit lang die nicht mehr braucht, dann merkt man plötzlich, dass es eigentlich auch ohne geht. Und wenn man sie wieder installiert, kann man vielleicht versuchen, wieder einen besseren Umgang damit zu finden. Was auch sehr hilfreich ist, ist, wenn man die Push-Nachrichten abstellt. Das merke ich selber bei mir auch. Also ich habe fast alle Push-Nachrichten abgestellt bei meinem Handy und ich schaue viel weniger stark drauf. Oder wenn du von jeder App irgendwie Push-Nachrichten hast, irgendein neues Video, das dich könnte interessieren, irgendwelche Nachrichten von Freundinnen oder von Freunden auf irgendwelchen Plattformen, dann bist du die ganze Zeit, du bist so stark verleitet, um das Handy zu haben. Und nur schnell schauen, was jetzt da ist. Oder, und dann hast du schon wieder in der Hand und bist schon wieder drinnen. Das ist, finde ich, eigentlich etwas vom Besten, die Push-Nachrichten abschalten. Oder wenn du sagst, hey, bei dem brauche ich es jetzt unbedingt, dann kannst du das bei den Apps auch einstellen, welche Apps, dass die sollen Push-Nachrichten können schicken und welche nicht.
0: Ja, kann man machen. Man muss sich aber eben an der eigenen Nase nehmen. All die Tipps zusammengefasst finden Sie auf srf1.ch.

0: Da freuen wir uns auf die Herbstferien, oder? Zusammen mit dem Kunz. Souvenir. Da bei SRF 1.
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0: Von 10.59 Uhr in der Zentralschweiz auf der A2 Richtung Luzern wurde die Unfallstelle im Reuss-Sporttunnel geräumt. Jedoch weiterhin Stau und eine Stunde Zeitverlust ab Rotenburg. Das Astra empfiehlt Reisende Richtung Gotthard die A3, A4 via Zürich-Westring zu fahren. Daher Rückstau auf der A14 Richtung Luzern ab Gissikon-Rot. Stau oder stockend in der Region Zürich auf dem Westring Richtung Gubristunnel ab Urdorf-Nord. In der Region Solothurn auf der 1 Richtung Zürich zwischen Kriegstetten und Niederbipp. In der Region Basel auf der 2 Richtung Luzern Stau zwischen dem Grenzübergang Weil und Wiese sowie Richtung Deutschland ab der Verzweigung Hagnau. Und dann noch schließlich vor dem Gotthardtunnel Richtung Süden ab Wassen 3 Kilometer Stau und rund 30 Minuten Wartezeit. Richtung Norden ebenfalls 3 Kilometer Stau und 30 Minuten Wartezeit ab Quinto. Die Einfahrten Göschenen und Airolo sind gesperrt. Richtung Gotthardpass ist die Sonderspur Cupra offen. Allen unterwegs ganz gute und vor allem eine sichere Fahrt. Hier das Neueste aus dem Tag.
2: Die Nachrichten von SRF um 11 mit Olivia Limacher. Wie umgehen mit den möglichen Gefahren von künstlicher Intelligenz? Das wird nach Warnungen aus der KI-Branche weltweit diskutiert. Der Gouverneur von Kalifornien, Gavin Newsom, will nun unter anderem prüfen lassen, ob ein Notabschaltmechanismus in die KI-Agenten eingebaut werden muss, um Gefahren abzuwehren. Fachleute sollen bis im November Vorschläge machen, danach will Newsom entscheiden. Die meisten großen KI-Firmen haben ihren Sitz in Kalifornien, sie werden von einem allfälligen Gesetz also betroffen. In der Nacht ist bekannt geworden, dass auch Googles KI-Software Gemini sich in Computersysteme anderer Unternehmen gehackt hat bei Sicherheitstests. Gemäß Google kam es im Mai zu 3 solchen Fällen. Schaden sei nicht entstanden, die betroffenen Unternehmen seien informiert worden. Google ist bereits der 4. große KI-Entwickler, bei dessen Software solche Vorfälle bekannt werden. Zuvor war das bei OpenAI, Anthropic und Meta der Fall. Zu 2 Meldungen in Kurzform. Im Streit um die Zukunft Grönlands gibt es wohl einen Durchbruch. USA, Dänemark und Grönland haben verkündet, man werde nächste Woche ein Abkommen unterzeichnen. Gemäß Trump übernehmen die USA künftig die vollständige Kontrolle über die Sicherheit Grönlands. Dänemark und Grönland haben keine Details zum möglichen Abkommen bekannt gegeben. Und die USA verhängen neue Sanktionen gegen Russland. Das US-Parlament hatte ein entsprechendes Gesetz beschlossen. Präsident Trump hat es nun unterzeichnet. Neu können die USA gegen Länder vorgehen, die von Russland Öl oder Gas beziehen oder Russland helfen, Energiesanktionen zu umgehen. Im Iran ist ein Mann hingerichtet worden, der für Israel als Spion gearbeitet haben soll. Das teilt die iranische Justiz mit. Der Mann soll Informationen über iranische Raketenstellungen an den israelischen Geheimdienst Mossad weitergegeben haben, dies während des 12-tägigen Kriegs im Juni vor einem Jahr. Nach Angaben der iranischen Behörden soll der Mann aus finanziellen Gründen für den israelischen Geheimdienst spioniert haben. Der UNO-Sicherheitsrat stellt sich geschlossen hinter Saudi-Arabien. Alle 15 Mitgliedstaaten verurteilen die Angriffe der jemenitischen Houthi-Miliz auf Saudi-Arabien. Die Houthi-Miliz müsse ihre Angriffe sofort stoppen, so der UNO-Sicherheitsrat. Und Saudi-Arabien habe das Recht, sich zu verteidigen. Die vom Iran unterstützten Houthi haben in den vergangenen Wochen Gebiete an der Westküste des Jemens erobert. Damit kontrollieren sie auch einen wichtigen Zugang zum Roten Meer und gleichzeitig einen wichtigen Schifffahrtsweg für den Welthandel Bab al-Mandab. Die Wetteraussichten. Heute gibt es viel Sonnenschein bei 21 bis 25 Grad. Das waren Nachrichten von Radio SRF. Verantwortlich Jan von Tobel.
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0: Alpabzüge, Wanderausflüge oder einfach die warmen Sonnenstrahlen nochmal auf dem Balkon geniessen. Und wir begleiten Sie noch so gern dabei, egal was Sie für Pläne haben für diesen Samstag. Zum Beispiel mit Musik aus der Schweiz in der nächsten halben Stunde. von der Jael und ihrer wunderbar feinen Stimme. Ich bin Angela Haas. Guten Tag mit der

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unterbrechen, ganz kurz. SRF Verkehrsinfo von 11.13 Uhr. Fass ist im Aargau. Auf der 1 Richtung Bern zwischen Lenzburg und Ara Ost besteht Gefahr durch Dämmplatten auf der Fahrbahn. Vorsicht im Aargau. Auf der 1 Richtung Bern zwischen Lenzburg und Aarau Ost besteht Gefahr durch Dämmplatten auf der Fahrbahn.

0: aus Oslo in Norwegen. Lass mal sehr gern hier in der ganzen Schweiz. Seit dem Sommer gilt in Europa neue Asylregeln. Und gerade diese Woche hat die EU-Kommissionspräsidentin Ursula von der Leyen neue Verschärfungen angekündigt. Dominik Meyer, Gast in der Samstagsrundschau, ist diese Woche der Asylkommissar von der EU, der Magnus Brunner. Und ja, in der Asylpolitik, da läuft nicht alles so, wie es sollte.
1: Genau, eigentlich sollte Italien spätestens jetzt Asylsuchende von der Schweiz und anderen europäischen Ländern zurücknehmen, wo Italien dafür zuständig ist, aber das passiert noch nicht. Da frage ich nachher, wie lange also die EU eigentlich noch Geduld hat. Ein weiteres grosses Thema ist die Ankündigung von dieser Woche von der EU, sie will aus Reaktion auf den Massenansturm von Migranten auf Ceuta künftig in solchen Krisensituationen den Ländern erlauben, Asylregeln vorübergehend aus der Kraft setzen, wirft grosse Fragen auf und ragen wir mal zu den Grundrechten.
0: Samstagsrundschau mit dem EU-Kommissar Magnus Brunner am 11:30 Uhr hier bei SRF 1.

0: Let's Rock, da bei SRF 1. Ja, und was sind denn Platten schon wieder? Da haben Sie sich vorher vielleicht auch gefragt beim Verkehr. Das sind so feste, meistens viereckige Bauteile und machen, dass Gebäude vor Kälte oder Hitze oder auch Lärm geschützt sind. Und die Dämmplatten, die machen jetzt eben zum Glück gerade kein Problem mehr auf der Strasse.
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0: Von 11.29 Uhr Entwarnung im Aargau. Auf der 1 Richtung Bern zwischen Lenzburg und Ara Ost besteht keine Gefahr mehr durch eine Dämmplatte auf der Fahrbahn. In der Region Solothurn auf der 1 Richtung Bern zwischen Herkingen und Önsingen Stau nach einem Unfall. Der linke Fahrstreifen ist blockiert. Weiter Stau oder stockend auf der 1 Richtung Zürich zwischen Kriegstetten und Niederbipp 30 Minuten Zeitverlust. In der Region Zürich auf dem Nordring Richtung St. Gallen ab Dietikon. In der Region Basel auf der A2 Richtung Deutschland ab der Verzweigung Hagnau sowie Richtung Luzern zwischen dem Grenzübergang Weil und Wiese. In der Zentralschweiz auf der A2 Richtung Luzern ab Rothenburg 30 Minuten Zeitverlust. Das Astra empfiehlt Reisende Richtung Gotthard die A3, A4 via Zürich Westring zu fahren. Auf der A14 Richtung Luzern ab Buchrain und schließlich vor dem Gotthardtunnel Richtung Süden ab Wassen 3 Kilometer Stau und rund 30 Minuten Wartezeit. Richtung Norden 4 Kilometer Stau und rund 45 Minuten Wartezeit ab Quinto. Die Einfahrt in Göschenen und Airola sind gesperrt. Richtung Gotthardpass ist die Sonderspur Cupra offen.
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3: Die Asylzahlen gehen zwar zurück, in der Schweiz und in der EU, der Druck auf die Asylpolitik aber, der geht nicht zurück, gerade nach Ceuta. Die EU setzt auf Verschärfungen, doch wirken diese und was bedeuten sie für die Schweiz? Darüber und natürlich auch über das Vertragspaket zwischen der EU und der Schweiz rede ich jetzt mit dem EU-Migrationskommissar. Herzlich willkommen, Magnus Brunner.
4: Danke für die Einladung.
3: Herr Kommissar, Sie sind direkt an der Schweizer Grenze aufgewachsen, im österreichischen Höchst, vis-à-vis von St. Margareten. Gilt man da als halber Schweizer?
4: So weit würde ich jetzt nicht gehen, aber ich versuche ab und zu auch im Schweizer Dialekt, Schweizerdeutsch zum Reden, was mir nicht immer so gut gelingt, aber halber Schweizer würde ich nicht sagen, aber natürlich kenne ich die Schweiz gut, weil ich eben an der Grenze aufgewachsen bin und die Schweiz in unserem täglichen Leben als Jugendlicher immer eine ganz, ganz große Rolle gespielt hat.
3: Die Grenze, konkret St. Margareten, war vor 10 Jahren in der Flüchtlingskrise ein Schweizer Hotspot. Hier kamen tausende Migranten von Österreich her, zogen dann weiter. Insgesamt über 1 Million Menschen, die damals unkontrolliert nach Europa gekommen sind, die Länder, die sich gegenseitig die Schuld zugewiesen haben. Wäre heute ein solches Ereignis wieder möglich?
4: Nein, das wäre nicht möglich, Gott sei Dank. Weil Sie haben recht, wir haben vor 10 Jahren enorm viel Verantwortung übernommen. Aber das war das Problem. Wir hatten kein System, keine Regeln und dadurch auch keine Kontrolle in Europa. Und darum hat man sich Gott sei Dank nach langem Ringen auf unseren Asyl- und Migrationspakt geeinigt. Die größte europäische Reform, die wir je erlebt haben in dem Bereich. Und also zur Frage zurückzukommen, nein, es wäre nicht möglich.
3: Trotzdem gab es Ende Juli dieses, ich sag mal, Schockerlebnis, der Ansturm von Tausenden, Zehntausenden Migranten über Marokko auf Ceuta. Das Gefühl des Kontrollverlusts ist da bei vielen Leuten wieder hochgekommen nach der Flüchtlingskrise. Und auch die Reaktion war ähnlich. Gegenseitige europäische Schuldzuweisung.
4: Naja, da muss man relativieren. Also auf der einen Seite, ja, haben manche natürlich Sorgen gehabt, weil der Druck da war, innerhalb von 48 Stunden 70.000 Menschen, die nach Ceuta gekommen sind von Marokko. Aber der Unterschied ist natürlich schon, dass erstens diese 70.000 nicht das europäische Festland betreten haben und nicht den Schengen-Raum betreten haben. Das ist ein Riesenunterschied. Da haben die spanischen Behörden gemeinsam mit Marokko versucht, die 70.000 so schnell wie möglich wieder zurückzuführen. 80% sind bereits zurückgeführt, aber der Druck auf Ceuta ist noch da, auf jeden Fall.
3: Sie loben das Krisenmanagement?
4: Naja, loben. Es hat zu Beginn funktioniert. Wir haben auch unsere Hilfe sofort angeboten mit Frontex, mit unserer Asylagentur, auch finanzielle Unterstützung. Ja, es könnte schneller gehen, muss ich ehrlicherweise sagen. Ich werde darum heute Nachmittag auch noch einmal nach Madrid fliegen, um meinen Kolleginnen und Kollegen dort schon zu sagen, dass hier mehr passieren muss und schneller passieren muss.
3: Wenn man das genau anschaut, was ist eigentlich passiert? Man hat ja letztlich diese Migranten zurückgedrängt nach Marokko. Die Läden waren geschlossen, sie hatten kein Wasser, nichts zu essen. Der Zugang zu Asylverfahren war nicht gewährleistet, nicht flächendeckend. Das kann man richtig oder falsch finden, unabhängig davon. Ist das das europäische Krisenrezept für solche Massenanstürme?
4: Na klar ist, dass das System funktionieren muss. Und man muss hier schon unterscheiden zwischen der illegalen Migration, wo es um das Geschäft der Schmuggler und der Menschenhändler geht und wo wir alles daran setzen müssen, dieses Geschäft zu durchbrechen, dieses Geschäftsmodell eigentlich. Und das zu unterscheiden von legaler Migration, aber auch von der Verpflichtung, die wir haben, natürlich Schutz zu gewähren denjenigen, die unter Druck sind und deren Leben in Gefahr ist. So, nur wenn Menschen aus Marokko kommen, und Marokko ist ein sicheres Herkunftsland, das ist ein sicheres Land, dann ist die Situation natürlich eine andere. Also die Anerkennungsquote für Asylwerbende von Marokko ist bei null. Und deswegen muss hier ein anderes System gelten. Hier müssen wir effizienter, schneller, flexibler sein. Das sind wir mit den neuen Regeln geworden.
3: Aber würden Sie davon ausgehen, dass da auch völkerrechtliche Verpflichtungen, die schreiben ja vor, dass man den Schutzbedarf jeder einzelnen Person prüft, da eigentlich vernachlässigt oder verletzt wurden?
4: Naja, verletzt worden, natürlich muss man es prüfen, überhaupt keine Frage. Aber ich würde schon die Unterscheidung machen, dass wenn auf einen Schlag 70.000 Menschen bewusst oder unbewusst, gesteuert oder nicht gesteuert, in Richtung Europa kommen, nicht auf das Festland, aber in die Europäische Union, nach Ceuta, in diese Exklave gekommen sind, dann ist das schon ein anderer Fall, als wenn es Flüchtlinge gibt, die beispielsweise auch übers Mittelmeer Richtung Europa. Das ist schon ein anderes Thema, muss ich sagen. Aber das Völkerrecht eingehalten werden muss, selbstverständlich ja.
3: Wir nehmen diese Sendung am Mittwoch bereits auf, aus Termingründen. Und vor wenigen Stunden hat Ihre Chefin quasi, also die EU-Kommissionspräsidentin Ursula von der Leyen, angekündigt, einen Notfallmechanismus zu planen für solche Massenanstürme, sage ich jetzt einmal, dass wenn diese Ankünfte, Massenankünfte gesteuert würden oder als Waffe eingesetzt würden, das ist die Ausdrucksweise von Frau von der Leyen, soll es erlaubt sein, vorübergehend von den Standard-Asylverfahren abzuweichen. Könnten Sie das übersetzen? Heißt das bei Notsituationen keine Asylverfahren?
4: Das heißt mehr Flexibilität, schneller reagieren zu können auf solche Ausnahmesituationen. Wir haben das gesehen beispielsweise an der weißrussisch-polnischen Grenze, wo Weißrussland und Russland wirklich Menschen als Waffe, Sie haben das angesprochen, verwendet haben, Migration als Waffe gegen Europa verwendet haben, um Europa zu destabilisieren. Solche Gegebenheiten, da müssen wir einfach schneller reagieren können.
3: Also hinter Flexibilität versteckt sich schon, dass man da Asylverfahren aussetzen würde, also nicht allen Zugang gewähren würde zu Asylverfahren.
4: Das kann durchaus sein. Wir müssen jetzt uns im Detail auch anschauen, wie es rechtlich überhaupt möglich ist, solche Sonderverfahren auch zu machen. Aber ja, es geht darum, flexibler, schneller reagieren zu können auf solche Ausnahmesituationen, wie wir es jetzt auch in Ceuta erlebt haben.
3: Wie verträgt sich das dann mit den Grundrechten und dem Flüchtlingskonvention, dass man bei jedem Menschen individuell prüfen sollte, hat er Schutz nötig oder nicht?
4: Ja, das müssen wir uns rechtlich noch anschauen, wie sowas umsetzbar ist. Aber wenn solche Sondersituationen sind, dann müssen wir uns halt wirklich damit beschäftigen und nachdenken, wie wir da noch flexibler das gestalten können.
3: Einfach um das klar zu übersetzen, da wären Pushbacks, also Zurückweisungen, ohne dass man die Leute anhört, wären dann unter Umständen legal.
4: Ich würde das nicht Pushback nennen, weil das ist eine negative Konnotation, aber es ist schon, dass wir flexibler gestalten können, die Verfahren, und dadurch schneller werden. Weil wenn 70.000 Menschen ankommen, dann ist es ja auch nicht im Sinne dieser Menschen, die selber ihr Leben eigentlich in Gefahr bringen. 150 Tote haben wir erlebt bei diesem Ansturm auf Ceuta. Und da müssen wir einfach schneller reagieren können. Und dazu brauchen wir aber natürlich auch die Drittstaaten. Und dann sind wir beim nächsten Thema, mehr Koordination, mehr Engagement mit Drittstaaten, dass die ihren Job halt auch machen, muss ich ehrlicherweise sagen. Und da haben wir gewisse Möglichkeiten mit unserer Visapolitik, mit unserer Handelspolitik.
3: Als Druckmittel.
4: Als Druckmittel, als diplomatische Migrationsdiplomatie, würde ich sie mal nennen. Und das meine ich auch so, weil es muss eine Win-Win-Situation für beide Seiten sein, natürlich. Aber wir verhandeln gerade mit Marokko ein Abkommen, ein gesamthaftes Abkommen, und da muss die Migration natürlich auch eine Rolle spielen.
3: Vielleicht trotzdem noch diese Unterscheidung in der Krise, die jetzt die EU-Kommission anstrebt. Das würde ja heißen, dass ein Afghane, der einen Schlepper zahlt von der Türkei aus zum Übersetzen nach Griechenland, der hätte Zugang zum Asylverfahren. Ein Afghane oder der gleiche Afghane, der den Weg wählt, nach Marokko zu gehen und dann in einem Massenansturm auf Meija oder Ceuta kommt, nicht. Also das schafft ja neue Gerechtigkeitsprobleme.
4: Ja, aber wie gesagt, wir müssen uns das rechtlich jetzt ganz genau anschauen. Die Frau Präsidentin hat zu Recht das heute mal auf den Tisch gelegt, weil natürlich auch der Wunsch von den Mitgliedstaaten in diese Richtung gekommen ist. Es hat einen Brief gegeben beispielsweise vom Premierminister Mitsotakis aus Griechenland, der das gefordert hat. Und wir haben ja schon eine ähnliche Situation eben an der Ostgrenze zu Russland und Weißrussland erlebt, wo diese Instrumentalisierung ein Thema war. Wie es rechtlich dann konkret umgesetzt wird und unter Einhaltung natürlich von internationalem Recht und europäischem Recht, das werden wir dann sehen.
3: Da würden Sie keine Aussage machen, ob Ceuta instrumentalisiert worden ist von Marokko. Oder es gäbe auch Gerüchte, dass Russland aus Russland heraus Social Media Poster da verbreitet worden waren. Würden Sie da eine Aussage machen?
4: Naja, die Aussage, die wir wissen, weil ich kann natürlich nur sagen, was wir auch wirklich wissen und bestätigen können. So seriös, glaube ich, sollte man durchaus sein. Spekulationen gibt's immer. Aber was wir wissen, was wir gesichert wissen, ist, dass Schmuggler und Menschenhändler auf Social Media entsprechende Fehlmeldungen, Falschmeldungen verbreitet haben, nämlich dass ein Gerichtsurteil, das wir in Spanien erlebt haben, es ermöglicht, dass wenn Menschen über das Meer kommen, nicht zurückgeschickt werden können. Das war eine Falschinformation. Auch natürlich haben Dinge wie die Regularisierung von spanischen illegalen Migranten in Spanien in den Arbeitsmarkt natürlich auch dazu beigetragen, dass dann im zweiten Schritt Russland auch noch hineingekommen ist und auf Social Media das Ganze befördert, wissen wir auch. Dass natürlich es auch der Fall ist, wenn 70.000 Menschen auf einen Schlag innerhalb von 48 Stunden kommen, natürlich vielleicht die Behörden in Marokko zumindest nicht ganz genau hingeschaut haben, kann durchaus sein. Aber solange es nicht gesichert ist, ist es Spekulation. Was wir wissen ist, Social Media, Menschenhändler, Schmuggler, die das natürlich besonders unterstützt haben.
3: Um diesen Themenkomplex abzuschließen, würden Sie davon ausgehen, eben Sie sagen, es ist noch sehr viel unklar, wie diesen Notfallmechanismen künftig für solche Massenereignisse, würden Sie davon ausgehen, dass sich die Schweiz da anschließen sollte?
4: Die Schweiz hat in den vergangenen Monaten und Jahren eine sehr, sehr positive Rolle gespielt, muss ich sagen, vor allem wenn es um die Umsetzung des Asyl- und Migrationspakts, also die Regeln, die wir uns selber gegeben haben, gespielt. Weil ich glaube, dass die Schweiz halt auch gesehen hat, dass wir dieses Thema nur gemeinsam europäisch mit allen Schengen-Mitgliedstaaten lösen können. Wo es darum geht, und das ist mir schon wichtig zu sagen, um die Balance zu halten zwischen Solidarität und Verantwortung, also Solidarität denen gegenüber, die besonders unter Druck sind, also die Staaten mit Außengrenzen, Griechenland, Spanien, Italien, aber auch die Verantwortung von den Staaten, dass sie ihren Job machen, dass sie die Außengrenzen besser schützen, dass sie die Asylverfahren schnell und effizienter abwickeln können.
3: Damit sind wir am Punkt. Sie haben den Migrations- und Asylpakt als Errungenschaft herausgehoben, bringt schnellere Verfahren zum Teil bereits an der EU-Außengrenze, mehr Solidarität, aber eben auch klarere Pflichten für die Staaten. Und hier sehen wir in der Schweiz, dass Italien seinen Verpflichtungen immer noch ungenügend nachkommt, namentlich das Zurücknehmen von Asylsuchenden, die zuerst in Italien waren. Was tun Sie da? Haben Sie schon telefoniert mit dem Innenminister?
4: Ständig natürlich. Aber auch hierfür gibt es ganz klare Regeln. Also wir werden im Oktober einen neuen Bericht veröffentlichen, welches Mitgliedsland sich wie an die Regeln eben hält oder nicht hält. Und wenn dann unzureichende Kooperation von einem Mitgliedsland da sind, dann werden wir entsprechend reagieren müssen und dann wird es halt auch, was die Solidarität eben betrifft, nicht so.
3: Also finanzielle Abgeltungen oder auch Übernahmen von Asylsuchenden oder Personalentsendungen, dass das da eingeschränkt wird.
4: Zum Beispiel, ja, es muss natürlich eben, es geht nur Hand in Hand. Solidarität und Verantwortung geht nur Hand in Hand. Das ist der Kern eigentlich des Asyl- und Migrationspaktes. Und wir sind auch verpflichtet nach diesen Regeln, eben immer wieder Berichte vorzulegen. Der nächste kommt im Oktober und da werden wir das natürlich entsprechend. Und
3: dann haben Sie schon ein bisschen viel Geduld mit den Italienern, wenn Sie da bis Oktober warten?
4: Nein, für viel Geduld. Der nächste Bericht kommt halt im Oktober. Das ist einfach ganz klar vorgegeben, wann das sein wird. Das ist rechtlich auch vorgegeben, dass der nächste im Oktober sein wird und dort werden wir das adressieren. Und da sind wir auch dabei, den Italienern zu helfen, aber auch allen anderen Mitgliedstaaten natürlich zu helfen, zu unterstützen, finanziell mit unseren Agenturen, sei es Frontex, sei es Europol, sei es die Asylagentur. Da helfen wir sehr stark. Aber man muss natürlich seinen Beitrag auch leisten und die Regeln einhalten.
3: Es gibt ja andere Bereiche, wo Länder die Regeln mindestens ausdehnen oder für sich interpretieren. Das sind diese Grenzkontrollen. Deutschland seit 2 Jahren, Kontrollen auch an der Schweizer Grenze. Österreich seit fast 10 Jahren an gewissen Grenzabschnitten Kontrollen. Wie lange schaut hier die EU-Kommission noch zu?
4: Auch hier gibt es klare Regeln. Wir haben den Schengener Grenzkodex und der gibt einem Mitgliedsland, einem Schengenland die Möglichkeit, solche Grenzkontrollen für eine bestimmte Zeit, da haben Sie recht, einzuführen, wenn die Sicherheit gefährdet ist, wenn es einen Migrationsdruck gibt. Aber das kann natürlich nicht das Ende sein. Die Deutschen haben ja, und Österreich übrigens auch, schon begonnen, diese Grenzkontrollen schrittweise zurückzuführen. Wenn ich an die Autobahn Trier denke in Deutschland oder die Schengener Autobahn Richtung Luxemburg von Deutschland. Aber sukzessive fahren die Mitgliedstaaten das zurück, Gott sei Dank. Und nur noch ein Satz dazu, weil es mir wichtig ist. Ich habe deswegen Verständnis für diese Mitgliedstaaten gehabt, weil sie das Gefühl gehabt haben, dass unsere europäischen Außengrenzen nicht genügend geschützt sind. Und das war auch der Fall. Und jetzt mit dem neuen System haben wir jetzt die Kontrolle zurückgewonnen. Wir sind noch nicht am Ende der Fahnenstange, natürlich nicht. Aber die Zahlen geben uns ja auch recht. Wenn wir ein Minus von über 50% illegaler Migration sehen in den letzten 2 Jahren, heuer wiederum 35%, an manchen Routen, Westbalkanroute, die für Österreich und die Schweiz vor allem wichtig ist, ein Minus von 90% in den letzten 3 Jahren gesehen haben. Das heißt, wir gehen in die richtige Richtung und drum glaube ich, dass es jetzt an der Zeit wäre, schrittweise von diesen harten Grenzkontrollen zurückzufahren.
3: Das hat man in der Schweiz gerne. Justizminister Beat Jans hat mehrfach ja auch schon Deutschland kritisiert für die Grenzkontrollen. Die wählerstärkste Partei der Schweiz, die SVP, die hat eine Volksinitiative am Laufen, die flächendeckende Grenzkontrollen verlangt. Ich meine, wie kann man ihnen etwas entgegenhalten aus europäischer Sicht, wenn man sieht, dass sich Staaten wie Deutschland auch das einfach für sich rausnehmen? Die EU-Kommission hat ja schon festgestellt, im Fall Deutschland sind diese Grenzkontrollen ungenügend begründet.
4: Ja, und darum müssen wir alles daran setzen, dass wir eben zurückfahren. Und das macht Deutschland ja auch, Gott sei Dank, aber noch nicht weit genug. Der Sinn von Schengen ist ja eben der freie Personen- und Warenverkehr. Und da hat die Schweiz davon enorm profitiert, jedes andere Mitgliedsland natürlich auch. Also diese offenen Grenzen, ich habe das selber erlebt, eben ich bin an der Schengen-Außengrenze eigentlich aufgewachsen, an der Grenze zur Schweiz, und habe mitbekommen, wie mühsam das sowohl für die Schweizer im Raum St. Gallen war, aber auch für uns Österreicher in die Schweiz zu gelangen, dort einzukaufen, dort zu konsumieren, dort also unser Geld auszugeben, wie schwierig das war. Und da ist jetzt natürlich eine neue Dimension, gerade im Bodenseebereich, unglaublich toll, aber die Schweiz ist grenzt ja auch an Frankreich, grenzt an andere Staaten. Also diese Offenheit, die hilft den Schweizern, Schweizerinnen und die hilft allen Europäerinnen und Europäern.
3: Was wir noch nicht besprochen haben, vielleicht noch ganz kurz, für Sie zentral ist, dass man jetzt mit dem Asylpakt Möglichkeiten hat, mit Ländern außerhalb Europas Abkommen zu schließen, zum einen für die Rückkehr von abgewiesenen Asylsuchenden, auch wenn sie gar nicht aus diesen Ländern kommen, aber auch für die Durchführung der ganzen Asylverfahren. Man kennt das Beispiel Großbritannien, das gescheitert ist mit Ruanda. Es gibt menschenrechtliche Risiken, finanzielle Risiken. Weshalb setzen Sie da so drauf auf dieses Thema, obwohl so viel unklar ist und so viele Risiken auch drin sind?
4: Ja, ich glaube, dass man alles machen muss, was die Situation verbessert. Es waren einige Mitgliedstaaten, die gemeint haben, sie würden das gerne probieren. Und wir haben die rechtliche Basis in der Rückführungsverordnung gelegt. Also jetzt können Mitgliedstaaten hergehen und sagen, wir wollen uns zusammentun.
3: Und Sie pushen das ja. Seit Ceuta betonen Sie das, dass Sie das unbedingt wollen.
4: Ja, ich unterstütze es, ja. Also wenn es jemand will, es ist aber freiwillig, es muss kein Staat machen, aber wenn man es will, und es gibt einige, die es wollen, also in der einen Gruppe ist Deutschland, Österreich, Griechenland, Niederlande, Zypern, Dänemark, genau. So, die wollen das machen und wir haben die rechtliche Grundlage gelegt und jetzt liegt es an den Mitgliedstaaten, das zu tun. Aber zurück zu den Menschenrechten, weil Sie das auch in dem Zusammenhang gesagt werden, vollkommen richtig. Da müssen wir wirklich drauf schauen, dass diese eingehalten werden. Und deswegen haben wir auch die UNHCR, IOM, also die International Organization of Migration, eingeladen, das zu begleiten. Das ist wichtig, das ist uns auch wichtig. Und ein solches Abkommen mit einem Drittstaat muss auch der Kommission vorab übermittelt werden, um genau darauf zu schauen, dass eben die internationalen Standards, Menschenrechte eingehalten werden.
3: Die Schweizer Regierung hat das auch geprüft im Auftrag des Parlaments und ist mehrheitlich skeptisch. Hauptargument würde ich sagen, man macht sich damit ja letztlich auch erpressbar durch diese Länder, die dafür einen dann die Rückführungen oder sogar die Asylverfahren durchführen. Die haben dann quasi das europäische Land, die Schweiz oder ein anderes Land in der Hand.
4: Ja, aber das liegt eben dann in der Kompetenz des Landes, es zu machen oder nicht zu machen. Wenn die Schweiz sich dazu entscheidet, es nicht zu machen, dann ist das total in Ordnung. Muss nicht, Spanien wird es auch nicht machen, manche andere Länder werden es auch nicht machen. Aber man muss auch eingestehen, wenn es eine Gruppe von Mitgliedstaaten gibt, die das wollen und die an diesen Erfolg auch glauben, und ich glaube schon auch, dass es durchaus ein positives Signal auch sein könnte, wenn es funktioniert, dann gegenüber denen, die kommen wollen, nach Europa kommen wollen, kein Recht aber haben zu bleiben, dass es nicht so leicht ist, in Europa dann wirklich zu bleiben und Fuß zu fassen, sondern dass es vielleicht das Verfahren oder die Rückführung über ein Zentrum außerhalb Europas funktioniert und passieren wird. Also und deswegen unterstütze ich das auch. Man muss den Mitgliedstaaten alle Möglichkeiten geben, die sie ausnützen und ausschöpfen können, wenn sie es wollen.
3: Das ist die Samstagsrundschau mit Magnus Brunner, dem EU-Kommissar für Inneres und Migration. Ich möchte Ihnen zur Abwechslung kurz Satzanfänge vorgeben, die Sie bitte spontan zu Ende führen. Nicht schwierig. Roger Federer und ich würden uns gut verstehen, weil...
4: Weil wir beides Tennis-Freaks sind, allerdings eher in einer ganz anderen Dimension leider als ich, aber wir würden uns gut über das Tennis unterhalten.
3: Wenn ich mir von meinem Namenspatron, dem heiligen Magnus, ein Wunder wünschen dürfte, dann wäre das?
4: Dass wir in Europa einfach noch stärker zusammenwachsen, Solidarität, gegenseitige, auch mehr mitbringen, dass wir als Europa stärker international auftreten, weil nur dann haben wir eine Chance gegen den Rest der Welt.
3: Bekannt ist ja der heilige Magnus als Schutzpatron gegen Plagen aller Art, Insekten, Schlangen und so weiter.
4: Das kann auf jeden Fall helfen. Plagen können wir keine brauchen in Europa. Das hatten wir natürlich schon mit Infektionen, mit anderen Dingen. Also da könnte uns der heilige Magnus durchaus helfen.
3: Wenn sich Vorarlberg 1919 der Schweiz hätte anschließen dürfen, die Schweiz hat es ja abgelehnt, dann?
4: Ja, wir sind Kanton übrig, genannt worden in der Schweiz auch. Dann wären wir hoffentlich auch Teil eines gesamten Europas, des Schengen-Raumes. Dann wäre ich trotzdem in Höchst am Bodensee aufgewachsen und würde mich als Europäer fühlen.
3: Letzter Satzanfang, wieder ein bisschen politischer. Dass Flugpassagiere diesen Sommer wegen des neuen Einreisesystems der EU auch in der Schweiz und sonst wo zum Teil stundenlang anstehen mussten und Flüge verpasst haben, ist?
4: Das ist bedauerlich, weil es zu vielen Missverständnissen geführt haben. Da muss ich drei Sätze dazu sagen, weil es natürlich ein wichtiges Thema ist. Es betrifft nur Nicht-Europäer, Nicht-Europäerinnen. Und da sind schon manchmal Leute in Schlangen gestanden, die geglaubt haben, es ist das Entry-Exit-System, war es aber nicht. Und das Entry-Exit-System, das Ein- und Ausreisesystem, ist enorm wichtig, weil es um die Sicherheit Europas geht. Und die Erfolge geben uns recht. Wir haben mittlerweile 200 Millionen Registrierungen in ganz Europa. Wir haben 70.000 Zurückweisungen an der Grenze in ganz Europa erlebt. Und wir haben 1.700 Menschen zurückgewiesen, die ein echtes Sicherheitsrisiko für die Europäische Union und für den Schengen-Raum insgesamt dargestellt haben, weil sie Links zu Terrorismusorganisationen gehabt haben.
3: Die Schweiz hat mit anderen Staaten darum gebeten, dass die Übergangsfristen bei der Einführung verlängert werden. Also bis jetzt kann man bei großem Andrang Ausnahmen machen, nicht alles so erfassen. Die Herbstferien stehen vor der Tür. Ist das bewilligt?
4: Wir werden den Mitgliedstaaten, den Schengen-Staaten, wir werden sie bitten, uns einen Plan vorzulegen, wie sie gedenken, diese Probleme in den Griff zu bekommen. Weil es ist natürlich Kompetenz des jeweiligen Staates, auch der Flughäfen, nur um das auch klar zu sagen, weil die Übergangsfrist war lang, die Vorbereitungszeit war lang und es haben sich alle dazu entschieden, dieses System einzusetzen. So, und deswegen ist unsere Verpflichtung jetzt, die Mitgliedstaaten aufzufordern, uns einen Plan vorzulegen, wie sie gedenken, diese Probleme zu lösen.
3: Also die Übergangsfrist kann verlängert werden?
4: Die Übergangsfrist, um einen Plan uns vorzulegen und dann aber an den Arbeiten dran zu bleiben, wie die Verbesserungen umgesetzt werden können. Das ist nicht das System an sich schuld, sondern da ist schon auch die Umsetzung natürlich gefragt. Und das erwarte ich mir schon von allen Schengen-Staaten, dass sie das in den Griff bekommen.
3: Ich möchte in den letzten paar Minuten noch über das wahrscheinlich zurzeit aus Schweizer Sicht aktuellste und heißeste Thema zwischen der EU und der Schweiz reden, das Vertragspaket, das gemeinsame. Zurzeit ist das im Parlament in der Schweiz. Wie wichtig aus Ihrer Perspektive aus Brüssel, wie wichtig ist dieses Vertragspaket mit dem viertgrößten Handelspartner, ist das ja die Schweiz, für die Brüsseler Szene?
4: Also es ist für Europa enorm wichtig. Die Schweiz liegt in der Mitte Europas, im Zentrum Europas. Und die Schweiz ist ein extrem wichtiger Partner für die Europäische Union. Ich bin froh, dass wir uns in verschiedenen Bereichen immer weiter annähern, auch gerade in meinem Bereich. Ich habe mit Beat Jans Passagierdatenabkommen unterschrieben und andere Dinge. Also wir rücken näher, das ist gut. Die Schweiz wird immer selber entscheiden, in welcher Beziehung sie zur Europäischen Union sein möchten. Gott sei Dank ist das so. Aber ich bin froh, dass wir näher aneinander heranrücken. Ich glaube, dass die Schweiz auch die Vorteile durchaus sieht. Und wir sehen das auf der ganzen Welt so, dass momentan viele Regionen immer näher an Europa, an die EU wieder heranrücken, weil wir im Osten angegriffen werden, im Westen unsere Beziehungen vielleicht über den Atlantik auch neu definieren müssen und wir ja als EU vielleicht etwas langsam bürokratisch sind, das mag durchaus sein, das stimmt ja auch, aber wir sind verlässlich, wir sind vertrauenswürdig, wir sind stabil und wir sind demokratisch.
3: Gleichzeitig sorgen so kleine Entscheidungen, kleine Anführungsschlusszeichen, immer wieder für Irritationen, gerade jetzt, wo eben diese Beratung ziemlich aktuell und heiß diskutiert wird in der Schweiz. Letzte Woche EU-Kommissionsentscheid zum Beschaffungsrecht für Innovation, Forschung und Entwicklung. Da werden Balkanstaaten bevorzugt bei solchen Beschaffungen, die Schweiz nicht. Arbeitslosengeld für Grenzgänger wird eine Veränderung angekündigt, die die Schweiz hunderte Millionen Franken kosten kann. Ist das taktisch geschickt von Brüssel, dass man da keine Rücksicht nimmt, auch auf Signale, die da ausgesendet werden?
4: Das ist, wenn es so wäre, nicht geschickt. Natürlich nicht. Man muss auf diese Signale auch wirklich aufpassen, da haben Sie schon recht. Konkret möchte ich mich jetzt nicht in diese Themen einlassen, weil sie nicht zu meinem Aufgabengebiet gehören. Aber prinzipiell muss man sagen, ja, mehr Rücksicht nehmen auf die Signale, die es bewirkt, gerade in Richtung befreundeten Staaten wie der Schweiz, sollte man durchaus aufpassen. Dass man im Westbalkan natürlich die Staaten auch unterstützen muss, dass sie diesen europäischen Weg wählen und nicht einen anderen, auch in Richtung Russland. Das muss man auch natürlich sehen. Und wir müssen schon alles daran setzen, dass wir die Westbalkanstaaten entsprechend auf diesem europäischen Weg auch unterstützen.
3: Zuständig sind Sie für die Migration und die Zuwanderung, der freie Personenverkehr, der spielt auch eine wichtige Rolle im Vertragspaket. Für den Bundesrat zentral ist die Entwicklung dieser sogenannten Schutzklausel, also dass die Schweiz die Zuwanderung einschränken könnte, wenn es erhebliche wirtschaftliche oder soziale Probleme gibt. Welchen Fall könnten Sie sich vorstellen, wo das auch aus EU-Sicht erfüllt sein könnte?
4: Ich hoffe, dass dieser Fall nicht eintritt, natürlich, aber die Möglichkeit gibt's. Das ist im Vertragswerk drinnen. Und wir werden dann sehen, wenn es soweit wäre, wovon ich aber nicht ausgehe.
3: Also Sie können sich eigentlich keinen Fall vorstellen, wo es erhebliche soziale und wirtschaftliche Probleme gäbe durch die Zuwanderung von EU-Bürgerinnen und Bürgern in die Schweiz?
4: Ja, momentan sehe ich jetzt keinen großen Druck, aber wenn es soweit wäre und das steht im Vertrag so drinnen, dann muss man sich das natürlich konkret auch anschauen. Wenn der Druck groß wäre aufs Sozialsystem, auf den Arbeitsmarkt, so dass es nicht verkraftbar ist, dann muss man natürlich zum Vertrag stehen, selbstverständlich.
3: Der Bundesrat hat innerstaatliche Kriterien für sich definiert, wann er die Schutzklausel, diese neue ergänzte Schutzklausel anwenden würde, also die Anwendung prüfen würde. Und rückblickend gerechnet, seit den Nullerjahren wäre das 8-mal der Fall gewesen.
4: Ja, dann sagen Sie mir jetzt hier genau, welche Fälle das gewesen wären. Ich
3: bin einfach gestützt auf die Nettozuwanderung, auf die Sozialhilfequote oder die Arbeitslosenquote.
4: Ja, wie gesagt, man muss die Quoten sich anschauen, was die Schweiz da auch definiert für sich selber. Das ist gut. Das ist auch das gute Recht der Schweiz natürlich, das so zu definieren. Das steht im Vertrag. Und wenn die Kriterien dann definiert sind, dann wird man sich dran halten müssen.
3: Der Ständerat, also die Länderkammer, entscheidet über nächste Woche als erster von zwei Räten über das Vertragspaket. Und da hat eine vorberatende Kommission, also das ist der Begriff in der Schweiz für Ausschuss, beschlossen oder vorgeschlagen, dass man bei den Massnahmen gegen Lohndumping vom Verhandlungsresultat abweichen will, also dass EU-Firmen in jedem Fall vor einem Auftrag in der Schweiz eine Kaution hinterlegen müssen. Ist das akzeptabel?
4: Der Ständerat wird das dann definieren und dann werden wir uns das in aller Ruhe mit unseren Freunden in der Schweiz anschauen. Es gibt jetzt ein Vertragswerk, das vorliegt, auf das hat man sich geeinigt. Und wenn es nicht akzeptiert wird, muss man halt darüber reden, wie es überall in der Politik mehr der Fall sein sollte.
3: Eine sehr diplomatische Antwort.
4: Ja, das stimmt.
3: Man hat sich damit noch nicht auseinandergesetzt, dass die Schweiz parlamentarisch beschließen könnte, vom Verhandlungsresultat abzuweichen.
4: Nein, weil wir das Verhandlungsergebnis haben und jetzt wird es beschlossen oder ja, zumindest wird der Versuch, dass man es beschließt und erst dann werden wir uns damit beschäftigen. Wir werden die Brücke überschreiten, wenn wir dort sind.
3: Frühestens nächstes Jahr, eher wohl übernächstes Jahr, gibt es wahrscheinlich eine Volksabstimmung in der Schweiz über das Vertragspaket. Hat die EU schon ein Szenario in der Schublade für ein allfälliges Scheitern? Das ist man sich ja von der Schweiz gewöhnt, seit sie den Verhandlungstisch verlassen hat beim ersten Versuch.
4: Nein, weil wir gehen davon aus, dass das, was wir verhandelt haben mit der Schweiz, dann natürlich auch umgesetzt wird. Wie gesagt, das bringt große Vorteile für die Schweiz, für die Zukunft, für die Bürgerinnen und Bürger, für die Wirtschaft, aber auch, wir sind ein großer Markt. Wir haben 450 Millionen Einwohner, Konsumenten, also auch in der Europäischen Union. Also das ist eine Win-Win-Situation, würde ich sagen, für die EU, aber auch für die Schweiz, vor allem für die Schweiz natürlich. Wir sind einer der größten, die Schweiz ist einer der größten Handelspartner der Europäischen Union. Also wir gehen jetzt davon aus und wir werden uns dann damit auseinandersetzen, wenn es soweit ist.
3: Zunächst ist die Schweiz an der Reihe. Ständerat entscheidet über nächste Woche. Herr Kommissar, ganz herzlichen Dank, dass Sie Gast waren in der Samstagsrundschau.
4: Danke für die Einladung.
0: Das war die Samstagsrundschau mit dem Dominik Meyer. 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
0: Von 11.59 Uhr. Und es ist ein bisschen etwas los, kurz vor dem Mittag. In der Region Solothurn auf der 1 Richtung Bern zwischen Herkingen und Önsingen. Stau nach einem Unfall. Der linke Fahrstreifen ist blockiert. Weiter Stau oder stockend auf der 1 Richtung Zürich zwischen Lutherbach und Önsingen. Eine halbe Stunde Zeitverlust. Im Berner Oberland auf der 1 Richtung Interlaken zwischen Derligen und Interlaken West. In der Region Basel auf der A2 Richtung Deutschland ab der Zweigung Hagnau, sowie Richtung Luzern zwischen dem Grenzübergang Weil und Wiese, in der Zentralschweiz auf der A2 Richtung Gotthard zwischen Rotenburg und der Verzweigung Lopot. Das Astra empfiehlt Reisenden Richtung Gotthard, die A3, A4 via Zürich-Westring zu fahren. Dann auf der A14 Richtung Luzern ab Buchrain und vor dem Gotthard-Tunnel Richtung Norden 4 Kilometer Stau und rund 45 Minuten Wartezeit ab Quinto. Die Einfahrt Airolo ist gesperrt. Richtung Gotthard-Pass ist die Sonderspur gut. Offen. Allen unterwegs eine gute Fahrt und sonst wünsche ich Ihnen Gute.
5: Die Nachrichten von SRF um 12 Uhr mit Manuela Burgermeister. Der dänische Außenminister Lars Løkke Rasmussen äußert sich positiv zu möglichen Abkommen mit den USA zur Grönlandfrage. Nächste Woche könne eine gute Woche werden für Grönland, Dänemark und die USA, schreibt er auf den sozialen Medien. Dann, wenn ein bindender Vertrag unterzeichnet werde, der die Sicherheit in der Arktis und im Nordatlantik stärke. Details zum möglichen Vertrag nennt er aber nicht. US-Präsident Donald Trump hat am Abend gesagt, ein Abkommen stehe. Die USA würden die vollständige Kontrolle über die Sicherheit Grönlands übernehmen und ihre Militärpräsenz ausbauen. Grönland ist weitgehend autonom, gehört aber zum Königreich Dänemark. In Russland laufen die Parlamentswahlen. Rund 110 Millionen Menschen sind zur Stimmabgabe aufgerufen. Die Wahl ist allerdings eingeschränkt. Nur kremlnahe Parteien wurden zugelassen. Nun sagt Russland, es habe Cyberangriffe auf das Online-Wahlsystem gegeben. Die Lage sei aber unter Kontrolle, sagte die Leiterin der Wahlkommission in den russischen Medien. International werden die Wahlen in Russland kritisiert. Die EU-Kommission sagt, die Opposition werde systematisch unterdrückt und dass Russland auch in besetztem ukrainischem Territorium wählen lasse, sei völkerrechtswidrig. In die Schweiz zu zwei kurzen Meldungen. Im Kanton Schaffhausen sind mehrere hundert Fische gestorben in einem Bach in Oberhallau. Die Polizei sagt, chlorhaltiges Wasser aus einem privaten Schwimmbecken sei in den Bach gelaufen. Warum ist noch unklar? Das Wasser sei korrekt abgelassen worden. Und im aargauischen Ottmarsingen ist ein 18-Jähriger am Abend mit einem Sportauto verunfallt. Das Auto hat sich überschlagen. Er und seine 16-jährige Beifahrerin wurden verletzt, sagt die Polizei. Er hatte den Führerausweis weniger als einen Tag lang. In München sind am Vormittag die Tore zum Oktoberfest aufgegangen. Die offizielle Eröffnung mit dem traditionellen Anstich des ersten Bierfasses findet in diesen Minuten statt. Es ist das erste Mal, dass Münchens neuer Oberbürgermeister Dominik Krause von den Grünen das erste Fass ansticht. Das Münchner Oktoberfest dauert 16 Tage. Erwartet werden auch dieses Jahr mehr als 6 Millionen Besucherinnen und Besucher. Das Wetter heute, viel Sonnenschein bei 21 bis 25 Grad. Das waren Nachrichten von Radio SRF, verantwortlich Jan von Tobel.
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6: Heute in der Sendung geht es um diese Themen. Viel zu schnell und gegen die Regeln. Im Baselbiet gibt es immer mehr Jugendliche auf E-Trotti, die Bussen kassieren. Ein bisschen Rasen und zwei Goal. In Ostschweiz zeigt der neue Schuttplatzführer, dass ein Schuttplatz mehr ist als das. 19 Schiffscontainer nebeneinander und aufeinander. Der legendäre Freitagturm in Zürich wird 20. Und, uralt, aber quicklebendig, der Bachfischet hat als Brauch 500 Jahre überlebt. Am Mikrofon Jörg André. Starten tun wir aber im luzernischen Emmen. Dort auf dem Militärflugplatz starten und landen einmal die neuen F-35. Also die Kampfjets, die nicht nur teurer werden als geplant, sondern noch lauter sind als die heutigen FA-18. Diese Woche hat der Nationalrat beschlossen, dass es trotz mehr Lärm nicht einen besseren Lärmschutz geben soll. Das gesetzliche Minimum muss länger. Dieser Entscheid sorgt Emmen für Unverständnis. Markus Föhn.
7: Der F-35 ist alles andere als ein diskreter Vogel. Eine Lautstärke von über 100 Dezibel bringt er beim Start problemlos her. Das ist etwa so laut, wie wenn man einen Meter neben einem Presslufthammer steht. Und das ist lauter als ein FA-18 sind, wo heute im luzernischen Emmen startet und landet. Auf einem der drei Flugplätze der Luftwaffe, neben Meiringer im Berner Oberland und Bayern im Kanton Watt. Nicola Wech kennt die Geräuschkulisse gut. Sie wohnt ganz in der Nähe vom Flugplatz.
8: Also aussen sowieso, das ist klar, da muss man einmal sehen, aufhören zum Schnurren schnell, wenn da die FA-18 losdüsen. Und innen ist wirklich auch, weil das Haus halt auch ein bisschen älter ist, da zittern da einmal Zeugs drinnen. Oder wenn man im Homeoffice ist mit Meetings und so, hat man manchmal Probleme zum Verstehen.
7: Und wenn dann eben einmal die 35 da sind, legt der Lärm noch einmal einen Zacken zu. Da gäbe es bei ihr schon ein paar Fragezeichen.
8: Hat das gesundheitliche Beeinträchtigungen vom Gehör oder Stress, was auslöst irgendwie? Natürlich auch die Liegenschaft, ist das eine Wertminderung, oder? Oder Sicherheitsrisiken, das sind alles so Themen, wo man schon seine Bedenken auch hat.
7: Und diese Bedenken sind die Woche noch einmal gewachsen. Der Bundesrat will zwar 30 Millionen Franken ausgeben, um die Häuser rund um die drei Militärflugplätze mit Schallschutzfenstern auszurüsten. Aber zwei Anträge im Parlament, die diesen Betrag hätten aufstocken wollen, haben keine Chance gehabt. Mit dem Geld hätten unter anderem auch Häuser in einem grösseren Umkreis um die Flugplätze vor dem Lärm geschützt werden. Dass das jetzt nicht passiert, ist für Ramona gut, die Gemeindepräsidentin von Emmen, eine verpasste Chance.
9: Es wäre ein Zeichen gewesen für die lokale Bevölkerung, die die Lasten, die mit dem Betrieb des Militärflugplatzes verbunden sind, dass die auch in einer Form kompensiert werden.
7: Sie sind enttäuscht, dass der Bund nur gerade das Minimum machen will, um die Leute vor dem Lärm zu schützen. Aber die Hoffnung haben sie noch nicht aufgegeben. Beim Bund sind über 300 Einsprachen gegen das neue Flugplatzregime mit dem F-35 eingegangen. Unter anderem auch eine von der Gemeinde Emmen.
6: Der Markus Föhn. Sie gehören heute zum Strassenbild wie Velo und TÜV, die E-Trotti und E-Scooter. Und gerade Jugendliche sind mit den E-Trotti häufig schnell unterwegs. Sehr schnell sogar. Es ist gang und gäbe, die Fahrzeuge zu frisieren. Die Folge davon, sie kassieren ihr letztes deutlich mehr Bussen oder riskieren sogar eine Anzeige. Das zeigen Zahlen aus dem Baselbiet. Simon Weber.

0: Stundenkilometer schnell sein. 14- bis 15-Jährige brauchen dafür eine Töffli-Prüfung ab 16 Jahren nicht mehr. Und die Folgen sind eben eine Rekordzahl an Verstößen gegen das Strassenverkehrsgesetz von Jugendlichen. In den meisten Fällen sind es klassische Verkehrsdelikte, wie schnell fahren, Vorfahrt missachten oder aufs Handy schauen.
1: Aber das kann natürlich auch in gröbere Geschichten gehen, wo Fahrzeuge bewusst sehr viel schneller gemacht werden, wo Fahrzeuge nicht mehr den Sicherheitsansprüchen entsprechen, wo sie schneller sind als zum Beispiel Bremsen darauf ausgelegt sind.
0: Und bei gröberen Verstößen können es sein, dass jemand später den Leerfahrhaus fürs Auto nicht bekommt. Auch das sind vielen nicht bewusst. Die Jugendlichen in der Basler Innenstadt sagen, sie kennen die Regeln schon, aber sich daran halten ist eine andere Geschichte.
2: Nein, jeder macht, was er will, ganz ehrlich.
3: Es gibt ein paar, die halten sich dran und ein paar, die machen halt, was sie möchten.
0: Und der 16-Jährige sagt, er hat auch schon mit der Polizei zu tun gehabt.
4: Zum Beispiel nicht gut gefahren gehabt, links, rechts, ein bisschen Manövers gemacht. Und dann haben wir uns Polizisten angehalten gehabt, aber wir haben uns entschuldigt gehabt und ihnen auch gesagt, ist gut, machen es einfach nicht.
0: Praktisch alle von diesen Jugendlichen, die wir gefragt haben, haben schon einmal einen kleinen Unfall gehabt. Oder kennen mindestens jemanden.
5: Also sie haben einen Unfall gehabt, sind in so eine Lampe reingefahren. Sie sind eben zu zweit drauf gesehen und sie hätten nicht so schnell dürfen fahren wegen Zone und dann sind sie halt umgekehrt.
0: Der Baselwirter Jugendanwalt Lukas Baumgartner sagt, das Problem sei auch, dass E-Fahrzeuge ganz legal in Verkauf kommen, wo man mit ein paar Handgriffen einfach schneller machen können.
1: Das ist natürlich für Jugendliche auch sehr verlockend. Das verstand ich noch immer auch. Und ich glaube, dort besteht Handlungsbedarf, dass man auch, das sieht man von uns Erwachsenen, bei den Verkäufern und auch bei dem Import von diesen Fahrzeugen, den Leuten besser auf die Finger schaut.
0: Es brauche also Aufklärung von Jugendlichen und Erwachsenen und bessere Regeln auf Bundesebene. Weil so schnell vorbeigehen dürfte der Boom von E-Trottis und E-Scooter nicht.
6: Reiseführer, Kunstführer oder Wanderführer. Heute gibt es fast für alles eine Sammlung mit Informationen und guten Tipps. Neu gibt es jetzt auch einen Schuttplatzführer. Das St. Gauer Fußballkollektiv Senf hat über 120 Fußballplätze von Ostschweizer und Bündner Vereinen zusammengestellt. Und dabei zeigt sich, ein Schuttplatz ist eigentlich nur ein Rasen mit zwei Goal und trotzdem so viel mehr. Sascha Zürcher.
7: Bis letztes Jahr hat das Kollektiv das Fußballmagazin Senf gemacht. Jetzt haben sie alle Schuttplätze, die zu Vereinen vom Ostschweizer Fußballverband gehören, in einem Buch beschrieben. Klub haben zum Teil Geschichten, Fakten und Bilder von sich ausgeliefert. Vielfach aber sind sie auch selber herumgereist, erzählt der Co-Projektleiter Ruben Schönenberger.
8: Ja, es war am Schluss ein Mix zwischen nochmal Leute anfragen, hey, haben ja vielleicht schon etwas, haben ja vielleicht schon gute Fotos und dann selber am Schluss auch noch auf die Plätze gehen, wo uns halt noch etwas gefehlt hat. Oder manchmal auch, wo wir gefunden haben, wir kennen den Platz und wir wissen, da gibt es vielleicht noch ein besseres Bild und dann sind wir vielleicht einfach schnell selber nochmal gegangen.
7: Dabei ist schnell klar geworden, ein Schuttplatz ist ein Treffpunkt, wo Menschen zusammenkommen, von allen Generationen und Gesellschaftsschichten. Eine Bühne, wo es Freundschaftsspiel und hitzige Derby gibt.
8: Die Bedeutung am Schluss ist doch immer so ein bisschen die von einer Art Zentrumsfunktion. In der Stadt ist es dann vielleicht eher noch das Quartierszentrum. Auf dem Land ist es halt vom ganzen Dorf oder noch mehr. Aber so der Ort, wo die Leute zusammenkommen, wo sie ja wissen, hey, da kann ich einfach hingehen, da treffe ich Leute, die ich kenne, da kann ich Fußball schauen, aber auch eben nicht nur Fußball schauen, alles drumherum, im Clublokal kann ich mit jemandem diskutieren, reden, kann vielleicht auch ein bisschen verhocken. So die Funktion, von die Leute zusammenbringen, ist glaube ich schon die, die wir eigentlich bei jedem Verein dann rausgehört haben.
7: Der Ruben Schönenberger hat den Schuttplatzführer zusammen mit dem Fabian Riedmann gemacht. Und der sagt, klar, hat jeder Platz seine Besonderheit und seine eigene Geschichte. Das Wichtigste aber ist, dass man überhaupt schutten können. Und so bringt das vielleicht am besten auf den Punkt, was die vielen kleinen Fußballplätze in der Ostschweiz und Graubünden ausmacht.
9: Wir sind extrem happy, wenn wir die Freude sehen von unseren Spielern in den Augen, wenn sie doch am Fußball spielen. Und unser Ziel ist vor allem, die Kinder oder die jungen Erwachsenen oder die Erwachsenen, die jetzt nicht Spitzensportler sind, können diese Plattform zu bieten und ihnen die Möglichkeit zum Schutten.
7: Schuttplätze sind eben mehr als nur eine Wiese zum Kügeln. Sie sind Treffpunkt, Heimat und Bühne für all die, die weit davon entfernt sind, um mal vor 10'000 Leuten im Stadion zu schutten.
6: Der Sascha Zürcher. Er ist sozusagen der Inbegriff von Recycling, der Freitagturm zu Zürich. Vor Firma Freitag, wo die bekannten Taschen aus Lastwagenplachen macht. Der Turm aus alten Schiffscontainern steht unterdessen seit 20 Jahren dort. Und er ist beliebt bei den Freitagkunden, bei Kindergarten.

0: Kindergartenkind und sogar bei Liebespaar. Rahel Köppel.
1: Das Industriequartier in Zürich bei der Hardbrook, vor allem bekannt wegen Prime Tower. Nicht ganz so hoch, aber mindestens genauso auffällig steht ganz in der Nähe der Freitagturm, wo man vom Zug aus gut sieht. 19 alte Schiffscontainer aus Hamburg, die aufeinander aufgestapelt sind. Der Markus Freitag ist Mitgründer von Freitag. 2006 haben sie die Idee zu dem Turm als ihre erste Lade gehabt. Und ihr Konzept haben sie dafür durchziehen, erzählt Markus Freitag.
2: Wenn wir die Taschen mal in einem eigenen Laden würden können verkaufen, dann müsste der eigentlich aus einem Container sein. Also so quasi die Heavy-Version von einer Lastwagenblach ist der Container.
1: Diesmal sei im Quartier noch viel anders gewesen. Vor allem ruhiger sei es gewesen, sagt er. Für Silke Langenberg, Professorin für Konstruktionserb und Denkmalpflege an der ETH Zürich, ist der Turm ein Startschuss gewesen für die Entwicklung des Quartiers.
3: Es war damals wirklich wie vorausschauend und impulsgebend. Und wenn es jetzt kommt, dann könnte es auch sehr inszeniert wirken.
1: Der Freitagturm war also seiner Zeit voraus. Zuerst hätte er nur 5 Jahre da verbleiben. Die Bewilligung ist aber immer wieder verlängert worden. Es wäre wahrscheinlich möglich, den Turm unter Schutz zu stellen, sagt Silke Langenberg. Der Turm sei zum Pilgerort geworden, sagt Markus Freitag.
2: Von weit her kommen die Kundinnen, Touristinnen, die vielleicht früher nur auf Mailand oder Paris sind shoppen und jetzt gehen sie auf Zürich und kaufen da Taschen und gehen vielleicht nachher noch auf Mailand.
1: Aber nicht nur bei Touristen ist der Turm mit seiner Aussichtsplattform beliebt, auch die Leute vom Quartier kommen viel vorbei. Der Markus Freitag hat zum Beispiel erst gerade gehört,
2: dass auf dem Freitagturm man sich auch schon das Ja-Wort gegeben hat. Und was mich besonders freut, ist, dass es da irgendwo in der Gegend auch einen Kindergarten gibt und hin und wieder die Kindergartenklasse so einfach das als Ausflugsziel nehmen und finden, okay, wir gehen heute auf den Freitagturm und schauen oben runter und vielleicht entdecken sie auch noch einen Lastwagen auf der Hardbrook.
1: Lastwagen beobachten. So hat der Markus Freitag diesmal zusammen mit seinem Bruder die Idee zu den Taschen gehabt. Für ihn schließt sich mit dem Freitagturm ein Kreis. Das Provisorium ist ein Teil des Quartiers geworden und wird es vermutlich auch noch etwas bleiben.
0: Zum Schluss haben wir es vom Bachfischen zu Aarau. Das ist mit 500 Jahren wahrscheinlich der älteste Brauch der Schweiz und gerade gestern einmal mehr gefeiert worden. Hintergrund von diesem Brauch ist, dass man den Stadtbach von Aarau einmal im Jahr trockengelegt und geputzt hat. Kinder haben an diesem Tag am Bach gefischt. Und am Abend, wenn das Wasser wieder geflossen ist, hat man das gefeiert. Der Alex Moser erklärt uns den Bachfischen.
4: Dass der Brauch eine 500 Jahre alte Tradition hat, merkt man, wenn man mitläuft, sagt Andreas Gersbach von der Heinrich Wiri-Zunft, die den Bachfischen organisiert.
5: Der Umzug ist nicht irgendwie sehr geordnet. Es hat primär Kindergärtner, Schulklassen, die durch die Gassen laufen. Es hat Tamburen und Stadtmusik ganz am Anfang. Aber nachher ist es eigentlich ein wilder Haufen von Kindern, die sich also wirklich Seele aus dem Leib schreit mit diesen schönen Bachfischer-Liedern. Also Feuer oder Bach brennt, so rennt man an. Da auch nicht gelöschen, Küttiger, Küttiger, Reiter auf der Frösche. Und das gehört man dann aus Tausenden von Kinderkehlen mit diesen schönen Lampion. Also es ist ein mittelalterlich archaisch energiegeladener Brauch.
4: Der Stadtbach war früher zentral, bis Aarau Wasserleitungen und ein Reservoir gebaut hat. Der Bachfischet ist aber trotzdem nicht verschwunden. Für Stefanie Marer, Historikerin an der Uni Basel, ist es speziell, dass der Brauch jetzt 500 Jahre überlebt hat.
6: Das ist etwas Besonderes, ja. Es gibt ja andere Feste, die alt sind. Denken wir an die Fasnacht zum Beispiel oder die Chaland am Arz. Oder jede Region hat wichtige Feste. Aber dass man wirklich einen Brauch an eine 500-jährige Geschichte kann knüpfen, das ist im Schweizer Kontext schon sehr speziell.
4: Früher war es noch ein einfaches Fest gewesen, mit ein bisschen Trinken und Essen. Der Bachfischet, wie man ihn heute kennt, sei dagegen ein relativ neuer Brauch, erklärt die Historikerin. Vor mehr als 100 Jahren hat fast niemand mehr mitgemacht. Dann ist Heinrich Wiri-Zunft gegründet worden, wo die Tradition am Leben gehalten hat. Der Bachfischet hat sich immer wieder ein bisschen verändert. Zum Beispiel laufen die Kinder zusammen in der Nacht in der abdunkelten Stadt mit Lampion um.
6: Ursprünglich sind Kürbis und Rebenlichtli ausgehöhlt worden und als Lampions mitgetragen worden. Das finde ich auch spannend, weil man immer sagt, dass mit diesen Kürbis ist eigentlich ein amerikanischer Brauch von Halloween, aber den Kürbisbrauch hat es ja da vor Ort eben auch schon gegeben. Und dann im Laufe des 20. Jahrhunderts sind dann eben die Lampions aufgekommen, die von den Schulen in der Schulklasse eigentlich ab den Sommerferien gebastelt werden.
4: Heute ist der Bachfischet ein grosses Volksfest. Aber eben eins mit einer besonders langen Tradition.
0: Der Alex Moser. Er macht den Schluss vom Magazin. Mein Name Jörg André.
7: Regional Diagonal.

0: Kaffee oder vielleicht noch beim Mittag. Ich hoffe auf jeden Fall, dass die Sonne sich anlacht an dem 19. September.
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0: Guten Tag, Christoph Sigrist von SRF Meteo.
2: Guten Tag.
0: Ja, eben, im Moment ist es wolkenlos. Bleibt denn das so?
2: Ja, jetzt ist gerade die letzte Wolke aus der Schweiz rausgegangen im Tessin. Es bleibt nicht ganz wolkenlos, aber sonnig. Es hat jetzt heute Nachmittag dann wieder ein paar Schleierwolken reinkommen. Aber es gibt ja wirklich einen sonnigen Nachmittag in der ganzen Schweiz. Die Temperatur, die ist so bis zwischen 21 und etwa 24 Grad. Dazu ist es windstill an vielen Orten, vor allem im Flachland. In den Alpentälern, da haben wir manchmal ein bisschen Wind, der das Tal aufbläst, aber das Flachland, das ist sehr angenehm. Und am Morgen bleibt das bei dem sonnigen Wetter. Am Morgen früh kann es vielleicht ein paar wenige Nebelbänke haben, aber die sind rasch wieder weg und dann gibt es einen sonnigen Tag mit wieder Schleierwolken. Morgen vielleicht ein bisschen mehr als heute, aber die tut die Sonne nicht allzu stark verdecken. Temperatur morgen bei etwa 25 Grad. Und was markant ist, ist die 0 Grad Grenze. Die steigt morgen auf 4000 Meter auf. Es ist so in den Bergen sehr mild. Der Wind, der frischt den morgen ein bisschen auf. Und morgen am Abend gibt es dann ein paar Wolkenfelder in der Deutschschweiz. Allerdings wahrscheinlich erst, wenn es dunkelt.
0: Und wie fängt denn die neue Woche wieder an?
2: Ja, in der Ostschweiz haben wir die Wolkenfelder, da sind sie zum Teil recht dicht. Auch sonst im Flachland von der Deutschschweiz immer noch Wolkenfelder von dieser schwachen Front, die da reinkommt. Und in der Bodenseeregion, kann es durchaus sein, dass es ganz wenig Regen gibt, aber viel möchte ich da nicht versprechen. Wahrscheinlich sind es vor allem dicke Wolken, die rum sind. Dann kommt das nächste hoch und das baut sich wieder auf und bringt wieder Sonnenschein durch den Tag durch. Ist also nichts mit weiterem Regen, der da daherkommt. Und die Temperatur am Montag bei etwa 22 Grad. Im Tessin sogar fast ein bisschen heiss mit 27 Grad.
0: Und wie lange bleibt denn das hoch, was du vorhin gesagt hast?
2: Ja, bis etwa zur Wochenmitte. Dienstag, Mittwoch, sonniges Wetter. Wobei im Tessin, da gibt es am Mittwoch dann doch ein bisschen Hochnebel und da kann es ein bisschen daraus nieseln. Aber erst im Laufe des Tages kommt die Sonne wieder für im Tessin am Mittwoch. Dann am Donnerstag, da gibt es ein bisschen mehr Wolken in der Deutschschweiz. Dann hängen nachher dann schon das nächste Hochdruckgebiet. Also alles in allem, für die meisten gibt es einmal mehr eine trockene Woche ohne Niederschlag, leider.
0: Danke dir für die Aussichten. 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

0: Gitarrenklänge vom Trommer. Schweizer Musik haben wir gern. Und auch Schweizer Literatur. Lustigerweise liegt auf meinem Nachttischli gerade das Buch Patientin. Es ist ein Krimi. Und das Buch ist von ihr, wo wir morgen ganz persönlich kennenlernen.
1: Persönlich, diesen Sonntag aus Solothurn. Sie lebt mal auf Sansibar, mal auf Bali, mal in Zürich und verdient ihr Geld mit Geschichten über Mord. Die Christine Brandt. Er steht als Trauredner an Hochzeiten vor verliebten Bärli und steht sonst im Badhösli am allerliebsten auf seinem Surfbrett, einem Pumpfoil, und zieht seine Kurven auf dem Wasser. Der Pascal Hildbrand. Krimiautorin Christine Brandt und der Trauredner und Wassersportler Pascal Hildbrand haben beide ihr ganz eigenes Modell fürs Leben gefunden. Wie viel Freiheit braucht es, um sich selber zu bleiben? Wie erreichen sie ihr Publikum? Wir hören es ihm persönlich diesen Sonntag am 10. live aus dem Stadttheater Solothurn. Mit mir, Christian Zeugin. Kommen Sie vorbei, der Eintritt ist frei. Die Türen gehen am 9. auf. Ich freue mich auf Sie.
0: Ja, und wenn Sie finden, 10 Uhr am Morgen, irgendwann wollte ich morgen mega, mega lang ausschlafen, kann man natürlich. 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Wir schauen, was an dem 19. September auf der Strasse los ist.
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0: Von 12.29 Uhr Stau oder stockend in der Region Basel auf der A2 Richtung Luzern zwischen dem Grenzübergang Weil und Wiese. Dann in der Region Solothurn auf der 1 Richtung Zürich zwischen Wangen an der Aare und Önsingen. Im Berner Oberland auf der 8 Richtung Interlaken zwischen Leissigen und Interlaken West. In der Zentralschweiz auf der A2 Richtung Gotthard zwischen Rothenburg und Kriens. Und dann noch vor dem Gotthardtunnel Richtung Norden 5 Kilometer Stau und mindestens 45 Minuten Wartezeit ab Quinto. Die Einfahrt Airolo ist gesperrt. Richtung Gotthardpass ist die Sonderspur Cupra offen. Allen unterwegs wünsche ich ganz eine gute und eine sichere Fahrt. Jetzt den Punkt 12:30, das Neueste vom Tag.
3: Die Nachrichten von SRF um 12:30 mit Manuela Burgermeister. Eine Einigung zu Grönland. Die USA, Dänemark und Grönland wollen nächste Woche ein Abkommen unterzeichnen. Was dazu bekannt ist und die Reaktionen darauf, schauen wir an mit unserem Nordeuropa-Korrespondenten. Und die Reaktion auf Ceuta. Die EU will künftig auf solche Migrationskrisen besser reagieren können. Wie das gehen soll, erklärt der EU-Migrationskommissar. Das Wetter heute, gibt es viel Sonne bei 21 bis 25 Grad. Der Streit um Grönland, lange schwelte er. US-Präsident Donald Trump hatte mehrmals gesagt, er wolle Grönland übernehmen. Grönland ist weitgehend autonom, gehört aber zum Königreich Dänemark. Nun hat es bei den Verhandlungen zwischen den USA, Grönland und Dänemark offenbar einen Durchbruch gegeben. Nächste Woche soll ein Abkommen unterzeichnet werden. Ich bin nun mit unserem Nordeuropa-Korrespondenten Bruno Kaufmann verbunden. Was weiß man denn zum Abkommen?
4: Es ist noch nicht veröffentlicht, aber eine Vielzahl.
3: Da scheint die Verbindung nicht gut zu sein. Wir versuchen es vielleicht später noch einmal. Ja, das scheint mir nicht optimal. Da müssen wir wohl abbrechen und versuchen es ein andermal wieder. Die EU reagiert auf die Ankunft zehntausender Migrantinnen und Migranten in der spanischen Exklave Ceuta. Der Vorschlag, wenn Migrationsbewegung gezielt gesteuert und gegen die EU eingesetzt werden, dann sollen die Staaten von den normalen Asylregeln abweichen dürfen. Was das bedeuten könnte, erklärt EU-Migrationskommissar Magnus Brunner in der Samstagsrundschau von Radio SRF. Dominik Meyer.
5: Es gäbe Staaten, die Migration gezielt einsetzen würden, um Europa zu schwächen, sagt der EU-Migrationskommissar Magnus Brunner.
6: Wir haben das gesehen beispielsweise an der weißrussisch-polnischen Grenze, wo Weißrussland und Russland wirklich Migration als Waffe gegen Europa verwendet haben, um Europa zu destabilisieren. Da müssen wir einfach schneller reagieren können.
5: Künftig sollen EU-Staaten auf einen massenhaften und von außen gesteuerten Ansturm von Migranten reagieren können. Sie sollen die Asylregeln vorübergehend verschärfen können. Das könne so weit gehen, dass Migrantinnen und Migranten vorübergehend der Zugang zu Asylverfahren verweigert werde.
6: Das kann durchaus sein. Wir müssen jetzt uns im Detail auch anschauen, wie es rechtlich überhaupt möglich ist, solche Sonderverfahren auch zu machen. Aber ja, es geht darum, flexibler, schneller reagieren zu können.
5: Würde die EU mit solchen Krisenmaßnahmen nicht Pushbacks, also illegale Rückweisungen an der Grenze, faktisch legalisieren?
6: Ich würde das nicht Pushback nennen, weil das hat eine negative Konnotation. Aber es ist schon, dass wir flexibler gestalten können, die Verfahren, und dadurch schneller werden.
5: Die Grundrechte aber müssten in jedem Fall gewährt bleiben, sagt Migrationskommissar Brunner. Die EU werde nun prüfen, was rechtlich überhaupt möglich sei. Parallel dazu brauche es Gespräche mit Herkunfts- und Transitländern, damit diese Migranten nicht einfach Richtung Europa ziehen ließen.
3: Dominik Meier. Und wir versuchen es noch einmal mit unserem Nordeuropa-Korrespondenten Bruno Kaufmann, um über das Abkommen zwischen Grönland, Dänemark und den USA zu sprechen. Bruno Kaufmann, was weiß man zum Abkommen? Können Sie mich hören, Bruno?
7: Ah, ich höre Sie, ja.
3: Gut.
7: Hören Sie mich?
3: Jetzt höre ich Sie auch. Können wir es probieren?
7: Genau.
3: Was weiß man denn zum Abkommen?
7: Ja, der Text, der ist ja noch nicht veröffentlicht, aber eine Vielzahl von Meldungen aus dem Weißen Haus, wie auch den Regierungszentralen in Nuuk und Kopenhagen, deuten auf drei wichtige Bestandteile hin. Erstens soll das Sicherheitsabkommen aus dem Jahre 1951, das US-Stützpunkte erlaubt, unbefristet verlängert werden. Zweitens sollen die USA mehr Einfluss darüber erhalten, wer in Grönland in sicherheitsrelevanten Infrastrukturen investieren darf. Und drittens wird das Selbstbestimmungsrecht Grönlands wie auch die Souveränität des dänischen Königreiches respektiert.
3: Es wurde ja lange verhandelt zwischen Grönland, Dänemark und den USA. Wie fallen denn nun die Reaktionen aus?
7: Ja, durchgehend positiv, auch wenn es eben erst Aussagen über Posts in verschiedenen sozialen Medien gibt. Während in Dänemark und Grönland eine große, wenn auch noch vorsichtige Erleichterung herrscht, überrascht der triumphale Ton aus dem Weißen Haus für ein Abkommen, das weitgehend den Status quo der bisherigen Beziehungen im Nordatlantik bestätigt. Konkretisieren sich jedoch die vorliegenden ersten Informationen, handelt es sich beim Abkommen nicht nur um eine gute Nachricht für Grönland und Dänemark, sondern auch für die NATO, Europa und das Völkerrecht.
3: Bruno Kaufmann, besten Dank für diese Informationen. Wie umgehen mit den möglichen Gefahren von künstlicher Intelligenz? Das wird nach Warnungen aus der KI-Branche weltweit diskutiert. Der Gouverneur von Kalifornien, Gavin Newsom, will unter anderem prüfen lassen, ob ein Notabschaltmechanismus in die KI-Agenten eingebaut werden muss, um Gefahren abzuwenden. Fachleute sollen bis im November Vorschläge machen, danach will Newsom entscheiden. Die meisten großen KI-Firmen haben ihren Sitz in Kalifornien. Sie wären von einem allfälligen Gesetz also betroffen. In der Nacht ist bekannt geworden, dass auch Googles KI-Software Gemini sich in Computersysteme anderer Unternehmen gehackt hat. Bei Sicherheitstests gemäß Google kam es im Mai zu 3 solchen Vorfällen. Schaden sei nicht entstanden, die betroffenen Unternehmen seien informiert worden. Google ist bereits der 4. große KI-Entwickler, bei dessen Software solche Vorfälle bekannt werden. Zuvor war das bei OpenAI, Anthropic und Meta der Fall. Zu 2 Kurzmeldungen. In Russland laufen die Parlamentswahlen. Die Wahlkommission sagt nun, es gebe Cyberangriffe auf das Online-Wahlsystem. Die Lage sei aber unter Kontrolle. International werden die Wahlen in Russland kritisiert. Die EU-Kommission sagt, die Opposition werde systematisch unterdrückt und dass Russland auch im besetzten ukrainischen Territorium wählen lasse, sei völkerrechtswidrig. Der UNO-Sicherheitsrat hat die Angriffe der jemenitischen Houthi-Miliz auf Saudi-Arabien einstimmig verurteilt. Sie müssten ihre Angriffe sofort stoppen, so der UNO-Sicherheitsrat. Und Saudi-Arabien habe das Recht, sich zu verteidigen. Die vom Iran unterstützten Houthi haben in den vergangenen Wochen weitere Gebiete im Jemen erobert und kontrollieren auch einen wichtigen Zugang zum Roten Meer. Das Oktoberfest in München ist eröffnet. Punkt 12 Uhr zapfte der neue Oberbürgermeister Dominik Krause das erste Fass an. Das Münchner Oktoberfest dauert 16 Tage. Erwartet werden auch dieses Jahr mehr als 6 Millionen Besucherinnen und Besucher. Die Behörden haben das Sicherheitskonzept im Vergleich zum letzten Jahr noch einmal verschärft. Unter anderem wurden neue Maßnahmen getroffen, um sicherzustellen, dass nicht zu viele Menschen auf einmal am Oktoberfest sind. Das Wetter heute und morgen ist es sonnig, bei 21 bis 25 Grad. Ab und zu ziehen Schleierwolken vorbei. Das waren Nachrichten von Radio SRF. Verantwortlich Jan von Tobel.
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9: Mit der Serena Degen am Mikrofon. Die Eishockey-Saison in der National League ist Anfang zwei Runden alt und ein guter und erfolgreicher Saisonstart hat ZSC Lions mit zwei Siegen. Zuerst gegen Bern und gestern zu oben mit dem 4-3 Auswärtssieg gegen die SCL Tigers. Zürcher, die sind gegen starke Emmidaler allerdings zweimal hinten drin gewesen. Erst zwei späte Treffer von Nicola Bächler haben dann die Wende gebracht. Für ihn ist die Rückkehr in diesem Spiel keine Überraschung.
10: Wir wissen, wie wir gehen. Wir haben extrem viele Winnertypen bei uns. Unser Team ist so, unsere Philosophie ist so, wir wissen auch eben, auch wenn es schwierig ist und wir ein paar Scheinwege haben, egal ob wir die selber aus dem Weg legen oder vom Gegner jetzt auch, wie heute, ja, wir wissen, wie die aus dem Weg rum und wir wissen, wie wir das Spiel gewinnt und ich glaube, das ist extrem wichtig, dass wir das auch für den weiteren Verlauf der Saison mitnehmen.
9: Für Jerome Bachhoffner auf der anderen Seite von den SCL Tigers ist es eine ärgerliche Niederlage gewesen.
11: Ja, definitiv. Ich meine, gerade so ein Top 3, Top 2 Team, wenn dort kannst du dabei sein, solange ja, musst du natürlich um jeden Punkt fighten. Das sollte unser oberstes Ziel sein. Schlussendlich spielt es keine Rolle, gegen wer wir haben. Eben Sajoa, Lausanne oder Zürich. Wir müssen irgendwie den Punkt heimnehmen und nicht irgendwie Ausreden suchen.
9: Heute oben geht es schon weiter in der National League mit der dritten Runde. Unter anderem empfangen ZSC Lions daheim Genf Servette und haben die Chance auf einen dritten Sieg im dritten Spiel. Und für die SCL Tigers geht es auswärts in Biel weiter. Nicht nur für die SCL Tigers, auch für Union Berlin mit dem Schweizer Trainer Mauro Lustrinelli jetzt gestern in der Bundesliga und damit zum Schutten eine heftige Niederlage abgesetzt. Die Berliner verlieren auswärts gegen den Leader Bayern München gerade mit 0-7. Der Mauro Lustrinelli hat nach dem Spiel gesagt:
12: Das ist nicht einfach, nicht nur körperlich, sogar auch mental. Und dann natürlich, wir wissen, dass die Bayern gehen einfach weiter, solange dass sie können. Und sie haben eine unglaubliche Qualität und sie haben das gezeigt.
9: Und trotz dieser hohen Niederlage bleibt der Mauro Lustrinelli gelassen und will einfach weiterarbeiten.
12: Am Schluss ist es so, wenn man ein Projekt startet, muss man auf dem Fundament, auf die Basis arbeiten. Das ist eine tägliche Arbeit, wo wir wissen, sind wir dort dran und wir wollen vorwärts gehen während dieser Nazi-Pause.
9: In der Tabelle liegt Union Berlin mit einem Punkt aus vier Spielen auf dem drittletzten Platz. Bayern München führt die Tabelle an. Und die weiteren Spiele in der deutschen Bundesliga, die sind dann heute und morgen am Nachmittag.
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0: Vom Sport zu etwas, wo man gerne darüber schwätzt, auch wenn es ein bisschen ein Tabuthema ist, das liebe Geld. Die Schweiz sei voller Beispiel, wie man reich werden kann. Das meint die Satirikerin Lisa Gatena.
13: Habt ihr euch auch schon mal gefragt, warum ihr finanziell nie herkommt? Obwohl ihr immer so viel gemacht habt. Warum ihr trotzdem noch nicht Millionär seid? Ich kann euch erklären. Und ich verspreche euch den Weg zur ersten Million.
0: Zeitlupe, der satirische Rückblick von der Woche am Eis auf dem Eis. Und ich bin gespannt auf die Millionenversprechung. Angela Haas, mein Name. Schönen Samstag miteinander.

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1: Musik von unserer Nachbarin, der Gianna Nannini aus Italien. Ein Drittel von allen Lebensmitteln landet im Müll. Die schockierende Zahl haben wir immer und immer wieder gehört, letzte Woche hier auf SRF 1. Wir haben nämlich das Thema Food Waste vertieft. Wir schmeissen vieles weg, obwohl es ja eigentlich noch gut wäre. Wir könnten es noch geniessen. Ein typisches Beispiel ist Brot. Kaum ist es ein bisschen trocken oder ein bisschen härter, zack, landet mal ganz schnell ein paar Scheiben im Kübel. Die SRF 1-Hörerin, Frau Weber, hat eine gute Idee. Pfaffen mögen, sagt sie dieser Verwendung.
2: Man nimmt altes Brot, tut es würfeln, tut ein bisschen Rotwein drüber, wartet, bis das ein bisschen aufgesogen hat. Dann wird in Anken gebrötelt und am Schluss in Zimmerzucker getrüllt und dann gegessen und schmeckt einfach wunderbar.
1: Als Brot mit Zucker und Wein in ein Dessert verwandeln. Sehr, sehr kreativ. Und die Woche hat mich persönlich auch motiviert, um bei mir selber wieder mal genau anzuschauen. Ich habe gestern eine Kürbissuppe gemacht und im Kühlschrank hat es dann noch so ein kleines, schon ein bisschen verkümmertes Rüebli gehabt. Und das hat dann also gerade auch noch Platz gefunden in der Suppe. Und eben nicht im Kübel.
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1: Oder ein Kompost. Zusammen gegen Food Waste. Das ist unser Aufsteller von der Woche. 0848 440 222. Erzählen Sie auch uns, was Sie in dieser Woche inspiriert und gefreut hat. Nach dem Eis, hier auf dem Eis. Aber rufen Sie jetzt schon mal gerne an und erzählen Sie von einer Begegnung, von einem feinen Essen oder von einem Kompliment. Was auch immer. Wir freuen uns auf Ihr Telefon. 0848 440 222. Das ist die Nummer hier ins SRF 1 Studio.

0: ihren ganz grossen Hits «Nena mit Liebe ist». Und sie kommt in die Schweiz mit ihrer 10-köpfigen Liveband. Und zwar am 17. Oktober kommt sie auf Dübendorf bei Zürich in den Hall ein Konzert spielen.
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0: Von 12.59 Uhr. Stau oder stockend in der Region Basel auf der 2 Richtung Luzern zwischen dem Grenzübergang Weil und Wiese. In der Region Solothurn auf der 1 Richtung Zürich zwischen Wangen an der Aare und Önsingen. In der Region Zürich auf dem Westring Richtung Chur zwischen Urdorf Nord und Zürich West. Und vor dem Gotthardtunnel Richtung Norden 5 Kilometer Stau und mindestens 45 Minuten Wartezeit ab Quinto. Die Einfahrt Airolo ist gesperrt. Richtung Gotthardpass ist die Sonderspur Cupra offen.

0: Zeitlupe mit Lisa Catena.
1: Habt ihr euch auch schon mal gefragt, warum ihr finanziell nie herkommt? Obwohl ihr immer so viel gemacht habt. Warum ihr trotzdem noch nicht Millionär seid? Ich kann euch erklären. Und ich verspreche euch den Weg zur ersten Million. Der Fehler von Macherinnen und Macher wie euch ist, dass ihr schnell fertig werdet. Ihr löst das Problem, werdet einmal zahlt und dann ist fertig. Das ist ein ökonomischer Blödsinn. Der Profi macht es umgekehrt. Er sorgt dafür, dass das Problem nie verschwindet. Aus einem Problem macht er 1000 Rechnungen und schaut, dass auf möglichst vielen sein Name steht. Das ist das Erfolgsrezept. Survival of the most bureaucratic. Und es ist gar nicht schwierig. Ich erkläre euch sitzen. Da kommen die 4 einfachen Techniken, die euch zum Millionär machen. Erste Technik, verschleppen. Ein aktuelles Anschauungsbeispiel war der Hitzesommer. In den Altersheimen haben viele ältere Leute massiv unter den hohen Temperaturen gelitten. Ihr als unbedarfter Praktiker würdet auch sagen, kein Stress, mache ich eine Klimaanlage rein. Aber dann müsst ihr euch nicht wundern, wenn ihr zu wenig verdient daran. Ein rechter Schweizer mit Sinn für das Geld weiss, zuerst braucht es ein Hitzekonzept, dann eine Energieanalyse, eine Gebäudehüllenstrategie, eine PV-Potenzialstudie, eine Nachhaltigkeitsbeurteilung, ein Beschaffungsverfahren, ein Pilotprojekt im Aufenthaltsraum West, dann eine Evaluation vom Pilotprojekt und ein Bericht, ob sich der Pilot vom Aufenthaltsraum West auch auf den Aufenthaltsraum Ost übertragen lässt. So fängt es finanziell an zu fegen. Zweite Technik, aussitzen. Man weiss seit Jahren, dass es immer heisser wird und unsere Städte Hitzeinseln sind. Was? Ihr wollt einfach schnell ein paar Bäume pflanzen, Schatten machen. Come on, das schenkt doch nicht ein. Nein. Zuerst müsst ihr die Hitzeinseln kartieren, dann Ziegelungspotenzial erheben, eine Schwammstadtstrategie erarbeiten, die Baumstandorte priorisieren, Wurzelraumkonflikte mit Werkleitungen prüfen, eine Wirtschaftlichkeitsanalyse machen, ein Partizipationsverfahren starten und nachher einen Projektkredit beantragen. Weisst, wie ihr da abkassieren könnt? Das Problem hat sich zwar nicht zwingend verändert, aber hey, das Geld hat etwas erlebt. Wie alles gut geht, pflanzt der Verwalter 2037 den ersten Baum. Und 2038 gibt es eine Studie, die herauskommt, dass man wegen der mittlerweile höheren Temperatur eine andere Baumart braucht. Kommen wir zu der dritten Technik, pathologisieren. Die neueste PISA-Studie von Anfang September zeigt, die Leistungen beim Lesen und ihrer Mathematik gehen dramatisch zurück. Eine regelrechte Dealphabetisierung ist im Gang. Der Macher in euch sagt jetzt sicher, das Kind kann nicht lesen, also muss es lernen lesen. Aber hey, das ist voll verantwortungslos. Zuerst braucht es eine Abklärung, dann eine Förderdiagnostik, dann ein Standortgespräch, ein Lesecoach, ein Lesemotivationsseminar. Dann müssen die Eltern sensibilisiert werden. Und vielleicht hat das Kind ja gar keine Leseschwäche, sondern eine temporäre schriftsprachliche Potenzialentfaltungsblockade. Ich weiss, ihr würdet dem Golf einfach ein Buch geben, aber ihr, der verpasst auch die ganze Betreuungskette. Eine, die die Leseschwäche meisterlich beherrscht hat, ist die Ex-Bundesrätin Viola Amherd. Sie zeigt uns die vierte Technik und quasi die Königsdisziplin, das Wegschauen. Ihr hättet vermutlich den F35-Vertrag ohne jede Leseschwäche gelesen, Fixpreis geprüft, gemerkt, ups, da geht's nicht, also nicht unterschreiben. Aber gell, wenn man diesen Vertrag so gründlich liest, bevor man 6 Milliarden ausgibt, dann hat er nachher eben im dümmsten Fall Klarheit. Und mit Klarheit könnt ihr gar nichts kaufen. Stattdessen haben bei diesem Rüstungsgeschäft Heerscharen von Juristen, die Spitze vom VBS, eine Bundesrätin mit Anwaltspatent und noch eine externe Kanzlei mit einem Stundensatz von über 800 Franken diesen Vertrag professionell nicht gelesen. Versteht ihr jetzt unser Schweizer Erfolgsprinzip? Da verdienen irgendwie alle verdammt viel dran. Und das wäre doch nie möglich gewesen, wenn man am Anfang mal den Vertrag hätte gelesen. Die Mittepartei hat jetzt aber aus dieser F-35-Affäre gelernt und will auch weiterhin konsequent auf das Prinzip «verwalten statt machen» setzen. Sie haben nämlich angekündigt, sie wollen bei den nächsten Wahlen einen zweiten Bundesratssitz. Nach dem, was ich in diesem GPK-Bericht über Damherr gelesen habe, finde ich zwei Mitte-Politiker im Bundesrat super. Und fast schon einen fünften Weg zum Millionär. Der eine könnte den Vertrag nicht lesen und die andere nicht unterschreiben.

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0: Licht als Rettung, das ist das Chanson vom Schüler erklärt bei SRF 1. Auch wir hier schauen auf die Spassseite des Lebens immer nach dem Eis.
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0: Heute mit Brigitte Scherre von Solothurn. Guten Tag, Brigitte.
2: Hoi Angela.
0: Du hast die Woche einen Anlass besucht mit deiner Zwillingsschwester, der Susi. Erzähl.
2: Ja, genau. Also eigentlich ist es so gewesen, wir haben das wollen planen und haben ein Spiel geschaut und dann war alles ausgebucht. Und das war, also ist eine Lesung mit dem Thomas Giuliani

0: und sein musikalischer Begleiter, Tom Bühler. Mhm. Und ich kenne den Thomas auch persönlich. Und dann habe ich ihm geschrieben, leider hat das mal nicht geklappt. Wir könnten gerne ein anderes Mal. Und nachher, etwa am 20.05 Uhr, so gegen oben, kommt das Telefon von Thomas. Und dann hat er gesagt, es habe ich gerade noch zwei Plätze.
1: Ach, so gut.
0: Und das hat mich so gefreut.
1: Dass du und Susi gleich noch einen Platz gehabt, oder?
0: Hey, wir können gleich noch gehen, ja. Und es war so eine schöne oben gewesen. Ich werde an dieser Stelle dem Thomas und dem Tom noch einmal von Herzen danken.
1: Oh, ich hoffe, sie hören zu.
0: Ja, ich weiß es nicht. Keine Ahnung.
1: Was geben dir so Lesungen?
0: Ich finde es einfach immer schön, wenn wir wieder neue Leute lernen können. Und ich gehe vielmals auch hier bei uns mit einer schönen Buchhandlung und die machen auch viele Lesungen. Und wenn ich dann nachher die Personen noch können, die das Buch vorlesen, dann ist das einfach noch ein bisschen anders. Und ich finde es einfach schön.
1: Mach es gerade noch mal ein bisschen persönlicher, kann ich mir vorstellen.
0: Mhm.
1: Und wieso gehst du so besonders gerne mit deiner Zwillingsschwester an so Sachen?
0: Ja, wir machen halt zwischen auch immer viel, oder haben immer viel gemacht. Jetzt, wo wir halt auch beide Grosskinder haben, ist es ein bisschen weniger. Aber wir haben früher schon immer alles zusammen gemacht. Und das verbindet und das bleibt einfach.
1: So schön, dass ihr das zusammen könnt erleben könnt. Danke vielmals für das, Brigitte.
0: Das ist sehr gern geschehen.
1: Ich glaube, das ist ein Anstups für uns alle, um eben auch wieder mal an so eine Lesung zu gehen. Hebe schönes Wochenende.
0: Ja. Danke gleichfalls dir auch, gell?
1: Tschüss, Brigitte.
0: Tschüss.

0: Madonna hier bei SRF 1 um 13:30 und noch mehr Musikgrössen in der nächsten halben Stunde. Never mind, I'll find someone like you. Adele mit ihrem Someone Like You. Eigentlich hat sie ja eine Musikpause angekündigt, nach ihrer Konzertreihe zu Las Vegas und zu München. Jetzt sehe sie aber in London in den Church Studios gesichtet worden. Und bis dahin, bis die neue Musik denn da ist, lassen wir noch so gern ihre Klassiker.
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0: Ja, der Verkehr hat ein bisschen abgenommen. Stau oder stockend in der Region Basel auf der A2 Richtung Luzern zwischen dem Grenzübergang Weil und Wiese. In der Region Solothurn auf der A1 Richtung Zürich zwischen Wangen an der Aare und Önsingen. In der Region Zürich auf der A1 Richtung Zürich zwischen Baltenswil und dem Brütiseller Kreuz. Und vor dem Gotthardtunnel Richtung Süden 3 Kilometer Stau und 30 Minuten Wartezeit ab Wassen. Richtung Norden ab Quinto 4 Kilometer Stau und mindestens 45 Minuten Wartezeit. Die Einfahrt Airolo ist gesperrt. Richtung Gotthardpass ist die Sonderspur Cupra offen.

0: Gigi mit dem Song in der Schweizer Single-Hitparade gewesen und haben es bis auf Platz 12 geschafft. Wieso erzähle ich Ihnen das? Weil morgen um die Zeit zwischen 1 und 2 liefern mir die beliebtesten Songs aus der Schweizer Single-Hitparade aus dem September 1980.
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0: Sie da, Diana Ross, ist auf dem Eis gsi oder aber auf dem Platz nie. Und bis heute unvergessen. Oder auf dem 3, die kennen Sie vielleicht auch. Und welcher Song das da war, das verratet Ihnen der Dano Tamashi aus der SRF Musikredaktion.
2: '80 schafft Xanadu, der gemeinsame Song von der australischen Sängerin Olivia Newton-John und der britischen Band ELO bis auf Platz 3 von den Bestseller. Das Grease-Ikone und das Electric Light Orchestra, kurz ELO, zusammen im Studio gelandet sind, ist nicht auf eigenen Wunsch passiert. Ein Duett war von ihnen gar nie geplant, sondern von den Filmproduzenten. So ist auch schon gesagt, dass es Xanadu nicht nur als Song gegeben hat, sondern auch als Kinofilm. Der Streifen, der ist heute fast vergessen, er war nicht besonders erfolgreich gewesen. Der Song aber, der gehört noch immer zu den ganz grossen Klassikern von den 80er Jahren. Und auch der Soundtrack mit dem Song drauf war ein Riesenerfolg gewesen. Xanadu ist für die britische Band ELO bis heute ein Meilenstein in ihrer Karriere geblieben. Und der Song, der ist nicht etwa in London oder New York aufgenommen worden, sondern in München. Warum das so war und welche ganz spezielle Rolle der Titel in der Bandgeschichte von ELO spielt, das hören Sie in den Bestseller. In meiner Rubrik «Dann noch dazumal».

0: Mit Michael von der Heide geht's auf die 2 zu und zwischen 2 und 4 lauter Schweizer Musik hier bei SRF 1. Reto Borrell zusammen mit Lin Stucki. Sie sind Gast bei Swissmates bei meinem SRF 1 Kollegen Sandro de Rungs. Ich wünsche Ihnen noch ein wunderbares Wochenende. Mein Name ist Angela Haas. Schön, dass ich Sie durch den Samstag bis jetzt begleiten
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0: Von 13.59 Uhr vor dem Gotthardtunnel Richtung Süden. 4 Kilometer Stau und 45 Minuten Wartezeit ab Amsteg. Richtung Norden ab Quinto ebenfalls 4 Kilometer Stau und 45 Minuten Wartezeit. Die Einfahrt Airolo ist gesperrt. Richtung Gotthardpass ist die Sonderspur Gubra offen. Dann Stau oder stockend in der Region Solothurn. Auf der 1 Richtung Zürich zwischen Wangen an der Aare und Önsingen. Und noch zuletzt in der Region Basel auf der A2 Richtung Luzern zwischen dem Grenzübergang Weil und Wiese. Kommt ganz gut ans Ziel. Jetzt das Neueste vom Tag aus unserer Newsredaktion.
2: Die Nachrichten von SRF um 14 Uhr mit Manuela Burgermeister. Ein Abkommen soll die Unsicherheit rund um Grönland beenden, was bis jetzt zur Absprache zwischen den USA, Dänemark und Grönland bekannt ist. Und eine Krise wie jene in Ceuta soll nicht mehr vorkommen, wie die EU ähnliche Fälle in Zukunft verhindern will. Das Wetter sonnig bei 21 bis 26 Grad. Der Streit um Grönland. Lange schwelte er. US-Präsident Donald Trump hatte mehrmals gesagt, er wolle Grönland übernehmen. Grönland ist weitgehend autonom, gehört aber zum Königreich Dänemark. Nun hat es bei den Verhandlungen zwischen den USA, Grönland und Dänemark offenbar einen Durchbruch gegeben. Nächste Woche soll ein Abkommen unterzeichnet werden. Ich bin nun verbunden mit unserem Nordeuropa-Korrespondenten Bruno Kaufmann. Was weiß man zum Abkommen?
3: Ja, der Text des Abkommens ist noch nicht veröffentlicht, aber es gibt schon eine Vielzahl von Meldungen aus dem Weißen Haus, aber auch aus den Regierungszentralen in Nuuk und Kopenhagen, und die deuten auf drei wichtige Elemente hin, nämlich erstens, dass das Sicherheitsabkommen aus dem Jahre 1951, das US-Stützpunkt erlaubt, unbefristet verlängert wird. Zweitens sollen die USA, und das ist neu, mehr Einfluss darüber erhalten, wer in Grönland in sicherheitsrelevante Infrastruktur und auch bei der Rohstoffförderung investieren darf. Und drittens wird das Selbstbestimmungsrecht Grönlands wie auch die Souveränität des dänischen Königreiches respektiert.
2: Es wurde ja lange verhandelt zwischen Grönland, Dänemark und den USA. Wie fallen denn die Reaktionen aus?
3: Ja, eigentlich durchgehend positiv, auch wenn es eben erst Aussagen über Posts in verschiedenen sozialen Medien gibt. In Dänemark und Grönland herrscht eine große, wenn auch noch vorsichtige Erleichterung vor. Überrascht ist man ein bisschen über die triumphalen Töne aus dem Weißen Haus für ein Abkommen, das eigentlich weitgehend den Status quo der bisherigen Beziehungen im Nordatlantik bestätigt. Aber wenn sich das jetzt nun konkretisieren sollte im Text, dann handelt es sich tatsächlich um ein Abkommen, das nicht nur eine gute Nachricht ist für Grönland und Dänemark, sondern auch für die NATO, Europa und auch das Völkerrecht.
2: Bruno Kaufmann, besten Dank für diese Informationen. Die EU reagiert auf die Ankunft zehntausender Migrantinnen und Migranten in der spanischen Exklave Ceuta. Der Vorschlag, wenn Migrationsbewegungen gezielt gesteuert und gegen die EU eingesetzt werden, dann sollen die Staaten von den normalen Asylregeln abweichen dürfen. Was das bedeuten könnte, erklärt EU-Migrationskommissar Magnus Brunner in der Samstagsrundschau von Radio SRF. Dominik Meyer.
4: Es gäbe Staaten, die Migration gezielt einsetzen würden, um Europa zu schwächen, sagt der EU-Migrationskommissar Magnus Brunner.
5: Wir haben das gesehen beispielsweise an der weißrussisch-polnischen Grenze, wo Weißrussland und Russland wirklich Migration als Waffe gegen Europa verwendet haben, um Europa zu destabilisieren. Da müssen wir einfach schneller reagieren können.
4: Künftig sollen EU-Staaten auf einen massenhaften und von außen gesteuerten Ansturm von Migranten reagieren können. Sie sollen die Asylregeln vorübergehend verschärfen können. Das könne so weit gehen, dass Migrantinnen und Migranten vorübergehend der Zugang zu Asylverfahren verweigert werde.
5: Das kann durchaus sein. Wir müssen jetzt uns im Detail auch anschauen, wie es rechtlich überhaupt möglich ist, solche Sonderverfahren auch zu machen. Aber ja, es geht darum, flexibler, schneller reagieren zu können.
4: Würde die EU mit solchen Krisenmaßnahmen nicht Pushbacks, also illegale Rückweisungen an der Grenze, faktisch legalisieren?
5: Ich würde das nicht Pushback nennen, weil das ist eine negative Konnotation. Aber es ist schon, dass wir flexibler gestalten können, die Verfahren, und dadurch schneller werden.
4: Die Grundrechte aber müssten in jedem Fall gewährt bleiben, sagt Migrationskommissar Brunner. Die EU werde nun prüfen, was rechtlich überhaupt möglich sei. Parallel dazu brauche es Gespräche mit Herkunfts- und Transitländern, damit diese Migranten nicht einfach Richtung Europa ziehen ließen.
2: Dominik Meyer. Zwei Meldungen aus dem Ausland in der Übersicht. In Russland laufen die Parlamentswahlen. Die Wahlkommission sagt nun, es gebe Cyberangriffe auf das Online-Wahlsystem. Die Lage sei aber unter Kontrolle. International werden die Wahlen in Russland kritisiert. Die EU-Kommission sagt, die Opposition werde systematisch unterdrückt. Und dass Russland auch in besetzten ukrainischen Territorium wählen lasse, sei völkerrechtswidrig. Der UNO-Sicherheitsrat hat die Angriffe der jemenitischen Houthi-Miliz auf Saudi-Arabien einstimmig verurteilt. Sie müssten ihre Angriffe sofort stoppen, so der UNO-Sicherheitsrat. Und Saudi-Arabien habe das Recht, sich zu verteidigen. Die vom Iran unterstützten Houthi haben in den vergangenen Wochen weitere Gebiete im Jemen erobert und kontrollieren auch einen wichtigen Zugang zum Roten Meer. Das Oktoberfest in München ist eröffnet. Punkt 12 Uhr zapfte der neue Oberbürgermeister Dominik Krause das erste Fass an. Das Münchner Oktoberfest dauert 16 Tage. Erwartet werden auch dieses Jahr mehr als 6 Millionen Besucherinnen und Besucher. Die Behörden haben das Sicherheitskonzept im Vergleich zum letzten Jahr noch einmal verschärft. Unter anderem wurden neue Maßnahmen getroffen, um sicherzustellen, dass nicht zu viele Menschen auf einmal am Oktoberfest sind. Das Wetter heute und morgen ist es sonnig, bei 21 bis 25 Grad. Ab und zu ziehen Schleierwolken vorbei. Das waren Nachrichten von Radio SRF. Verantwortlich Fabian Wüthrich. 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
6: Samstagnachmittag auf SRF 1, das heisst Swissmade, gibt es wieder die Sendung, wo es zwei Stunden nur Schweizer Musik gibt. Und heute sogar mit Live-Gästen im Studio sind das nämlich der Reto Burrell und die Lynn Stucki. Hallo zusammen, herzlich willkommen.
7: Hallo, schön, dass ihr da seid.
8: Hallo Sandro.
6: Danke, sind ihr da. Und wir reden noch ein bisschen zusammen über euer neues Album, das ihr rausgegeben habt. Von dem hören wir aber nachher dann noch mehr. Und ja, ihr kommt nicht so weit her. Lin, du kommst vom Aarau, hast du gesagt?
7: Ja, genau. Bin mit der ÖV angereist. Super Gebi gegangen.
6: Super. Und Reto, du hast heute zu Auto nehmen, hast du gesagt?
8: Genau, ja. Von Luzern.
6: Luzern.
8: Und sie haben mich durch Zürich genommen, voll.
6: Aber heute ist ja Samstag, das heisst nicht so viel Verkehr.
8: Ist wahr, ich bin gut durch.
6: Oder? Gut.
8: Ich habe es gut eingeplant von dem.
6: Eben, genug Zeit, das ist gut. Reto, und das erste Lied, das wir hören, ist von CH «Gib nicht auf». Das ist ein Lied, das du auch noch mal, also das ist, glaube ich, schon vor längerer Zeit, wo
8: ja, das ist schon ein paar Jahre her. Ich glaube so 2012 echt, mit der Kisha und dem Nori Rickenbacher.
6: Cool. Lassen wir rein. Und die Redaktion von der Sendung heute, Dan und Damaschi, und am Mikrofon Sandra Derungs. Bienvenue zusammen.

0: All About Money von Reto Burrell und Lynn Stucki, die live bei uns im Studio sind. Es ist die Sendung Swissmade, wo es nur um Schweizer Musik geht. Und ihr habt gerade erzählt, Reto und Lynn, es geht alles um Geld. Und das Lied ist relativ frisch. Es ist am 1. Mai rausgekommen und ihr seid dort in Bern an einer Demo gewesen. Was habt ihr gemacht dort?
1: Hey, wir wollten Videoclips drehen für Kurzfilme und wir haben Plakate gestaltet, wirklich mit All About Money, und sind effektiv voll in die Demo rein und sind dort ein bisschen filmen. Es hat total Spass gemacht.
0: Also voll authentisch die Demo gefilmt für das Lied?
1: Ja, wir sind rund um das Bundeshaus sind wir da gewesen und haben ein paar Filme gemacht und dann plötzlich sind wir mit den Leuten gelandet.
2: Mhm. Da haben wir schon ein bisschen komische Blicke bekommen, weil einfach, weißt, das Thema mir nur All About Money auf unser Plakat geschrieben hat.
0: Okay.
2: Und, ja.
0: Was sind
2: denn? Ich hoffe, dass du dich ein bisschen anregen, hey, auch ihr, weißt, egal ob links oder rechts, ihr seid hier wegen dem Stutz.
0: Okay. Und was sind die Reaktionen gewesen? Habt ihr etwas rauskützeln können?
2: Nein, gar nicht. Das ist gar nicht darum gegangen. Es war auch so ein bisschen für uns gewesen, um ein bisschen reingehen und ein bisschen Fun haben. Und, ja, mal schauen, ob wir etwas brauchen. Und haben sich, also ja, wir haben sich tatsächlich gebraucht, die Filme auf Social Media. Und hätten dort lustige Reaktionen bekommen.
0: Okay. Schön. Und so ein Album, das wir rausgebracht haben, heisst Orange Juice, ist am 11. September rausgekommen, also letzte Woche. Und, Orange Juice, jetzt müssen wir helfen. Warum Orangensaft?
2: Ja, das ist eine gute Frage. Nein, weil ich habe diesen Song geschrieben, im Winter, ich habe manchmal ein bisschen Mühe mit der Dunkelheit und der Kälte. Und manchmal fällt mir dann auch die Depression richtig auf runterdrücken. Und dann habe ich so gefunden, hey, ich stehe halt auf Sommer und ich brauche halt wirklich die Flasche voller Blues und kein Orange Juice, um ein bisschen weiterzukommen. Mit Orange Juice ist für die guten Zeiten und halt die Flasche voll Blues für die schlechten Zeiten.
0: Okay, also genau so eine Mischung von beiden.
2: Genau, um das geht es im Song eigentlich. Mhm.
0: Und jetzt vielleicht nochmal zum Geld, aber jetzt All About Money. Jetzt bin ich vielleicht nicht ganz auf das eingegangen. Warum ist es All About Money?
1: Hey, ich glaube, in unserem System geht es sehr viel immer ums Geld. Eigentlich überall, wo wir herkommen, egal ob jetzt das etwas Positives ist, vielleicht auch etwas Gemeinnütziges. Am Schluss landest du immer irgendwo beim Thema Geld und es geht einfach immer ums Geld. Und ich glaube, es ist gut, dass wir uns das bewusst sind und da an diesem Thema herumstudieren können, was kann ich dazu beitragen in dieser Gesellschaft, wo es sehr fest ums Geld geht.
0: Schön. Und das nächste Lied von euch beiden, Summer Girls and Boys. Was müssen wir zu dem Lied wissen, bevor wir es hören?
2: Ja, es ist so lustig. Nach dem Interview werden wir genau zu den Summer Girls and Boys gehen. Ja. Zu unseren engsten Freunden in Luzern. Schön dort an der Reuss, in der Rathausbrauerei, feines Bierli trinken. Und das ist im Prinzip auch eine kleine so eine Anspielung, weil wir beide Sonnenkinder sind. Und nicht so klar kommen mit der Kälte. Und auch wenn es kalt ist, freuen wir uns auch wieder auf die Zeit, um mit unseren Freunden können an der Sonne Bierli trinken.
0: Aber jetzt ist es ja noch fast so spätsommerlich, also es ist eigentlich noch relativ warm. Jetzt,
2: das stimmt.
0: Das heisst, du gehst an die Reuss, oder gehen beide an die Reuss?
1: Ja.
2: Nicht in die Reuss, an die Reuss.
0: Nur an die Reuss, an die Reuss. Innen gehen wir nicht mehr heute.
2: Nein, nicht mehr.
0: Okay.
2: Nicht bewusst.
0: Also, nicht bewusst. Mal schauen, vielleicht hören wir ja noch etwas, dass sie drin waren. Jetzt hören wir euch zwei mit Summer Girls and Boys, hier auf SRF 1.

0: Gotthard mit What I Am auf SRF 1. Es ist 3:05. Live im Studio bei der Sendung Swiss Mate, Reto Burrell und Lynn Stucki. Und wir haben sie vorher schon gehört über die Lieder reden. Und jetzt hören wir dann wieder zwei Lieder von euch. Und was ich so rausgehöre aus den Liedern bis jetzt ist, es ist sehr harmonisch bei euch. Unter euch habe ich so das Gefühl. Und das nimmt mich wunder, ist es im Studio, wenn ihr damit aufzeichnet, auch so harmonisch? Oder gibt es da so ein bisschen?
1: Hey, es ist sehr harmonisch. Es ist auch sehr schnell entstanden, irgendwie, diese Zusammenarbeit. Wir waren auf Tour zusammen und es hat einfach gegiget auf der Bühne und wir hatten Spass gehabt. Und dann ist der Reto gekommen und gesagt, komm, hey, wollen wir ein Album machen? Und ich habe gesagt, ja klar. Und dann sind wir im Studio gelandet und also gestritten haben wir noch nie zusammen, oder?
2: Nein, also ich weiß auch nicht wieso. Wir verstehen es wirklich sehr, sehr gut. Und beide haben so ein gutes, kreatives Chaos. So ist ja die Platte entstanden. Weißt du, mit Mode nicht einen Song angefangen und fertig gemacht. Wir haben mal Asilo oder den Nächsten vorgenommen. Von, ach komm, da könnten wir noch ein bisschen klatschen. Ach komm, da könnten wir noch einen Schellring. Oder, ah, wie wär's mit dem Akkordeon? Und das ist, wir sind einfach sehr musikalisch, sehr neugierig.
0: Also das heisst, es ist ein sehr kreativer Prozess, auch im Studio rein, denn wenn ihr dort steht, könnte man quasi noch etwas ändern oder noch etwas machen. Das ist sehr fließend.
2: Absolut. Ich glaube, wenn wir jetzt wieder die gleiche Platte aufnehmen, wird sie anders tönen.
1: Ich habe so das Gefühl, es war sehr konzeptlos gewesen. Also wir sind drinnen gehockt in diesem Raum und es ist einfach entstanden. Es ist einfach geflossen. Es war auch schön gewesen.
0: Das klingt ja so, als wäre es richtig, als wäre es gut, wenn es einfach so fließt, oder?
2: Ja, das ist super. Das ist natürlich nicht immer der Fall. Aber bei uns ist es so gewesen, ja.
0: Schön. Ja. Und ihr habt gesagt, beide Freundschaften, das ist euch wichtig. Das bedeutet euch viel. Und jetzt habe ich fast das Gefühl, zwischen euch ist auch mittlerweile schon Freundschaft entstanden. In diesen 15 Monaten, seit ihr das erste Mal zusammen geschafft habt. Stimmt das?
1: Ja, 15 Monate arbeiten wir zusammen, aber wir kennen uns etwa rund schon 10 Jahre. Das heisst, wir haben uns vorher schon gekannt. Musikalisch nicht. Wir haben uns sonst ab und zu mal getroffen. Und ich denke schon, dass es zusammengewachsen ist jetzt noch in dieser Zeit, wo wir auch zusammen Musik haben angefangen zu machen.
2: Ja, das stimmt. Die Freundschaft war zuerst gewesen und das musikalisch auch. Ich glaube, das ist vielleicht gerade so ein bisschen die gute Art. Nicht Musik zuerst und die Freundschaft, sondern die Freundschaft zuerst.
0: Schön. Und Musik verbindet schlussendlich alles, kann man so ein bisschen sagen in dem Fall.
1: Ich finde schon, Musik verbindet alles irgendwo.
0: Sehr schön. Ja, dann würde ich sagen, gehen wir Musik hören. Forever Ago von euch beiden. Lynn Stucki und Reto Burrell auf SRF 1.

0: Rita Borell und Lynn Stucki mit «Forever Ago» am 14:30 auf SRF 1. Die Übersicht von 14.30 Uhr, Vorsicht in der Region Schaffhausen auf der A4, Winterthur Schaffhausen zwischen Benken und Uwiesen in beiden Richtungen besteht Gefahr durch Personen auf der Fahrbahn. Stau oder stockend in der Region Zürich auf der A1 Richtung Zürich ab Baltenswil und in der Region Basel auf der A2 Richtung Deutschland ab der Verzweigung Hagnau sowie Richtung Luzern zwischen dem Grenzübergang Weil und Wiese, schließlich vor dem Gotthardtunnel Richtung Süden 3 Kilometer Stau und 30 Minuten Wartezeit ab Wassen, Richtung Norden ab Quinto 4 Kilometer Stau und 45 Minuten Wartezeit. Die Einfahrten Göschenen und Airolo sind gesperrt. Richtung Gotthardpass ist die Sonderspur Cupra offen. Ja, und bei der Sendung Swissmade haben wir Live-Gäste heute, Rita Borell und Lynn Stucki. Und wir haben gerade gehört das Lied «Forever Ago». Und Rita, du hast mir gerade erzählt, eigentlich ist, obwohl ich finde, das Lied tönt sehr schön, harmonisch und entspannt, hast du mir erzählt, der Text ist eigentlich etwas Trauriges.
1: Ja, traurig nachdenklich, weil es geht um zwei Personen, die schon das Leben lang zusammen sind und ist dann vielleicht die eine Person geht früher als die andere. Wie es halt oft so ist, und vielleicht war es auch nicht so plan gewesen. Vielleicht hat die Person jetzt in diesem Text wie gedacht, wow, ich sterbe vor meiner Frau oder vor meinem Mann. Und wie gehen wir denn mit dem um? Und ja.
0: Hast du eine Antwort drauf? Oder ist
1: es... Nein, gar nicht. Aber die Lin hat das so schön gesungen. Ist wirklich super. Ist auch eines von unseren Favorite Songs auf dem Album.
0: Und du hast gesagt, Lin, vorher, wo das Lied gelaufen ist, du hast dir vorgestellt, vor 10 Jahren, wo du eigentlich den Rito kennengelernt hast, dass deine Stimme noch gut könnte zu ihm zusammenpassen, quasi im Duett. Wie ist denn entstanden? Wie bist denn du schlussendlich zu ihm dazu gekommen?
2: Hey, es ist wirklich, also, das ist schon so, als ich ihn das erste Mal gehört habe, es war im Altersspital in Solothurn, ich weiss noch, und ich habe ihn nicht kennt vorher, habe ich gehört, und ich habe mich verliebt in seine Songs, echt mega schöne Songs, und ich habe mitgesummt und dachte, wow, irgendwie könnte das passen. Aber das ist dann auch wieder versandet, und dann Jahre später haben wir uns mal getroffen, und dann ist wirklich durch die Freundschaft, die entstanden ist, durch Reto gesagt, hey, irgendwie habe ich immer was singt auf meiner Tour, vielleicht mal eine akustische Gitarre. Dann habe ich gesagt, ja, why not? Und er hat gesagt, ja, komm doch. Und er hat's, ja, hat es sich ergeben.
0: Sehr schön. Auch da wieder das Thema Freundschaft, wo eigentlich durch das Band bei euch zum Erkennen ist, was ich sehr schön finde. Und ich würde sagen, wir lösen das nächste Lied vor. Fight, Drink, Sing, Pray.

0: Cole mit «Like an Old Time Country Song». Am geht 20 vor 3 auf SRF 1. Und das ist ein Bruder, einer von zwei von Reto Burrell. Und Reto, du hast erzählt, er hat eine Tochter, die auch Musikerin ist. Also sie haben ein bisschen eine musikalische Familie.
1: Also ihn, wo wir es gerade gehört haben, der Röni, der hat zwei Kinder, Tochter und einen Sohn. Und die machen beide Musik.
0: Beide
1: ja.
0: Sogar?
1: Ja. Aber der andere Bruder, der nicht mehr so viel Musik macht, leider, der Philipp, der hat eine Tochter, die mehr Musik macht
0: als er. Okay. Sehr musikalisch in dem Fall.
1: Ja, schon.
0: Schön. Und ich habe jetzt gemerkt oder gesehen, wo die Musik läuft. Wir haben ja hier im Studio angeboxt und hören alles relativ laut. Ihr habt recht Freude an eurer Musik. Das ist recht schön zum Zuschauen. Wie ist das, wenn man seine eigene Musik so hört?
2: Hey, ich finde es schön, weil du hörst, was du gemacht hast. Es steckt ja auch immer sehr viel Arbeit dahinter bei dem, was jetzt da rausgekommen ist. Ich meine, es sind Stunden von Arbeit drin. Und wenn du es dann so kannst hören. Und ich finde die Songs einfach sehr schön. Ich höre sie gerne, ich probe sie. Also ich habe sie viel geprobt jetzt für die Tour, die jetzt anfängt, am 1. Oktober. Und es wird mir nicht langweilig beim Proben. Ich finde sie schön, ich höre sie gerne.
0: Das tönt nach guten Voraussetzungen, zum eben, wie gesagt, am 1. Oktober auf die Tour gehen. Also schon relativ gleich. Wie sieht es aus? Haben Sie schon alle Tickets verkauft?
1: Hey, das wissen wir gar nicht. Ich habe jetzt nicht mehr so geschaut auf die E-Mails die letzten paar Tage, sondern viel mehr konzentriert auf, eben das Album rauskommt. Aber ich glaube, es hat schon noch für jetzt die Plattentaufe in der Jure. Ja, also.
0: Hat es noch Platz?
1: Wir, ja, ich denke schon, sonst machen wir Platz, weißt?
0: Das ist gut. Und ich finde, also, oder ich habe ja noch nie eine Tour gemacht. Ihr habt da mehr Erfahrung als ich. Aber ich habe immer so das Gefühl, so eine Tournee ist recht anstrengend. Was ist so das Highlight, nachdem das die Bühne gerummert wird? Wenn ihr alles hinter euch habt, wenn ihr fertig seid, was ist denn so ein Highlight?
1: Also, das Highlight ist eigentlich Spielen.
0: Mhm.
1: Und der Downside ist das ewige Warten.
0: Vor dem Spielen?
1: Ja, vor dem. Weißt du, ich meine, du bist ja meistens, wenn du auf Tour bist, gut, jetzt ist du in der Schweiz, aber wenn du im Ausland bist, dann fahrst du 4 bis 6 Stunden am Tag zum Beispiel, kommst du noch mit der Gala, dann machst du mal Soundcheck und checkst ein. Es ist einfach das ewige Warten und das Highlight ist wirklich das Spielen. Du machst echt den ganzen Scheiß vom Touren nur wegen dem Spielen. Wegen diesen Stunden, zwei, wo du auf der Bühne stehst.
0: Aber dann ist auch nicht immer gerade fertig oder schon. Ist nachher die Musik ist fertig gespielt und der Saal ist voller Leute. Dann ist, gehen da noch 100 Leute oder ist?
1: Hey, das ist bei jedem Artist also anders. Wir sind ja definitiv so, wir sagen am immer, unser Backstage ist Bar vom Club. Wir gehen definitiv am 100 Leute.
0: Ein Bier noch nehmen, wie ich gehört habe vorher.
1: Ja.
2: Ja, es fühlt sich auch schön an, das Konzert ist gespielt und es erfüllt einem ja, es gibt einem auch wieder etwas, du bist voll Energie und du tust auch performen, der Körper ist voll Adrenalin. Du findest es auch schön, mit den Leuten noch zu reden und am Schluss kommt jetzt zusammenraumen und bis du mal die lange Heimfahrt noch gehabt hast, kannst du ein bisschen runterfahren und daheim dann gemütlich noch ins Essen hocken und ein bisschen ausklingen, finde ich dann aber noch schön, bis die Müdigkeit kommt.
0: Tönt gemütlich und verdient und nach der Müdigkeit ins Bett.
2: Genau.
0: Sehr schön. Und jetzt gibt's Musik von den Monets, glücklich sein.

0: Casa Alma von Henna hier auf SRF 1 am Gut. 3:05. Und wir haben die Sendung Swissmade, die erste Stunde. Das heisst Schweizer Musik und Künstlerinnen und Künstler aus der Schweiz. So auch der Reto Borrell und die Lynn Stucki, die heute Live-Gäste gewesen sind bei mir und bei Ihnen daheim. Danke vielmals, uns sind da gewesen. Und ich möchte an dieser Stelle, nein, ich lasse euch gerade das Mikrofon. Ihr habt ja noch eine Tournee vor, eine grosse Tour. Ab 1. Oktober. Was können die Leute erwarten, wenn sie euch sehen? Oder hören?
1: Hey, ganz viele coole Songs können sie hören. Und zwei Menschen, die Freude haben, an Musik machen.
0: Schön, das habe ich auch so gemerkt, das kann ich sagen.
2: Und wir werden das ganze Album natürlich spielen. Jeden Song auf dem Album und noch ein paar andere. Und wir sind unterwegs, Oktober, November, in der ganzen Schweiz. Luzern, Zürich, Bern, Basel. Am besten gehen ihr einfach auf unsere Homepage schauen. lindstucki.ch oder redoborell.ch. Und wir würden uns freuen. Auch du, Sandro, du bist herzlich eingeladen an das Konzert.
0: Sehr schön, danke vielmals. Es hat mich gefreut, mit euch hier diese Stunde zu bringen. Danke vielmals für alles, für den Einblick und ganz eine schöne Tournee euch und gern bis ein anderes Mal.
1: Ja,
0: und
1: merci vielmals, dass wir hier können da sein.
0: Danke dir. Gern. Danke. Und jetzt Musik von Spahn, Liebefeld auf SRF 1.

0: Pepe Lienhardt, Orchester mit Yes Sir, That's My Baby.
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0: Die Übersicht von 14.59 Uhr. Entwarnung in der Region Schaffhausen auf der A4 Winterthur Schaffhausen. Zwischen Bänken und U-Wiesen besteht keine Gefahr mehr durch Personen auf der Fahrbahn. Vorsicht in der Region Zürich auf dem Westring Richtung Chur. Zwischen Urdorf Süd und Wittikon besteht Gefahr durch Gegenstände auf der Fahrbahn. Dann Stau oder stockend auf der A1 Richtung Zürich ab Baltenswil und in der Region Basel auf der A2 Richtung Deutschland ab der Verzweigung Hagnau, sowie Richtung Luzern zwischen dem Grenzübergang Weil und Wiese, schließlich vor dem Gotthardtunnel Richtung Süden 3 km Stau und 30 Minuten Wartezeit ab Wassen, Richtung Norden ab Quinto 4 km Stau und 45 Minuten Wartezeit. Die Einfahrten Göschenen und Airolo sind gesperrt. Richtung Gotthardpass ist die Sonderspur Cupra offen. Gute Fahrt!
2: Die Nachrichten von SRF um 15 Uhr mit Manuela Burgermeister. Die Schweiz äußert sich besorgt zu den Angriffen der Houthi-Miliz auf Saudi-Arabien. Das Schweizer Außendepartement teilte mit, die Angriffe könnten zu einer weiteren regionalen Eskalation führen und seien eine ernsthafte Gefahr für die Zivilbevölkerung. Weiter fordert das Schweizer Außendepartement alle Parteien zu größtmöglicher Zurückhaltung auf. Das Völkerrecht müsse eingehalten werden, zudem müssten Dialog und Diplomatie an vorderster Stelle stehen. Die vom Iran unterstützten Houthi greifen in den letzten Wochen verstärkt auch Saudi-Arabien an. Zudem haben sie weitere Gebiete im Jemen erobert und kontrollieren auch einen wichtigen Zugang zum Roten Meer. Zwei weitere Meldungen aus dem Ausland in der Übersicht. In Russland laufen die Parlamentswahlen. Die Wahlkommission sagt nun, es gebe Cyberangriffe auf das Online-Wahlsystem. Die Lage sei aber unter Kontrolle. International werden die Wahlen in Russland kritisiert. Die EU-Kommission sagt, die Opposition werde systematisch unterdrückt. Und dass Russland auch in besetztem ukrainischen Territorium wählen lasse, sei völkerrechtswidrig. Das Oktoberfest in München ist eröffnet. Am Mittag zapfte der neue Oberbürgermeister Dominik Krause das erste Fass an. Das Münchner Oktoberfest dauert 16 Tage. Erwartet werden auch dieses Jahr mehr als 6 Millionen Besucherinnen und Besucher. Die Behörden haben das Sicherheitskonzept im Vergleich zum letzten Jahr noch einmal verschärft. Der Biathlon-Weltverband hat einen neuen Präsidenten. Tim Fartschnik aus Slowenien wurde zum Nachfolger gewählt von Olle Dahlin. Der Schwede schied turnusgemäß aus. Gewählt wurden beim Kongress im deutschen Berchtesgade auch zwei Schweizerinnen. Die Swiss-Ski-Vizepräsidentin Tamara Wolf sitzt neu im Vorstand und die ehemalige Bündner Spitzenbiathletin Selina Gasparin ist neu im technischen Komitee. Das Wetter. Es ist sonnig bei 21 bis 25 Grad. Das waren Nachrichten von Radio SRF. Verantwortlich Fabian Wüthrich.

0: Und herzlich willkommen zu einer Stunde Schweizer Musik bei Ihnen daheim, im Auto, im Lastwagen oder auf der Baustelle. Egal wo, schön haben Sie eingeschaltet. Und jetzt frage ich Sie gerade direkt schon mal am Anfang, welches Projekt hat Ihr Leben verändert? Mögen Sie sich vielleicht noch daran erinnern? Das haben wir auch am letzten Donnerstag wissen von vielen Schweizer Künstlerinnen und Künstlern hier bei SRF 1. Es war nämlich der Schweizer Musiktag auf allen SRG-Sendern. Das grosse Thema, also von dieser Stunde, welcher Song hat alles verändert? Also welcher Song war der grosse Durchbruch für die Karriere von einem Künstler oder von einer Künstlerin? So zum Beispiel dieser Song hier. «In Love for a While», gesungen von Anna Rossinelli, und mit dem war sie vor 15 Jahren am ESC. Es hat zwar nicht gerade für Platz 1 gelangt, aber für Anna Rossinelli war das ihren Durchbruch.
1: Es ist auf jeden Fall wirklich von einem Tag auf den anderen ist irgendwie alles anders gewesen. Also auf einmal haben alle welche Sachen wissen, und wo ich irgendwie gar nicht gedacht habe, dass man das überhaupt möchte wissen. Also es ist wie so, alle haben irgendwie etwas wollen und alle haben gesagt, eben, dass der ESC nicht gewinnbar ist, dass die Schweiz da nicht weiterkommt, und es hat sehr so ein bisschen auch eine negative Wolke irgendwie mit dem dann mit sich gezogen. Aber auf jeden Fall, der Song hat wie der Startschuss gesehen von der Karriere, genau.
0: Also das Lied, das für Anna Rossinelli alles verändert hat. «In Love for a While». Redaktion vor heutigen Sendung Dano Tamaschi und am Mikrofon Sandro Dirungs. Bien Gien zusammen. Und bevor wir das Lied hören, «In Love for a While», gibt es noch eine Verkehrsmeldung. Vorsicht in der Region Solothurn auf der A1 Richtung Bern zwischen Lutherbach und Kriegstetten besteht Gefahr durch einen Motorradkoffer auf der Fahrbahn. Also aufpassen und gute Fahrt. Jetzt hören wir «In Love for a While» von Anna Rossinelli.

0: Anna Rosinelli mit «In Love for a Wild» auf SRF 1 und gut 10 ab 3 an dem Samstagnachmittag. Welcher Song hat alles verändert? Das haben wir am letzten Donnerstag, am Schweizer Musiktag, auch vom Adrian Stern wissen. Er war Live-Gast am Morgen und für ihn hat das Lied alles verändert. Nur wollen wissen, ob ich dich küssen kann. Und was, dass es in dem Lied genau geht, hat er dann gerade selber erzählt.
1: Das ist sicher ein Song von einer anderen, von einem anderen Lebensabschnitt, oder? Das ist die Geschichte von denen beiden, die sich kennenlernen und sie will mehr und er will ehrlich sein und sagt, hey, sorry, aber ich bin einfach gewundert gewesen, wie sich das anfühlt. Worauf aber sie dann nichts mehr will und er dann entflammt und so. Das ist eine Zeit in meinem Leben, wo ich auch schon auf der Bühne gestanden bin, damals noch mit meinem besten Kollegen Dani Schaub zusammen, haben wir bei der Kische gespielt. Mhm. Und ich mag mich noch erinnern, dass ich mich mit dem Dani getroffen habe und ihm erzählt habe, hey, ich habe ein Textziel, ist mir geblieben, also ein bisschen

0: 20 und ich wollte dich nur küssen.
1: Die Live-Version vom Adi Stern wollte nur wissen. Es ist Samstagnachmittag am 10 ab 3. Das heisst, sie hören die Sendung «Swiss Made» auf SRF 1. Die Sendung, wo es nur Schweizer Musik gibt. Und das heutige Thema, welches Lied hat das Leben von einem Künstler oder einer Künstlerin verändert? Das haben wir auch wissen von Nicole Bernecker.
2: Der Song, der alles verändert hat, war «Feeling Good» von Nina Simone. Es war der Song, der mich zuerst mal eine breite Öffentlichkeit als Nicole Bernecker wahrgenommen hat. Das war bei der Blind Audition von «The Voice». Und vier Coaches haben sich nach 10 Sekunden umgedreht und die Welt ist Kopf gestanden.
1: Und das Original, wie sie selber gesagt hat, kommt von Nina Simone, einer amerikanischen Jazz- und Blues-Sängerin.

0: Radet tun gut. Ob denn ihre Version vom Lied, mit dem sie der Musikwettbewerb The Voice of Switzerland gewonnen hat, ihr Leben verändert hätte, haben wir von Nicole Bernecker wissen.
1: Ja, mein Leben hat er jetzt nicht wirklich verändert, aber meine Karriere natürlich in vielerlei Hinsicht. Ich bin plötzlich mit einem grossen, breiten Publikum bekannt gewesen und bin aber trotzdem nicht nur The Voice oder so quasi aufs Fernsehen reduziert worden. Also ich glaube, der Song hat Kraft und Musik und was es in mir bewegt hat, auch direkt in die Herzen der Menschen transportiert. Menschen sind nachher an meine Konzerte gekommen und ich konnte eine Karriere als Künstlerin stetig weiter aufbauen.
0: Die Karriere von Nicole Bernecker tun wir auch in der Sendung «Swiss Made Live» würdigen. In einer Woche, am nächsten Samstag, findet das nämlich mit ihr im Radiostudio in Zürich statt. Für diese Sendung in einer Woche verlose ich jetzt einmal zwei Tickets. Ich habe ja gerade erzählt, dass sie mit dem Song «Feeling Good» den Musikwettbewerb «The Voice of Switzerland» gewonnen hat. Aber jetzt ist natürlich die Frage, die ich Ihnen stelle, damit Sie die Billette gewinnen können, in welchem Jahr ist das gewesen? Wenn Sie die Antwort wissen und Zeit und Lust haben, am nächsten Samstag live vor Ort dabei sein, wenn Nicole Bernecker ihren Auftritt bei uns hat, dann rufen Sie mir jetzt an ins Studio unter 0848 440 222. Es geht um Tickets für die Swiss Made Live-Sendung bei uns auf SRF 1, die im Radiostudio ist in Zürich. Und jetzt Feeling Good von Nicole Bernecker auf SRF 1.

0: Wow, was für eine Stimme. Nicole Bernecker mit «Feeling Good». Und mit dem Lied hat sie «The Voice of Switzerland» gewonnen. Und ich wollte wissen von Ihnen, in welchem Jahr hat sie das gewonnen. Und am Telefon habe ich die Regina Kaufmann. Sie ist jetzt auf dem Hasliberg am Wandern oder fertig mit Wandern, haben Sie gesagt, Frau Kaufmann, richtig?
1: Genau, ja, jetzt kommen wir wieder zurück. Wir sind schon früh gestartet.
0: Früh gestartet und somit können Radio hören, weil es gelangt hat nach der Wanderung. Und jetzt haben Sie gesagt, Sie wissen in welchem Jahr, dass Nicole Bernecker den Voice of Switzerland gewonnen hat.
1: Ja, ich hoffe, es stimmt, im 2013.
0: Das stimmt, Frau Kaufmann. Herzlichen Glückwunsch, Sie sind dabei als Gast nächste Woche mit noch jemandem bei uns im Radiostudio in Zürich.
1: Ah, toll, das freut mich.
0: Schön. Super. Wissen Sie schon, wer Sie mitnehmen?
1: Nein, da bin ich noch nicht ganz sicher. Da bin ich noch schauen, aber ich finde garantiert jemanden,
0: jetzt haben kommt. Sie noch eine Woche Zeit, das ist gut.
1: Ja.
0: Sehr schön. Gut.
1: Also.
0: Danke vielmals.
1: Und, danke
0: sehr, sehr gern. Und wir gehen weiter. Es ist nämlich heute Samstag, nach dem grossen Schweizer Musiktag bei SRF 1. Und heute wollten wir wissen, welches Lied hat das Leben von einer Künstlerin oder einem Künstler verändert? Und auch die Sängerin Sina hat eine Geschichte dazu, welches Lied das ihr Leben verändert hat. Aber zuerst mal vorweg, was wäre sie echt heute, wenn sie nicht Sängerin wäre?
2: Ja, klar, ich wäre Bankdirektorin in Genf oder Schiffskapitänin auf dem Hallwilersee geworden und hänge sicher in der Hobbybank gesungen. Oder, bit realistischer, ich wäre meinem Wunsch, Musikerin zu werden, weiter gefolgt und hänge andere Wege gefunden.
0: Also das hat sie uns am Schweizer Musiktag erzählt, wie schon gesagt, wo letzten Donnerstag auf allen SRG-Sender war. Sie hat sich dann doch für Musikerin entschieden und sie hat auch schon ziemlich früh ein Lied von einer Sängerin gehört, wo sie bis heute inspiriert.
2: Vor allem bin ich dankbar. Die Sängerin Dusty Springfield ist bis heute eine von diesen Künstlerinnen, die mir sehr gefällt, mit ihrer Stimme, ihrer Art und ihrer Stärke als Frau. Und vor so singe ich an jedem Konzert. Er ist so zu meinem geworden. Und weil sie ja nicht der einzige Hit ist geblieben, bin ich auch nicht so oft in ihre Rolle festgelegt worden. Es ist einfach die perfekte Starthilfe für mich.
0: Das Lied hat aber nicht sie entdeckt, es ist an sie hergetragen worden. Natürlich haben wir wissen, von wem es denn hergetragen worden ist an sie.
2: Mein Produzent, der diesen Song hat vorgeschlagen hat, als er per Zufall am Radio gehört. Nach verschiedenen Diskussionen über den Text, auch mit dem Paul Hofer und der Band vor Ort, haben wir schliesslich entschieden, zu Wagnis einzugehen.
0: Und das Wagnis ist dann auch ziemlich gelungen, obwohl Sina nicht von Anfang an sicher war mit dem Text.
2: Beim Pfarrersohn war die Liebe zum Song sofort da. Gegen meinem Text waren wir zuerst ein bisschen skeptisch. Ich komme ja doch sehr aus einem katholischen Kanton. Aber was wir noch aufgenommen haben, war so das Gefühl von, das fühlt sich gut an, wie ein eigener Song. Und dass das Lied, genau das Lied für den Anfang meiner Karriere matchentscheidend würde sein, das habe ich erst kurz nach dem Release gemerkt. Weil wir haben plötzlich Konzertanfragen gehabt, aber ich noch nicht um alle Band.
0: Die Band hat sie aber mittlerweile und mit der war sie auch schon Gast bei uns im Swiss Made Life. Hören wir jetzt hier. Der Sohn vom Pfarrer. Live von Sina.

der Sohn vom Pfarrer Forsina, wo sie live gespielt hat. Am Swiss Made Live bei uns im Radiostudio in Zürich. Und das nächste Mal, wo das wird stattfinden, ist nächsten Samstag mit unter anderem der Regina Kaufmann als Gast, weil sie Billett gewonnen hat und vielleicht auch mit ihnen. Man kann sich auch bewerben noch als Gast unter www.srf1.ch. Viel Glück an dieser Stelle und wir machen weiter mit Musik aus der Schweiz. Plüsch, Highway.

0: HIV. Von Plüsch. Am bald halbe Vieri auf SRF 1. Schön haben Sie bei diesem schönen Wetter das Radio eingeschaltet. Schweizer Musiktag war am letzten Donnerstag auf allen SRG-Sendern. Aus diesem Grund haben wir für die heutige Swissmade-Sendung wissen, welches Lied hat alles verändert. Für den Sänger George war aber am Anfang überhaupt nicht klar, dass die Ballade, die er geschrieben hat, alles wird verändern.
1: Als wir diesen Song geschrieben haben, ich und mein damaliger Gitarrist, 2002 war das, haben wir überhaupt nicht den Eindruck gehabt, dass es irgendwann mal ein Hit könnte werden. Was natürlich dann speziell war, und ich denke, wir sind, glaube ich, wirklich die allerersten gewesen, die eine Rockballade mit einem Jodl-Chörli verbunden haben. Und von dem her haben wir natürlich schon gemerkt, ist es echt etwas Spezielles. Und mittlerweile wissen wir ja, sie haben ganz, ganz viel eigentlich uns nachgemacht. Da haben wir eingebildet, aber eigentlich ist es so. Wir sind, glaube ich, wirklich die Ersten gewesen.
0: Aber wo spielt man denn überhaupt so ein spezielles Lied?
1: Da haben wir an einem Festival gespielt, in dem Support von Polo Hofer. Und da waren wirklich über 5000 Leute gewesen. Und ich weiss noch, als wir dann das hier in daheim haben gespielt, haben plötzlich wirklich, glaube ich, alle 5000 Leute den Refrain gesungen. Und das war natürlich ein absoluter Hühnerhaut-Moment gewesen. Und von dem Moment konnte ich eigentlich sagen, okay, der Song gehört nicht nur mir, es gehört jetzt auch im Publikum.
0: Das Publikum hat also entschieden, es ist ein Hit. Was bedeutet denn das Lied für den Schöpfer, George?
1: Ich bin natürlich extrem dankbar für diesen Song, weil er hat mich schon dazu verholfen, ein bisschen bekannter zu werden. Trotz all den anderen Liedern natürlich. Und ich muss auch ganz ehrlich sagen, der ist mir noch nie verleidet. Also wir spielen den natürlich an jedem Konzert, abgesehen davon, die Leute, die glaub, gar nicht haben, wenn wir den nicht gespielt haben. Also den müssen wir auch spielen, aber wir spielen ihn auch bis heute gerne, einfach weil ich genau weiss, was der Song für meine Karriere bedeutet.
0: Hat alles verändert im Leben von George. Hier bin ich daheim. Oder daheim, wie er es wahrscheinlich sagen würde. George, auf SRF 1.

0: Hier bin ich daheim auf SRF 1 und wir gehen auf die Strasse. Die Übersicht von 15.32 Uhr. Entwarnung in der Region Zürich auf dem Westring Richtung Chur. Zwischen Urdorf Süd und Uitikon besteht keine Gefahr mehr durch Gegenstände auf der Fahrbahn. In der Region Basel stockender Verkehr auf der A2 Richtung Deutschland ab der Verzweigung Hagnau sowie Richtung Luzern zwischen den Grenzübergang Weil und Wiese und vor dem Gotthardtunnel Richtung Norden ab Quinto 4 Kilometer Stau und 45 Minuten Wartezeit. Die Einfahrt Airolo ist gesperrt. Richtung Gotthardpass ist die Sonderspur Cupra offen. Ein Hinweis zum Sustenpass. Dieser ist zwischen Mayen und Wassen nach einem Unfall in beiden Richtungen gesperrt. Ja, es war 3:30 Uhr und Sie sind auf SRF 1 bei der Sendung Swissmate und es geht immer darum, um Schweizer Musik in diesen zwei Stunden. Und heute wollen wir wissen, welches Lied das denn alles verändert hat. Bevor wir aber beim nächsten Künstler fragen, was alles verändert hat bei ihm, welches Lied, gebe ich Ihnen jetzt die Gelegenheit für einen Wunschsong im Radio. Gehen Sie für das doch online auf srf1.ch und klicken dort auf Kontakt ins Studio. Und wichtig für Ihren Musikwunsch für das Radio, es muss einfach Schweizer Musik sein, weil wir sind bei Sendung Swissmate. Drum Schweizer Musik. Ja, und jetzt schauen wir rein in die nächste Erfolgsgeschichte. Natural High. So heisst das Lied, das das Leben vom Sänger Mark Sway verändert hat. Er kann sich noch gut daran erinnern, wie das die Geschichte zu seinem Erfolg gestartet ist.
1: Ich habe dazu mal als junger Bub eine Plattenfirma gesucht und habe zuerst angefangen, in der Schweiz das zu streuen und habe dann aber eigentlich nur Absagen bekommen. Und dann habe ich so gedacht, ja, also, wenn es in der Schweiz nicht klappt, dann gehe ich mal nächstes Land, das wäre Deutschland. Und dort habe ich richtig fest Schwein gehabt. Und zwar habe ich eine Demo gehabt und eine Plattenfirma angestellt, der war langweilig, hatte so eine Schachtel gehabt, nichts zu tun mit so alten Demo-Tapes und hat die einfach anfangen durchzuhören und kommt auf mein Tape, hat mir angerufen und gesagt, hey, komm vorbei, ich würde dich gerne mal kennenlernen. Und ich auch, das Gitarre dabei und bin nachher so in der Geschäftsleitung vorspielen und habe meinen ersten Plattenvertrag wie in einer Hollywood-Story erspielt. So.
0: Das hat er erzählt am letzten Donnerstag in der Morgensendung. Also schon am Morgen, am 7. ist er bei uns im Studio gestanden. Und dann ist es schnell gegangen. Das Lied hat eingeschlagen und so ist dann auch seine Karriere gestartet.
1: Im ersten Moment war es wirklich ungewohnt gewesen. Vor allem, wenn du als erster, als junger Mensch schon in dieser Bravo irgendwie bist und Leute dir nachreisen, auch wirklich so, dass sie, wenn wir in Berlin gespielt haben, sind wir in Berlin gewesen und dann nächsten Tag vielleicht irgendwo in München, sind die gleichen Leute wieder in München gestanden. Sie sind einem wirklich nachgereist. Man ist unter falschem Namen im Hotel eingecheckt. Also es ist schon so eine wilde Geschichte gewesen. Aber ich habe lustigerweise von Anfang an von meiner Karriere immer eine Begleiterin mit dabei gehabt. Und das war Severin gewesen, meine Frau, wo dazu mal meine Freundin war. Aber eigentlich hat es immer einen ganz normalen Teil von meinem Leben eben auch schon gegeben.
0: Mark Sway mit seinem Lied «Natural High» hören wir jetzt. Und nach dem Lied kommen dann Ihre drei Wunschlieder, die Sie mir könnt per Kontakt ins Studio schicken auf srf.ch. Now here's the situation.

Natural High vom Marxway. Und es gibt noch eine wichtige Verkehrsmeldung. Vorsicht in der Region Bern auf der A1 Richtung Bern im Rütlingen. Im Rütlingen-Alchenflüh-Tunnel besteht nach einem Unfall Gefahr durch Trümmerteile auf der Fahrbahn. Aufpassen und gute Fahrt. Und das nächste Lied kommt von Triebgut. Ewige Liebe, das wünscht sich der Werni aus Ostermundigen. Und das nächste Lied kommt dann von der Julia Leon. Fences kommt aus Bern, der Musikwunsch von Katharina Rockli. Und einen gibt's dann noch nach diesen beiden.

Fences, bald 10 vor 4 hier auf SRF 1. Und Musiker Romanche wünscht sich die Bernadette Lauper-Oberholzer von Semmeris im Unterwallis.

0: Wir sind ein Teil von Furbaz, was so viel heisst wie ein Leben ohne dich, um 10 vor 4 auf SRF 1. Eine Ballade, die das Leben vom Sänger Ritchie verändert hat und wo ganz klar ausschlaggebend war für seine Karriere, ist das Lied «Heimweh».
1: Ich sage das immer wieder, ohne diesen Song gäbe es mich heute als Musiker nicht mehr. Also uns auch als Musiker so nicht mehr. Vielleicht immer noch als Hobbymusiker, aber es hat auch niemand von uns etwas mitbekommen, wenn es diesen Song so nicht hätte.
0: Er war auch schon als Gast bei uns in der Sendung «Swiss Made Life». Und dort hat er dann das Lied zu seinem Besten gegeben. Ritchie und Hunzi mit «Heimweh». «Swiss Made Life» war das, wo sie dabei auftreten sind.

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0: Bravo. An alle die, die jetzt daheim voll inbrünstig mitgesungen haben, bei Ritchie und Hunzi mit Highway. Und heute war ja das Thema von Swissmate, was ist der Song gewesen, der alles verändert hat im Leben von einem Künstler oder von einer Künstlerin? Und wie merkt man denn das auch als Künstler oder Künstlerin, ob ein Lied gut ist oder nicht?
1: Hey, ein ganz besonderer Moment ist sicher am Heiteren gewesen. Mein erster Heiter-Auftritt, das war 16. Und da war der Song noch ganz frisch gewesen eigentlich. Ich weiss noch, wir haben dort gespielt und die Leute haben einfach voll in die Kehle mitgesungen. Es sind tausende Leute vor der Bühne gewesen, die mitgesungen und habe ich gewusst, wow, der Song ist jetzt angekommen bei den Leuten und das ist ein super schöner Moment gewesen.
0: So ist es dem Kunz gegangen, wo er das erste Mal sein Lied «Leute», so wie wir, gespielt hat. Wir wollten wissen, was für ein Lied hat das Leben von Künstlerinnen und Künstlern verändert. Aber nicht nur am Heiteren haben sie den Erfolg beim Lied gespürt, sondern auch in Sendung Happy Day.
1: Also ich glaube schon, dass die Karriere mit dem Song sehr geändert hat, weil man halt wie so etwas braucht, wo die Leute einem können in eine, vielleicht eine kleine Schublade tun oder sagen, aha, der macht das. Und ich glaube, nach dem Abend bei Happy Day oder auch nachdem das Single rausgekommen ist und das im Radio gelaufen ist, haben die Leute gewusst, ah, das ist der mit dem Hosenträger, und mit der Gitarre Lied singt aus dem Leben. Mir geht es genau um das. Ich will Lieder aus dem Leben singen, mit Themen aus dem Leben und probiere eigentlich immer das Positive zu sehen.
0: Der Hintergedanke an dem Abend von Happy Day war aber ganz ein spezieller.
1: Leute so wie mir. Ist ein Unwetter passiert in Shangnau. Wir haben alle Einnahmen von diesem Lied gespendet für die Unwetteropfer. An dem Abend, wo wir das gesungen haben bei Happy Day und wir gesagt haben, ab jetzt alle Käufe von diesem Song gehen direkt an die Unwetteropfer in Shangnau, ist er sofort auf iTunes-Charts aufs Eis gegangen. Und wir haben irgendwie gewusst, okay, jetzt ist, ich glaube, Kunz wie angekommen. Und Leute so wie mir ist, ja, ein bisschen Türöffner gewesen zu ganz vielen Leuten, die nachher diese Kunzmusik entdeckt haben.
0: Das Lied, das das Leben von Kunz verändert hat. Leute so wie mir.
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0: Die Nachrichten von SRF um 16 Uhr mit Manuela Burgermeister. Die Schweiz äußert sich besorgt zu den Angriffen der Houthi-Miliz auf Saudi-Arabien. Das Schweizer Außendepartement teilte mit, die Angriffe könnten zu einer weiteren regionalen Eskalation führen und seien eine ernsthafte Gefahr für die Zivilbevölkerung. Weiter fordert das Außendepartement alle Parteien zu größtmöglicher Zurückhaltung auf. Das Völkerrecht müsse eingehalten werden, zudem müssten Dialog und Diplomatie an vorderster Stelle stehen. Die vom Iran unterstützten Houthi greifen in den letzten Wochen verstärkt auch Saudi-Arabien an. Zudem haben sie weitere Gebiete im Jemen erobert und kontrollieren auch einen wichtigen Zugang zum Roten Meer. Eine Störung beim Online-Banking der PostFinance hat vorübergehend für Aufregung bei Kundinnen und Kunden gesorgt. Während rund 2 Stunden wurde angezeigt, dass sich 0 Franken auf den Konten befinden. Dabei habe es sich um einen Anzeigefehler gehandelt. Das Geld der Kundinnen und Kunden sei jederzeit vorhanden gewesen, betonte eine Sprecherin der PostFinance gegenüber der Nachrichtenagentur Keystone SDA. Zuerst hatte der Blick über die Störung berichtet. 2 Meldungen aus dem Ausland in der Übersicht. Im niederländischen Den Haag hat die Polizei eine Demonstration von Rechtsextremisten aufgelöst. Die Polizei sei mit Feuerwerkskörpern angegriffen worden. Mehrere Personen seien festgenommen worden. Niederländische Medien berichten, dass Demonstrierende zu Gewalt gegen Juden aufgerufen hätten. Der Justizminister sprach von ekelerregenden Bildern. In Russland laufen die Parlamentswahlen. Die Wahlkommission sagt nun, es gebe Cyberangriffe auf das Online-Wahlsystem. Die Lage sei aber unter Kontrolle. International werden die Wahlen in Russland kritisiert. Die EU-Kommission sagt, die Opposition werde systematisch unterdrückt und dass Russland auch im besetzten ukrainischen Territorium wählen lasse, sei völkerrechtswidrig. Der Biathlon-Weltverband hat einen neuen Präsidenten. Tim Fartschnik aus Slowenien wurde zum Nachfolger gewählt von Olle Dahlin. Der Schwede schied turnusgemäß aus. Gewählt wurden beim Kongress im deutschen Berchtesgaden auch 2 Schweizerinnen. Die Swiss-Ski-Vizepräsidentin Tamara Wolf sitzt neu im Vorstand und die ehemalige Bündner Spitzenbiathletin Selina Gasparin ist neu im technischen Komitee. Das Wetter ist sonnig bei 21 bis 25 Grad. Das waren Nachrichten von Radio SRF, verantwortlich Fabian Wüttrich.
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2: Die Übersicht von 16.03 Uhr. Weiterhin Vorsicht in der Region Bern auf der A1 Richtung Bern. Beim Rastplatz Chöllfeld besteht nach einem Unfall Gefahr durch Trümmerteile auf der Fahrbahn. Daher Stau zwischen Kriegstetten und dem Rastplatz Chöllfeld. Stau oder stockend in der Region Basel auf der A2 Richtung Luzern. Stockender Verkehr zwischen dem Grenzübergang Weil und Wiese. In der Region Zürich auf dem Westring Richtung Gubrist-Tunnel ab Urdorf Süd. Vor dem Gotthard-Tunnel Richtung Norden ab Quinto 4 Kilometer Stau und 45 Minuten Wartezeit. Die Einfahrt in Airolo ist gesperrt. Richtung Gotthardpass ist die Sonderspur Cupra offen. Ein Hinweis zum Sustenpass. Dieser ist zwischen Mayen und Wassen nach einem Unfall in beiden Richtungen gesperrt. Weiterhin eine gute Fahrt.
1: Eis am Nachmittag.
2: Ja, schön sind Sie da, haben Sie das Radio eingeschaltet an dem Samstagnachmittag am bald 3:55 Uhr. Und jetzt, weiss ich nicht, haben Sie vielleicht gerade das Handy in der Hand? Sind Sie vielleicht gerade Nachrichten reintöckeln? Das ganz, ganz hastig. Früher ist ja das noch ganz anders gegangen. Dann hat das noch nämlich so mit dem Handy getönt. Oder zumindest ist das eine Erinnerung, die ich noch habe, wo man früher so hastig eben SMS reingetöckelt hat und dort hat man dann einmal auch angefangen mit diesen Zeichen. Also ein Pünktli oder ein Doppelpunkt, ein Bindestrich und dann eine geschlossene Klammer. Heute sagt man dem ja Emojis oder Smileys. Ja, und geboren ist das Ganze worden heute vor 44 Jahren, wo ein Informatikprofessor doch gesagt hat, wenn man einen Witz schreibe, schriftlich quasi, dann soll man doch das markieren mit so einem Smiley oder einem Emoji am Schluss, dass man auch wirklich weiss, es ist ein Witz. Und dann ist dann der Witz mit dem Nokia gekommen. Und das hat so getönt. Und weil ich vorher das Lied vom Kuhns nicht ausspielen konnte, natürlich Leute so wie wir, machen wir jetzt nochmal im Ganzen. Herzlich willkommen am Samstagnachmittag auf SRF 1. Am Mikrofon Sandro Dirungs. Schön haben Sie eingeschaltet.

Jolie Louise, am Viertel ab vier auf SRF 1. Also es wäre ja die perfekte Zvieri-Zeit. Und vielleicht haben sie ja das Joghurt zur Hand oder haben das im Kühlschrank. Und vielleicht haben sie auch schon drauf geschaut und sich gefragt, was heisst das jetzt dort genau? Es ist ja ein Datum drauf, wo steht mindestens haltbar bis. Aber wenn man zum Beispiel auf Fleisch schaut, auf Hackfleisch oder Pulle, dort steht dann zu verbrauchen bis. Und was das eigentlich bedeutet, das haben wir jetzt heute uns gefragt. Zum Verbrauchsdatum. Das Verbrauchsdatum ist für Produkte, die man kühlen muss, wie zum Beispiel eben Fisch, Fleisch und manchmal auch Milch.

0: Nach dem Ablauf des Datums können sich Bakterien anfangen bilden, die man mit dem eigenen Sinn oft nicht mehr schmecken kann. Das Verbrauchsdatum ist darum verbindlich. Das Mindesthaltbarkeitsdatum, das ist wiederum eher so ein bisschen ein Richtwert. Das sagt Dursina Krähmann vom Verein foodwaste.ch, wo sich dafür einsetzen tut, dass man weniger Lebensmittel verdrehen tut.
1: Mindestens haltbar bis zu dem Datum an, garantiert die Herstellerin die beste Qualität. Und nachher, nach dem Datum, heisst es einfach, es kann irgendetwas vielleicht ein bisschen weniger gut sein, wie am Tag 1 der Produktion. Aber es ist immer noch genießbar. Es ist einfach eine Qualitätsangabe. Also das Chips ist vielleicht ein bisschen weicher, nicht ganz so knackig.
0: Beim Mindesthaltbarkeitsdatum kann man also auf seine Nase und auch die Augen vertrauen. Beim Verbrauchsdatum aber nicht. Wo das viele durcheinander bringt, ist beim Joghurt.
1: Das Joghurt ist so der Klassiker, wo man unsicher ist. Man denkt, ah, das ist ein Verbrauchsdatum oder irgendwie ein Milchprodukt. Aber das Joghurt ist angesäuert. Das kann man sehr lange behalten, wenn man das richtig aufbewahrt hat. Und mit den Mindesthaltbarkeitsdaten, dort ist eben dann der Fall, man kann sich auf seine Sinn verlassen. Also ich kann das essen, wenn ein Joghurt wie komisch schmeckt, nach 30 Tage nach dem Ablaufdatum, ja, dann ist es nicht mehr gut. Aber wenn es noch gut schmeckt, ist es in Ordnung. Und das ist der Unterschied, das Wissen, das ein bisschen verloren gegangen ist.
0: Also darf man auch manchmal auf seine Sinn vertrauen. Speziell bei den Mindesthaltbarkeitsdaten. Einen guten.

0: Mamuras von Makonga. Jetzt kann ich fast von retromanisch etwas sagen. Retromanische Musik am gut halbe 5 auf SRF 1. Schön haben Sie eingeschaltet bei dem schönen Wetter. Kennen Sie es? Soll ich heute auswärts essen? Soll ich kochen? Was soll ich kochen, wenn ich kochen tue? Und wo gehe ich posten? Bio, nicht Bio oder doch Demeter? Wow, das sind ja sehr banale Fragen, die man sich im Alltag kann stellen. Wir leben schliesslich in einer Welt voller Möglichkeiten und das macht es nicht einfacher. Es gibt aber auch Fragen und schlussendlich Entscheidungen, die viel weitreichender sind. 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
0: 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Und jetzt gehen wir weiter mit «Musik, We Belong» von Pat Benatar.

0: Mental as anything mit Live It Up auf SRF 1. Und jetzt gehen wir auf die Straße schauen, wie es dort aussieht.
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0: Die Übersicht von 16.33 Uhr in der Region Bern. Eine halbe Stunde Zeitverlust auf der A1 Richtung Bern. Stau nach einem Unfall zwischen Kriegstätten und dem Rastplatz Köhlfeld. Der rechte Fahrstreifen ist gesperrt und es liegen Trümmerteile auf der Fahrbahn. Stau oder stockend in der Region Basel auf der A2 Richtung Luzern zwischen dem Grenzübergang Weil und Wiese. Vor dem Gotthardtunnel Richtung Norden ab Quinto 4 Kilometer Stau und 45 Minuten Wartezeit. Die Einfahrt in Airolo ist gesperrt. Richtung Gotthardpass ist die Sonderspur Cupra offen. Und ein Hinweis zum Sustenpass. Dieser ist zwischen Mayen und Wassen nach einem Unfall in beiden Richtungen gesperrt. Weiterhin eine gute Fahrt allen in der Schweiz.

Ein fetziger Dom, um 20 vor 5 auf SRF 1, Jeopardy von den Carpenters. Nein, stimmt nicht, von Greg Keenan, the Band. Und wenn Sie vorher Verkehrsmeldungen gehört haben, wie ich sie vorgelesen habe, dann haben Sie auch gehört, vielleicht Cupra. Das ist nicht unbedingt eine Automarke, ist es zwar auch, aber das ist nicht in dem Zusammenhang. Und jetzt habe ich das ein paar Mal doch schon abgelesen und mir ist nie ganz klar gewesen, was das ist. Und darum habe ich mich jetzt informiert, was die Sonderspur Cupra ist vor dem Gotthardtunnel. Und das ist eine Spur, die nur dann offen ist, wenn am Gotthardtunnel oder vor dem Gotthardtunnel Stau ist, dann geht die auf, dann kann man umfahren, also quasi eben Richtung Airolo oder zum Gotthardpass rauf und dann sollte man staufrei dort weiterkommen. Also, somit wünsche ich allen einen staufreien Samstagnachmittag und heisse dort das Cupra Corsia di uscita preferenziale Airolo Passi. Also, jetzt wissen wir Bescheid. Ganz einen schönen Nachmittag und gute Fahrt weiterhin. Am Mikrofon Sandro Dirungs. Buonasera.

0: Gregory Abbott mit «Shake You Down» um 10 vor 5. Und es ist ja richtig warmes Wetter. Mal schauen, wie lange das noch so warm bleibt.
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0: Christoph Sigrist von SRF Meteo. Ich hocke mit dem T-Shirt im Studio. Ich glaube, das wird auch in den nächsten Tagen so bleiben, so warm.
2: Ja, es bleibt so warm. Heute haben wir die höchste Temperatur im Tessin gehabt. In Biasca 25,5 Grad, Sommertag. Auch Ascona und Lugano haben 25 Grad gehabt. Auf der Alpen-Nordseite, da ist es in Breitenbach auch 25 Grad geworden. Breitenbach, das ist im Schwarzbubenland, Nordseite vom Jura, gehört aber noch zum Kanton Solothurn. Und die tiefste, höchste Temperatur, also vom Pitzgau Watsch oben 3300 Meter, auch dort haben wir positive Werte gehabt mit 3 Grad plus. Auch morgen ist es sonnig, aber wir haben es schon jetzt gesehen, wenn man mal Himmel aufschaut, dann sieht man so ein paar Schleierwolken durchziehen und die begleiten uns dann auch morgen. Hat also immer so ein bisschen Schleier am Himmel, aber die Sonne scheint eigentlich den ganzen Tag durch. Die Temperatur morgen noch ein Spürchen höher, da gibt es im Norden, an vielen Orten 25 bis 27 Grad und 0 Grad Grenze, die ist weit oben morgen auf 4000 Meter. Der Wind, der frischt morgen Nachmittag ein bisschen auf und morgen am Abend gibt es ein paar Wolkenfelder im Osten.
0: Also schon wieder kurze Hosen für einen vom Schrank raus und nächste Woche bleibt es so warm oder wird das Wetter für lange Hosen?
2: Nein, die kurze Hosen kannst du schon noch brauchen. Es ist nicht mehr ganz so warm wie heute und morgen, 25 bis 27 Grad haben wir dann nicht gerade am Anfang der Woche, aber doch immer noch deutlich über 20 Grad. In der Ostschweiz hat es am Montagmorgen ein bisschen Wolkenfelder, dickere Wolken, überhaupt über der Deutschschweiz ein bisschen Gewölk und in der Bodenseeregion kann es ganz wenig Regen geben. Dann kommt aber das Hoch wieder und das bringt am Montagnachmittag und am Dienstag sonniges Wetter und eben Temperaturen steigen im Norden auf 22 und im Tessin auf 27 Grad.
0: Vielen Dank für die Aussichten, Christoph Sigrist. Wir gehen weiter mit Music. Music, das stimmt. Fusion Square Garden. Lieber heute, es ist einfach zu warm.

Lieber heute von Fusion Square Garden. Jetzt ist es gegangen, auf SRF 1. Johannes ist bald 5, das heisst Feierabend für mich und es geht weiter mit dem Crispin Zimmermann. Es hat mich gefreut, haben Sie eingeschaltet. Ich wünsche Ihnen ein schönes Wochenende. Es geht weiter mit Cher. The sun ain't gonna shine anymore. Am Mikrofon gsi Sandro Dirungs. Wir alle sehen zusammen und bis zum nächsten Mal.

0: Die Nachrichten von SRF um 17 Uhr mit Manuela Burgermeister und diesen Themen. Das angekündigte Abkommen zu Grönland. In den USA, aber auch in Dänemark und Grönland selbst wird die Einigung begrüßt. Und die Houthi-Angriffe auf Saudi-Arabien. Das Schweizer Außendepartement fordert die Konfliktparteien zum Dialog auf. Das Wetter am Sonntag ist sonnig bei 21 bis 25 Grad. Ab und zu ziehen Schleierwolken vorbei. Im Streit um die Zukunft Grönlands gibt es einen Durchbruch. Die USA, Dänemark und Grönland haben sich auf ein Abkommen geeinigt. Noch ist der Text zum Abkommen nicht veröffentlicht. Gemäß US-Präsident Donald Trump übernehmen die USA künftig die vollständige Kontrolle über die Sicherheit Grönlands. In den USA gäbe es unterschiedliche Reaktionen auf das Abkommen, sagt USA-Korrespondentin Barbara Kolpi.
1: In klassischen Medien wird hinterfragt, ob Trumps Darstellung eines praktisch dauerhaften amerikanischen Kontrollrechts Grönlands durch das Abkommen gedeckt ist und wie weit es dann tatsächlich geht. Im Lager von Donald Trump wird das Abkommen hingegen als großen außenpolitischen und sicherheitspolitischen Erfolg gefeiert. Es wird zwar deutlich hinter Trumps früherer Forderung, Grönland amerikanisch zu machen, zurückbleiben, aber die USA werden einen erweiterten Einfluss auf die Sicherheit Grönlands bekommen und offenbar reicht Trump dieses Ergebnis, um es als Zitat «Traum, der wahr geworden ist», zu verkaufen.
0: Die Meldungen aus dem Weißen Haus, aus Grönland und Dänemark würden auf drei wichtige Elemente im Abkommen hindeuten, sagt Nordeuropa-Korrespondent Bruno Kaufmann. So solle das Sicherheitsabkommen aus dem Jahr 1951, das US-Stützpunkte erlaube, unbefristet verlängert werden. Zudem sollen die USA mehr Einfluss darüber erhalten, wer in Grönland bei der Rohstoffförderung investieren dürfe. Und das Selbstbestimmungsrecht Grönlands werde respektiert. Auf grönländischer und dänischer Seite fallen die Reaktionen durchwegs positiv aus. Es herrsche eine große, aber vorsichtige Erleichterung, beschreibt Nordeuropa-Korrespondent Bruno Kaufmann.
2: Überrascht ist man ein bisschen über die triumphalen Töne aus dem Weißen Haus für ein Abkommen, das eigentlich weitgehend den Status quo der bisherigen Beziehungen im Nordatlantik bestätigt. Aber wenn sich das jetzt nun konkretisieren sollte im Text, dann handelt es sich tatsächlich um ein Abkommen, das nicht nur eine gute Nachricht ist für Grönland und Dänemark, sondern auch für die NATO, Europa und auch das Völkerrecht.
0: Das Abkommen soll in der kommenden Woche unterschrieben werden, am Rande der UNO-Vollversammlung. Zwei weitere Meldungen aus dem Ausland in der Übersicht. Medienschaffenden der TV-Sender CNN und MS Now ist der Zugang zum Weißen Haus verwehrt worden. Eine Reporterin von CNN berichtet, sie sei daran gehindert worden, das Gelände des Weißen Hauses zu betreten. Reportern von MS Now sei auch der Zugangsausweis abgenommen worden. Gestern hatte US-Präsident Donald Trump angekündigt, mehreren Medien nicht mehr zu erlauben, aus dem Oval Office zu berichten, weil er nicht zufrieden ist mit deren Berichterstattung. Im niederländischen Den Haag hat die Polizei eine Demonstration von Rechtsextremisten aufgelöst. Die Polizei sei mit Feuerwerkskörpern angegriffen worden, mehrere Personen seien festgenommen worden. Niederländische Medien berichten, dass die Demonstrierenden zur Gewalt gegen Juden aufgerufen hätten. Der Justizminister sprach von, Zitat, «ekelerregenden Bildern». Die Schweiz äußert sich besorgt zu den Angriffen der Houthi-Miliz auf Saudi-Arabien. Das Schweizer Außendepartement teilte mit, die Angriffe könnten zu einer weiteren regionalen Eskalation führen und seien eine ernsthafte Gefahr für die Zivilbevölkerung. Weiter fordert das Außendepartement alle Parteien zu größtmöglicher Zurückhaltung auf. Das Völkerrecht müsse eingehalten werden, zudem müssten Dialog und Diplomatie an vorderster Stelle stehen. Die vom Iran unterstützten Houthi greifen in den letzten Wochen verstärkt auch Saudi-Arabien an. Zudem haben sie weitere Gebiete im Jemen erobert und kontrollieren einen wichtigen Zugang zum Roten Meer. In Genf und Lausanne sind tausende Menschen auf die Straße gegangen, um Maßnahmen gegen die Klimaerwärmung zu fordern. Zu den Kundgebungen aufgerufen hatten mehrere Organisationen und Parteien im Nachgang des Hitzesommers. Sie schlossen sich unter der Koalition mit dem Namen «Kein Sommer bei 50 Grad» zusammen. Das Westschweizer Radio und Fernsehen RTS berichtet, in Lausanne hätten 12'000 Menschen am Protest teilgenommen. Für Genf gibt es noch keine genaue Zahl. Eine Störung beim Online-Banking der PostFinance hat vorübergehend für Aufregung bei Kundinnen und Kunden gesorgt. Während rund 2 Stunden wurde angezeigt, dass sich 0 Franken auf den Konten befinden. Dabei habe es sich um einen Anzeigefehler gehandelt. Das Geld der Kundinnen und Kunden sei weiterhin auf den Konten gewesen, sagte eine Sprecherin der PostFinance gegenüber der Nachrichtenagentur Keystone Estia. Zuerst hatte der Blick über die Störung berichtet. Das Wetter, es bleibt auch morgen sonnig bei 21 bis 25 Grad. Ab und zu ziehen Schleierwolken vorbei. Das waren Nachrichten von Radio SRF. Verantwortlich Fabian Wüthrich.
3: 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Am Samstag mit dem Crispin Zimmermann am Mikrofon. Haben Sie das auch gehört? 0 Franken auf dem Konto. Da wird wahrscheinlich der eine oder andere denken, lässig, bin ich nicht mehr im Minus.

0: zwischen Sion und dem FC Zürich gestern kurzfristig führen verschoben worden ist. Das Spiel wäre eigentlich erst um 8:30 gewesen. Weil es aber keinen Extrazug gibt, wären die Fans nicht mehr heimgekommen nach dem Match und wären Sion geblieben. Darum hat man das Spiel heute auf die 6 geschoben. Das Spiel zwischen Sion und dem FC Zürich am 2. und am 7. von der Tabelle kann man schauen bei uns auf SRF 2 und im Radiosender dabei mit Live-Schaltungen. Das zweite Spiel, das ist das zwischen IB und Servet. Ein Match, der wahrscheinlich viel Goal verspricht. Peter Schneider.
1: Wenn man IB anschaut in dieser Saison, ist wirklich unfassbare 8 Spiele, hat IB 28 Goal geschossen. Also wirklich, das ist Rekordkurs da von IB in der Super League im Moment. Aber, und jetzt kommt eben das grosse Aber, IB hat da 16 Goal kassiert. Und darum haben sie 4-mal unentschieden gespielt auch. Und darum auch 6 Punkte Rückstand auf den Leader auf Lugano. Also, die Ausgangslage ist klar heute für Berner. Viel Goal schiessen, aber praktisch kein kassieren, damit der Rückstand da nicht noch grösser wird auf den Leader. Und bei Servet, ja, bei Servet, da ist man im Goalschiessen nicht so extrem gut, aber man hat die letzten 2 Matches hintereinander gewonnen und ist jetzt ein bisschen weggekommen vom Tabellenende, ist wieder in der oberen Hälfte von der Tabelle und möchte den Weg natürlich da vor der Länderspielpause weiterführen und so da mindestens einen Punkt können entführen aus dem Wankdorf. Das Wankdorfstadion ist bereit, die Zuschauer noch nicht ganz, aber in ja, 3/4 Stunde sollte dann das Publikum da sein im Wankdorfstadion.
0: Merci Peter Schneider, live aus Bern. Dann kommen wir noch zum dritten Spiel heute Abend, dem zwischen Luzern und GC, zwischen dem 8. und 9. in der Tabelle. GC will sich heute zurückmelden nach dem 2:5 gegen Sion letzten Dienstag. Es sei nämlich dort nicht alles schlecht gewesen. Aber vor allem hinten muss es heute gegen Luzern besser laufen, sagt der GC-Spieler Giotto Morandi.
2: Wir haben auch gute Aktionen gehabt und eben, trotzdem müssen wir auch vielleicht schauen, wie wir besser verteidigen. Und ja, in den letzten Minuten müssen wir einfach mehr kämpfen und eben kein Goal kassieren.
0: Kein Goal kassieren, das ist sicher keine schlechte Idee. GC gehört zu den Teams, die bis jetzt diese Saison am meisten Goal bekommen haben. Bei allen Spielen sind wir live in den Stadien und bringen Live-Schaltungen auf SRF 1 und SRF 3. 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Der junge Nazi-Spieler Joan Manzambi hat in der Premier League zu England sein erstes Goal geschossen. Beim 3:2 Auswärtssieg von seinem Aston Villa gegen Tottenham. Neben dem Goal hat der Joan Manzambi auch noch einen Pass gegeben für ein Goal. Einen schönen Erfolg bis im ersten Spiel, wo er von Anfang an spielen konnte, nach seiner Knieverletzung. Morgen um 3 Uhr am Nachmittag geht's los mit der Rad-WM zu Montreal in Kanada. Und aus Schweizer Sicht könnte diese WM gerade mit einem Paukenschlag losgehen. Das erste Rennen ist das Zeitfahren der Frauen. Und da ist Marlene Reusser Titelverteidigerin und Topfavoritin. Auch wenn sie das selber nicht gern zugibt. Der Beat Sprecher hat sie vor dem Rennen getroffen.
3: Wer Marlene Reusser in diesen Tagen in Kanada sieht, der trifft auf eine entschlossene Frau, die so viel gemacht hat, dass sie wieder zuoberst auf dem Podest stehen kann. Gemacht hat sie alles, jetzt muss man einfach noch hoffen, dass alles aufgeht, sagt sie.
4: Wäre cool zu gewinnen, würde ich gerne. Ich fühle mich fit, ich fühle mich wirklich bereit. Ich habe das Gefühl, wir haben ein gutes Setup. Also es ist sehr viel unter einem guten Stern. Aber auch so, es ist eine riesen Herausforderung. Es ist, wie gesagt, es gibt 1000 Details, es ist eine riesen Meisterschaft. Und wenn es am Sonntag gelingt, das allerbeste Rennen zu fahren, das werden wir dann herausfinden.
3: Zuversicht auch, weil die Strecke, die sie hier in Montreal antrifft, etwas für sie kann sein.
4: Es ist wirklich ein sehr aufregender Parcours. Sehr technisch, sehr viele verschiedene Abschnitte. Sicher eine gute Herausforderung und ein spannendes Zeitfahren.
3: Einfach gesagt, relativ flach, 220 Höhenmeter. Relativ lang, knapp 40 Kilometer. Etwas für gute Roller. Das ist Marlene Reusser. Für sie wäre aber noch ein bisschen mehr Höhe besser.
4: Wahrscheinlich ist es schon immer so, wenn es viel Höhe drin hat, kann fast niemand das so kombinieren, die Kletterleistung und die Leistung im Flachen. Es hat Spezialistinnen, die sehr gut sind für nur Flach und Spezialistinnen, die sehr gut sind nur am Berg. Aber es kommt mir immer entgegen, wenn es beides kombiniert ist, jetzt das mal nicht. Aber es muss mir ja auch nicht immer entgegenkommen.
3: Marlene Reusser hat in dieser Saison schon viel zu jubeln gehabt. Sieg an der Tour de Suisse, Etappe Sieg an der Tour de France und Gesamtleiderin samt Maillot jaune. Das sind die Bilder, die wir von ihr gerade noch so in Erinnerung haben. Bleibt noch, was hat sie denn gemacht nach der Tour de France?
4: Zuerst mal vor allem habe ich versucht, das Pause zu machen. Ich habe ein neues Zeitfahrvelo, habe mir das noch aufgesetzt, sie im Windkanal gewesen, damit ich ja nochmal

0: wirklich gute Trainings können machen können und ja, gut trainiert und ich glaube, wir sind ready.
1: Vorn Pass bei der Marlene Reusser. 6 von den letzten 7 Zeitfahren hat sie gewonnen und jetzt hat sie auch noch Material optimiert. Auch wenn sie es nicht will selber sagen, sie ist die Frau morgen, die man muss schlagen muss, wenn man Gold bei den Frauen will.
2: Das Rennen der Frauen startet um 3 am Nachmittag, die Männer dann am 6:45. Beide Rennen kann man live auf SRF 2 oder Info schauen. Bei den Frauen startet neben der Marlene Reusser auch noch Jasmin Liechti. Und bei den Männern sind der Stefan Küng und der Stefan Bisegger am Start für die Schweiz.

der Soundtrack 1987 zum Film Mannheim. Nothing gonna stop us now mit der Starship. Und wir bleiben bei SRF 1, gerade in der Höhe oben, gehen vom Starship noch eine Stufe weiter ins All raus in die Milchstrasse. Der Kunz nimmt uns mit.

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1: Mit der Übersicht von 17.30 Uhr in der Region Basel auf der A18 Richtung Basel ist der Eckfluttunnel wieder offen. Stau oder stockend in der Region Basel auf der A2 Richtung Luzern zwischen dem Grenzübergang Weil und Wiese. Stau auch in der Region Bern auf der A1 Richtung Bern zwischen Kriegstetten und dem Rastplatz Köhlfeld. In der Region Zürich auf dem Westring Richtung Gubristunnel ab Urdorf Nord und zwei Hinweise zu Pässen, Gotthard und Zusten. Am Gotthardtunnel Richtung Norden ab Quinto 3 Kilometer Stau, eine halbe Stunde Wartezeit, die Einfahrt in Airolo ist gesperrt. Richtung Gotthard Pass ist die Sonderspur Cupra geöffnet. Und zum Zustenpass, dieser ist zwischen Mayen und Wassen nach einem Unfall in beiden Richtungen gesperrt. Unsere Korrespondentinnen und Korrespondenten aus allen Regionen von der Schweiz, die stossen jede Woche auf Geschichten, die mal schräg und mal lustig oder aussergewöhnlich sind. Und das sind dann Blitzlichter. Und da geht's gerade als erstes um einen Luzerner Autofahrer, der das Prinzip von Park and Ride irgendwie nicht ganz begriffen hat.
2: Wenn alle mit dem Auto zum Arbeiten und Posten in die Städte hineinfahren, ist auf der Strasse dort gleich mal ein Gemost. Darum ist das Mantra der Verkehrsplaner auch seit Jahren: Fahrt mit dem Auto bis in die Aglo und nehmt dann den ÖV ins Zentrum. Aber das hat ein Fahrer von einem elektrisch betriebenen Mikroauto diese Woche gründlich falsch verstanden. Er ist mit seinem Gefährt, das 2,5 Meter lang und 1 Meter breit ist, aufs Perron vom Bahnhof Emmenbruck geruscht. Er hat dort hin und her zirkelt und manövriert, um die richtige Position zu finden. Und wo die S1 gekommen ist und durch den Aufgang sind, ist er seelenruhig in Zug Richtung Luzern hineingerollt. Dort hat seine Reise dann aber ein ziemlich ruppiges Ende gefunden. Die Transportpolizei hat das Gefährt und seinen Fahrer aus der S-Bahn rausgeholt. Mit dem Auto in Personenzug, das ist verboten. Weil der Autoverladen ist etwas, das zwar am Lötschberg oder am Simplon funktioniert, aber nicht unbedingt im städtischen Pendlerverkehr. Aus der Zentralschweiz, der Markus Föhn.
3: Einkaufstouristen, die kennt man ja. Ins Deutsche posten, bei tieferen Preisen, das machen viele. Es gibt aber auch Entsorgungstouristen. Also die holen keinen Abfall in Deutschland, sondern sie bringen ihn wieder zurück. Die Sparfüchse haben eben gemerkt, dass nicht nur das Posten günstiger ist, sondern auch das Abfall vortrühren. Und so gibt es jetzt Recyclinghöfe, die anfangen, die Auto kontrollieren, schreibt die Badische Zeitung. Eigentlich wäre es nicht so ein grosses Problem. Die Behörden gehen davon aus, dass weniger als 2% der Recyclinghöfnutzer Schweizer sind. Aber Recyclingtourismus ist illegal und dem muss man nachgehen. Mit Kameras zählt man darum jetzt die Schweizer auf den Recyclinghöfen, um zu schauen, wie viele das es wirklich sind. Und büssen wäre dann auch noch möglich, hat es geheissen. Immerhin, Posten im Deutschen, das bleibt erlaubt. Aus Aarau, Alex Moser.
4: Man kann es nicht schönreden. Die Situation beim Berner Rathaus ist, excusez, verschissen. Der Grund kommt aus der Luft. Die Tauben fühlen sich wohl. Sie hocken gerne auf dem Dach und den Fenstersims von diesem historischen und repräsentativen Gebäude mitten in der Berner Altstadt. Und ja, die Vögel hinterlassen halt gäng mal wieder etwas. Und das ist nicht nur grusig, der Vogelschiss tut auch Fassaden aus heiklem Sandstein nicht gut. Der Hausdienst kämpft schon lange dagegen, jetzt auf eine neue Art. Mit dieser Methode hier. Habt ihr es gehört? Ein Gerät macht einen ganz unangenehmen Ton, den die Vögel verscheuchen soll. Ich kann mir aber kaum vorstellen, dass das Geräusch wirklich hilft. Weil bei diesen ellenlangen Diskussionen und dem politischen Gestürm auch beim Rathaus kann ich mir gut vorstellen, die Tauben, die dort daheim sind, sind es gewöhnt, wegzuhören bei den Debatten der Politikerinnen und Politiker und sie schalten auf Durchzug. Sie können das einfach ignorieren. Und es ist ein Vögeli wohl. Von Bern, der Thomas Pressmann.
5: Zu Stein im Kanton St. Gallen passiert eigentlich nicht viel. Im kleinen, idyllischen Dorf im Toggenburg leben knapp 500 Leute. Da, auf den Hügel zwischen Zentis und Churfirsten, ist es ruhig. Umso erstaunlicher, wenn mal etwas passiert, so wie diese Woche. Da ist nämlich einem Langfinger sein Heisshunger zum Verhängnis geworden. Im 24-Stunden- Delikatessen-Shop von einer Metzg hat er sich regelmässig den Bauch vollgeschlagen mit Fleisch und Wurst. Er plündert, was er hat mögen essen und ist dann satt und zufrieden wieder abzottelt. Ohne zu zahlen, versteht sich. Er hat die Bezeichnung Selbstbedienungsladen wohl zu wörtlich genommen und hat sich hemmungslos selber bedient. Da hat er die Rechnung allerdings ohne den Wirt, oder besser gesagt ohne den Metzger gemacht. Der hat den 24-Jährigen nämlich in seinem Shop in flagranti verwünscht, hat ihn im Schlawittli gepackt und der Polizei übergeben. Tja, wenn es um die Wurst geht, versteht der Toggenburger Metzger keinen Spass. Aus der Ostschweiz, der Sascha Zürcher.
0: Es hat für einen Haufen Schlagzeilen gesorgt zu Basel, wo vor bald 20 Jahren die Tochter vom damaligen Bundesrat Blocher das traditionelle Leckerli-Haus gekauft hat. Dazu ist sie schliesslich auch noch eine Zürcherin. Die Gemieter haben sich aber schnell beruhigt und unterdessen ist die Stadtbevölkerung längst daran gewöhnt, dass die Verantwortung für ihr Kultgut nicht mehr in Basler Hand ist. Jetzt aber ist das Basler Blut wegen dem Leckerli-Haus wieder in Wallung. Die Chefin hat dem Logo nämlich ein neues Design verpasst, das moderner wirken und mehr Jüngere ansprechen soll. Dabei ist ausgerechnet der Basler Stab aus dem Logo verschwunden. Die Reaktionen gehen von «Schade» bis zu «Schrecklich». Die Verantwortlichen vom Leckerli-Haus versuchen zu beruhigen. Im neuen Schriftzug käme dafür die Marke Basel noch stärker rüber. Neu steht im Logo nämlich nicht mehr wie vorher Leckerli-Haus Basler Original, sondern selbstbewusster Leckerli-Haus das Basler Original. Ob die drei Buchstaben so einen Unterschied machen, das sei den Werbeprofis überlassen. Aus Basel, Simon Weber.
6: Es kommt immer wieder vor, dass Nachbarinnen und Nachbarn reklamieren, weil Kuhglocken zu laut läuten. Das ist kürzlich auch in Weil im Zürcher Oberland passiert. Das Mal hat sich die Anwohnerin aber nicht nur gewehrt gegen das Gebimmel der Kühe, wo 50 Meter von ihrem Haus weg grasen, sondern auch gegen das Läuten der Esel. Die haben nämlich auf dem Bauernhof auch Glocken um den Hals gebunden. Das Gericht hat jetzt entschieden, die Kühe dürfen Glocken anhaben. Das ist Tradition und hilft, die wiederzufinden, wenn sie vorgelaufen sind. Die Esel aber, die müssen ihre Glöckli abziehen. Sie laufen seltener davon, findet das Gericht. Und vor allem haben die Esel bekannterweise ein sehr empfindliches Gehör. Das dürfte auch Musik sein in den Ohren der Esel. Ihre grossen Löffel langen nämlich als Erkennungsmerkmal. Da braucht es tatsächlich nicht auch noch Glocken. Aus Zürich, Katrin Oyer.

0: Joe Cocker, zusammen mit Jennifer Warnes, Up Where We Belong.
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0: am Stück auf SRF 1 mit The Course und Briefless.
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0: Stau und erschockender Verkehr in der Region Basel auf der A2 Richtung Luzern zwischen dem Grenzübergang Weil und Wiese. In der Region Zürich auf dem Westring Richtung Gubristunnel ab Burdorf Süd. Und ein Hinweis zum Sustenpass. Dieser ist zwischen Mayen und Wassen nach einem Unfall in beiden Richtungen gesperrt. Alle unterwegs sind, gute und sichere Fahrt. Staumelder Hotline Nummer 0800 888 123.
2: Radio SRF, Echo der Zeit mit Brigitte Kramer. Samstag, der 19. September, das sind unsere Themen. Dänemark, Grönland und die USA verkünden einen Durchbruch im Streit um Grönland. Kommende Woche wollen sie ein Abkommen unterzeichnen. Und alle scheinen zufrieden. Dazu gleich mehr. Dann Saudi-Arabien in Bedrängnis. Trotz einer hochgerüsteten Armee kommt das Königreich nicht an gegen die Houthi-Miliz aus dem Jemen.
3: Ja, wir sehen es ja auch in anderen Konflikten, dass asymmetrische Kriegsführung tatsächlich auch den eigentlich unterlegenen Gegner in eine Situation versetzt, dass man immer wieder empfindliche Schläge durchführen kann.
2: Sagt Golfstaatenkenner Sebastian Sohns im Echo-Gespräch. Die SVP und die neuen Verträge mit der EU. An vorderster Front kämpft Nationalrätin Magdalena Bartulo-Blocher dagegen.

0: Was ist,
1: wie sie ihre Anhängerschaft auf ein Nein einschwört, am Beispiel ihres Auftritts in Cham. Und ein neuer Chef für das Welternährungsprogramm der UNO. Es ist ein Mann aus dem Umfeld von US-Präsident Trump. Und das macht seine Wahl umstritten. Es ist noch nicht allzu lange her, als US-Präsident Donald Trump seinen Anspruch auf Grönland machtbewusst bekundete und drohte, er werde die Insel allenfalls auch mit Gewalt übernehmen. Die Empörung war groß. Donald Trump ist verbal zwar etwas zurückgerudert, er bleibt aber dabei, die USA wollen ihren Einfluss geltend machen auf der rohstoffreichen Arktisinsel, die zum Königreich Dänemark gehört. Heute nun haben die USA und Dänemark bekannt gegeben, man habe sich auf eine Vereinbarung geeinigt. Erste Reaktionen aus Grönland und Dänemark sind positiv. Nordeuropa-Korrespondent Bruno Kaufmann.
2: Die überraschende Nachricht aus dem Weißen Haus erreichte Grönland gestern Abend und Europa zu Mitternacht. «Wir haben ein Abkommen, das ewig gelten wird und uns nichts kosten wird», schrieb US-Präsident Donald Trump vollmundig. Die USA würden nun sofort damit beginnen, eine große militärische Präsenz in Grönland aufzubauen. Nuancierter die Reaktionen aus der grönländischen Hauptstadt Nuuk und Dänemarks Hauptstadt Kopenhagen. So brachte das öffentlich-rechtliche grönländische Fernsehen KNR noch in der Nacht ein Interview mit Außenminister Mutte Beegede, in dem dieser die für Grönland wichtigen Eckpunkte des Abkommens festhielt. Die Vereinbarung respektiert alle unsere grundlegenden Anforderungen. Unser Recht auf Selbstbestimmung, unsere Rechte als Teil des Völkerrechts und unsere Bereitschaft, mit den USA in Sicherheitsfragen eng zusammenzuarbeiten, betonte der Außenminister. Damit stellt er den triumphalen Tönen aus dem Weißen Haus einige nüchterne Fakten gegenüber, mit der Absicht, die verunsicherte eigene Bevölkerung zu beruhigen. Auch die dänische Regierung unterlässt alles, sich mit dem unberechenbaren US-Präsidenten anzulegen. Stattdessen hält Ministerpräsidentin Mette Frederiksen fest, dass sie das Abkommen, welches die Sicherheit in der Arktis stärken soll, begrüße. Was genau darin steht, ist noch unbekannt. Es deutet jedoch vieles darauf hin, dass es sich um eine Fortschreibung des Verteidigungsabkommens aus dem Jahre 1951 handelt, das den USA weitreichende Rechte zur militärischen Präsenz auf Grönland zusicherte. Neu soll nach vorliegenden Informationen Washington auch mehr Mitbestimmungsrecht erhalten bei der Erteilung von grönländischen Bewilligungen für ausländische Investitionen, etwa bei Lizenzen für den Abbau von Rohstoffen oder dem Bau kritischer Infrastruktur. Das Abkommen soll von Präsident Trump, dem grönländischen Regierungschef und der dänischen Ministerpräsidentin in der kommenden Woche am Rande der UN-Generalversammlung verabschiedet werden und muss dann noch in den jeweiligen nationalen Parlamenten ratifiziert werden. Die Vereinbarung könnte eine der grössten Krisen innerhalb des nordatlantischen Bündnisses ad acta legen. Ein Abkommen wird dementsprechend als grosser Erfolg der dänischen und grönländischen Diplomatie gefeiert, stärkt letztlich das Völkerrecht und zeigt auf, dass es selbst für US-Präsident Trump im ewigen Eis der Arktis Handlungsgrenzen gibt.
1: In Grönland und Dänemark wird das Abkommen mit den USA also mit Erleichterung aufgenommen. Frage nun an USA-Korrespondentin Barbara Golpi. Wie fallen die Reaktionen auf der Gegenseite in den USA aus?
3: Unterschiedlich. Allgemein wird das angekündigte Abkommen zur Kenntnis genommen, mit der nötigen Vorsicht, da noch nichts unterschrieben ist und auch der genaue Inhalt und Wortlaut nicht bekannt ist. Es ist auch eines unter vielen anderen Themen. Wenn ich an die klassischen Medien denke, dann hat es das angekündigte Abkommen zum Beispiel weder auf die Titelseite der New York Times noch auf diejenige der Washington Post geschafft. Und es wird hinterfragt, ob das Abkommen dann wirklich so weit gehen wird, wie Präsident Donald Trump dies darstellt. Trump spricht zum Beispiel von einer dauerhaften amerikanischen Kontrolle über die Sicherheit Grönlands. Im Lager von Donald Trump wird das Abkommen hingegen sehr eindeutig als großen außenpolitischen und sicherheitspolitischen Erfolg gefeiert.
1: Mit dem Abkommen gehe für die Vereinigten Staaten von Amerika ein Traum in Erfüllung, schrieb Präsident Trump auf seiner sozialen Medienplattform. Hat er erreicht, was er in und von Grönland wollte?
3: Trump bekommt nicht das Grönland, das er ursprünglich haben wollte. Er droht ja damit, Grönland einzunehmen und amerikanisch zu machen. Aber die USA werden die militärische und strategische Position in Grönland massiv ausbauen können. Und offenbar reicht Trump dieses Ergebnis derzeit aus, um von einem wahrgewordenen Traum zu sprechen. Denn er kann dieses Abkommen seiner Basis als großen Erfolg verkaufen. Seine treuesten Anhängerinnen und Anhänger werden ihm diesen Erfolg auch abnehmen, egal was dann ganz genau im Abkommen stehen wird. Das sage ich jetzt nicht zuletzt mit einer solchen Bestimmtheit, weil ich letzte Woche am Republikanischen Parteitag mit zahlreichen Trump-Fans gesprochen habe und diese glauben, was der Präsident sagt. Trumps Ziel ist, diese Wählerinnen und Wähler zu mobilisieren für die Parlamentswahlen Anfang November, denn darauf sind er und die republikanischen Kandidatinnen und Kandidaten angewiesen. Es geht darum, die republikanischen Mehrheiten im Kongress zu verteidigen.
1: Direkt aus Washington. Barbara Golpi, besten Dank. In Genf und Lausanne sind tausende Menschen auf die Straße gegangen, um Massnahmen gegen die Klimaerwärmung zu fordern. Mehr dazu in der Nachrichtenübersicht mit Manuela Burgermeister.
0: Zu den Kundgebungen aufgerufen hatten mehrere Organisationen und Parteien im Nachgang des Hitzesommers. Sie schlossen sich unter dem Namen «Kein Sommer bei 50 Grad» zusammen. Das Westschweizer Radio und Fernsehen RTS berichtet, in Lausanne hätten 12'000 Menschen am Protest teilgenommen. Für Genf gibt es noch keine genaue Zahl. In Zürich-Oerlikon hat der sogenannte «Marsch fürs Leben» stattgefunden. Laut der Nachrichtenagentur Keystone STA nahmen mehr als 1'000 Abtreibungsgegnerinnen und Abtreibungsgegner teil. Wegen einer Gegendemonstration setzte die Polizei Wasserwerfer ein und kontrollierte mehrere Personen, wie die Nachrichtenagentur Keystone STA weiter berichtet. Der «Marsch fürs Leben» war von einem großen Polizeiaufgebot begleitet, wegen der angekündigten Gegendemonstrationen von linken Gruppierungen. Die Schweiz äußert sich besorgt zu den Angriffen der Houthi-Miliz auf Saudi-Arabien. Die Angriffe könnten zu einer weiteren regionalen Eskalation führen und seien eine ernsthafte Gefahr für die Zivilbevölkerung. Das teilt das Schweizer Außendepartement mit. Weiter fordert das Außendepartement alle Parteien zu größtmöglicher Zurückhaltung auf. Das Völkerrecht müsse eingehalten werden. Zudem müssten Dialog und Diplomatie an vorderster Stelle stehen. Die vom Iran unterstützten Houthi greifen in den letzten Wochen verstärkt auch Saudi-Arabien an. Zudem haben sie weitere Gebiete im Jemen erobert und kontrollieren auch einen wichtigen Zugang zum Roten Meer. Gestern hatte US-Präsident Donald Trump angekündigt, dass mehrere Medien nicht mehr aus dem Oval Office berichten dürfen, weil er unzufrieden ist mit ihrer Berichterstattung. Nun ist mehreren Medienschaffenden tatsächlich der Zugang zum Weißen Haus verwehrt worden. Betroffen sind eine Reporterin des Fernsehsenders CNN und Reporter von MS Now. Ihnen ist nicht nur der Zugang verweigert worden, es wurden ihnen auch die Zugangsausweise abgenommen. Im niederländischen Den Haag hat die Polizei eine Demonstration von Rechtsextremisten aufgelöst. Die Polizei sei mit Feuerwerkskörpern angegriffen worden, mehrere Personen seien festgenommen worden. Niederländische Medien berichten, dass die Demonstrierenden zu Gewalt gegen Juden aufgerufen hätten. Der Justizminister sprach von, Zitat, «ekelerregenden Bildern». Eine Störung beim Online-Banking der PostFinance hat vorübergehend für Aufregung bei Kundinnen und Kunden gesorgt. Während rund 2 Stunden wurde angezeigt, dass sich 0 Franken auf den Konten befinden. Dabei habe es sich um einen Anzeigefehler gehandelt. Das Geld der Kundinnen und Kunden

0: nicht zu viele Menschen auf einmal am Oktoberfest sind. Noch das Wetter am Abend und morgen bleibt es sonnig. Morgen gibt es 21 bis 25 Grad. Ab und zu ziehen Schleierwolken vorbei.
1: Saudi-Arabien verfügt über eine hoch aufgerüstete und finanzierte Armee mit topmodernen westlichen Waffensystemen. Nur scheint die militärische Stärke dem Königreich derzeit wenig zu nützen. Saudi-Arabien gerät zunehmend zwischen die Fronten durch Angriffe aus dem Iran und von dessen Verbündeten. Vergangene Woche brachte die Houthi-Miliz die Meerenge Bab al-Mandab unter ihre Kontrolle, jenen Seeweg, über den Saudi-Arabien noch Öl exportieren konnte. Darum wollte ich vom Golfstaatenexperten Sebastian Sons vom Bonner Capo-Institut wissen, wie schwierig die militärische Lage gerade sei für Saudi-Arabien.
2: Die militärische Lage für Saudi-Arabien ist tatsächlich sehr herausfordernd. Das Königreich steckt in der Tat in einem Dilemma. Auf der einen Seite wird man von den Houthis im Jemen angegriffen. Sie haben die Sperrung von Bab al-Mandab schon erwähnt. Das ist wirtschaftlich ein Problem für Saudi-Arabien. Und auf der anderen Seite gab es ja auch Angriffe aus dem Irak, wodurch dann auch die Ost-West-Pipeline lahmgelegt wurde. Das heißt, wirtschaftlich sowie sicherheitspolitisch steht Saudi-Arabien vor einer sehr diffizilen Situation derzeit. Und militärisch ist dieses Problem nicht ausschließlich zu lösen. Man hat 7 Jahre Krieg geführt gegen die Houthis zwischen 2015 und 2022, vor allen Dingen mit Luftschlägen. Das hat nicht dazu geführt, dass man einen militärischen Sieg davongetragen hat. Und vor dem Hintergrund wird es auch sehr, sehr unwahrscheinlich werden, dass Saudi-Arabien alleine die Houthis militärisch besiegen kann.
1: Nun verfügt Saudi-Arabien über eine hochgerüstete Armee. Warum gelingt es den Houthi-Milizen trotzdem, das Königreich so unter Druck zu setzen?
2: Na, wir sehen es ja auch in anderen Konflikten, dass asymmetrische Kriegsführung tatsächlich auch den eigentlich unterlegenen Gegner in eine Situation versetzt, dass man immer wieder empfindliche Schläge durchführen kann. Die Houthis haben in den letzten Monaten und Jahren sich auch neu aufgestellt militärisch. Sie verfügen auch über lokal produzierte Drohnen und Raketen und sind deswegen in der Lage, auch sehr mobil und sehr schnell auch Ziele in Saudi-Arabien anzugreifen. Und wir haben das ja schon bei den Angriffen des Irans auf Golfstaaten gesehen, dass man da in gewisser Art und Weise von Seiten der Golfstaaten mit Kanonen auf Spatzen geschossen hat, also mit Patriot-Raketen, die sehr, sehr teuer sind, dann eben sehr günstige Drohnen vom Himmel geholt hat. Und wir sehen das ja auch in der Ukraine, dass der Drohnenkrieg eben sehr kostengünstig ist und sehr effizient. Und das machen sich eben auch Akteure wie die Houthis zunutze. Und dagegen ist es für eine konventionelle Armee, wie die saudische es ist, dann doch immer noch relativ schwer anzukommen. Und darauf versucht man sich jetzt auch einzustellen.
1: Also setzt Saudi-Arabien derzeit militärisch auf eine falsche Strategie. Was will man denn ändern?
2: Ich denke, das ist gerade die große Frage. Saudi-Arabien befindet sich derzeit in einer so komplizierten Situation, dass man noch gar nicht genau weiß, was man ändern will. Ich glaube, es gibt drei wesentliche Aspekte. Der erste ist, dass man weiterhin die international anerkannte Regierung im Jemen nicht nur politisch, sondern auch militärisch unterstützt. Mit Waffenlieferungen, aber eben auch mit eigenen Luftschlägen, um die Houthis zurückzudrängen. Nicht nur an der Küste zum Roten Meer, sondern auch in strategisch wichtigen Regionen wie Ma'rib beispielsweise. Dann geht es auch darum, die Unterstützung von anderen regionalen und internationalen Partnern zu bekommen. Bisher gibt es da zum Beispiel kaum Hilfe von den USA, ein wichtiger Verbündeter Saudi-Arabiens, aber eben auch nicht von der Türkei, Ägypten oder Pakistan. Hier wird man versuchen, weiterhin auch auf eine multilaterale Allianz hinzuwirken, vor allen Dingen eben auch auf der UN-Generalversammlung nächste Woche in New York. Und nicht zuletzt geht es eben auch darum, mittel- und langfristig die eigene Militärstrategie und die eigene Militärindustrie umzubauen, stärker auch unabhängiger zu werden von externen Waffenlieferungen, stärker zu lokalisieren und vor allen Dingen auch auf die Drohnenproduktion zu setzen. Und in dem Zusammenhang gibt es ja auch schon Fortschritte, zum Beispiel war ja der ukrainische Präsident Zelensky vor kurzem in Saudi-Arabien, um eben Vereinbarungen in der gemeinsamen Drohnenproduktion auch zu schließen.
1: Sie haben es angesprochen, US-Präsident Trump lehnt es ab, Saudi-Arabien mit Luftangriffen gegen die Houthis zu helfen. Hat Saudi-Arabien in der Vergangenheit zu einseitig auf gute Beziehungen zu den USA gesetzt und sich so sicherheitspolitisch zu abhängig gemacht?
2: Ja, das ist, glaube ich, eine Frage, die sich nicht nur Saudi-Arabien stellen muss, sondern auch wir hier in Europa. Und sicherlich gibt es diese Abhängigkeit. Es ist aber auch eine Frage der Alternativen. Saudi-Arabien und die USA sind im Endeffekt seit den 1950er Jahren sicherheitspolitisch und militärisch sehr eng verbandelt. Dieses Verhältnis ist gewachsen. Das war häufig eine Zweckehe und nicht immer eine Liebesbeziehung, muss man sagen. Und dementsprechend ist es sehr, sehr schwierig für Saudi-Arabien jetzt Alternativen zu finden. Zum Beispiel chinesische Waffen sind da nicht kompatibel mit den US-amerikanischen Waffensystemen etc. Das heißt, mittelfristig gibt es im Endeffekt keine wirkliche Alternative zu den

0: USA, das weiß man in Washington, das weiß man auch in Riad. Und dementsprechend ist trotz aller Frustration seitens der Saudis klar, man muss mit den Amerikanern weiter zusammenarbeiten. Und ich bin auch relativ sicher, dass es, wenn es auch nicht zu einer direkten militärischen Unterstützung der Amerikaner kommt, es zumindest weitere Waffenlieferungen an die Saudis geben wird. Das ist dann einerseits für Donald Trump lukrativ wirtschaftlich und andererseits brauchen die Saudis eben derzeit noch die Waffen aus den USA.
1: Und längerfristig, wie müsste Saudi-Arabien seine sicherheitspolitische Strategie idealerweise politisch neu oder besser ausrichten?
0: Ich glaube, das Zauberwort ist Diversifizierung, so wie in vielen anderen Ländern der Welt auch. Das heißt eben eine eigene Militärindustrie aufbauen, sich stärker unabhängig machen von externen Akteuren, die Partnerschaften diversifizieren, weiterhin mit den USA, aber auch mit Europa und China zusammenzuarbeiten und dann vor allen Dingen auch auf eine Kombination zwischen Abschreckung und Annäherung setzen. Also auf der einen Seite eben klar auch den diplomatischen Weg zu gehen. Das hat Saudi-Arabien in den letzten Jahren getan, insbesondere gegenüber Iran, aber auch gegenüber den Houthis im Jemen. Das war nur zum Teil erfolgreich, aber im Endeffekt ist eine Kompletteskalation für Saudi-Arabien ja auch nicht förderlich, weil man damit die eigenen Geschäftsinteressen dann auch stärker schwächen würde. Saudi-Arabien muss sich wirtschaftlich neu aufstellen und braucht deswegen Stabilität. Das heißt Zurückdrängung auf militärischer Ebene, aber gleichzeitig eben auch offen sein für diplomatische Lösungen, für Gesprächskanäle und ob das jetzt der Jemen oder eben Iran ist, das wird man auch in Zukunft versuchen.
1: Sagt Sebastian Sons, Experte für die Golfregion. Sie hören das Echo der Zeit. Bei uns geht es weiter mit der Vehemenz, mit der SVP-Nationalrätin Martullo Blocher gegen die neuen Verträge mit der EU weibelt und mit den Befürchtungen, die der neue Chef des Welternährungsprogramms bei der UNO auslöst. Demnächst berät der Ständerat über das Vertragspaket der Schweiz mit der EU, die bilateralen drei. Vehement dagegen ist die SVP. Sie bereitet schon seit längerer Zeit den Boden für den Abstimmungskampf und geht mit prominenten Parteimitgliedern auf Tour durch die Schweiz. Meist ist Nationalrätin Magdalena Martullo-Blocher dabei. Sie ist der Kopf der Kampagne. Gestern ist sie in Cham aufgetreten. Inlandredaktor Sandro Della Torre hat zugehört.
2: Im Eingangsbereich werden Hellebarden-Pins verkauft. Die SVP hat die Waffe der alten Eidgenossen zum Symbol für den Kampf gegen die neu ausgehandelten Verträge zwischen der Schweiz und der EU gemacht. Einige im Publikum tragen den Pin bereits am Revers.
3: Der bedeutet für mich Herzblut und dass wir wirklich kämpfen müssen. Also, und zwar nicht mit Waffen, also wie das ja von vielen Leuten ja falsch ausgelegt wird, sondern einfach unser Patriotismus schützt und unser Gut, das wir hier haben.
2: Gekommen sind viele wegen der Hauptrednerin des Abends.
4: Ich würde euch noch gerne einmal einhören von der Martullo, was sie so ein bisschen meint, zusammen. Wobei, die Meinung habe ich natürlich schon SVP gemacht.
5: Ich meine, Frau Blocher wird sicher nicht das zweite Mal auf Cham kommen. Und wenn wir hier zu Cham wohnen, finde ich es ja fast blöd, dass wir so eine Meinung nicht zuhören.
2: Magdalena Martullo-Blocher ist die führende Stimme der SVP gegen das Vertragspaket. Vor einem Jahr begann sie mit ihrer Tour durch die Schweiz. Jetzt intensiviert sie ihr Engagement. Die Wortwahl ist nicht zufällig.
6: Also liebe Eidgenossinnen, liebe Eidgenossen von der Innerschweiz bis nach Zürich am See, so wie das gekommen sind.
2: Neben dem Rednerpult steht die Hellebarde im Original. Ihr Kampf gegen das Vertragspaket mit der EU sei vergleichbar mit dem Kampf der alten Eidgenossen gegen die Habsburger und die Franzosen.
6: Jetzt müssen wir wieder gegen Untertreffung kämpfen und uns wehren und für unsere Volksrechte kämpfen.
2: Auf einem Tisch steht ein Papierberg von über 2000 Seiten, Symbol für die ausufernde EU-Bürokratie in den Augen der SVP-Nationalrätin. Dreiviertel Stunden lang warnt Martullo Blocher vor, wie sie findet, überbordender Regulierungswut vor fremden Richtern und vor vermeintlichem Souveränitätsverlust.
6: Mit diesem Vertrag übernehmen wir das Recht an der EU nicht nur jetzt, wie es aktuell ist, sondern auf alle Zeiten, was immer die EU noch beschlüsst hat. Wir übernehmen alles.
2: Dass das Parlament der Übernahme von neuem EU-Recht zustimmen muss und dass auch Volksabstimmungen darüber möglich sind, redet sie klein. Der Großteil der EU-Regulierung werde die Bundesverwaltung direkt übernehmen, behauptet die Bündner Nationalrätin.
6: Wählt euch, informiert euch, Kollegen, eure Familien, euer Umfeld, schreiben, zeigen, machen, was das ist.
2: Warum aber reist Magdalena Martullo-Blocher schon jetzt von Anlass zu Anlass, obwohl die Verträge erst noch ins Parlament kommen?
7: Ja, es ist eigentlich spät. Die Gegenseite pusht jetzt das in Bern durch, sodass es möglichst schnell und ohne grosse Diskussion und Aufklärung zur Abstimmung dann kommt mit einem Referendum von uns. Also wir müssen wirklich uns sputen.
2: Dabei gibt es Parallelen zu ihrem Vater. Vor 34 Jahren reiste Christoph Blocher quer durch die Schweiz, um gegen den Beitritt der Schweiz zum europäischen Wirtschaftsraum zu mobilisieren. Dieser Abstimmungserfolg 1992 hat die SVP groß gemacht. Nun kämpft die Tochter gegen die bilateralen drei.
7: Ich muss sagen, mein Vater damals war viel isolierter. Sie waren eigentlich nur zu zweit. Heute haben wir doch viele, die also gegen diese Verträge sind und auch sehr kritisch, auch Verbände. Wir haben sogar auf der link-grünen Seite Komitees. Also ich glaube, heute sind wir viel breiter abgestützt in der Gegnerschaft.
2: Sie kämpfe um jede Stimme, sagt Magdalena Martullo-Blocher. Im Kammer-Lorzensaal ist das erwartungsgemäß gern gehört. Skeptische Stimmen bleiben die Ausnahme.
8: Es ist ein bisschen zu wenig zur Aussprache gekommen, was ist, wenn man es ablehnt. Oder was da in der Schweiz wirklich für gewaltige Nachteile entstehen. Oder? Das habe ich ein bisschen vermisst.
2: Von Magdalena Martullo-Blocher wird er das nicht erfahren.
1: Sandro De La Torre hat berichtet. Das monatelange Gerangel um die Führung des Welternährungsprogramms der UNO ist zu Ende. Eine der größten und wichtigsten UNO-Organisationen mit einem Budget von 6,5 Milliarden Dollar und gut 15.000 Angestellten hat wieder einen Chef. Es ist Luke Lindbergh, der politisch US-Präsident Donald Trump nahesteht. Das wirft Fragen auf und auch die Art und Weise, wie Lindbergh nominiert wurde, stößt auf Kritik. Aus New York, Fredrik Steiger.
9: Bereits im Frühsommer trat die Amerikanerin Cindy McCain als Chefin des Welternährungsprogramms WFP ab. Doch erst jetzt ist die Nachfolge geregelt. UNO-Chefsprecher Stéphane Ducharic gab bekannt, dass die Wahl auf Luke Lindbergh fiel. Früher Geschäftsmann und zurzeit Vizeminister im US-Landwirtschaftsministerium.
10: Mr. Lindbergh is the principal diplomat for US agriculture and brings cabinet-level experience to the job.
9: UNO-Generalsekretär Antonio Guterres tat sich schwer mit der Entscheidung. Er tritt Ende Jahr ab und hätte die Wahl am liebsten seiner Nachfolgerin oder seinem Nachfolger überlassen, sagt Dulcy Leimbach, Herausgeberin des auf die UNO fokussierten Newsletters Pass Blue.
11: At first he was apparently going to defer the decision to the next Secretary General.
9: Der Grund für das Zögern, ein WFP-Chef aus dem Umfeld von US-Präsident Donald Trump, ist in der UNO umstritten. Viele fürchten, er werde das Engagement der Organisation nicht nach den humanitären Bedürfnissen ausrichten, sondern nach den Vorlieben und Sympathien der US-Regierung und deren Ideologie in die UNO hineintragen. Immerhin hat sich Luke Lindbergh vor seiner Wahl grundsätzlich zu den Zielen des WFP bekannt. Die Ressourcen der Organisation seien massiv geschrumpft, während der Hunger in der Welt, vor allem wegen kriegerischer Konflikte, wieder stark zunehme. Er wolle sich dafür einsetzen, diese Situation zu verbessern.
12: If I can play a role in helping to deliver on that promise, it's an honor for me to have the opportunity to do that.
9: Auch hinter das ambitionierte UNO-Nachhaltigkeitsziel stellt er sich nämlich, den Hunger in der Welt bis 2030 ganz zu besiegen, obwohl das mittlerweile kaum noch erreichbar erscheint.
12: It's working towards the Sustainable Development Goal number 2 of zero hunger.
9: Wochenlang gab es massiven Druck aus Washington auf den UNO-Generalsekretär, die Kandidatur von Lindbergh durchzuwinken, so Dulcy Leimbach.
11: It became clear that there was a lot of pressure on Guterres to say yes to Lindbergh.
9: Guterres musste sich dem beugen, angesichts der finanziellen Notlage der UNO. Immer mehr Leute würden an Hunger sterben, man sei nicht mehr imstande, das zu leisten, was man leisten müsste, sagt er gegenüber der Financial Times.
13: Obviously, there is more people dying for hunger. We are not being able to do as much as we were doing.
9: Auch das Welternährungsprogramm musste fast einen Drittel seines Haushalts kürzen und mehr als 6.000 Stellen streichen. Immerhin haben die USA unter Trump dem WFP nicht wie anderen UNO-Organisationen ganz den Rücken gekehrt. Sie sind immer noch der grösste Zahler. Eine Nichtwahl von Lindbergh jedoch wäre von Trump als Affront aufgefasst worden und das hätte das Welternährungsprogramm akut gefährdet. Auffallend ist auch, dass fast gleichzeitig mit der Bestätigung Lindbergs als WFP-Chef die USA jetzt wenigstens einen Teil ihrer ausstehenden UNO-Pflichtbeiträge überweisen, nämlich 725 Millionen Dollar, stellt Dulcie Leimbach fest.
11: The US paid 725 million toward its annual dues to the UN regular budget.
9: Viele wittern da ein unsauberes Gegengeschäft. Manche sprechen gar von Erpressung. Nachweisen lässt sich das nicht. Aber klar ist, die UNO ist in einer schwachen Position und kann sich Forderungen grosser Geldgeber nicht entziehen.
1: Friedi Gsteiger. Das war das Echo der Zeit am Samstag, dem 19. September, Redaktionsschluss 18.27 Uhr. Charles Lieber war für die Sendung verantwortlich, für die Nachrichten Fabienne Wüttrich. Mein Name Brigitte Kramer. Schön waren Sie dabei.
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14: Stau oder stockender Verkehr in der Region Basel auf der A2 Richtung Luzern zwischen dem Grenzübergang Weil und Wiese. In der Region Solothurn auf der A1 Richtung Zürich zwischen Kriegstetten und Wangen an der Aare. In der Region Zürich auf dem Westring Richtung Gubristunnel ab Urdorf Süd und auf der Sihlhochstrasse zwischen Brunau und Biedikon. Ein Hinweis zum Sustenpass. Dieser ist immer noch zwischen Mayen und Wassen in beiden Richtungen gesperrt. Soeben ist die Meldung gekommen, der Sustenpass ist in beiden Richtungen wieder geöffnet.

0: Sie schlägt Orchestra mit Last Train to London, gehört bei SRF 1 am Samstag, wo wir jetzt auf die Sendung Perspektiven von SRF 2 Kultur hören, von morgen Sonntag. Morgen ist ja der eidgenössische Dank- und Buß- und Betttag, ein stiller Viertag, wo das Flüeri Rampft mit seiner Rampftschlucht wie gemacht ist dafür. Der Ort zu Obwalden, der liegt fast im geografischen Mittelpunkt der Schweiz und wegen Bruder Klaus, der da mitten in dieser Rampfschlucht gelebt hat, sagt man eben im Rampft auch spirituelles Zentrum der Schweiz. Es ist ein Ort mit unheimlich imposanter Natur, mit einer Stille, mit einer Kraft, die man erfährt, wenn man dort ist, sagt Ursula Bründler vom Zentrum Rampft. Man tücht darum dieser Natur auch Sorge.
1: Wir tun ja auch hier noch mit den Sensen übrigens meien. Man gibt wirklich einem Ort so seine Würde. Einfach, aber sehr, sehr schön, sehr achtsam.
0: Viele Menschen kommen in Rampft, um stille Ruhe zu finden, die Nähe zum Bruder Klaus, die Nähe zu Gott. Man geniesst aber auch irgendwie einfach die Kraft von dieser Natur, von dem Flecken Erde in der Schweiz. Und die Idylle, die macht jedes Mal auch der Karin Breyers Herz auf, wo stille Wanderungen im Rampft leiten.
2: Die Natur lädt ja ein, wirklich mit allen Sinnen wahrzunehmen. Und mehr mit dem Herzen auch zu schauen, mit dem Herzen wahrzunehmen.
0: Jedes Jahr kommen rund 100'000 Menschen in Rampft. Sie kommen von nah und fern. Und manchmal kann es schon sein, wenn sie dann gar weise anfahren, dass dann nichts mehr ist mit dieser Stille, gibt die Leiterin vom Zentrum Rampft, Ursula Bründler, zu.
1: Man hört dann auch die Leute kommen und sie sind recht lebendig. Und es ist auch nicht immer der ganze Still, vor allem nicht umkehren.
0: Aber es gibt immer noch genug von dieser Stille da im Rampft.
1: Mit den Leuten, die ich hier unterwegs bin, sind ja meistens Gruppierungen in Meditationsschulungen, sind im Schweigen und gehen am Morgen um 7 Uhr hier runter. Und am Morgen um 7 Uhr ist niemand da. Und ich muss sagen, es ist etwas vom Schönsten.
0: Die Sendung Perspektiven nimmt Simone am eidgenössischen Dank, Buß und Betttag mit an den Kraftort auf Flüeli Rampft, in die Rampftschlucht. Und morgen Morgen um 8:30 gehört sie mehr dazu auf SRF 2 Kultur. Und wenn sie gerade dabei bleiben wollen, am 10 Uhr ist dann auf SRF 2 Kultur auch der Gottesdienst, den sie übertragen von der Bruder Klaus Wallfahrtskirche.

Carrie mit der Gruppe Europe auf SRF 1, wo wir am Samstagabend immer um diese Zeit ein paar Minuten als Zeit nehmen, für zum der Kirchenglocke zuzuhören. Heute hören wir das Geläut von der Glocke von der reformierten Kirche von Möntal im Aargau.

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1: Stau oder schockender Verkehr in der Region Basel auf der A2 Richtung Luzern zwischen dem Grenzübergang Weil und Wiese. In der Region Zürich auf dem Westring Richtung Gubristunnel ab Urdorf Süd und auf der Sihlhochstrasse zwischen Brunau und Wiedikon.
2: Die Nachrichten von SRF um 19 Uhr mit Dominik Rolli. Auf dem Weg an das Fußballspiel Sitten gegen Zürich haben Fans des FCZ für Störungen im Bahnverkehr gesorgt. In zwei Intercity-Zügen sei der Brandalarm ausgelöst worden, melden die SBB. Dies habe zum Ausfall der beiden Züge ab Bern geführt und Verspätungen verursacht. Die SBB verurteilen dieses Verhalten aufs Schärfste, wie es in der Mitteilung heißt. Die Ereignisse würden in den nächsten Tagen gemeinsam mit der Polizei und den zuständigen Behörden aufgearbeitet. Damit die Zürich-Fans heute wieder nach Hause reisen können, wurde das Spiel in Sitten zeitlich vorgezogen und bereits um 18 Uhr angepfiffen. In Genf und Lausanne sind tausende Menschen auf die Straße gegangen, um Maßnahmen gegen die Klimaerwärmung zu fordern. Zu den Kundgebungen aufgerufen hatten mehrere Organisationen und Parteien im Nachgang des Hitzesommers. Sie schlossen sich unter der Koalition mit dem Namen «Kein Sommer bei 50 Grad» zusammen. Das Westschweizer Radio und Fernsehen berichtet, in Lausanne hätten 12.000 Menschen am Protest teilgenommen. Für Genf gibt es noch keine genaue Zahl. In Zürich-Oerlikon hat der sogenannte Marsch fürs Leben stattgefunden. Laut der Nachrichtenagentur Keystone SDA nahmen über 1000 Abtreibungsgegnerinnen und Abtreibungsgegner teil. Gegen eine Gegendemonstration setzte die Polizei Wasserwerfer ein und kontrollierte mehrere Personen, berichtet Keystone SDA weiter. Wegen der angekündigten Gegendemonstration von linken Gruppierungen war der Marsch fürs Leben von einem grossen Polizeiaufgebot begleitet. Eine Störung beim Online-Banking der PostFinance hat vorübergehend für Aufregung bei Kundinnen und Kunden gesorgt. Während rund 2 Stunden wurde angezeigt, dass sich 0 Franken auf den Konten befinden. Dabei habe es sich um einen Anzeigefehler gehandelt. Das Geld der Kundinnen und Kunden sei weiterhin auf den Konten gewesen, sagte eine Sprecherin der PostFinance gegenüber der Nachrichtenagentur Keystone SDA. Zuerst hatte der Blick über die Störung berichtet. Gestern hatte US-Präsident Donald Trump angekündigt, dass mehrere Medien nicht mehr aus dem Oval Office berichten dürfen, weil er unzufrieden ist mit ihrer Berichterstattung. Nun ist mehreren Medienschaffenden tatsächlich der Zugang zum Weißen Haus verwehrt worden. Betroffen sind eine Reporterin des Fernsehsenders CNN und Reporter von MS Now. Ihnen ist nicht nur der Zugang verweigert worden, sie mussten ihre Zugangsausweise gleich ganz abgeben. Und das Wetter, auch morgen wird es wieder sonnig bei 21 bis 25 Grad, ab und zu ziehen Schleierwolken vorbei. Das waren die Nachrichten von Radio SRF, verantwortlich Jan Grübler.
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4: Mit dem Yannick Breu und 3 Fußballspiele in der Super League. Die zweite Halbzeit, die haben jetzt gerade angefangen. Wir schalten zuerst ins Wallis zu Sion gegen den FC Zürich. Deborah Dudley, es steht 1-1, obwohl der FCZ schon länger mit einem Mann mehr spielt.
5: Hey, absolut nichts gesehen da im Tourbillon davon, dass der FC Zürich ein Mann mehr auf dem Feld hätte. Es spielt eigentlich nur der FC Sion. Zwar haben gestern in der 5. Minute nach einem Penalty von Philipp Kenny mit 1-0 können in Führung gehen. Sions Winzli Botteli hat aber noch vor der Pause auch per Penalty und vor allem absolut verdient können ausgleichen. Der Platzverweis von Fodesila nach etwa einer halben Stunde ist bis jetzt einfach noch völlig irrelevant. Mal schauen, ob sich das jetzt in der zweiten Halbzeit langsam ein bisschen bemerkbar macht. Wir spielen seit gut einer Minute passiert ist noch nichts. Sion 1, Zürich 1.
4: Weiter zu IB gegen Servet. Das Spiel, das hat viel Goal versprochen. Wie sieht es aus, Peter Schneider?
6: Ja, bis jetzt haben wir 3 bekommen. 2 von Servet, 1 von IB. Darum ist IB da im Rückstand. Aber wir haben noch 2 Metallschüsse gesehen. Da. Aluminiumschüsse von der Berner. Einmal ist er am Pfosten gegangen, einmal an die Latte. Also, dort ist man nicht bei Goal gewesen. Und ja, jetzt will natürlich IB unbedingt da den Ausgleich holen und versucht alles mit der grossen Offensive. Da können Servet unter Druck setzen. Aber Servet kontert immer wieder gefährlich. Jetzt kommen sie wieder führen, aber ein bisschen zu weit ist der Ball gegangen und darum kann da IB kontrollieren. Und die Konter sind wirklich brandgefährlich, das hat man gesehen bei den beiden Gegengol. Also IB ist im Moment im Rückstand gegen Servette mit 1-2.
4: Dann weiter zu Luzern gegen GC, am 8. gegen den 9. von der Tabelle. Das, was man auf dem Platz gesehen hat, besetzt. Passt das zu der Tabelle, Bernie von Grüningen?
0: Nein, ich finde, das ist eine sehr unterhaltsame, animierte Partie mit Goalchancen eher auf Seite von Luzern, aber auch GC hat die ein oder andere Möglichkeit gehabt. Aber die ganze Situation ist natürlich im Umstand geschuldet, dass eben Luzern schon nach 9 Minuten mit 2-0 geführt hat, nach den Goal von Owusu und Kapwit. Und GC durch das viel mehr hat müssen aufmachen und offensiv agieren, als sie sich das ursprünglich vorgestellt haben. Und so gibt es eben fast schon einen offenen Schlagabtausch bei den Mannschaften. Sehr offensiv eingestellt. 47 Minuten durch. Luzern führt GC mit 2-0.
4: Wir bleiben bei allen Spielen dran. Eine Übersicht gibt es auch auf der SRF Sport App.
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9: Heute habe ich den lieblangen Tag noch gesünnelt. Mit einem Reihe Schokolade dazu.
10: Ja, ich weiss, du bist noch voll in Sommerstimmung. Die Mili zum Beispiel schreibt im Treff auf srfkids.ch, sie freuen sich auf den Winter und aufs Skifahren. Ich in mich ehrlich gesagt auch, Grünschnabel. Aber zuerst noch...
9: Achtung! Fertig! Tanze!
10: Genau! Bevor wir uns wieder auf die Skipiste schwingen, tanzen wir zusammen mit dem Ilko bei Say Hi. Alle zusammen gegen Mobbing. Du kannst mitmachen auf srfkids.ch. Und diese Stunde überraschen wir noch eine Schulklasse zusammen mit dem Ilko. Ja, was da so ein Geschrei ausgelöst hat, was da abgelaufen ist, das hörst du diese Stunde bei SRF Kids. Bis am 8. bei Alessio am Stutz. Hoi!

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1: Grünschnabel. Ja, du hast ja schon recht. Das ist Nemo, wo der ESC gefunden hat. Eigentlich mit dem Song «The Code». Wir haben Nemo da aber zusammen gelöst. Mit einem älteren Song «Du» hat er geheissen.
0: Boah, cool!
1: Ja, Grünschnabel. Aber weißt du, es ist auch cool.
0: Weiss nicht. Was meinst denn du?
1: Vielleicht.
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1: Wenn es etwas zum Gewinnen und zum Mitraten gibt für dich daheim, dann macht es eigentlich am meisten Spass, oder Grünschnabel?
0: Oh ja, da habe ich Bock drauf.
1: Also eben. Drum, der Grünschnabel, der behauptet etwas für dich und du musst herausfinden, ob er lügt oder ob er

0: Police, Every Breath You Take, so heisst das Lied, das wir gehört haben, da bei SRF Kids. Und es ist noch nicht so lange her, da ist mein SRF Kids Gespendli, Anna Zöllig, auf Zürich Oberland gegangen, auf einen Hausbesuch.
1: Oh. Willkommen.
2: Jetzt bin ich da im Ilkoischen Reich, bei ihm bei. Ui, schwere Türenhänder.
1: Gehen wir rein?
2: Ja, gern.
0: Der Ilko, er ist 14, wohnt zusammen mit seiner Schwester und seiner Mami in Mönchaltdorf im Zürich Oberland. Und im Moment ist er die Star.
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0: Ein Song, ein Tanz und vor allem ein Riesenzeichen gegen Mobbing. Das setzen wir zusammen mit dem Ilko. Mit seinem Lied «Alle zusammen». Das ist «Say Hi». Auf srfkids.ch findest du ganz viele Videos von Kindern, die schon mittanzen zu seinem Song. Du hast vielleicht auch schon in der Schule dazu getanzt oder mit deinen Freundinnen, mit deinen Freunden, in der Nachbarschaft. Irgendwo mittanzt, nur bis nächsten Sonntag kannst du mitmachen. Um Ilko sein Song «Alle zusammen». Der steht für Zusammenhalt und für Freundschaft. Etwas, das er nicht immer gespürt hat, seitdem er hier in der Schweiz lebt. Der Ilko ist von der Ukraine. Vor 4 Jahren ist er wegen dem Krieg dort in die Schweiz gekommen, in ein fremdes Land mit einer fremden Sprache. Da hat er sich am Anfang recht allein gefühlt.
1: Ich bin angekommen und konnte mich nicht verteidigen, nichts sagen, nichts verstehen. Es gab Vorfälle wie, ja, geh doch zurück. Oder warum bist du überhaupt angekommen? So schlimme Aussagen wegen was dort bei mir im Heimat passiert ist.
0: Der Ilko hat Ausgrenzung erlebt, Mobbing. Er erzählt recht eindrücklich davon in einem Video bei uns online. Die Anna ist ihn besuchen, daheim, hat mit ihm zu Ferien gegessen, ihn ins Fußballtraining begleitet und eben mit ihm über seine Geschichte geredet. Zum Beispiel erzählt er der Anna auch, wie das es für ihn ist, dass sein Papi bis jetzt nicht in der Schweiz ist.
1: Es ist schon eine lange Distanz. Es ist 100% so, es wird nicht so bleiben, hoffentlich. Und ich meine, ich bin schon ein Optimist. Für mich ist immer der Glas eher halb voll. Und ich glaube, wir werden uns sicher treffen, weil ein halbe oder 7 Monate her haben wir uns auch mal getroffen. Und wir sind immer im Kontakt, immer am Telefon.
0: Kontakt mit seiner Familie, das ist für ihn sowieso sehr wichtig. Dass seine Grosseltern darum jetzt mittlerweile auch in der Schweiz angekommen sind, das ist für Ilko natürlich ein Riesenglück.
1: Sie sind jetzt da und ich kann einfach zu meiner Grossmutter gehen, zu meiner Omi gehen, einfach essen, zu Mittag essen. Und das war seit 3 Jahren mein absoluter Traum gewesen. Weil das hat mir wirklich gefällt.
0: Der Ilko, er steht bei uns im Mittelpunkt. Ein Kind, das geflüchtet ist, das einsteht bei «Say Hi» gegen Mobbing und Ausgrenzung. Zusammen kämpfen wir für Zusammenhalt, fürs Miteinander. Wie viele geflüchtete Kinder, die wir in der Schweiz haben, von wo sie überall kommen und wieso dass sie hier in der Schweiz in die Schule müssen, über das...
1: Ich bin

0: Sicher stimmt das, sagt der Grünschnabel. Ich wäre mir da nicht so sicher. Herausfinden, ob der Grünschnabel heute lügt oder ob er die Wahrheit sagt, tut Mona vom Kanton Aargau. Hoi Mona.
1: Hallo.
0: Du hast mir schon erzählt, eines von deinen liebsten Hobbys, die du machst, ist Leichtathletik.
1: Ja.
0: Was gefällt dir so gut an der Leichtathletik?
1: Also, meine Lieblingsdisziplin ist Sprint. Aber ich habe auch Weitsprung gern.
0: Mhm. Beim Sprint, ich habe das früher immer gehasst, zum Beispiel, wenn ich so gesehen habe, ui, jemand neben mir ist viel schneller und dann siehst du es ja direkt neben dir. Und dann bin ich immer ein bisschen enttäuscht gewesen, wenn jemand mich überholt hat oder so. Wie geht dir das?
1: Also, meistens ist es halt dann einfach so, aber die ziehen mich dann halt einfach mit.
0: Ah, du wirst dann auch automatisch schneller?
1: Manchmal schon.
0: Ah, wirklich? Da hast du so einen Ansporn?
1: Ja.
0: Und wie ist es im Weitsprung? Dort machst du es ja allein, du siehst die anderen nicht direkt, wie weit sie springen, oder? Wie geht es dort?
1: Also dort habe ich meistens den Papi dann, dabei und dann sagt er mir, wenn du über 3 Meter gekommen bist, dann bekommst du ein Geschenk mit daheim.
0: Oh! Das hilft natürlich auch.
1: Ja.
0: Was gibt es denn für Geschenke?
1: Zum Beispiel ein Päckchen Kleberli oder ein neues Diamond Painting.
0: Ah, ja, das hilft auch, dann kommst du wahrscheinlich wie eine Rakete führen.
1: Ja.
0: Also, jetzt bist du aber allein am Start, ohne jemanden neben dir am Sprinten oder ohne Sandkasten vorne zum Reingumpen, sondern du musst einfach sagen, ob es stimmt oder nicht, was der Grünschnabel sagt.
1: Ja.
0: Bist du bereit für deine Behauptung?
1: Ja.
2: Am Wochenende im Fall. Am Wochenende tue ich gern chillen und Musik hören, ja. Du, kennst du den neuesten Schweizer Rapper? Hm? Ja, der heisst Embolo. Ja, ja. Und sein bekannteste Lied, das heisst Penalty. Sicher ist euch wahr.
0: Was sagst du, Mona?
1: Das stimmt nicht.
0: Das stimmt nicht. Wie aus der Kanone kommt das? Das hast du jetzt aber schnell gewusst. Weißt du, wer der Embolo ist?
1: Ja, das ist ein Schweizer Nazi-Fußballer.
0: Perfekt. Ich drehe gerade für dich am SRF Kids Preisrad. Es dreht. Und du gewünschst ein Legami-Set.
1: Yippie!
0: Danke vielmals fürs Mitspielen, Mona.
1: Danke.
0: Einen schönen Abend.

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0: kribbeliges Gefühl im Bauch und zitterige Finger hat es gegeben.
1: Schon zittern?
2: Ja.
1: Ich auch.
2: Ey.
1: Wir schaffen das.
2: Ja, wir schaffen das 100%.
0: Beim Ilko nämlich. Zu seinem Lied tanzen wir nämlich dieses Jahr zusammen gegen Mobbing. Du kannst natürlich mittanzen auf srfkids.ch. Und auch mittanzt hat die Schule von Kehrsatz im Kanton Bern. Sie haben sich getroffen und gedacht, ja, wir machen jetzt halt ein Video von dem, wie wir den Tanz machen und schicken es dann ein auf srfkids.ch. Ist ja schon mega cool. Aber es ist eben noch besser geworden. Oi. Das ist der Ilko zusammen mit meiner Kollegin von SRF Kids, der Anna Zöllig. Sie sind die Schule, das Kehrsatz, nämlich zusammen besuchen. Und an den Kindern, wie hat es denen gefallen?
3: Sehr, sehr cool, weil wir haben bis jetzt nichts gewusst. Ich habe gar nicht gewusst, dass Ilko hier ist. Und es war sehr eine gute Überraschung.
4: Ja, er ist sehr der Jüngste, der sehr ja gesungen hat. Und er kommt halt aus der Ukraine. Und wenn er Berndeutsch kann, ist es schon krass.
5: Richtig cool, dass er hier ist. Und ja, es macht viel Spass, mit dir hier zu tanzen.
6: Es war mega ein Flash.
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0: Du kannst die grosse Überraschung und wie die Kinder ausgeflippt sind gesehen auf srfkids.ch. Und mittanzen gegen Mobbing, das kannst du auch. Alle zusammen. Vom Ilko. Wir hören den ganzen Song.

0: der Ilko. Alle zusammen. Das ist der Say Hi-Sänger von diesem Jahr. Er ist 14 von der Ukraine in die Schweiz geflüchtet, weil dort der Krieg ist. Und jetzt setzt er sich mit diesem Song gegen Mobbing und Ausgrenzung ein. Zusammen mit dir. Du kannst nämlich mitmachen. Zu seinem Song tanzen auf srfkids.ch. Wie der Ilko gibt es in der Schweiz tausend andere geflüchtete Kinder. Die Palier zum Beispiel kommt von Syrien, hat einen langen Weg hinter sich.
1: Weil wir noch zur Türkei und anderen Ländern und so gegangen sind, bis wir dann irgendwann mal hier waren.
0: Das hat sie uns mal bei SRF Kids Reporterin erzählt. Wie geht es geflüchteten Kindern in der Schweiz wirklich? So wie zum Beispiel am Ilko. Ich meine, musst du dir mal vorstellen. Du bist an einem Ort daheim, wo Krieg ausbricht. Und dann müsst du und deine Familie in ein anderes Land flüchten. Dort kennst du kein anderes Kind, kennst die Kultur nicht und vor allem, du kannst auch die Sprache nicht reden. Und dann solltest du aber eben auch noch in die Schule. Meine Kollegin Anna Zöllig, sie hat sich schlau gemacht. Anna, als allererstes, wie viele geflüchtete Kinder haben wir an der Schweizer Schule?
2: Das ist sehr schwierig zum einfach beantworten, weil die Anzahl Kinder ist jedes Jahr anders. Du musst dir vorstellen, je nachdem, wo auf der Welt gerade welcher Krieg ist und wie schlimm der ist, gibt es mehr oder weniger Menschen, die ihr es hat mehr Zahlen gegeben für den Zeitraum 2022 und 2023. Sie schätzen, dass dort etwa 30'000 Kinder mit Flüchtlingshintergrund in die Schweizer Schulen gekommen sind. Das sind etwa so viele Kinder, wie es in 1'500 Schulklassen hat.
0: Und von wo kommen denn die Kinder?
2: Auch das ist sehr unterschiedlich, aus dem gleichen Grund, aber es gibt ein paar Zahlen. Die Schweiz zählt und kontrolliert in der sogenannten Asylstatistik, von wo Menschen überall flüchten. Und das sind im letzten Jahr, also 2025, die meisten von Afghanistan gekommen. Nachher kommt Eritrea und dann die Türkei. Die Menschen von der Ukraine, die sind in diesen Zahlen nicht drin, sie werden separat gezählt. Für sie gilt in der Schweiz nämlich ein spezieller Schutz, damit die Erwachsenen schneller arbeiten können und die Kinder schneller in die Schule können. Letztes Jahr sind knapp 13'000 Menschen von der Ukraine in die Schweiz gekommen. Etwa ein Drittel davon sind Kinder.
0: Also, je nachdem, was auf der Welt gerade so passiert, gibt es mehr oder weniger Menschen, die in die Schweiz flüchten. Was aber klar ist, die Kinder, die in die Schweiz kommen, die müssen hier in die Schule. Wieso ist das so, Anna?
2: Weil das ein weltweites Menschenrecht ist. Jeder und jede hat das Recht auf Bildung. Das hat mir auch Pascal Herzig von der PH Zürich gesagt.
3: Da wird in der Schweiz über die Bundesverfassung

0: Zulassung festgelegt. Also dort ist der festgeschrieben, dass jedes Kind unabhängig vom Aufenthaltsstatus das Recht auf Bildung hat.
1: Ein Kind, das in die Schweiz flüchtet, geht in der Regel zuerst in ein Asylzentrum in die Schule, also zum Überbrücken, und später kommt es dann zu dir in die Schule. Und ich glaube, dann ist es nicht das Lächeln oder ein Hallo sagen mega, mega wichtig für die Kinder, damit sie sich schnell wohlfühlen bei uns.
2: Say hi. Genau das bedeutet Hallo sagen. Und Say hi bedeutet auch Tanzen gegen Mobbing. Mach unbedingt mit.
3: 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Ich hoffe, du auch.

0: Moving to the Sun. Da fühlt man sich gerade wieder, als wäre es Hochsommer. Ist ein cooler Song. Oh, habe ich jetzt gern gelost. Einer, der bei mir im Moment auch viel läuft, ist der da. Und dieser, Blended sind das von Bern mit Nimmi. Aber die SRF Kids ist ja nicht so, dass ich jetzt da entscheide, was ich da hören will den ganzen Tag, sondern du machst das. Beim Younes zum Beispiel ist der Song Never Ending Story, einer, wo er viel lost. Hören wir gerade, wünscht sich nämlich der Younes, wenn du einen Song im Radio hören willst, wo du viel los ist, dann schick ihn uns gerade auf srfkids.ch oder per Sprachnachricht auf 076 317 4444. Und du denkst jetzt vielleicht schon, Sprachnachricht, wie geht das und und was und wie und wo, wie das geht, der Younes macht es vor.
1: Hallo, ich bin Younes Almadani und ich

0: the never ending story. Und das ist der Moment, wo ich muss sagen, dass SRF Kids im Radio heute leider eine Ending Story ist. Wir sind nämlich schon am Ende angelangt. Das ist der Musikwunsch vom Younes. Wenn du auch mal ein Lied im Radio wünschen willst, dann kannst du das ohne Problem machen. Jetzt gerade srfkids.ch eintippen oder unsere Sprachnachricht schicken auf 076 317 4444. So einfach ist es. Schön, bist du mit dabei gewesen an diesem Samstagabend. Wir sind dann morgen wieder für dich da, vom 7 bis am 8 auf SRF 1 oder natürlich jederzeit auf srfkids.ch. Ich bin Alessio am Stutz.
1: Hallo zusammen, ich bin der Lias, ich bin 11 und komme aus dem Kanton Solothurn. Und mein Wunsch in der Nacht ist, dass ihr eine erholsame Nacht habt und egal was morgen passiert, ihr stark bleibt.

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2: Die Übersicht von 19.59 Uhr. In der Region Basel Stau auf der A2 Richtung Luzern zwischen dem Grenzübergang Weil und Wiese.
3: Die Nachrichten von SRF um 20 Uhr mit Dominik Rolli. Journalistinnen und Journalisten der US-Fernsehsender CNN und MS Now dürfen nicht mehr ins Weiße Haus in Washington. Mehreren Medienschaffenden ist der Zutritt verweigert worden und ihnen ist auch der Zugangsausweis entzogen worden. Gestern hat Präsident Donald Trump angekündigt, gegen einzelne Medien vorzugehen. Er spricht immer wieder von Fake News und beschimpft Journalistinnen. SRF-Korrespondent Pascal Weber.
4: Es geht hier um weit mehr als um die Arbeit einzelner Journalistinnen oder einzelner Journalisten. Es geht um weit mehr als um die Arbeit einzelner Medienhäuser. Es geht hier darum, dass eine Regierung, dass auch ein Präsident gegenüber den Bürgerinnen und Bürgern des Landes zur Rechenschaft verpflichtet ist. Es geht darum, dass Medien dieses Rechenschaftsverhältnis herstellen durch diese Arbeit. Und genau diese Arbeit versucht Donald Trump mit seinem Vorgehen einzuschränken.
3: CNN teilte mit, man werde rechtlich gegen den Ausschluss vorgehen und MS Now schreibt, das Weiße Haus gehöre dem amerikanischen Volk und was dort entschieden werde, werde mit Steuern finanziert. Die Führung des Irans hat den USA mitgeteilt, unter welchen Bedingungen sie wieder Verhandlungen mit den USA aufnehmen würden. So müssten die Kampfhandlungen an allen Fronten aufhören und die USA müssten die Blockade iranischer Schiffe aufgeben. Zudem soll blockiertes iranisches Geld freigegeben werden. Er warte nun auf eine Antwort von US-Präsident Donald Trump, sagte der iranische Sicherheitschef in einem Interview mit dem Sender Al Jazeera. Und die mit dem Iran verbündeten Houthi-Rebellen haben erneut Saudi-Arabien angegriffen. In mehreren Regionen gab es Luftalarm. Augenzeugen berichten von Rauch und Flammen in der Nähe des Flughafens der Hauptstadt Riad. Die saudischen Behörden äußerten sich nicht über allfällige Verletzte oder Schäden. Auf dem Weg an das Fußballspiel Sitten gegen Zürich haben Fans des FCZ für Störungen im Bahnverkehr gesorgt. In zwei Intercity-Zügen sei der Brandalarm ausgelöst worden, melden die SBB. Dies habe zum Ausfall der beiden Züge ab Bern geführt und Verspätungen verursacht. Die SBB verurteilen dieses Verhalten aufs Schärfste, wie es in der Mitteilung heißt. Die Ereignisse würden in den nächsten Tagen gemeinsam mit der Polizei und den zuständigen Behörden aufgearbeitet. Damit die Zürich-Fans heute wieder nach Hause reisen können, wurde das Spiel in Sitten zeitlich vorgezogen und bereits um 18 Uhr angepfiffen. Und damit zu den Resultaten der Super League. Der FC Sion und der FC Zürich spielen 1:1. Die Young Boys gewinnen gegen Servette 3:2. Und Luzern besiegt die Grasshoppers mit 5:1. Das Wetter. Morgen gibt es wieder viel Sonnenschein bei 21 bis 25 Grad. Ab und zu ziehen Schleierwolken vorbei. Das waren die Nachrichten von Radio SRF, verantwortlich Jan Grüebler.
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6: Mit dem Yannick Breuer und einem vollpackten Sportprogramm mit 3 Fußballspielen und 6 Hockeymatches. Anfangen tun wir mit Fußball, wo die Spiele seit kurzem fertig sind. Sio und der FC Zürich trennen sich 1:1 unentschieden, obwohl der FCZ seit der ersten Halbzeit mit einem Mann mehr gespielt hat, Deborah Dudley.
7: Es ist wie verhext, der FC Zürich kann gegen den FC Sion im Moment einfach nicht gewinnen. Und das, obwohl Zürcher bereits in der 5. Minute durch den Penalty von Philipp Kenny in Führung gegangen sind und ab der 27. Minute und einen Platzverweis gegen den VfL Sylla sogar mit einem Mann mehr haben können spielen. Davon ist aber lang wirklich nichts gesehen bei uns im Tourbillon. Die Zeiten sind besser gewesen und sie haben völlig verdient durch den Winzli Botteli noch vor der Pause können ausgleichen. Nach dem Seitenwechsel ist dann der FC Zürich besser ins Spiel gekommen, aber auch zu wenig zwingend. Und so bleibt bei uns dabei, der FC Sion und der FC Zürich trennen sich 1:1.
6: Weiter gönnt IB gegen Servette 3:2, Peter Schneider.
8: Auf die IB-Offensive ist Verlass. Auch nach einem 0-2 Rückstand gegen Servette. Die Stürmer von IB haben das Spiel mit Mühe und Krampf gekehrt. Der Virginius noch vor der Pause und dann zweimal das Ende mit dem Siegesgoal in der 83. Minute. Mit dem Offensivpotenzial muss sich IB keine Sorgen machen. Aber das Defensivverhalten, das stimmt immer noch nicht. Da gibt es noch viel Arbeit jetzt in der Länderspielpause.
6: Und im dritten Spiel schlägt Luzern GC zuhause gerade mit 5-1 Bernie von Grüningen.
9: Schon nach 9 Minuten war der Match vorentschieden und Luzern hat mit 2-0 geführt. In der zweiten Halbzeit ist das Spiel etwa gleich weitergegangen. GC zwar bemüht, aber irgendwie hat es nichts Gefährliches angebracht. Luzern ist bis zu der 72. bis 4-0 davongezogen. Das 4-1, eine Viertelstunde vor Schluss durch den Bengondo, war nur resultatkosmetisch. Der Daniel Nikolajewski macht mit seinem dritten Goal am heutigen Abend in der 86. Minute den Deckel zu. Luzern gönnt gegen GC mit 5-1.
6: So viel vom Fußball für den Moment. Wir gehen weiter zum Eishockey. Der Mer Maruk ist für uns beim Spiel Davos gegen Zug. Das erste Drittel ist jetzt dann durch. Wie sieht es aus, Mann?
10: Das spielt bis jetzt nur ein Team und das ist der EV Zug. 2-0 führend, 7 Minuten vor Schluss vom ersten Drittel. Und Doppeltorschütz ist der Thomas Stattar. Der Slowake hat einmal Handgelenk getroffen am Eschlimann vorbei und das andere Mal im Powerplay ein One-Timer versenkt. Also perfekter Auftrag, Auftakt für den EV Zug. Vom HCD habe ich bis jetzt noch überhaupt nichts gesehen. Die Bündner könnte sich nur steigern.
6: Dann sind wir auch noch beim Berner Derby zwischen Biel und Langnau dabei, der Reto Wittmer genauer gesagt. Und ist es bis jetzt so emotional und heiss, wie es Derby verspricht?
11: Ja, es geht etwas. Es ist spannend, aber Emotionen gibt es schon mal nicht gerade wie bei einem Derby. Dafür hat es schon Goal gegeben, auch 2, aber recht einseitig verteilt. Gestern Langnau, die führen nämlich mit 2-0. Zuerst hat der Allensbach den Setteri zwischen den Beinen verwünscht und vorher gerade hat der Männerland einen Schuss vom Kinnun vor blauen Linie unhaltbar abgelenkt. Für Biel also eine kalte Dusche zum Start. Langnau mit einem Traumstart nach 15 Minuten. Langnau 2, Biel 0.
6: Dann schauen wir noch auf die restlichen Spiele zwischen Aschua und Kloten. Da steht es 1-0 für Aschua. Zwischen Lausanne und Ambri Piotta, da steht es 1-0 für Lausanne. Dann die Rapperswil-Jona Lakers, die sind 0-1 hin gegen Fribourg-Gotteron. Und ZSC Lions, die führen die Heim gegen Genf 1-0. 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

wir sagen, Liebe, mit Tears for Fears, hier in der Jukebox auf SRF 1, mit euch wünscht Elsie Bossart von Flawil. Die schreibt, dass die liebe Lucia am Mittwoch eine Runde hatte. 70 sägt Lucia geworden. Und darum nochmal alles, alles Liebe und gute, gute Gesundheit, viel Glück. Und sie sagt, ein riesen Fan von Remo Forr, Falling Gets.

Der Remo Vorer war auch einer, der am Donnerstag auf allen SRF-Radiokanälen gelaufen ist, weil es ist gesamthaft Schweizer Musiktag war. Vom Morgen bis am Abend nur Künstlerinnen und Künstler aus dem eigenen Land. Und der Pat von Basel, der hat immer noch ein bisschen Nachwehen. Der sagt ja, einen hätte er nicht gehört. Das hat fast ein bisschen in Vergessenheit geraten. Darum müssen wir ihn nachliefern. Für die Nathalie und auch für die Maya gibt's ein Konsortium von ganz vielen, die seinerzeit Stan auf propagiert haben im 09. Baschi, Blick, Seven, Richie und Stress. Und während diesen 4 Minuten könnt ihr jetzt noch ein Telefon geben, weil wir spielen nämlich Jukebox Duell, erste Runde auf 0848 440 222.

0: Erste Runde Jukebox. Duell.
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0: Und da sind wir einmal daheim und einmal auswärts. Der Joel, der ist daheim in Dietikon. Und was ich weiss.
2: Nein, Häcklige.
0: Jetzt muss man nochmal schnell sagen, in?
2: In Häcklige.
0: In Häcklige daheim. Aber was ich weiss, du bist ein Tram-Fan und bist morgen unterwegs in der Stadt Zürich. Mit dem historischen Tram. Wann fahren wir los und wo?
2: Genau, wir sind morgen mit dem Mirage-Tram unterwegs aus den 60er Jahren und fahren auf der Linie 6 zwischen Bahnhofplatz und dem Zoo. Die erste Bergfahrt ist um 20.11 Uhr, die letzte um 20.04 Uhr und etwa Viertel ab 5 Uhr fahren wir vom Bahnhof her über die Bergstraße und den Bucheggplatz wieder Richtung Uerlikon für ein Depot.
0: Jetzt lassen wir die Stadt Zürich schnell links auf dem Bänkli und gehen zu der Esther auf Mürren. Das ist nämlich das Vis-à-vis von der Joelle und die hat ein Wochenende zum Wandern. Wie war es heute schon, Esther?
3: Super, mega schönes Wetter, ein Traum wirklich.
0: Und du bist nicht alleine, du hast noch deinen Mann hinten dran.
3: Ja, mein Partner, genau.
0: Partner?
3: Raphael.
0: Der Raphael. Es ist amigs einmal recht schnell, wenn ich euch abnehmen muss. Ich tue nochmal nur so ein bisschen stenografieren. Joel, Esther, was ich euch aber sagen kann, die erste Runde im Jukebox-Duell, da haben wir ein Lied, wo wir die Mitte rausgeschnitten haben, also irgendwo so ein Teil aus der Mitte. Und Esther hat gesagt, sie hat einfach vom Raphael den Hörer rüberkommen und wissen eigentlich gar nicht recht, was sie machen müssen. Jetzt müssen wir Retour bieten von 10 Sekunden auf 1 Sekunde abwechslungsweise. Also 10 Sekunden ist das Maximum, 1 Sekunde ist das Minimum. Und mit dieser Anzahl Sekunden, die ihr da bietet, so lang ist dann der Ausschnitt, mit dieser Anzahl müsst ihr rauskommen und mir dann sagen, wer singt oder was es für ein Lied ist. Joel, du darfst anfangen, weil du als erstes durchgekommen bist. Wie viel von diesen 10 Sekunden brauchst du?
2: Ich muss mal 6 nehmen.
0: 6 Sekunden, Esther.
3: Machen wir 4.
0: Mhm.
2: Dann lade ich doch den ersten den Vortritt.
0: Aha. Tram erteilt Vortritt. Das ist sehr selten, aber es gibt's. Esther hat 4 Sekunden. Solltest jetzt du mit diesen 4 Sekunden nicht schlagen kommen? Dann kommt der Joel die ganzen 10 Sekunden, den ganzen Ausschnitt über. Hör mal zu, Esther. Und der Raphael muss natürlich auch mithören. Wer singt oder was ist es für ein Lied? So tönt das.
3: Ich

0: Und so ist es. Ich weiß nicht, wie sie heißt.
1: In Mühren ist man momentan nicht mürrisch, sondern nicht. Am umstudieren. Habt ihr irgendeine Ahnung, ihr beiden?
2: Französisch
1: Lied,
2: eine Frau singt, aber.
1: Ja, Ja, sollen wir es dem Joel übergeben? Was meint ihr?
2: Ja.
1: Also, ja, ja. Also, wir gehen jetzt mal dem Joel über. Joel, hast du die vollen 10 Sekunden? Hör mal zu, ja. Ich hätte gewusst, wer singt oder was das für ein Lied ist.

0: Noch nie gehört, ich kann es nicht sagen.
1: Komm jetzt. Noch du gar weißt,
0: ich bin gehört. Ich bin eher so richtig Schwede daheim, nicht richtig Volksmusik.
1: Aha, okay. Dann haben wir dich jetzt da auf dem falschen Fuß verwünscht.
0: So ist das Leben. Es kommt gut oder geht daneben.
1: Die Runde 1 ist immer ein bisschen speziell. Esther, ich schalte dich jetzt auch wieder dazu. Also, Schweden ist natürlich gar nichts. Wir lösen in dem Fall auf. Frankreich, da liegt der richtige Esther. 1991, da liegt er auch noch richtig mit 80er, 90er. Und jetzt, wer ist es und wie heisst das Lied? Die Mylène Farmer, Désenchanté.
2: Ja, also das Lied habe ich gut gekannt, aber keine Ahnung gehabt, von wem es ist.
1: So tönt der Refrain.
2: Ah ja, genau.
1: Eieiei, was machen wir auch mit euch?
2: Wir könnten singen, aber wir wüssten nicht, wie es
1: heißt. Was machen wir mit euch in Runde 1? Wir machen es so, ihr gebt einfach eure Grüße durch und dann schwamm drüber. Esther von Müren, grüße die Schweiz raus.
2: Wir grüßen Katrin und den Sebi ganz herzlich, weil wir dürfen in ihrem Hütli übernachten.
1: Das ist schön.
2: Das ist mega lieb. Genau.
1: Dann wünsche ich ein gutes Wanderwochenende und morgen, Wetter musst du dir keine wünschen, dann haben wir gut.
2: Super, danke
1: vielmals. Tschüss miteinander, ciao Esther, Raphael, tschüss. Ja und Joel, deine Grüße aus der Tramkabine raus.
0: Ich grüße alle, die sich darauf freuen, morgen mit einem coolen Tram durch Zürich durchzufahren. Ich hoffe selbstverständlich auf viele Fahrgäste, die mitkommen. Man braucht ja kein Spezialbillett. Und wünschen würde ich mir den Billy. Du, mich bitte nicht fest, aber ich kann nicht so gut Englisch. Vogue oder Vogue-in heisst er irgendwie mit Sentimental Journey. Weil das passt zu dieser Bahn. Das war schließlich die Titelmelodie von Eisenbahnromantik im SWR.
1: Der Billy Wan mit seiner wunderbaren Gitarre kommt nach dem Mylène Farmer.
0: Nein, lass auch, Esther.
1: Ganz schön. Yes. Joel, danke fürs Anrufen und ganz einen guten Samstag.
0: Danke.
1: Tschüss. Ciao. Ciao.

Wenn man beim Jukebox-Duell mitmacht, dann hat man einen auf sicher, einen Musikwunsch. Und das war jetzt eben der von Esther aus der letzten Spielrunde. Ganz regulär ins Studio hat Martin von Sissach geschrieben. Der wäre gestern eigentlich total gern Strange Kind of Woman's Bratele schauen. Das ist eine Frauenband, die Deep Purple nachspielt, Tribute Deep Purple. Und das hätte gern mit der Silvia zusammen gemacht. Jetzt ist die einfach krank gsi und hat leider nicht kommen können. Darum gute Besserung und man sagt gleich noch Freunde. Friends will be friends.

Jukebox, Samstagabend auf SRF 1. Jetzt sind gerade Bette Midler, Wind Beneath My Wings. Und nach diesen 5 Minuten sind ihr wieder dran im Jukebox-Duell. Man kann schon jetzt einmal wählen auf 0848 440 222. Die zweite Runde steht an. Und bis dort an haben wir Bette Midler vom Yves Imhof von Oberentfelden bekommen. Und zwar mit einem langen, langen Mail. Und das ist so ein schönes Mail, Yves. Er schreibt nämlich, ich möchte heute einfach mal zwei Menschen Danke sagen und sie grüssen, weil man macht's viel zu wenig. Und die zwei, das sind seine Eltern, Mami und Papi, Claudia und Marc Grand. Und er sagt, es sei einfach alles andere als selbstverständlich, dass wir zwei Menschen in seinem Leben haben, die einfach so alles machen für einen, die hinter einem stehen, die da sind, wenn man es braucht, die einem sagen, schau, da ist der Weg und schau, wir helfen dir. Und es einfach sehr schön ist, wenn man die Menschen um sich herum hat. Darum ein grosses, grosses Dankeschön und die wunderbare Ballade für Mami und Papi vom Yves Imhof.

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1: Und da sind wir in Runde 2 und da haben oder spielen eigentlich Kinder eine gewichtige Rolle. Die Lenia, die hat nämlich das Telefon übernehmen und von Mike haben die Kinder gesagt, er soll anrufen. Das sind die beiden, die vis-à-vis sind in dieser Runde. Lenia in Zürenberg. Haben sie die Führer geboxt oder hast du so freiwillig den Hörer jetzt in die Hand genommen?
2: Beides ein bisschen.
1: Man will ja schliesslich am Radio kommen, gell? Gebt mir das, ich mach das.
2: Ja, genau.
1: Schau jetzt, bei Mike war es so, dass die Kinder gesagt haben, er soll anrufen. Was haben sie dann noch versprechen, Mike, dass du mitspielst?
3: Ja, ich glaube nicht mal so viel. Aber ich könnte noch etwas rausdealen, glaube ich.
1: Ja, irgendetwas muss doch noch drin liegen, oder?
3: Ja, genau.
1: Hä? Also, meine Lieben, was ich euch jetzt sagen darf, ist, dass der Ausschnitt, den wir jetzt hören, wahrscheinlich eher die Erwachsenen wissen, um was es geht und nicht die Kinder. Einfach so viel mal vorweg. Es ist ein Anfang von einem Lied. Lenia, wie viele Sekunden brauchst du von diesen 10?
2: 7.
1: 7 Stück.
3: Ja, ich sage mal 5.
2: Dann mache ich 3.
1: Da geht's, da kann man noch so warnen. Zack, 3 unten rein.
3: Ja, dann tue ich mal laufen.
1: Du gibst ihnen die 3 Sekunden und nachher dann.
3: Genau, ja.
1: Okay, schauen wir mal, dann sehen wir schon. Hat schon der Franz Beckenbauer gesagt. Lenia und die Eltern und die Kollegen der Eltern, die hinten dran sind, für euch gibt es jetzt 3 Sekunden und ich hätte gern gewusst, entweder wer singt oder was es für ein Lied ist. Hört doch mal zu, so tönt das. La, la, la, la, la, la, la.
4: Nein,
1: nein, nein, nein.
4: Ja, du bist doch la la la la, oder?
1: Soll ich euch etwas sagen? Es wird nicht besser, auch in 10 Sekunden dann nicht.
2: No. Wir wissen es nicht.
1: Also. Schau jetzt gebe ich es mal weiter an Mike, la la la, das haben wir schon gehört. Da sind wir übrigens richtig mit dem, weil das singt er wirklich. Schau jetzt mal, so tönen die 10 Sekunden.

0: Ja, ich hole mal einen raus, ich bin auch nicht sicher. Udo Lindenberg.
1: Der würde sich geehrt fühlen, ich sage das. Der würde sich geehrt fühlen, weil das ist einer, der noch grösser ist als der Udo Lindenberg. Das ist ja schon ein Gigant und der andere ist der Übergigant. Ich tue noch mal schnell die Linie dazu nehmen. Also, ihr sind beide irgendwie falsch gelegen, wie ihr habt mit einem zu tun, wo man noch öppe die sagt, eigentlich kann er ja gar nicht singen. Trotzdem ist er einer von der berühmtesten überhaupt. Bob Dylan. Bob Dylan, hallo. Jetzt habe ich gedacht, jetzt sagen alle, oh, aber nein. Also, vielleicht noch schnell zu dem Lied, The Man in Me, das ist noch so bekannt aus einem Film, Big Lebowski. Nein, okay, ja. Also gut, ich sehe, es hat einfach nicht gematcht in dieser Runde. Mit dem Ausschnitt und mit denen, die mitgemacht haben. Bob Dylan übrigens, falls ihr noch einmal ansitzen und mal live schauen, am 1.11. dann in Zürich. Der gibt es also noch, der lebt noch und der kommt ins Hallenstadion. Lenja, gib noch ein paar Grüße durch. Vielleicht hören wir nachher Katy Perry.
2: Ich gebe einen Gruß raus an meine beste Kollegin in Rot.
1: Und die heisst?
2: Ella.
1: Weißt du, dass wir es auch richtig machen? Weil es ist vielleicht noch eine zweite, die denkt, ich bin die Beste, oder? Ich bin. Also. Dann haben wir den Mike. Auch noch ein paar Grüße.
0: Ja, ich grüße einfach alle, die mich kennen. Ganz einfach.
1: Ich wünsche euch beiden eine ganz gute Samstagnacht. Und viel Vergnügen mit Katy Perry und mit Dali. Mit Dalika. Tschüss miteinander. Ciao zusammen. So, und jetzt fliegen wir los.

0: Die Nachrichten von SRF um 21 Uhr mit Dominik Rolli. Journalistinnen und Journalisten der US-Fernsehsender CNN und MS Now dürfen nicht mehr ins Weiße Haus in Washington. Mehreren Medienschaffenden ist der Zutritt verweigert worden und ihnen ist auch der Zugangsausweis entzogen worden. Gestern hat Präsident Donald Trump angekündigt, gegen einzelne Medien vorzugehen. Er spricht immer wieder von Fake News und beschimpft Journalistinnen. SRF-Korrespondent Pascal Weber sagt dazu:
1: Es geht hier um weit mehr als um die Arbeit einzelner Journalistinnen oder einzelner Journalisten. Es geht um weit mehr als um die Arbeit einzelner Medienhäuser. Es geht hier darum, dass eine Regierung, dass auch ein Präsident gegenüber den Bürgerinnen und Bürgern des Landes zur Rechenschaft verpflichtet ist. Es geht darum, dass Medien dieses Rechenschaftsverhältnis herstellen durch diese Arbeit. Und genau diese Arbeit versucht Donald Trump mit seinem Vorgehen einzuschränken.
0: CNN teilte mit, man werde rechtlich gegen den Ausschluss vorgehen und MS Now schreibt, das Weiße Haus gehöre dem amerikanischen Volk und was dort entschieden werde, werde mit Steuern finanziert. US-Präsident Donald Trump will die Entwicklung künstlicher Intelligenz in den USA weiter beschleunigen, trotz Warnungen vor den Risiken der Technologie. Die US-Regierung werde die Entwicklung von KI in keinster Weise behindern, schrieb Trump auf seiner Online-Plattform. Zugleich kündigte Trump an, dass sich eine sogenannte AI-Force um die schlechten Auswirkungen von KI kümmern soll. Er werde bald einen KI-Beauftragten ernennen. Zuletzt gab es vermehrt Warnungen, dass künstliche Intelligenz außer Kontrolle geraten könnte. Die Chefs führender KI-Firmen wie OpenAI und Anthropics haben sich deshalb dafür ausgesprochen, das Tempo der Entwicklung zu drosseln. Allerdings wird das Risiko von Fachleuten unterschiedlich bewertet. Die Führung des Irans hat den USA mitgeteilt, unter welchen Bedingungen sie wieder Verhandlungen mit den USA aufnehmen würden. So müssten die Kampfhandlungen an allen Fronten aufhören und die USA müssten die Blockade iranischer Schiffe aufgeben. Zudem soll blockiertes iranisches Geld freigegeben werden. Er warte nun auf eine Antwort von US-Präsident Donald Trump, sagte der iranische Sicherheitschef in einem Interview mit dem Sender Al Jazeera. Und die mit dem Iran verbündeten Houthi-Rebellen haben erneut Saudi-Arabien angegriffen. In mehreren Regionen gab es Luftalarm. Augenzeugen berichten von Rauch und Flammen in der Nähe des Flughafens der Hauptstadt Riad. Die saudischen Behörden äußerten sich nicht über allfällige Verletzte oder Schäden. Das Wetter am Sonntag ist es wieder sonnig bei 21 bis 25 Grad. Ab und zu ziehen Schleierwolken vorbei. Das waren die Nachrichten von Radio SRF, verantwortlich Jan Kürbler.
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3: Mit dem Yannick Breu und Eishockey. Es laufen 6 Spiele und zu 2 schalten wir jetzt. Zuerst auf Davos, wo der Men Maruk beim Spiel HCD gegen Zug dabei ist. Men, ist Davos mittlerweile auch noch angekommen bei dem Spiel?
4: Zwischenzeitlich sind Bündner angekommen. Sie sind ja 0-3 hinten, nachdem der Thomas Tatar auf Seite vom EVZ 3 Goal geschossen hat. 3 Mal hat er getroffen, der Slowak, also mit einem Hattrick. Und nachher ist der Fuss zurückgekommen, der Frederick Allard, der Kanadier, mit dem ersten Goal in den Farben vom HCD. Neu gekommen auf diese Saison hier. Lockerer Handgelenkschuss am Cennoni vorbei, der hat nichts gesehen, keine Schuld. Und dann ist wieder eine Strafe gekommen gegen den HCD. Und gerade nach dieser Strafe hat einen richtigen Tafosen, nämlich den Chris Egli, getroffen für den EV Zug. Seit dieser Saison spielt er für Zug und er trifft zum 4-1 in der 38. Minute. Das hat weiter im Bestand. 1,5 Minuten vor Schluss vom zweiten Drittel. Davos 1, der EVZ verdient so hoch vorne mit 4-1.
3: Und dann ist für uns der Reto Wittmer noch beim Berner Derby dabei zwischen Biel und Langnau. Und ist Langnau immer noch vorne, Reto Wittmer?
5: Ja, in der 38. Minute, kurz bevor das zweite Drittel fertig ist, führt Langnauer mit 3-1 zu Biel. Gerade vor wenigen Sekunden hat der Kinunen in Überzahl das dritte Goal für die Langnauer geschossen. Für einen Moment vom Abend hat aber bis jetzt einen anderen gesorgt. Und wie könnte es so anders sein? Es war der Bieler, der Jeff Skinner gewesen. Er hat bis jetzt das einzige Bieler Goal gemacht. Aber was ist das für eine Kiste gewesen? Nach einem Foulpass von Langnauer hat er ganz alleine auf das Goal gekommen. Und mit einem Weltklasse-Trick hat er den Robin Meyer im Goal von Langnauer mal ausdöckelt. Das ist die gute Nachricht für Bieler, dass der Chefskinner ein Goal gemacht hat. Aber die schlechte, er hat sich dabei verletzt und ist dann nachher nicht mehr gekommen. Er spielt nicht mehr mittlerweile. Also das sicher eine gute und eine schlechte Nachricht für Bieler. Aber für Langnau sieht es im Moment gut aus. Noch 2 Minuten, das 2. Drittel, Langnau 3, Biel 1.
3: Dann schauen wir noch zu den anderen Spielen zwischen Aschua und Kloten. Da steht es 1-2. Das Spiel ist schon in der Pause. Zwischen Lausanne und Ambri, da führt Lausanne mit 3-0. Dann Rapperswil-Jonalekers gegen Fribourg-Gottron. Jetzt steht es 2-2. Und ZSC Lions, sie führen gegen Genf 1-0. 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
7: Mit der Übersicht von 21.06 eine Meldung A2 Basel Richtung Luzern. Zwischen Basel-Weil und Basel-Kleinhüningen Stau wegen Verkehrsüberlastung.
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7: Am Samstag Abend mit der Jukebox und dem Crispin Zimmermann am Mikrofon. Und wenn ich so ins Postfach überall schaue, schon gestern im Nachtexpress, habt ihr Wunsch. Pumpe voll, auch heute wieder, schon nach einer Stunde. Wir könnten bis am Morgen um 1 durch eure Wünsche spielen. Also, keine Garantie, aber trotzdem, ist schliesslich offen, dürfen die alle schreiben auf srf1.ch und dort oben rechts Kontakt ins Studio. Aber eben, einer unter vielen ist man, wenn man schreibt. Und ganz sicher, den Wunsch hat man auf sicher, wenn man beim Jukebox-Duell mitmacht. Dort haben wir den von der Lenia schon gehört, Katy Perry, und den von Mike, den müssen wir noch nachliefern. Ganz einen langen und bekannten, 4 Minuten 57. Der Mike, der hat Metallica ausgesucht mit «Nothing Else Matters».

Es gibt die, die am Samstagabend noch arbeiten müssen. Dann gibt es die, die am Heimfahren sind. Und die ganz gemütlich noch etwas gegessen haben und jetzt noch einen Schlummi haben, vielleicht auf dem Balkon aussen. Karin Rebmann von Pratteln ist so eine. Mit ihrem Schatz Dani sind jetzt ein bisschen draussen am Höckeln, noch die milden Tage noch ein bisschen am Geniessen, den Herbst am Einläuten. Und für das brauchen sie die richtige Musik. Mit besten Grüßen von Pratteln, Subsonic mit Titelgeschichte.

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Jetzt nächste Runde auf 0848 440 222. Da haben wir wieder ein Lied, wenn ich schaue. Den Mittelteil tun wir hier servieren mit 10 Sekunden maximal. Bis runter auf 1 Sekunde Minimum. Depeche Mode, Walking in My Shoes gibt es noch bis dahin. Der Thorsten Schröder von Bülach schreibt, er hätte gerne für alle zusammen, die eben auch so Fans sind von Dave Gahan und seiner Truppe, das Lied gehört.

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1: Und da sind wir in einer Runde, wo ich so ein bisschen raushöre, dass beide, die am Telefon sind, den gleichen Musikgeschmack haben. Ich habe nämlich auf der linken Seite Katrin, auf der rechten Seite den Finn. Und beide haben sich gewünscht, Hecht. Finn. Ja, Finn, warum hast du Hecht ausgesucht?
2: Ich dachte, das ist noch coole Musik.
1: Und Katrin?
3: Ja, geht mir gleich. Und ich habe es am Summer Days gesehen, das Album, und sie sind einfach leer.
1: Hei. Also wenn Sie jetzt zuhören, das sind zwei grosse Fans. Und mit Hecht geht es in dem Fall einfach besser in die Nacht rein. Jetzt haben wir Jetzt haben wir einmal Hecht und den Ersatz für Hecht hat Katrin müssen auswählen. Lohnt Leduc für dich. Mit welchem Lied? Da bin ich gar nicht mehr dazu gekommen.
3: Der Teufel im roten Kleid, irgendwie so.
1: Ja. Also, sehr gut. Ihr Lieben, wir spielen mit etwas, das etwas neuer ist als der Bob Dylan, den wir in der letzten Runde gehört haben. Und wir haben den Mittelteil. Katrin, dich hatte ich effektiv zuerst am Hörer. Wie viel von diesen 10 Sekunden brauchst du? 8 Sekunden. Finn?
2: 7.
1: Mhm.
2: Dann nehme ich 5.
1: Mhm.

0: Das sage ich noch 4.
1: Jawohl. Beim Finn muss man auch wissen, die Grosseltern sind noch hinten dran. Die können auch noch miträteln.
2: Okay, ein in 3.
1: Wer hast denn du noch hinten dran, Katrin?
2: Ja, im Moment niemand.
1: Solo?
2: Ja.
1: Also, ist notiert, Katrin Solo, 3, Finn.
0: Ich sage auch nicht mehr.
1: Du lässt es ihr mit 3 Sekunden?
0: Ja.
1: Also, dann machen wir das so. Katrin kommt 3 Sekunden über und sollte sie mit denen nicht schlagen kommen, dann gibt es für dich, Finn, die vollen 10 Sekunden, den vollen Ausschnitt. Ja, Katrin, ich hätte gern von dir gewusst, entweder wer singt oder was es für ein Lied ist. Hör mal zu. So tönt das.
2: Au.
1: Ja. Jetzt sollte man jemanden hinten dran haben, gell? Man könnte sagen, hast du gehört? Weißt es du?
2: Nein. Und ist mir jetzt auch nicht gerade bekannt vorgekommen, der Ausschnitt. Nein, er darf haben.
1: Wirklich?
2: Finn. Ja.
1: Also, Finn, bist du in der Erdmasse? Hör mal schnell die 10 Sekunden an und sag doch mir, ob du weißt, wer singt oder was es für ein Lied ist.

0: Keine Ahnung. Melodie kommt mir bekannt vor.
1: Ich glaube, wenn du jetzt sagst, du hättest keine Ahnung, dass ganz, ganz langsam die Radiogötter ob mir, weil man vorher Bob Dylan nicht gewusst hat und jetzt die da auch nicht, anfangen Blitz oben runterrühren und ich dann irgendwann da nicht mehr auf dem Stuhl sitze. Finn, wirklich? Frag mal nach hinten, Grosseltern. Die sagen auch nichts.
0: Ich weiß nicht, ich kenne die Sängerin, ich kenne nur fast Lieder. Die Sängerin kenne ich nicht so.
1: Also komm, ich tue mal Katrin noch dazuschalten. Katrin?
0: Längst, wenn ich das Geschlecht sage.
1: Hm?
0: Längst, wenn ich das Geschlecht sage.
1: Also das Geschlecht, mit dem Geschlecht allein, ich glaube, da wüssten wir jetzt, dass es wahrscheinlich eine Frau ist. Aber, ja.
0: Ah, warte, jetzt habe ich noch Verstärkung bekommen. Adel, Sängerin.
1: Wer kommt jetzt hinführen und sagt dir das?
0: Tschüsseti.
1: Ja, die brauchen wir. Natürlich ist Adel. Sag mal, wo hast du jetzt die Auftriebe, Finn?
0: Klar, es ist plötzlich zur Tür reingekommen.
1: Die sind von außen reingerannt und haben gehört, da braucht einer Hilfe. Der Finn, der verzweifelt. Eieiei, Katrin, Adele, Jason ja. Pavement.
2: Kenne ich schon, aber den Song im Fall nicht.
1: Den kennst du auch, wenn wir nachher laufen lassen. Also. Ja, wir machen ja. Schnell Tabula Rasa und tun nochmal frisch auftischen. Wir haben Adele gehabt, vom Finn, seiner Schwester oder Brüder oder weiss ich was, geschwistert. Er kennt in Extremis. Das heisst, der Finn kommt in gut 20 Minuten in die nächste Runde. Und Katrin, von dir braucht man vor, dass Malo und Leduc für dich gehören, noch ein paar Grüße in die Nacht rein.
2: Meine liebste Familie. Und Isabel, wo wir morgen Geburtstag feiern.
1: Happy Birthday schon jetzt und ganz eine gute Nacht. Ciao, Katrin.
2: Danke vielmals. Tschüss, ich bin danke.

Jukebox Duell, der Wunschtitel von der Katrin. SRF Verkehrsinfo von 21.34 Uhr A2, Basel Richtung Luzern zwischen Basel-Weil und Basel-Kleinhüningen, Stau wegen Verkehrsüberlastung. Und A1, Lausanne Richtung Genf zwischen der Verzweigung Villars-Saint-Croix und Lausanne-Crissier, Verkehrsbehinderung wegen eines Pannenfahrzeugs. Es ist mit grossem Verkehrsaufkommen zu rechnen. Sarah Ramseier von Zofingen schreibt, dass sie für ihren Freund, den Simon, eine Band wette aus den 80er, die zweimal das gleiche Wort ist im Bandnamen. Jetzt rötelt alle mit. Genau, Tag, Tag.

Im letzten Moment haben wir den Dale noch herausfinden im Jukebox-Duell in der letzten Runde. Wenn ich jetzt auf die Runde schaue, die jetzt dann gerade ansteht, das ist auch noch ein kleines Bröckchen, das wir da haben. Jetzt anrufen auf 0848 440 222. Der Finn, der ist auf der linken Seite vom Ratentischli. Und wer ist rechts von ihm vis-à-vis? Das entscheidet sich in gut 3,5 Minuten. Nach dem Marius Müller Westernhagen, der Daniel Jos von Möhlin, der schreibt, dass seine Chantal den Marius Müller-Westernhagen einfach ungern hat und darum willenlos dafür bekommen.

Bis wir in die nächste Spielrunde einsteigen, gibt es noch Eternity von Robbie Williams. Der Roland, der hat mir eine Postkarte geschickt von Rom. Und da alle Monumente vorne drauf, alle Bauten, die morgen Rom so ausmachen. Und es ist Rom natürlich die ewige Stadt. Und darum natürlich auch ewig Eternity.

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1: Und da sind wir in der Runde, wo der Finn wieder mal ein bisschen Leute zusammen trommeln. Letztes Mal ist noch deine ältere Schwester reingekommen, die Liana. Wer hast du jetzt so also im Ärmel, wo könnte ich rausgumpen und noch irgendetwas sagen, Finn?
2: Meine Grosseltern und meine jüngere Schwester.
1: Die haben wir auch noch dazu genommen. Aha, aha. Für den Fall der Fälle. Ich sage jetzt aber in dieser Runde, du brauchst eher die Grosseltern.
2: Ja.
1: Die müssten da so ein bisschen näher kommen. Ich darf dir den Attila vorstellen, von Luzern. Das ist einfach so ein Samstagabend-Truppe, die sich da getroffen hat und ein bisschen zusammen gegessen und ein bisschen getrunken. Was haben die noch gemacht, Attila?
3: Hey, wir haben einfach einen Hamburger gemacht, selber das essen und einfach einen lustigen Abend.
1: Schön. Wie sind ihr beide? So fair muss ich sein. Attila, Finn, wie sind ihr so ein bisschen auf der jazzigen Seite? Sind ihr da irgendwie die Heime oder ist das einfach ein Fremdwort mit zwei Z?
2: Ende ist Fremdwort.
1: Attila?
3: Hey, wir haben im Fall einen Jazzmusiker unter uns.
1: Oh, jetzt! Oh, der Druck ist enorm. Wer ist das?
3: Das ist einfach einer von unseren guten Freunden. Er ist Musiklehrer und spielt Trompete und
1: aber
3: ist ein Jazzmusiker.
1: Wie heisst er?
3: Samuel.
1: Also, der Samuel. Ich notiere im Notfall Samuel fragen. Wir spielen und lassen los. Jetzt, es kommt natürlich jetzt nicht irgendwie, weiss ich, was für ein Jazz-Standard, aber einfach nur so ein bisschen, dass wir vorbereitet sind. Finn, du darfst anfangen. 10 Sekunden, maximal 1 Sekunde Minimum. Wie viel brauchst
2: du? 7.
1: Mhm.
3: Ich sage 6.
1: Attila geht mit 6 ins Rennen.
2: Ich sage 4.
1: 4 noch für den Finn.
3: Wir sagen 3.
1: Oh, schau jetzt, der Samuel hebt so die Finger auf. 3, mach 3. Finn.
2: Ich gebe ihn.
1: Aha. Jetzt nimmt es mich aber Wunder. Finn, wenn der Attila und alle hinten dran mit 3 Sekunden in den Schlag kommen, kämpfst du die volle 10 über. Ich drücke dir jetzt mal das Knöpfli, dass die Leitung stumm ist. Wir tun dich jetzt einfach da aufs Wartebänkli. Und dem Attila geben wir die volle Aufmerksamkeit. Ich hätte gern von dir gewusst, wer singt oder was ist es für ein Lied. Lass mal zu, 3 Sekunden.
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3: Ui, Samuel denkt nachher.
1: Das hat der arme Samuel.
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1: Das hat jetzt aber nicht der Samuel gesagt.
3: Doch, das hat der Samuel gesagt.
1: Samuel!
3: Oh nein.
1: Jetzt wegen Jazz. Also hat man Monty Python irgendwo den Eric Idle mal in einem Jazzkeller gesehen?
3: Nein.
1: Der schüttelt den Kopf, oder?
3: Er schüttelt den Kopf, ja.
1: Ja, vielleicht sind auch einfach die 3 Sekunden, vielleicht sind einfach die 3 Sekunden zu kurz gewesen. Also kommt, wir geben mal 10 Sekunden am Finn. Hei. Finn, ist bei dir schon irgendetwas so ein bisschen durchgesickert? Hat irgendjemand etwas gesagt?
2: Ganz, ganz wenig, aber nicht wirklich viel.
1: Also gut, 10 Sekunden, so tönt das.
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1: Ich bin am Schnipsen dazu.
2: Verstärkung kommt.
1: Oh, Achtung. Der Finn hat immer noch ein Ass im Ärmel. Wer kommt denn jetzt noch hinführen? Der Barpianist von euch?
2: Nein, wieder die ältere Schwester, die weiss alles.
1: Was sagt sie, die Liana?
2: Sie weiss gleich nicht.
1: Ah. Und Grosseltern? Also gut. Müssen wir auflösen?
2: Der Heidi hat das Kalt
1: gekauft. Ja, da liegt er leider daneben. Also, wir lösen auf, meine Lieben. Attila, Samuel, Andi Geräte. Wir haben Nina Simone gesucht mit «My Baby Just Cares For Me». Das hört man so viel bei uns auf dem Eis. «My baby don't care, no.» Und sie ist natürlich eine grossartige Jazzsängerin, die aber 1986 gefunden hat «I'm Back». Und dann kommt sie mit dem Lied und stürmt die Hitparade eigentlich als Jazzerin völlig im Pop rein, plötzlich kommt das Lied und alle hören wieder Jazz. Das wäre die ganz kurze Geschichte von dem Song und ich höre an eurer Reaktion an, dass ich sehr, sehr Schwarze getroffen habe und ihr euch total freut. Also, Finn, deine Grüße, für dich gibt es dann gerade Hecht.
2: Ich grüße einfach meine Familie und alle, die ich kenne.
1: Und Attila, was dürfen wir bei euch so in den Abend hineinrufen?
3: Hey, liebe Grüße an alle, die mich kennen.
1: Ich wünsche euch beiden und allen, die hinten dran sind, jetzt viel Vergnügen. Jetzt schnipsen wir. Und wenn irgendjemand etwas zu trinken hat und ein Klavier in der Nähe, ab an die Tasten und hoch die Gläser. Gute Nacht miteinander.
2: Gute Nacht.
1: Tschüss zusammen.

Nina Simone in der Jukebox. Und weil es nur noch 2 Minuten gab bis zu den Nachrichten. Wunschtitel nach der Zähne, aber bis dann noch dort da. Für den Grossvater vom Finn hat er schliesslich hin und vorgerufen, den brauchen.

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0: Die Nachrichten von SRF um 22 Uhr mit Dominik Rolli. Trump meint es ernst mit dem Ausschluss gewisser Journalisten aus dem Weißen Haus. Für Reporterinnen und Reporter von CNN und zwei anderen Medien blieb die Türe heute zu. Und die AKW-Frage kommt vors Volk. Ein Bündnis hat nach eigenen Angaben mehr als genug Unterschriften zusammen gegen die Aufhebung des Bauverbots. Das Wetter auch morgen wieder sonnig bei 21 bis 25 Grad. Journalistinnen und Journalisten der US-Medien CNN, MS Now und Politico dürfen nicht mehr ins Weiße Haus in Washington. Mehreren Medienschaffenden ist der Zutritt verweigert worden und ihnen ist auch der Zugangsausweis entzogen worden. Damit können sie beispielsweise nicht mehr an Medienkonferenzen teilnehmen. Gestern hat Präsident Donald Trump angekündigt, gegen einzelne Medien vorzugehen. Er spricht immer wieder von Fake News und beschimpft Journalistinnen. Dazu sagt SRF-Korrespondent Pascal Weber.
1: Es geht hier um weit mehr als um die Arbeit einzelner Journalistinnen oder einzelner Journalisten. Es geht um weit mehr als um die Arbeit einzelner Medienhäuser. Es geht hier darum, dass eine Regierung, dass auch ein Präsident gegenüber den Bürgerinnen und Bürgern des Landes zur Rechenschaft verpflichtet ist. Es geht darum, dass Medien dieses Rechenschaftsverhältnis herstellen durch diese Arbeit. Und genau diese Arbeit versucht Donald Trump mit seinem Vorgehen einzuschränken.
0: CNN teilte mit, man werde rechtlich gegen den Ausschluss vorgehen und MS Now schreibt, das Weiße Haus gehöre dem amerikanischen Volk und was dort entschieden werde, werde mit Steuern finanziert. US-Präsident Donald Trump will die Entwicklung künstlicher Intelligenz in den USA weiter beschleunigen, trotz Warnungen vor den Risiken der Technologie. Die US-Regierung werde die Entwicklung von KI in keinster Weise behindern, schrieb Trump auf seiner Online-Plattform. Zugleich kündigte Trump an, dass sich eine sogenannte AI-Force um die schlechten Auswirkungen von KI kümmern soll. Er werde bald einen KI-Beauftragten ernennen. Zuletzt gab es vermehrt Warnungen, dass künstliche Intelligenz außer Kontrolle geraten könnte. Die Chefs führender KI-Firmen wie OpenAI und Anthropic haben sich deshalb dafür ausgesprochen, das Tempo der Entwicklung zu drosseln. Allerdings wird das Risiko von Fachleuten unterschiedlich bewertet. Die Führung des Irans hat den USA mitgeteilt, unter welchen Bedingungen sie wieder Verhandlungen mit den USA aufnehmen würden. So müssten die Kampfhandlungen an allen Fronten aufhören und die USA müssten die Blockade iranischer Schiffe aufgeben. Zudem soll blockiertes iranisches Geld freigegeben werden. Er warte nun auf eine Antwort von US-Präsident Donald Trump, sagte der iranische Sicherheitschef in einem Interview mit dem Sender Al Jazeera. Und die mit dem Iran verbündeten Houthi-Rebellen haben erneut Saudi-Arabien angegriffen. In mehreren Regionen gab es Luftalarm. Augenzeugen berichten von Rauch und Flammen in der Nähe des Flughafens der Hauptstadt Riad. Die saudischen Behörden äußerten sich nicht über allfällige Verletzte oder Schäden. Die Schweizer Stimmbevölkerung wird an der Urne darüber entscheiden, ob das Bauverbot für Atomkraftwerke in der Schweiz aufgehoben werden soll oder nicht. 125.000 Menschen haben das Referendum gegen die Gesetzesänderung unterschrieben. Das Referendumskomitee bestätigt einen entsprechenden Bericht des Tagesanzeigers. 50.000 Unterschriften wären nötig. 2017 haben die Stimmenden entschieden, dass in der Schweiz keine neuen AKWs gebaut werden dürfen. Bundesrat und Parlament wollen das nun aufheben. Dagegen haben linke Parteien und Umweltorganisationen das Referendum ergriffen. Zum Sport und zu den Resultaten aus der Super League. Der FC Sion und der FC Zürich spielen 1:1. Die Young Boys gewinnen gegen Servette 3:2 und Luzern besiegt die Grasshoppers mit 5:1. Und damit nun zu weiteren Meldungen des Tages in der Übersicht. Die USA, Dänemark und Grönland haben sich über die militärische Präsenz der USA auf der Insel geeinigt. Grönland betont, das Abkommen werde die Eigenständigkeit der Insel nicht beeinträchtigen. US-Präsident Donald Trump spricht dagegen von einer dauerhaften Kontrolle über Grönland. Der genaue Inhalt des Abkommens ist noch nicht bekannt. In Genf und Lausanne sind tausende Menschen auf die Straße gegangen, um Maßnahmen gegen die Klimaerwärmung zu fordern. Zu den Kundgebungen aufgerufen hatten mehrere Organisationen und Parteien im Nachgang des Hitzesommers. Allein in Lausanne nahmen laut Polizei 12.000 Menschen teil. Noch eine Meldung vom Tennis. Im Davis Cup gegen Brasilien verliert das Schweizer Team auch das Doppel mit Jakob Paul und Dominik Stricker. Damit ist das Duell nach 3 Niederlagen bereits verloren. Das Wetter. Morgen wird es wieder sonnig bei 21 bis 25 Grad. Ab und zu ziehen Schleierwolken vorbei. Das waren die Nachrichten von Radio SRF. Verantwortlich Jan Grübler.
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3: Mit Janik Breuer. Wir gehen zum Eishockey und auf Davos, wo der HC Davos wieder nicht gönnt. Zug gönnt Davos gerade 6-2 im Enmarok.
4: Es ist ein verdienter Sieg von den Zuger da zu Davos. Zuger sind vor allem bis Spielmitte klar besser gewesen. Wacher, aufmüpfiger, aggressiver und Zuger haben mit Thomas Stattar den Mann vom Abend in ihren Reihen. Der Slowak mit über 900 Spielern in der NHL schiesst gerade 4 von den 6 Zuger Goal. 2 im Powerplay, 1 am Schluss noch ins leere Davoser Goal. Davoser, die haben es im letzten Drittel nochmal probiert, haben gute Abschlüsse gehabt, sind aber nicht mehr hergekommen. Verloren haben Davoser das Spiel am heutigen Abend, aber am Anfang sie sind nicht wach gewesen, haben es lang gebraucht, bis auf eine gewisse Betriebstemperatur gekommen sind. Zug, der mit 8 Auswärtsspielen in die Saison startet, liefert nach dem 5-0 bei Lausanne ein weiteres Ausrufezeichen, eine junge Saison. Sie gewinnen das Davos verdient mit 6-2.
3: Dann gehen wir zum Berner Derby zwischen Biel und Langnau, wo gerade jetzt die Verlängerung angefangen hat. Reto Wittmer.
5: 30 Sekunden ist die Verlängerung alt und der Spielstand 3-3 unentschieden. Der Langnau darf das nicht passen, weil sie haben mal mit 2 Goal Vorsprung geführt, haben aber die Rechnung ohne Geld auch Hass gemacht. Der Captain von der Bieler hat nachher in der 40. und in der 52. Minute yes, Goal geschossen und so hat der Geld auch Hass eigentlich fast alleine zum 3-3 ausgeglichen. Die Szene vom Abend aber sicher in der 25. Minute gewesen, wo der Jeff Skinner ein Goal hat geschossen und sich dabei verletzt hat auf Bieler Seite. Der wichtigste Mann von der Bieler ist nachher ausgefallen und ist nicht mehr gekommen. Die Verlängerung ist jetzt 1 Minute alt, der Stand 3-3.
3: Wir gehen noch zu den anderen Spielen, die sind alle fertig. Oshawa gönnt gegen Kloten 4-3 nach Verlängerung. Lausanne schlägt Ambri Piotta 4-1. Rapperswil-Jonalekers gönnen gegen Fribourg-Gottéron 3-2. Und ZSC Lions schlönt Genf Servette mit 3-0. Gehen wir weiter zum Fußball, wo sich Sion und der FC Zürich 1-1 trennen, obwohl der FCZ seit der 27. Minute mit einem Mann mehr gespielt hat. Aber genau das sei nicht mal so gut gewesen fürs Team, sagt der FCZ-Spieler Lindrit Kambiri.
6: Du hast das Gefühl, jetzt kannst du vielleicht einen Gang abschalten, dort musst du genau andersrum, musst du aufschalten, weil der Gegner ist auch noch da, der muss jetzt mehr machen. Und dann, ja, dann ist halt natürlich schwierig, die sind hinten rein gestanden, dann ist es natürlich schwierig, da ein Goal zu machen. Ich glaube, wir haben einzige Chance gehabt, ein paar Kopfbälle und alles, aber nichtsdestotrotz, ja, ich bin recht enttäuscht, muss ich ehrlich sagen.
3: Der andere Zürcher Club GC geht zu Luzern gerade mit 1-5 unter. Das ist aber kein Grund, um den Kopf ins Sand zu stecken, sagt der GC-Trainer Peter Zeidler.
7: Wir wussten, dass es schwer wird, 5 Spiele in 3 Wochen. Luzern hatte kein Spiel, aber keine, wirklich keine Entschuldigungen, aber wir werden stärker kommen nach der Länderspielpause und sind trotzdem natürlich ja, ziemlich down mit so einem Ergebnis.
3: Im dritten Spiel von heute gönnt IB gegen Servette 3-2, nachdem IB 0-2 hinten war. Der IB-Spieler Levin Blum sagt dazu:
8: Schlussendlich finde ich schon, dass wir verdient gewonnen haben und schön können wir jetzt mit dem Sieg in Nazi-Pause.
3: Nach der Nazi-Pause geht es in der Super League erst am 10. Oktober weiter, also heute in 3 Wochen. Dann gehen wir weiter zum Tennis. Wir haben schon kurz in den Nachrichten gehört, im Tennis steigt die Schweiz im Teamwettbewerb Davis Cup nicht in die höchste Gruppe auf. Die Schweiz verliert gegen Brasilien deutlich mit 0-3. Nachdem der Dominik Stricker und der Jakob Paul heute das Doppel in 2 Sätzen verloren haben. Gestern hat die Schweiz auch schon die beiden Einzel verloren. Darum kann sie jetzt nicht mehr in die höchste Gruppe aufsteigen. Dann zum Schluss noch Mountainbike, wo Alessandra Keller und Sina Frey beim zweitletzten Weltcuprennen von dieser Saison in den USA aufs Podest fahren. Alessandra Keller wird im Short Track Zweite, Sina Frey Dritte. Gewonnen hat Martina Berta aus Italien. Das Rennen der Männer, das läuft und kann man schauen bei uns auf SRF 2. So viel vom Sport für den Moment.
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10: Mit der Übersicht von 22.10 Uhr A2 Basel Richtung Luzern zwischen Basel-Weil und Basel-Kleinhüningen Stau wegen Verkehrsüberlastung.
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10: Jede Samstagnacht mit der Jukebox und dem Crispin Zimmermann am Mikrofon mit euren Wünschen via srf1.ch, dort oben rechts Kontakt in Studios, Postfächli, müssen wir aber sagen, das ist schon sehr, sehr voll. Und die Möglichkeit natürlich, zweimal in der Stunde noch mitzumachen beim Jukebox-Duell aus der letzten Runde. Da hat man natürlich auch immer noch einen Musikwunsch zu gut. Haben wir noch den Finn und den Attila. Für sie gibt es zum einen den Baden-Dochsner, Treibgut, und zum anderen Hecht mit Mon Amour.
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Professor Feiss, Baden-Tochsner mit Treibgut. Und als nächstes der Aufruf für die nächste Runde, Jukebox Duell. Da könnt ihr mitspielen auf 0848 440 222. Braucht wieder ein komplett neues Team am Ratentischli. Zwei Personen, die ihr Glück versuchen. 5 Minuten haben wir die Zeit für zum Anrufen. Und bis dahin kommen noch die da. Die Heidi Show.

0: SRF Verkehrsinfo von 22.24 Uhr. A12, Vevey Richtung Freiburg zwischen Bül und Rossan, Gefahr wegen eines Pannenfahrzeugs. Der rechte Fahrstreifen ist blockiert. Basel Richtung Luzern zwischen Basel-Weil und Basel-Kleinhüningen, Stau wegen Verkehrsüberlastung. Und ins Tessin. Achtung auf der A2, Gotthard-Chiasso. Der Monte-Ceneri-Tunnel ist aktuell in beiden Richtungen wegen eines Unfalls gesperrt. Es ist mit längerem Stau zu rechnen. Der Monte-Ceneri-Tunnel zwischen Gotthard und Chiasso in beiden Richtungen momentan wegen eines Unfalls gesperrt.
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0: Und dann gehen wir zum einen links runter in der Schweiz und rechts rauf. Ist ein bisschen wie beim Jassen. Links unten der Tom, zu Freiburg, die Heime. Tom, du sagst, du sagst eigentlich jetzt am Einläuten von der Maroni-Saison. Im Oktober geht's los. Was heisst das? Also musst du jetzt da zuerst irgendwie noch den Ofen aus dem Keller rausnehmen? Oder musst du alles vorbereiten?
2: Also ja, ich muss mein Material parat machen, wie du sagst. Ich kann ich zusammentragen, Maroni bestellen, Anträge stellen, noch das, was ich noch nicht gemacht habe. Einfach, aber ja noch einen guten Monat Zeit. Oder fast zwei. Und das ist gut. Und ich will immer mit Einheimischen. Das ist die Herausforderung, aber dass ich genug einheimische Maroni habe. Also Schweizer. Jetzt habe ich noch.
0: Wenn du deine Hände anschaust, jetzt und dann Ende.
2: Ich muss extrem pflegen, halt mit dir Wasser und Zeug arbeiten.
0: Und leihst Händchen an? Oder bist du so einer von diesen Maroni-Mannen, die voll reinlangen? Das finde ich einmal die.
2: Ich bin der ohne Händchen.
0: Das sind dann einmal wirklich die, die so die leicht angeschwärzten roten Finger und dann 100 Gramm und rausnehmen. Meine Bewunderung. Ich darf dir Karin vorstellen, die ist im Rorschachenberg und dort hat die Tochter gesagt, sie müsse unbedingt anrufen. Tut sie wenigstens mitreden, die Tochter Karin?
3: Ja, sie probiert, ja.
0: Was heisst, dass sie probiert? Wo bist denn du gut? Wo ist die Tochter gut?
3: Ja, schwierig. Wir hören eigentlich allgemein einfach ein bisschen Radio und dann, ja, da wo läuft. Aber wir können nicht speziell sagen, dort sind wir gut oder dort.
0: Ich habe euch einen Mittelteil in dieser Runde von einem Titel, den ihr garantiert schon mal gehört habt, oder ob ihr ihn einfach so jetzt mit ein paar Sekunden erkennt, das ist natürlich die grosse Frage. Und da ist der Tom der Erste, der sagen darf, wie viel von diesen 10 Sekunden er braucht. Was sagst du?
2: Also ich sage das, was ich ging sagen, ich sage immer 1 Sekunde.
0: Nein, sicher nicht.
2: Mal sicher, das mache ich ging. So. Entweder weiss ich es oder nicht, oder spielt 1 oder 2 Sekunden oder 3 keine Rolle.
0: Also jetzt kann
2: Karin und ihre Mädchen, die können jetzt raten auf 10 Sekunden.
0: Eben. Ich kann jetzt gar nicht sagen, Karin, die kann jetzt natürlich sagen, nein. Aber auf der anderen Seite eben auch, oh ja, weil 1 Sekunde, das ist ja so schwierig.
2: Ja. Weil ich habe schon Leute rausgekippt, weil ich es einfach manchmal weiss. Und die, was halt, wenn es die anderen sind, besonders, wenn noch ein Kind dabei ist, das ist wunderbar, wenn die das gewinnen. Die machen es wirklich nur aus Freude der Sache.
0: Karin, was sagst du da dazu mit dieser Ansage von Tom?
3: Ja, das ist gut. Ich darf es gerne für die 1 Sekunde.
0: Und du würdest dann wieder einsteigen, wenn es nicht herausfinden würde?
3: Ja, genau, machen wir.
0: Also, dann testen wir mal den Tom testen mit einer Sekunde. Ich glaube, es ist noch möglich mit dem Ausschnitt. Ich bin nicht sicher, aber die traue ich das jetzt noch zu.
2: Mitte ist schwierig, aber und gemixt ist ganz schwierig, aber in der Intro so wäre ich gut. Aber
0: ja, mit einer Sekunde ist sowieso Hans.

0: Das heiri, das ist einfach eine Sekunde.
1: Das ist eh so.
0: Also, Tom, jetzt hören wir mal rein. Die Sekunde für dich, die tönt so. Achtung.
1: Das tönt wie irgendetwas von den 80er. Wir würden jetzt sagen, so neue deutsche Wellenzeug. So Spider-Murphy oder so etwas. Ja, ja. Dito. Weiss ich gerade, ob wir nichts sind.
0: Du bist wie so ein Pfeil, der schnurstracks richtig auf die Zielscheibe geflogen ist, aber dann hat er den Effekt genommen und hat sie nicht getroffen.
1: Nein, habe ich zu viel geredet plötzlich. Scheiße.
0: Karin kommt 10 Sekunden über. Was sagst du dazu, Karin, zu dem?
2: Gut, wir probieren.
0: Also gut, Tom, tun wir dich mal aufs Wartebänkchen. Und Karin, jetzt gibt es 9 Sekunden oben drauf und der Ausschnitt tönt so. Ich hätte gerne gewusst, wer singt oder was ist es für ein Lied?

0: Das ist also nicht das Telefon, das spinnt, sondern so tönte Ausschnitt. Was haben wir gehört, Karin? Ah, schau, jetzt da hinten wird noch diskutiert. Ah. Der Familienrat kommt noch zusammen am Rohrschachenberg. Was tüftelt es raus?
1: Ja, der Mann ist am...
0: Also einfach jetzt nicht beide Murphy sagen, das ist falsch. Das hat der Thomas schon gesagt.
1: Deutsche Welle. Ja, wir sind uns nicht so sicher.
0: Wenn ich jetzt den Tom wieder zuschalten, ich verspreche es, Karin, der würde es wissen.
1: Gut. Ja, wir sagen die neue Deutsche Welle.
0: Also das ist natürlich die Musikstilrichtung, die neue Deutsche Welle, das ist nicht eine Band. Jetzt müssen wir noch irgendjemand aus dem grossen Knäuel von neue Deutsche Welle Bands haben.
1: Ja, das wissen wir nicht.
0: Es ist natürlich... Ja... Ich wette so viel dir sagen, aber du musst mir eine Antwort geben, Karin.
1: Nein, wir wissen es nicht.
0: Komm, ich nehme jetzt schon den Tom dazu. Also, beide wissen es nicht. Für alle, die jetzt da...
2: Warte jetzt, es ist nicht beide Murphy.
0: Der Tom kommt schon.
2: Der Titel vom Lied ist Eisbär.
0: Es ist Eisbär. Band hat geheissen Grauzone. Und
2: ja, genau.
0: Das sind Gebrüder, wie viel?
2: Weiß ich nicht.
0: Gebrüder Eicher, Martin und Stefan.
2: Ja, das kann sein. Aber Spider-Murphy oder Eisbär, das habe ich sicher gekannt. Aber ich habe nicht gewonnen in dem Fall.
0: Nein!
2: Es hat niemand gewonnen.
0: Es hat niemand gewonnen und der Eisbär hat wirklich niemandem Glück gebracht. Ausser allen anderen, die jetzt heiser sind und müssen irgendwie ein Zeltchen essen, weil es da in den Auto und auf dem Balkon und überall Eisbär, Grauzone, rausgeschrauen haben. Also, wir brauchen jetzt einen Grüß und dann gehen wir ab in die nächste Runde und hören uns mal den Eisbär an. Tom, du grüßest wer all?
2: Ja, alle an den Radioli und überall auf der ganzen Welt, die zuhören. Und im Speziellen natürlich meine Allerliebsten und der Chor Allegria. Und alle meine Kunden von der Maroni-Geschichte in Fribourg.
0: Eine gute Saison, wenn es losgeht, Ende Oktober. Grüße auf Fribourg. Ciao, Tom.
2: Genau,
0: tschüss.
2: Genau, immer Mittwoch und Samstag. Tipptopp. Tschüss.
0: Immer Mittwoch und Samstag. Der Tom ist der, der die Maroni ohne Händchen anlangt. Karin, deine Grüße.
1: Ja, wir grüßen alle, die uns kennen. Und von Maro die zwei Götti-Buben. Den Julian und den Albert, die am 17. Geburtstag hatten.
0: Oh, Happy Birthday nachträglich. Tschüss miteinander und eine gute Nacht.
1: Danke, gleichfalls. Gute Nacht.

Une pauvre femme mit «Dürr an». Das ist der Gruß und der Wunschschüttel von Tom aus der letzten Runde, Jukebox-Duell. Und bei der Karin, da haben wir den Traufer in der Pipeline mit Hornochs. Und wenn ich da ins Mail hineinschaue, dann sehe ich, dass der Hans-Jürg Baumann von Hünibach auch den Hornochs hätte wollen hören. Und er schreibt, die ich kenne, die wissen dann schon, wer ich meine. Von Hilterfingen.

In der Jukebox hat von Bern der Kevin Funkhauser geschrieben, When I'm 64, Beatles für ihn und alle, die zuhören.

Beatles, die bekannt. Diana Ross mit «My Old Piano». Der Rüdiger Selin schreibt, das erinnere ihn an die unbeschwerteren Zeiten. Mit einem ganzen lieben Gruß und habt's gut. Euer Rüdiger hat ein Mail unterschrieben und währenddem, dass Diana Ross singt. Telefonnummer ist wieder offen für die nächste Runde. Jukebox-Duell, Runde 6. Braucht man wieder zwei neue Mitspielerinnen oder Mitspieler auf 0848 440 222.

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1: Mit zwei ganz frischen Mitspielern und einer Mitspielerin von Luzern, einem Mitspieler von Basel. Gehen wir zuerst auf Luzern. Daniel, als erstes Zara abgenommen. Was sind denn ihr für eine Gesellschaft? Wie sind ihr so zusammengesetzt heute Nacht?
2: Ich habe ein paar Kolleginnen bei mir daheim und wir haben ein Spielabend gemacht und ein bisschen Radio gelost.
1: Haben ihr ein bisschen etwas herausgefunden bis jetzt? Oder haben ihr überall gefunden, oh nein?
2: Hey, ich glaube, der DL war etwas so das Einzige, das man herausgefunden hat. Sonst ist es heute sehr schwierig.
1: Schau jetzt, ich gebe es weiter. Zu schwierig. Ausrufezeichen, sagt Zara. Mal beim Simon nachfragen. Mal beim Simon von Basel nachfragen. Wie ist dir so gegangen, Simon, beim Zuhören? Hast du etwas mitbekommen bis jetzt?
3: Ja, und ich habe fast alles gewusst.
1: Oh.
3: Und das Problem ist, glaube ich, ein bisschen nervös. Ich wüsste sehr viel. Aber.
1: Ah, hallo geht's. Sara, hast du gehört? Die Leute sind nervös. Die Titel sind richtig. Ja. Es liegt an den Leuten. Ja, ja, so sagt es Simon. Jetzt nimmt es mich ja Wunder, wie dass ihr euch beide in dieser Runde schlönt. Ich muss mal schnell schauen, was wir haben. Wir haben einen Mittelteil. Sara, du hast zuerst angerufen. Wie viel von diesen 10 Sekunden brauchst du?
2: Ich sage mal 7.
1: Mhm. Simon.
3: 4.
1: Jawohl. Sara.
2: Wer kann es haben?
1: Er soll es nehmen für 4 Sekunden.
2: Ja.
1: Das ist ja höchst spendabel. Wenn aber der Simon mit diesen 4 Sekunden nicht schlagen kommt, dann hat Sara die volle Auswahl, 10 Sekunden. Jetzt tun wir mal zuerst den Simon da berieseln mit ein bisschen Musik. Übers Telefon. Hör mal zu, Simon. Ich hätte gerne gehört, innerhalb von diesen 4 Sekunden, wer singt oder was es für ein Lied ist. So tönt der Ausschnitt, Simon. Achtung.
3: Wie heisst er? Bocelli.
1: Mhm.
3: Bocelli?
1: Ja. Ja.
3: Vivo Berlin.
1: Ja, schau jetzt. Ja. Jetzt kommt er genau. Vivo Berlin mit dem Andrea Bocelli und Judy Weiss. Ich gebe dir jetzt einfach mal die Punktzahl durch, Simon. Sehr gut. Erfüllt nächste Runde für dich.
3: Yes.
1: Jetzt müssen wir Zara aufschalten. Und weißt du, was höre ich von ihr? Du sagst, ich has
3: gewusst.
2: Ja, das hat die jetzt auch gewusst.
1: Genau. Natürlich hätte das auch gewusst. Hei. Ja, wahrscheinlich auch in 3 Sekunden. Oder in 2. Ja.
2: Das werden wir jetzt heute nicht mehr herausfinden, Christine.
1: Sara, für euch gibt es Greta van Vleet und noch ein paar Grüße dazu.
2: Ja, ich grüße alle, die zulassen, die mich kennen nicht. Und meine Kolleginnen hier am Tisch.
1: Ein Gruß geht an den Spieletisch. Ganz gute Nacht euch. Tschüss miteinander. Ciao, Sara. Und
2: ciao,
1: Simon, dich hören wir wieder nach der 11 in der nächsten Spielrunde.
3: Tipptopp, machen wir so.
1: Bis nachher, frohen Mutes. Andrea Bocelli, Judy Weiss, Vivo Perlei.

Schlussletscher Runde Jukebox-Duell. Da haben wir noch die Greta von Flit. Die geht leider 5 Minuten, müssen wir also nach der 11 spielen. Und bis dahin haben wir noch die Beach Boys parat.

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1: A2 Chiasso Richtung Gotthard in der Höhe vom Monte Generi Tunnel hat es einen Unfall gegeben. Daher ist der Tunnel zurzeit gesperrt.
2: Die Nachrichten von SRF um 11 mit Dominik Brandt. Die Schweizer Stimmbevölkerung wird an der Urne darüber entscheiden, ob das Bauverbot für Atomkraftwerke in der Schweiz aufgehoben werden soll oder nicht. 125.000 Menschen haben das Referendum gegen die Gesetzesänderung unterschrieben. Das Referendumskomitee bestätigt einen entsprechenden Bericht des Tagesanzeigers. 50.000 Unterschriften wären nötig. 2017 haben die Stimmenden entschieden, dass in der Schweiz keine neuen AKW gebaut werden dürfen. Bundesrat und Parlament wollen das nun aufheben. Dagegen haben linke Parteien und Umweltorganisationen das Referendum ergriffen. Die mit dem Iran verbündete Houthi-Miliz soll versucht haben, die Hauptstadt von Saudi-Arabien mit einer ballistischen Rakete anzugreifen. Das meldet das Militärbündnis, das von Saudi-Arabien angeführt wird. Die Rakete sei abgefangen worden. Die Houthis hätten auch zivile Infrastruktur in mehreren weiteren Städten ins Visier genommen. Zuvor hatte die Houthi-Miliz mitgeteilt, sie habe eine Anlage des weltgrößten Ölkonzerns Aramco beschossen. Die Angriffe der Houthis auf Saudi-Arabien haben in den letzten Wochen zugenommen vor dem Hintergrund des Iran-Kriegs. Die Miliz kontrolliert zudem einen wichtigen Zugang zum Roten Meer. Zum Sport, zuerst Eishockey mit den Resultaten des Abends. Die ZSC Lions gewinnen gegen Genf Servette 3:0. Davos verliert gegen Zug 2:6. Aschua besiegt Kloten 4:3 nach Verlängerung. Biel verliert gegen die SCL Tigers 3:4 nach Penaltyschießen. Rapperswil-Jona gewinnt gegen Freiburg 3:2. Und Lausanne besiegt Ambri Piotta 4:1. Und die Fußballresultate des Abends, die Young Boys gewinnen gegen Servette Genf 3:2, der FC Sion und der FC Zürich spielen 1:1 und Luzern besiegt die Grasshoppers 5:1. Das Wetter, der Sonntag wird sonnig bei 21 bis 26 Grad. Das waren Nachrichten von Radio SRF, verantwortlich Dominik Brandt.
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4: Im Studio der Annik Breu. Und wir schauen nochmal in die Eishockey-Halle. Davos verliert die Heim gegen Zug 2:6. Davoser sind mal auf 2:4 angekommen. Dann hat Zug aber das 5:2 gemacht ins leere Goal. Und kurz später dann 6:2 Auswärtsgoal, wo alles endgültig entschieden hat. Der Davos-Verteidiger Lukas Frick fasst zusammen.
5: Ja, ich glaube, wir haben uns probiert zurückzukämpfen im Match. Sind angekommen an 2 Goal. Ja. Schlussendlich sind wir sicher zu wenig effizient und lassen ihnen zu viel zu.
4: Im Berner Derby verliert Biel die Heim gegen Langnau nach Penaltyschüssen 3:4. Für Langnau sind es nach 3 Spielen die ersten Punkte dieser Saison. Erleichtert war darum der Langnau-Spieler Dario Allensbach.
6: Ja, unglaublich wichtig für uns, die 2 Punkte. Wir haben es recht früh gezeigt, dass wir die Punkte heimnehmen wollen. Und ja, haben es leider nicht ganz können über die Zeit bringen, aber die 2 Punkte sind sehr, sehr wichtig für uns.
4: Weiter geht Aschua gegen Kloten 4:3 nach Verlängerung. Rapperswil-Jonaleckers schlönt Fribourg-Gotteron 3:2. Lausanne gönnt gegen Ambri Piotta 4:1. Und ZSC Lions gönnt gegen Genf 3:0. In den Tabellen führen ZSC Lions vor Zug und Kloten. Letzter ist Genf hinter Langnau und Lausanne. So viel vom Sport für heute.
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1: Nacht mit der Jukebox noch eine ganze Stunde lang und Crispin Zimmermann am Mikrofon. Und wenn man im Jukebox-Duell mitspielt, dann hat man amix einen Wunschtitel apparat. Und da kommen wir zu der Greta van Fleet mit «Heide Bath». Gibt's für Zara und ihren Spieltisch in Neudorf, Luzern.

Mit den nächsten beiden Liedern können wir gerade zweimal eine Freude machen. Zum einen der Jürg Fleischli von Zürich, der seinen besten Kumpel Roger Thomas will mit Gina Easton und von Your Eyes Only ein bisschen James Bond-Feeling überbringen. Das ist nämlich eines von seinen Lieblingslieder. Darum mit bestem Gruß vom Jürg. Und Stefanie Schlumpf, die ist Schubfahrt zuhause. Die ist gestern mit dem Auto unterwegs gsi Richtung Deutschland, St. Peter-Ording, und hat dann im Nachtexpress bei uns bei SRF 1 gehört, Moment, der Marcel grüßt mich und jetzt kommt die Retourkutsche. Und sie war ganz überrascht gewesen, dass sie einen Wunsch aufgegeben hat für sie. Jetzt möchte sie eben die Gelegenheit nutzen und dem Marcel Danke sagen für die letzten 5 Jahre, ganz speziell für die letzte Woche. Mit einem grossen Ausrufezeichen unter Edoardo Benato und Gianna Nannini.

Jukebox mit der Jukebox Duell Runde Nummer 6 steht an. 7, pardon, muss man korrigieren. Aus dem 6 kommt nämlich der Simon und der ist jetzt in der Runde 7. Da brauchen wir noch ein Vis-à-vis und das können wir über via Telefon 0848 440 222. Die zweitletzte Runde von heute Abend nach der China Eastern geht's los.

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1: Wir sind mit dem Simon von Basel aus der letzten Runde am Ratetischli. Was hast du jetzt gemacht in dieser halben Stunde, Simon?
2: Nervös da.
1: Einfach ein bisschen da gewesen, ein bisschen hin und her gelaufen, ein bisschen umeinander tigert.
2: Genau.
1: Ich dürfte Sonja vorstellen, die ist im Berner Jura zuhause, in Gurtlari. Und Sonja hat gesagt, wir seien zu neu gewesen.
3: Ja.
1: Die Musik sagt zu neu gewesen. Wir müssen ein bisschen älter werden.
3: Ja, einfach so. Ein bisschen komisch. So. Klar, ich habe vielleicht einen anderen Stil. Manchmal bin ich ein bisschen verrückt. Habe ich gerne ein bisschen etwas Wahnsinniges, wie früher hier, Led Zeppelin, Urei. Und nachher hat man halt anders. Einen Tag habe ich zum Beispiel auf der Musikwelle heute etwas gehört. Und das tue ich dir auch wünschen. Das sind dann vielleicht viele Leute, die das gar nicht wissen, dass eigentlich der Udo Jürgens so Englisch kann singen.

0: Ja, gell?
1: Ah, das sollen wir jetzt weißt nachher dann gleich hören?
0: Ja.
1: Wie heisst der Titel vom Udo, den du jetzt hören
0: willst? Der ist von 1968. Cotton Fields geschrieben. Mit C. C-O-T-T-O-N F-I-E-L-D-S.
1: Aha. Ja, dann müssen wir doch mal Cotton Fields, also, müssen wir mal einspielen.
0: Ja, sollte man schon, dass die Leute wissen, dass der Udo Jürgens nicht nur griechischer Wein kann singen.
1: Sondern auch Greek Wine auf Englisch.
0: Ja, gell, ich kann nicht so...
1: Sonja, Simon,
0: so yes, my hand is
1: let how do you do in den Gummischuh? Ich hoffe very well, in der nächsten Runde wird es nämlich nochmal Englisch. Und Simon, du darfst anfangen mit der Retourbüte. Simon.
2: Sachs.
1: Es ist ein Anfang, den wir hören. Genau, Sonja. 6 Sekunden sind vom Simon Potten.
0: Ja, dann gehe ich mal auf 3.
1: Simon, was nimmst
2: du? 2.
1: Oh, los geht's.
0: Ja, normal weiß ich es aber mit 1 Sekunde. Aber das ist nochmal aus der Musik, weil das ist. Was du wirst auch immer wieder etwas haben, wo man muss die Schuhe bängeln. Hey, lass ihm es sein.
1: Also gut. Dann soll mal der Simon mit 2 Sekunden jonglieren. Ich drücke den Daumen. Wenn du nicht schlagen kannst, dann kommt Sonja die vollen 10 Sekunden über. 2 Sekunden. Simon, ich hätte gerne gewusst, wer singt oder was ist es für ein Lied. Lass mal, so tönt der Ausschnitt. I told
2: you. Oh. Yellow.
1: Gibst du mir noch ein bisschen mehr?
2: Was soll ich noch mehr geben?
1: Nichts, einfach so zum Plausch, noch ein bisschen mehr. Du hast eine gute Einflüsterin. Also mit Yellow bist du schon mal richtig. Wüsstest du noch welchen Titel? Einfach so zum, zum Mitreden.
2: Nein, da bin ich jetzt echt auf dem falschen Dampf.
1: Okay, aber du bist eine Runde
2: Dieter
1: weiter.
2: Dieter meinst du? Dieter Meier.
1: Der Dieter Meier, das ist der, singt genau. Es wäre Lost Again.
2: Lost Again.
1: Aber du bist richtig mit Yellow. Yes. Da bist du in der nächsten Runde, Simon.
2: Ja, so gut.
1: Finalrunde mit 2 Sekunden. Jetzt hören wir schon bei der Sonja rein, was die dazu sagt. Sonja, Yellow, ich ahne wieder Schlimmes.
0: Nein, gar nicht. Also, das ist also Katastrophe. Nein, da geht der Schuhbängel auf und zu, auch wenn du keiner ist, gell?
1: Sonja, es ist Yellow. Also es ist heute Yellow.
0: Heute bin ich also schon ein bisschen enttäuscht.
1: Hei, hei, hei. Ich nehme...
0: Also, ich habe gedacht, nein, wenn ich durchkomme, ich muss ihm das sagen.
1: Also,
0: so schlimm, ich höre das seit Jahren.
1: Aber so schlimm wie heute war es noch nie.
0: Nein, also das ist katastrophal.
1: Sonja, wir nehmen zu uns zu Herzen. Der Simon findet es wiederum einfach. Sonja, ich bin sicher, ich will jetzt nichts verraten, aber ich bin sicher, in der nächsten Runde weisst es du dann auch. Für dich gibt es den Udo Jürgens.
0: Ich kann nicht so wieder anrufen.
1: Nein, aber einfach nur so fürs Gemüt. Für dich gibt es den Udo Jürgens. Wir müssen schnell schauen, dass wir da ein bisschen durchkommen. Sonst sind wir am 12 Uhr am Schwätzen. Ganz gute Nacht, Sonja. Grüß auf Gurtelari.
0: Weekend, Crispin.
1: Tschüss, mach's gut. Und Simon und ich hören wir wieder.
2: Ja, das ist gut.
1: Gut, etwa so 10 Minuten, Viertelstunde umeinander. Bis nachher.

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SRF Verkehrsinfo von 23.28 Uhr mit der Übersicht A2 Chiasso Richtung Gotthard zwischen der Verzweigung Lugano Nord und dem Monte Generi Tunnel Stau wegen eines Unfalls. Der rechte Fahrstreifen ist blockiert und A2 Basel Richtung Luzern zwischen Dagmarsellen und Sursee. Ein Unfall mit mehreren Fahrzeugen, eine örtliche Umleitung ist eingerichtet. Und bevor der Udo Jürgens kommt, müssen wir noch einen Abstecher machen zum Nick Kershaw. Franziska Zuber, die hat geschrieben, dass ihr Freund, der Marcel, und auch der Reto, der Nick Kershaw, sehr, sehr, sehr gerne hätten. Und darum hätte sie gerne ein Stück 80er-Geschichte via Jukebox.

nicht bei gut für Franziska und den Marcel, die beiden Retro-Fans, die den aufgegeben haben. Und jetzt für Sonja, die vorhin gesagt hat, in der Jukebox, Udo Jürgens Hecki, dann übrigens auch Englisch gesungen. Wir gehen retour ins Jahr 1968 mit Cottonfields.

Der Simon von Basel, das ist ein würdiger Finalist auf den Titel Jukebox Hero heute Abend. Der ist nämlich offiziell in Runde 3. Wenn ihr jetzt aber sagt, Moment, ich gehe die nächste Runde, dann könntet ihr den Simon noch abfangen auf der Ziellinie, weil letzte Runde, da muss man einfach noch eine richtige Antwort geben und ein DAB Plus Radio ist dann bei einem zuhause. Mal schauen, wer da vis-à-vis ist von Simon. Jetzt ein Anrufen auf 0848 440 222 und bis dann hören wir noch The Cars für den Tommaso Mazzotti von Bülach und der grüßt damit seine Freundin Daniela.

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0: Und da haben wir aus den letzten beiden Runden den Simon von Basel, der reüssiert hat und jetzt natürlich mit einem grossen Pöpperle im Finale sitzt. Du wärst also ein würdiger Sieger, Simon.
2: Ja, das sehen wir jetzt. Vielleicht wird es knapp.
0: Ja, eine Hand hast du im Radio, Willi. Eine Hand am Vokal.
2: Ja, jetzt schauen wir.
0: Also, der Toni ist dein Vis-à-vis von Hinterkappelen bei Bern. Toni, du hast eigentlich ja wollen schlafen gehen. Jetzt haben wir deine Pläne noch durchkreuzt. Das ist jetzt noch die letzte Amtshandlung, bevor du nachher in die Waagerechte gehst.
3: Genau, ja.
0: Von der Musik her, wenn ich frage, was habt ihr so, also beim Simon weiss ich es fängs. Toni, bei dir, wo bist du so ein bisschen stark?
3: Ende 70er bis Mitte 80er.
0: Okay.
3: Ende 60er bis Mitte 80er, so.
0: Okay. Wir haben den Anfang von einem Titel, den ich mit euch jetzt hier spiele. Und der Simon, der kommt mit 10 Sekunden maximal, mit 1 Sekunde Minimum. Ein bisschen jonglieren, weil der darf nämlich anfangen. Der kommt das
2: dann. Ich mache wieder mit 6.
0: Also, 6 Sekunden. Toni, was sagen wir da dazu?
3: 2 Sekunden.
0: 2 Sekunden?
3: Ja.
2: Ja, also, 1 ist her. Nein, ich lohne es.
0: Wirklich? Nicht, dass du dann im Nachhinein sagst, oh, ich hätte noch lieber sollen.
2: Also gut, ich nehme die 1. Oh. Fertig, du hast mich rausgezockt.
0: Simon. Also, ich wollte keinen bösen Brief. Aber ich habe nur gedacht, wenn man so nah am Pokal ist, muss man natürlich auf Tutti eigentlich gehen.
2: Ja, wir probieren es.
0: Eben zu 1 Sekunde oder 2 Sekunden. Toni, was sagst du dazu? Ist gut. Geben wir dem mal die Sekunden.
3: Ja,
0: gut. Also gut, komm, ich gebe dir mal die Sekunden.
3: Genau.
0: Simon, Ohren auf. Du hast noch deine Frau nebendran. Die sollen auch gerade einmal schnell zuhören. 1 Sekunde. Und ich hätte gerne gewusst, wer singt oder was ist es für ein Lied. Los mal die Sekunden an, sie tönt so. Achtung! It was a teenage wedding. Gähnende Leere. Die Stille. Sie sind am Schwätzen hinten dran. Ich höre es. Sie sind beraten.
2: Sie denkt, Leute.
0: Hast du eine Ahnung, Simon?
2: Nein.
0: Was sagt sie? Die singt irgendetwas. Oder summt.
2: Ich glaube nicht, hä? Nein, ist gut. Wir gehen weiter.
0: Wirklich?
2: Ja.
0: Also, kommen wir zum Toni. Toni, mit dieser Sekunde hättest du jetzt etwas gewusst, du hättest eigentlich 2 Sekunden wählen.
3: Ja.
0: Wirklich? Ui.
3: Also, das geht in 50.
0: Also jetzt, schau jetzt, in dem Fall Simon, wenn die 2 Sekunden am Toni klar hättest, hätte er es wahrscheinlich auch gewusst. Also nur so, dass im Nachhinein dann kannst du sagen, ja, ich habe mich verzockt, hast du dich nicht verzockt. Toni, die vollen 10 Sekunden gibt es für dich. So tönen die. It was a teenage wedding and the old folks wished him well.
2: You could see that Pierre did truly love the mademoiselle.
3: Ja.
0: Mhm.
3: Sehr bekanntes Lied.
0: Aber?
3: Ähnlich andere Interpreter waren da. Aber ich glaube, es ist Sweet Little 16.
0: Jetzt habe ich schon wieder viel zu viel gesagt mit verzockt und nicht verzockt. Tony, nein.
3: Ich meinte, es Chuck Berry.
0: Ja, aber sag der Chuck Berry, es ist nicht Sweet Little 16. Aber es ist der Chuck Berry.
3: Okay.
0: Ah, was sollen wir jetzt? Schau jetzt. Wenn ich jetzt sage, du darfst das Radioli haben, dann stehen sie mir da aussen wieder und schlägt mir die Türen ein. Und wenn, genau. wenn ich sage, es sei falsch, dann kommt wieder die mit der. Wo sagen, da hättest du es sollen geben. Ich kann das mit Sweet Little 16 nicht geben.
3: Ja.
0: Ah, Toni, Simon, sag auch noch etwas.
2: So ist es. Hat Spass gemacht.
0: Also, meine Lieben, komm, wir lösen.
3: Wir nicht traben für so.
0: Nein, aber komm, wir lösen mal auf. Wir lösen schnell auf. Pulp Fiction, John Travolta, Uma Thurman, genau. Die dort gestanden sind und tanzen haben, mit den Fingern so vor den Augen. Welches Lied ist dort gekommen?
3: Welche Finger? It was a teenage wedding and the old folks wished them well.
0: You could see that Pierre did truly love the man. Und das ist eben nicht Sweet Little 16, sondern You Never Can Tell.
3: Ah, ja, genau.
0: Ah!
3: Knapp daneben ist auch daneben.
0: Also, jetzt müssen wir Schadensbegrenzung machen. Wir haben eure Wunschtitel, Hollis, Highway, am Simon müssen wir schnell ein bisschen, noch ein bisschen eher zollen. Du bist ganz ein guter Mitspieler gewesen. Danke, Simon. Hast du so lange durchgehebt?
2: Ja, darf ich noch 2-3 Grüße weitergeben?
0: Auch 4-5. Wer grüßt ist?
2: Also, zuerst einmal Ivana und der arme Kevin. Und dann noch der Sohnemann von ihnen, der Leo. Und der frisch geborene Maro, der ist am 15.09. auf die Welt gekommen. Und dann noch meine ehemaligen Feuerwehrkollegen aus Allschwil und meine Arbeitskollegen, die jetzt vielleicht noch am Fahren sind von der BVB.
0: Simon, ganz eine gute Nacht. Grüß der Frau.
2: Ich auch. Ja,
0: tschüss, Grüß auf Basel. Tschüss,
2: ciao.
0: Toni, von Hinterkappeln aus, wer grüßen wir in die Schweiz raus?
3: Ja, die mich kennen und denke, es ist ein Baumfuß um die Zeit.
0: Ja, ich glaube auch. Und wenn nicht, ihr seid gegrüßt worden, wenn ihr den Toni kennt. Toni,
3: genau.
0: Jetzt geht es für dich dann auch ab in die Heia, auf Hinterkappeln, die besten Grüße. Mach's gut.
3: Merci, mach's so gut.
0: Tschüss. Und jetzt stehen wir auf und schauen einander an, wenn ihr ein Vis-à-vis habt, und dann kann man loslassen. It was a teenage wedding and they all

Der Wunsch aus der letzten Jukebox. Duellrunde für den Toni. Haben wir gehört. Hollis mit Long Cool Woman. Und jetzt müssen wir auf die Straße schauen. SRF Verkehrsinfo von 23.54 Uhr. Vorsicht auf der A9. Martigny-Wöwe. In Höhe vom Glion-Tunnel besteht in beiden Richtungen Gefahr durch Pannenfahrzeuge auf der Fahrbahn. Der rechte Fahrstreifen ist gesperrt. Dann A2 Basel Richtung Luzern zwischen Reiden und Dagmarsellen Stau wegen Verkehrsüberlastung und wegen eines Unfalls, und zwischen Dagmarsellen und Zursee ist die Fahrbahn blockiert. Eine örtliche Umleitung ist eingerichtet. Eine fehlt noch, das ist Highway mit Rosmarie vom Simon aus der letzten Runde Jukebox-Duell. Den gönnen wir uns jetzt noch vor der 12. Das war Jukebox, Ausgabe 19. September. Ganz gute Nacht, wünscht euch der Crispin Zimmermann.

0: Die Nachrichten von SRF um Mitternacht mit Dominik Brandt. US-Präsident Trump verbietet gewissen Journalisten den Zugang zu seinen Medienkonferenzen, um was es ihm dabei geht. Dürfen in der Schweiz künftig noch AKW gebaut werden oder bleibt das Bauverbot bestehen? Diese Frage wird wohl in einer Volksabstimmung geklärt. Das Wetter, der Sonntag wird sonnig bei 22 bis 26 Grad. Journalistinnen und Journalisten der US-Medien CNN, MS Now und Politico dürfen nicht mehr ins Weiße Haus in Washington. Mehreren Medienschaffenden ist der Zutritt verweigert und der Zugangsausweis entzogen worden. Damit können sie beispielsweise nicht mehr an Medienkonferenzen teilnehmen. Gestern hat Präsident Donald Trump diesen Schritt angekündigt. Er spricht immer wieder von Fake News und beschimpft Journalistinnen. SRF-Korrespondent Pascal Weber sagt, es gehe Trump um weit mehr als um die Arbeit einzelner Journalisten.
1: Es geht hier darum, dass eine Regierung, dass auch ein Präsident gegenüber den Bürgerinnen und Bürgern des Landes zur Rechenschaft verpflichtet ist. Es geht darum, dass Medien dieses Rechenschaftsverhältnis herstellen durch diese Arbeit. Und genau diese Arbeit versucht Donald Trump mit seinem Vorgehen einzuschränken,
0: sagt Pascal Weber. CNN teilt mit, man werde rechtlich gegen den Ausschluss vorgehen und MS Now schreibt, das Weiße Haus gehöre dem amerikanischen Volk und was dort entschieden werde, werde mit Steuergeldern finanziert. Wir bleiben noch in den USA. US-Präsident Trump will die Entwicklung künstlicher Intelligenz in den USA weiter beschleunigen, trotz Warnungen vor den Risiken der Technologie. Die US-Regierung werde die Entwicklung von KI in keinster Weise behindern, schrieb Trump auf seiner Online-Plattform. Zugleich kündigte Trump an, dass sich eine spezielle Taskforce um die schlechten Auswirkungen von KI kümmern solle. Er werde bald einen KI-Beauftragten ernennen. Zuletzt gab es vermehrt Warnungen, dass künstliche Intelligenz außer Kontrolle geraten könnte. Die Chefs führender KI-Firmen wie OpenAI und Anthropic haben sich deshalb dafür ausgesprochen, das Tempo der Entwicklung zu drosseln. Allerdings wird das Risiko von Fachleuten unterschiedlich bewertet. Die iranische Führung hat den USA mitgeteilt, unter welchen Bedingungen sie wieder Verhandlungen aufnehmen würde. So müssten die Kampfhandlungen an allen Fronten aufhören und die USA müssten die Blockade iranischer Schiffe aufgeben. Zudem soll blockiertes iranisches Geld freigegeben werden. Er warte nun auf eine Antwort von US-Präsident Donald Trump, sagte der iranische Sicherheitschef in einem Interview mit dem Sender Al Jazeera. Die mit dem Iran verbündete Houthi-Miliz soll versucht haben, die Hauptstadt von Saudi-Arabien mit einer ballistischen Rakete anzugreifen. Das meldet das Militärbündnis, das von Saudi-Arabien angeführt wird. Die Rakete sei abgefangen worden. Die Houthis hätten auch zivile Infrastruktur in mehreren weiteren Städten ins Visier genommen. Zuvor hatte die Houthi-Miliz mitgeteilt, sie habe eine Anlage des weltgrößten Ölkonzerns Aramco beschossen. Die Angriffe der Houthis auf Saudi-Arabien haben in den letzten Wochen zugenommen vor dem Hintergrund des Iran-Kriegs. Die Miliz kontrolliert zudem einen wichtigen Zugang zum Roten Meer. Die Schweizer Stimmbevölkerung wird an der Urne darüber entscheiden, ob das Bauverbot für Atomkraftwerke in der Schweiz aufgehoben werden soll oder nicht. 125.000 Menschen haben das Referendum gegen die Gesetzesänderung unterschrieben. 50.000 Unterschriften wären nötig. Das Referendumskomitee bestätigt einen entsprechenden Bericht des Tagesanzeigers. 2017 haben die Stimmenden entschieden, dass in der Schweiz keine neuen AKW gebaut werden dürfen. Bundesrat und Parlament wollen das nun aufheben. Dagegen haben linke Parteien und Umweltorganisationen das Referendum ergriffen. Zum Sport zuerst Eishockey mit den Resultaten des Abends. Die ZSC Lions gewinnen gegen Genf Servet 3:0. Davos verliert gegen Zug 2:6. Aschua besiegt Kloten 4:3 nach Verlängerung. Biel verliert gegen die SCL Tigers 3:4 nach Penaltyschießen. Rapperswil-Jona gewinnt gegen Freiburg 3:2 und Lausanne besiegt Ambri Piotta 4:1. Dann die Fußballresultate. Die Young Boys gewinnen gegen Servette Genf 3-2. Der FC Sion und der FC Zürich spielen 1-1. Und Luzern besiegt die Grasshoppers 5-1. Und Tennis. Im Davis Cup gegen Brasilien verliert das Schweizer Team auch das Doppel mit Dominik Strecker und Jakub Paul. Damit ist das Duell in Brasilien nach 3 Niederlagen verloren und der Aufstieg in die Elitegruppe im Davis Cup nicht mehr möglich. Das Wetter in aller Kürze. Es gibt einen sonnigen Sonntag bei 22 bis 26 Grad. Das waren Nachrichten von Radio SRF, verantwortlich Dominik Brandt. SRF Verkehrsinfo von 0.05 Uhr. Vorsicht auf der A9 Martigny-Veuve. In Höhe des Clion-Tunnel besteht in beiden Richtungen Gefahr wegen eines Pannenfahrzeugs. Der rechte Fahrstreifen ist gesperrt.
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SRF Verkehrsinfo von 0.36 Uhr. A2 Luzern Richtung Basel. Zwischen Zuersee und Dagmersellen Verkehrsbehinderung wegen eines Unfalls. Und dann A2 Basel Richtung Luzern. Zwischen Dagmersellen und Zuersee ist die Strecke blockiert wegen eines Unfalls mit mehreren Fahrzeugen. Eine örtliche Umleitung ist eingerichtet.

0: Die Nachrichten von SRF um 1 mit Dominik Brandt. 2,1 Milliarden Franken. So viel habe der vergangene Hitzesommer die Schweizer Wirtschaft gekostet. Das sagt eine Studie, die der Schweizerische Städteverband in Auftrag gegeben hat. Die Studie liegt der NZZ am Sonntag vor und hat die Produktivität der Wirtschaft in den Monaten Juni bis August unter die Lupe genommen. Die Hitzewelle habe dafür gesorgt, dass die Menschen schlicht weniger gut hätten arbeiten können, sagt der Präsident des Städteverbands Hans-Peter Hilfiger. Die 2,1 Milliarden Franken, die die Hitzewelle die Schweizer Wirtschaft gekostet hätten, seien ein Aufruf, jetzt zu handeln, so Hilfiger. Es müsse in den Hitzeschutz investiert werden. Der Städteverband fordert, dass sich Bund und Kantone in diesem Bereich stärker beteiligen. Meldungen in Kurzform. Zuerst bleiben wir in der Schweiz. Die Schweizer Stimmbevölkerung wird an der Urne darüber entscheiden, ob das Bauverbot für Atomkraftwerke in der Schweiz aufgehoben werden soll oder nicht. 125.000 Menschen haben das Referendum gegen die Gesetzesänderung unterschrieben. 50.000 Unterschriften wären nötig. Das Referendumskomitee bestätigt einen entsprechenden Bericht des Tagesanzeigers. Und ins Ausland, die mit dem Iran verbündete Houthi-Miliz soll versucht haben, die saudi-arabische Hauptstadt Riad mit einer ballistischen Rakete anzugreifen. Das meldet das Militärbündnis, das von Saudi-Arabien angeführt wird. Die Rakete sei abgefangen worden. Zum Sport zuerst Eishockey mit den Resultaten des Abends. Die ZSC Lions gewinnen gegen Genf Servette 3:0. Davos verliert gegen Zug 2:6. Aschua besiegt Kloten 4:3 nach Verlängerung. Biel verliert gegen die SCL Tigers 3:4 nach Penaltyschießen. Rapperswil-Jona gewinnt gegen Freiburg 3:2. Und Lausanne besiegt Ambrì Piotta 4:1. Dann die Fußballresultate. Die Young Boys gewinnen gegen Servette Genf 3:2. Der FC Sion und der FC Zürich spielen 1:1. Und Luzern besiegt die Grasshoppers 5:1. Das Wetter heute Sonntag. Es gibt einen sonnigen Tag bei 22 bis 26 Grad. Das waren Nachrichten von Radio SRF. Verantwortlich Dominik Brandt.
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Also Verkehrsinfo von 1.32 Uhr A2 Basel Richtung Luzern zwischen Dagmersellen und Zursee ist die Strecke gesperrt wegen eines Unfalls mit mehreren Fahrzeugen. Eine örtliche Umleitung ist eingerichtet. A2 Luzern Richtung Basel zwischen Zursee und Dagmersellen Verkehrsbehinderung wegen des Unfalls.

Die Nachrichten von SRF um 2 mit Dominik Brandt. 2,1 Milliarden Franken. So viel habe der vergangene Hitzesommer die Schweizer Wirtschaft gekostet. Das sagt eine Studie, die der Schweizerische Städteverband in Auftrag gegeben hat. Die Studie liegt der NZZ am Sonntag vor und hat die Produktivität der Wirtschaft in den Monaten Juni bis August unter die Lupe genommen. Die Hitzewelle habe dafür gesorgt, dass die Menschen schlicht weniger gut hätten arbeiten können.